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1: Herzlich willkommen bei den On Air Stories. In dieser On Air Story möchte ich euch die Sendung Oldie Treff von Peter Ziermann vorstellen. Hallo Peter, schön, dass du da bist.
2: Ja, freut mich auch.
1: Was ist denn die Sendung Oldie Treff genau? Also worum geht es?
2: Ja, ein bisschen old-fashioned Radio. Zum einen werde ich ja seit 100 Jahren gefühlt durch, dass wir hier noch Plattenspieler im Studio haben, weil ich tatsächlich immer noch eigentlich 100% Vinyl spiele. Und mein Musikgeschmack, der liegt ja eigentlich eher bei internationalen Titeln, bei Beat und ja, vernünftigen Nummern der 60er, 70er Jahre. Aber ich spiele auch sehr viel deutsche Musik, bin nach wie vor jedes Wochenende auf dem Flohmarkt, sammle da irgendwelche Schallplatten ein. Und es gibt so einen Spruch, den ich auch seit Jahren mache. Bei mir kann sich jeder jeden Titel wünschen. Wenn jemand von Heino die schwarze Barbara haben will, dann kriegt er die auch. Ja.

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1: Herzlich willkommen zu einer weiteren On-Air-Story. Ich bin heute mit Rolf Gensrich im Studio, der die Sendung OK Beat macht.
2: Hallo, freue mich, dass ich hier sein darf.
1: Wie würdest du ansonsten deine Sendung generell beschreiben?
2: Die Sendung lässt sich eigentlich schlecht beschreiben. Also es gibt mehrere Varianten. Ich versuche, Gäste mir heranzuholen aus allen möglichen Gegenden, so Sachen, die mir über den Weg laufen. Das kann also der Würstchenverkäufer sein bis hin zu irgendwelchen kleinen Aktionen, Grundeinkommen zum Beispiel oder kleine Parteien oder aber Musiker, die mir auf der Straße auffallen, denen ich dann mal meine Visitenkarte gebe und sage, kommt doch mal vorbei, meldet euch doch mal.
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1: Heute geht es um das Campus Radio CouchFM. Das ist ein Projekt in Zusammenarbeit der drei Berliner Hochschulen, der Humboldt-Universität, der Freien Universität und der Technischen Universität Berlin. Und ich möchte euch nun das Campus Radio genauer vorstellen und habe hierzu Laura und Emily von CouchFM eingeladen. Herzlich willkommen.
2: Hi.
3: Hi.
1: Seit wann gibt es denn das Format Campus Radio CouchFM?
2: Also 2011 kam die Idee auf. Und 2012 lief dann die erste Sendung schon. Also es ist jetzt schon ganz schön lange her.
1: Und ihr sendet ja jeden Tag und habt verschiedene Formate. Wie ist die Sendung denn aufgebaut?
2: Genau, also wir haben jeden Tag in der Woche ein unterschiedliches Format. Zweimal die Woche läuft unser Live-Magazin. Das heißt, da stehen wir live im Studio und reden über alles Mögliche. Und dann läuft auch Musik zwischendurch, wie man es aus dem Radio halt so kennt. Und montags ist bei uns immer Platz für eine Gästesendung. Mhm. Also da können zum Beispiel andere Unis ihre Projekte vorstellen, wenn sie selbst einen Podcast produzieren und so weiter. Dann haben wir am Mittwoch unsere Musiksendung, das Klangkompott. Das wird von der Musikredaktion gemacht und es kann auch alles Mögliche sein. Interviews, einfach eine Band vorstellen, ein Genre vorstellen, alles Mögliche. Genau, donnerstags läuft unser Gästezimmer. Das ist ein Interviewformat mit Personen zum Beispiel aus Politik oder der Kultur, Berliner Figuren, alles Mögliche. Ja, samstags ist bei uns Tanzstunde. Da können DJs aus Berlin ihre Sets spielen und sich so ein bisschen vorstellen. Und am Sonntag läuft unsere Wiedergabeliste mit den besten Songs aus der Woche.
1: Wie kommt ihr denn zu den Themen, die ihr in der Sendung besprecht?
3: Also ich finde, das ist auch mal ein sehr spannender Prozess, weil es einfach wirklich das ist, was die Couchies so im Alltag beschäftigt. Und das fand ich am Anfang auch so ganz ungewohnt, dass wirklich der Themenvorschlag einfach so reingeworfen werden kann. Und meistens wird er auch total cool aufgenommen und dann wird gebrainstormt, dann können andere relaten oder eben nicht. Und das ist immer ein total spannender Prozess. Also das meiste findet so in der Wortredaktion dann statt oder halt davor in den allgemeinen Sitzungen.
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1: Ich bin heute mit Bettina und Lida im Studio, die die Sendung Monday Movie Talk machen.
2: Hallo.
3: Hallo, Benni.
1: Die Schlagwörter zu eurer Sendung sind Aktuelles zum Film, Theater, Tanz und Literatur, grob zusammengefasst. Wie würdet ihr die Sendung in euren eigenen Worten beschreiben?
2: So ein anderes Schlagwort ist natürlich die Kritik zu Spielfilm und Dokumentation. Und wir bringen natürlich auch so ein paar O-Töne vom roten Teppich. Und wir haben ausgewählte Studiogäste. Wir besprechen eben aktuelle Theaterproduktionen und Tanzinszenierungen aus Berlin und Co. Das heißt, wir wandern auch mal in andere Städte und gucken, was in anderen Städten so los ist, dass man von Berlin aus dahin fahren kann. Aber primär sind wir queer-feministisch,
3: in die linke Ecke. Immer klassenkritisch, nicht nur film- und theaterkritisch.
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0: Ich bin heute hier mit zwei Hosts von der ukrainischen Radiosendung Trambeats FM. Schön, dass ihr da seid.
1: Ja, danke. Danke für die Einladung.
2: Thank you, thanks a lot.
0: Lass uns über den Namen sprechen. Trambeats FM. Was heißt es?
1: Es gibt ein traditionelles ukrainisches Instrument, Musikinstrument, in Gebirgen meistens. Es ist ein großes Rohr, das heißt Trambita.
2: Dieses Name Trambeats FM, das bedeutet Trambita wie Musikinstrument und auch Beat für Musik. Trambita mit Beat.
0: Was sind die Themen, mit denen ihr euch beschäftigt?
1: Alles, was für die Ukrainer in Deutschland interessant ist. Ja, es ist die soziale Fragen, die Nachrichten, die Fragen der Kommunikation, die Fragen, die helfen auch die Gemeinde zusammen sammeln. Alles, was wichtig in der Ukraine ist, auch teilen wir mit. Und was für die Ukrainer in Deutschland wichtig ist, auch.
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8: Herzlich willkommen zu Trennung FM bei Alex Radio, ein Podcast über Beziehungen, Trennung und das Leben im Wechselmodell. Wir sprechen hier anonym aus Respekt vor unseren Kindern und vor den Menschen, die Teil unserer Geschichte sind.
9: Wir sind kein Therapie-Podcast und kein juristischer Ratgeber. Wir sprechen einfach über das, was viele Eltern erleben, wenn eine Beziehung endet, die Familie aber bleibt.
8: Unser Leitsatz für diesen Podcast lautet: Wir reden nicht über Schuld, wir reden über Realität.
9: Die folgenden Erzählungen beruhen auf wahren Begebenheiten. Wir sind Doreen und Marco. Zum Schutz der beteiligten Personen wurden die Namen jedoch geändert.
8: Hallihallo, da sind wir wieder.
9: Hallo, herzlich willkommen zu unserem Podcast Trennung FM. Heute haben wir das Thema Schuld, Fehler und Selbstzweifel. Nach einer Trennung stellen wir uns ja fast alle dieselben Fragen. War ich schuld? Habe ich versagt? Hätte ich mehr kämpfen müssen? Und dann steigen wir doch gleich mal ein, liebe Doreen, bei unserem Thema. Weil nach deiner Trennung, welche Gedanken gingen dir dann so ständig zuerst durch den Kopf?
8: Also dem Kind gegenüber habe ich mich schlecht gefühlt.
9: Wie hat sich das gezeigt?
8: Naja, dass man schon ein schlechtes Gewissen hatte, dass man sich jetzt von dem Papa trennen musste. Aber persönlich, für mich selbst, habe ich mich eigentlich gut gefühlt. Also so, wie man sich gut fühlen kann direkt nach einer Trennung. Natürlich muss das dann erstmal alles sacken, aber ich habe mich jetzt nicht per se schlecht gefühlt, weil ich ja die Trennung verursacht habe quasi. Und wir hatten sogar 3 Paartherapien versucht.
9: 3 Sitzungen oder 3?
8: 3 verschiedene im Laufe der Zeit. Haben aber alle 3 Sachen irgendwie nicht so wirklich angeschlagen.
9: Waren das denn 3 unterschiedliche Konzepte?
8: Die Konzepte dahinter kannte ich natürlich nicht, weil ich bin jetzt kein Paartherapeuten-Profi. Es waren zumindest sehr unterschiedliche Ansätze, die gefahren wurden. Aber letztendlich soll es ja alles immer in dieselbe Richtung gehen, dass man sich wieder annähert, dass man bis zum nächsten Mal das und das als Übung macht, und um sich dann näher zu kommen oder ins Gespräch zu kommen. Und bei der letzten Sache habe ich dann auch von der Therapeutin den Hinweis bekommen, dass sie eher Potenzial darin sieht, dass jeder für sich selber alleine eine Therapie macht, da nicht so gut mitgearbeitet wurde von seiner Seite. Und sie da jetzt keine Fortschritte sieht, um weiterzumachen. Und sie uns bitten würde, dass wir da erstmal für uns selber eine Therapie beginnen, um dann schließlich nochmal bereit zu sein für eine Paartherapie. Genau, und die hat es ja dann nicht mehr gebraucht.
9: Kamen denn schon von Anfang an so leichte Schuldgefühle gegenüber der Tochter auf? Oder?
8: Schuldgefühle, ja, also wirklich in den ersten Tagen und Wochen, wo man wusste, der Papa zieht dann auf

0: das ist wirklich nur die ersten Wochen, wo noch alles so ungewohnt ist, dass man, wenn man zum Beispiel das Abendessen zubereitet, dass dann eben das Kind alleine sich so lange beschäftigen muss und jetzt nicht noch irgendwie eine zweite Person da ist, die vielleicht noch irgendwie was machen kann. Und da hat man dann manchmal so Momente, aber das hat sich irgendwann eingegroovt. Das ging dann irgendwann. Bei dir? Wie war es bei dir?
1: Ja, also...
0: Du warst ja der, der ja mit der Trennung mehr oder weniger eigentlich ja...
1: überrumpelt wurde, nennen wir es mal so.
0: Genau.
1: Ist ja genau die andere Perspektive. Bei dir warst ja du die auslösende Person und bei mir war es andersrum und war auch so vorher nicht so richtig absehbar. Ich war ja so wie vor den Kopf gestoßen und kamen dann schon ziemlich schnell auch Schuldgefühle bei mir auf, wo ich dann dachte, ja, was habe ich denn falsch gemacht? Also es war schon schwierig, da waren dann ziemlich wirre Gedanken im Kopf, was ich da irgendwie in meinem Leben falsch gemacht haben muss. Weil ich habe dann ganz schnell so die Parallelen auch zu meinen eigenen Eltern gezogen, weil ich ja auch ein Scheidungskind war und das ich ja eigentlich nicht wollte für mein Leben.
0: Mhm.
1: Mich ja ganz lange vor dem Schritt gescheut habe, dann zu heiraten.
0: Also hast du also mit deiner Ex-Frau drüber gesprochen?
1: Nein, das war... Die Kommunikation war dann erstmal sehr eingeschränkt.
0: Hm.
1: Da wurde nur noch übers Kind kommuniziert und also ich hatte da von meiner Seite auch die Kommunikation so ein Stück weit dann auch verweigert, weil ich gesagt habe, da will ich jetzt nicht mehr drüber reden, jetzt ist dann auch mal gut.
0: Und was waren das für Momente, wo du dieses Gefühl hattest, dass du was falsch gemacht hättest, wenn du alleine warst oder wenn Florentine bei dir war?
1: In beiden Situationen. Es war natürlich mehr, wenn ich alleine war. Und wenn Florentine da war, da war es auch dann so in Situationen, die du auch gerade beschrieben hast, wenn man dann irgendwas gerade macht und das Kind sozusagen in der Zeit alleine ist. Aber ich glaube, in der Phase, wo ich dann, wenn sie bei mir war, da war es teilweise noch stärker gewesen. Weil wenn ich dann alleine war, da konnte ich ganz gut damit umgehen. Aber wenn sie da war, war es teilweise für mich noch schwieriger.
0: Mhm.
1: Und ich hatte definitiv das Gefühl, versagt zu haben. Das kann ich sagen.
0: Aber Versagen, ja, ist ein großes Wort. Aber ich finde, dazu zu stehen, eine Beziehung zu beenden, weil es nicht mehr funktioniert, ist, also würde ich heute sagen, kein Versagen, sondern ich würde eher sagen, dass es ehrlich der Lauf der Dinge ist und dass es ganz normal ist, dass Menschen sich verändern und dadurch sich Beziehungen verändern. Und wenn man da zu weit auseinander geht dabei?
1: Ja, das sehe ich heute auch so.
0: Dass es dann auch nicht verkehrt ist, diesen Schritt zu gehen, weil Florentine vielleicht besser gefahren ist in dieser Konstellation und wie wir das auch schon in den Folgen davor erörtert haben, dass sie ja davon doch irgendwie profitiert hat von all dem und nicht jetzt groß Abstriche machen musste oder dass es ihr schlechter ging dadurch. Sondern tendenziell ja eigentlich war es ja eine Erweiterung des Horizonts für alle Beteiligten und eigentlich ja nicht wirklich eine Situation, die sich zum Schlechteren entwickelt hat. Gibt es bestimmt auch, sicherlich, aber nicht in eurem Fall.
1: Mhm.
0: Und von daher ist es doch eigentlich eine gute Sache, dazu zu stehen und dann irgendwann zu sagen, ja, es war richtig, weil so können wir uns jetzt auf freundschaftlicher Ebene ordentlich miteinander bewegen, unterhalten, Dinge klären, als wenn man vielleicht gestritten hätte oder total unglücklich miteinander weitergelebt hätte und sich und seine Gefühle für sich unterdrückt hätte, oder?
1: Ja, das sind die Sichtweise dann Jahre später, das stimmt schon. Aber in der frischen Situation einer Trennung habe ich das so nicht gesehen. Da habe ich eher gesehen, okay, meine Familie, meine für mich heile Familie, die ich so gesehen habe, die war da zerbrochen in dem Moment. Und das fand ich nicht gut. Das ist ja, der Verlassende ist ja meistens der, der den größeren Schmerz dann auch hat, als der, der verlässt. Das ist ja normal.
0: Mhm. Hast du für dich rausgefunden, was für Fehler du deiner Meinung nach gemacht hast? Oder bist du so tief gar nicht gegangen?
1: Nee, ich bin dann irgendwann nicht mehr so tief gegangen, ehrlicherweise. Zumal das ja dann da, also wenn das jetzt eine normale Trennung gewesen wäre von zwei Menschen, die sich unterschiedlich entwickelt haben, unterschiedliche Ansichten haben, wäre das, glaube ich, die Sache gewesen, wo ich mir dann hätte Gedanken gemacht. Aber dadurch, dass sie ja einen komplett anderen Lebensweg danach gegangen ist,

0: war ja ich nicht das große Thema da drin, der sozusagen die Ursache dann der Trennung war, deswegen so. So denke ich drüber.
1: Sondern ihre persönliche Entwicklung hat sich einfach, ist einen anderen Weg gegangen und deswegen konnte es nicht mehr mit euch beiden weitergehen.
0: Genau, da passte ich dann halt so nicht mehr rein.
1: Okay. Hattest du Angst, deinem Kind dauerhaft zu schaden oder hattest du solche Gedanken, dass du ihr schadest überhaupt in irgendeiner Form, dass sie jetzt getrennt Mama, Papa im Wechsel so hat und nicht mehr beide zusammen und diese heile Familienwelt?
0: Ja, kann ich ganz klar mit Ja beantworten, weil ich das bei meinen Eltern gesehen habe, wo die sich haben getrennt. Ich war ungefähr gleich alt wie Florentine und das war keine schöne Zeit für mich als Kind, weil ich habe das mit dem Streiten mitgekriegt dann und das war, also ich war ja alle 4 Wochen ein Wochenende bei meinem Vater und den Rest der Zeit bei meiner Mutter und wenn ich dann das Wochenende zu meinem Vater ging, da musste ich dann immer noch irgendwelche Botschaften überbringen oder irgendwelche Rechnungen abgeben oder so. Also auf mir wurde da ziemlich viel abgeladen und das habe ich tatsächlich so, ich dachte, oh, wenn das jetzt auch über Florentine so ein Theater wird, aber das ist ja nicht geworden, aber die Gefahr habe ich schon gesehen, dass da Konflikte auf Kosten des Kindes ausgetragen werden, was ja auch, man sieht es ja auch sehr häufig, ich sehe es ja auch im Bekanntenkreis, dass es häufig über die Kinder sozusagen der Stress dann geführt wird. Leider. Ist ja nicht der richtige Weg, muss man ja ganz klar sagen. Aber es wird ja häufig gemacht. Man hat es ja auch bei anderen Trennungsfamilien gesehen, aus der Kita oder so, wo dann irgendwelche, nein, dann darf er am Wochenende doch nicht zu seinem Vater und das. Und also es war ja immer wieder. Und davor hatte ich schon Angst, ja.
1: Okay.
0: Du nicht?
1: Ja, ich bin da nicht ganz so negativ rangegangen, wurde dann aber zum Schluss doch mehr enttäuscht. Ja, immer genau das Gegenteil von dir. Also es war ja dadurch, dass ich bin ja auch ein Scheidungskind. Bei meinen Eltern lief das aber sehr gut. Also es war recht positiv, dass mein Papa ja trotzdem, also erst jede Woche zu Besuch gekommen, zu uns nach Hause. Und ich konnte ja auch immer, wann ich wollte, zu ihm. Also ich weiß gar nicht mehr, ob ich da alle 3 Wochen oder alle 4 Wochen irgendwie gegangen bin. Ich glaube, das war dann immer, wenn irgendwas anstand und wir irgendwelche Unternehmungen machen wollten, bin ich dann hingegangen. Ich kann dir den Abstand gar nicht mehr genau sagen. Aber er war jede Woche zu Besuch an einem Tag und hat dann auch zusammen mit uns gemeinsam Abendbrot gegessen. Und wir haben dann so über die Woche gesprochen. Und eigentlich war das immer so recht positiv. Und ich kannte halt ja auch andere, wo es eben anders gelaufen ist. Deswegen habe ich gedacht, ja, okay, bei meinen Eltern hat es funktioniert. Ich möchte aber nicht so werden wie also die anderen, die sich eben nicht getrennt haben, die dann einfach nur noch wortlos am Tisch sitzen im Restaurant, nichts mehr zu sagen haben, sich zu Hause nur noch angiften, das Kind so eine vergiftete Stimmung permanent hat, keiner fühlt sich zu Hause mehr wohl. Das habe ich mir dann immer so als Gegenpart genommen und dachte so, das will ich aber auch nicht. Und es kann ja gut laufen. Ja. Bin ich wahrscheinlich zu naiv rangegangen, weil das so leider mit meinem Ex-Mann nicht möglich war. Aufgrund seiner Charaktereigenschaften ist es dann leider ja genau gegenteilig ausgeschlagen. Und deswegen habe ich mich dann schon an einigen Stellen auch schlecht gefühlt, weil ich gemerkt habe, so, oh, das läuft jetzt hier nicht so gut. Wir können nicht gut miteinander reden und viel wurde dann auch über ihn, also über das Kind ausgetragen, sodass ich dann mich auch öfter schlecht gefühlt habe, dass wir jetzt nicht gut miteinander kommunizieren können und ich es aber auch gefühlt nicht ändern konnte.
0: Ja, da gehören ja mal 2 zu.
1: Ja, und dabei war bei ihm der Hass zu groß. Der Hass zu groß und zu uneinsichtig, dass zu viel Fehler gemacht wurden, als dass man das jetzt, da jetzt eben das Beste draus machen muss und deswegen hat sich es für mich ins Gegenteil umgekehrt und bei dir war der Anfang schwer und hinten raus war es dann aber doch ja sehr schön. Und wenn ich euch dann immer gesehen habe irgendwo und erlebt habe, wie ihr miteinander seid, dann habe ich immer gedacht, so Mensch, so toll könnte es eigentlich sein. Aber es funktioniert halt nur, wenn beide das wirklich wollen und wenn beide in der Lage sind, Dinge zu reflektieren und auch ordentlich miteinander zu kommunizieren. Und dafür braucht es aber auch einen gewissen Intellekt. Na, das ist jetzt, klingt jetzt arrogant, aber es ist, man muss einen gewissen Intellekt haben, dass man Dinge nicht auf dem Rücken des Kindes austragen möchte, sondern dass man sich jetzt wirklich mit dem anderen auseinandersetzen muss. Und wenn jetzt einer fragt, kann ich das Kind mal einen Tag früher haben oder kann ich es 3 Stunden länger bei dir lassen oder kann ich es zu einer anderen Uhrzeit abholen, dass man dann nicht eben auf seine ursprünglich abgesprochenen Sachen pocht, sondern dann sagt, ja, warum denn eigentlich nicht? Also was habe ich denn jetzt? Ist es denn jetzt so schlimm, dass das Kind jetzt vielleicht 3 Stunden länger hier bleibt oder 3 Stunden früher abgeholt wird oder dass ich es einen Tag früher abgebe? Es musste, da sind so viele Kleinigkeiten, wo man eigentlich ja dann immer denken müsste, ja, es ist doch gut fürs Kind. Dann ist es viel unkomplizierter. Dann stecke ich da jetzt zurück. Aber wenn da so viel Hass drin ist, weil die andere Person sich von dir getrennt hat und dieser Hass dann so hochkommt, nein, wir machen es genau wie abgesprochen. Nein, es wird jetzt nicht früher das Kind abgegeben. So, weil ich es ja dann spüren sollte, dass ich es nicht bekommen durfte, weil es ja von seiner Zeit abging, dann geht es ja immer zulasten des Kindes, dieser Hass. Und ja, das hat mir dann im Laufe der Zeit immer mal wieder Stiche versetzt und deswegen wollte ich ja dann auch das Modell ändern, aber...
0: Aber würdest du denn mit dem Wissen von heute und du bist in der damaligen Zeit wieder anders handeln?
1: Ja.
0: Zum Beispiel?
1: Ich würde ganz klar auf das Residenzmodell pochen und ich würde mir das auch aus heutiger Perspektive, würde ich es mir per Jugendamt oder per Gericht erstreiten. Ich würde dafür sorgen, dass das Kind einen Lebensmittelpunkt hat, weil ich habe immer gemerkt, dass ihr das gefehlt hat und nicht umsonst ist sie jetzt hier aktuell bei mir angekommen und sagt auch selber, dass sie sich jetzt wohler fühlt, weil sie eben nicht jede Woche hin und her wechseln muss, weil sie jetzt hier ihre Freunde in der Nähe hat, weil sie ein Zimmer hat mit all ihren Sachen darin, ohne dass sie jetzt überlegen muss, ah, habe ich jetzt die Hose bei Papa, habe ich die Hose bei Mama, habe ich das Kuscheltier dabei, habe ich jetzt noch die Unterlage für die Schule dabei oder habe ich das jetzt doch da vergessen? Das ist Dauerstress. Manche kommen damit gut klar. Ich kenne auch Modelle von Arbeitskollegen und Kolleginnen, wo es super funktioniert hat, aber bei Annika hat es nicht gut funktioniert und sie hat zunehmend darunter gelitten. Ich würde es auf gar keinen Fall mehr so machen. Ich würde das, ja, aber das muss man vom Kind auch abhängig machen, ne? Wenn man das Gefühl hat, dass es gut läuft und man das Gefühl hat, das Kind nimmt die Sachen gut an und beide kommunizieren gut miteinander, dann kann es gut funktionieren. Bei Florentine funktioniert es ja offensichtlich. Und ich habe auch auf Arbeit eine Kollegin, bei der funktioniert das auch. Da die machen das schon noch ein paar Jahre länger als wir. Und da gab es nie Probleme. Aber da lag es eben auch an der Kommunikation. Die haben sich eben auch immer gut verstanden, die beiden Elternteile. Und ich glaube, damit steht und fällt alles. Und deswegen hätte ich das eigentlich immer ändern müssen. Aber leider hatte ich nicht den Mut dafür.
0: Aber ab einem gewissen Zeitpunkt ja dann doch, weil jetzt ist es ja dann doch passiert.
1: Aber weil sie es selber wollte, nicht weil ich es wollte.
0: Ja, gut, okay.
1: Ich habe so lange gewartet, bis sie es von selber wollte. Weil die ganzen Jahre davor hat sie immer gesagt, nee, ich kann das nicht machen, dann fühle ich mich schlecht Papa gegenüber. Nee, ich kann nicht zu dir kommen, dann ist er böse auf mich, dann spricht er nicht mehr mit mir, dann bricht er den Kontakt ab. Hat er ja teilweise auch angedroht. Also das hat ihr dann immer Angst gemacht, das zu tun. Und das war ja dann auch keine freie Entscheidung, sondern mehr oder weniger eine emotionale Erpressung. Aber sie musste erst 16 werden, um so reif zu sein, um zu sagen, ich mache das jetzt, weil ich fühle mich jetzt da einfach nicht mehr wohl.
0: Und jetzt kommen wir gerade ein bisschen weg vom Thema, aber die Frage stellt sich mir jetzt trotzdem, wie ist der Kontakt jetzt zwischen den beiden?
1: Naja, jetzt haben wir das Residenzmodell. Sie geht alle 14 Tage hin. Ansonsten ist sie halt komplett bei mir.
0: Und in der Zwischenzeit der Kontakt?
1: Ich glaube, alle paar Tage telefonieren sie mal oder schreiben mal kurz, aber ist jetzt nicht so außergewöhnlich viel. Und selbst wenn sie da ist, enttäuschenderweise, sie war letztes Wochenende bei ihm und von Freitag zu Sonntag. Freitag war er ganz spät erst abends zu Hause. Am Samstag hat er auch den ganzen Tag was vorgehabt. Und dann haben sie sich am Sonntag ein paar Stunden gesehen und dann hat er sie hier zu uns gebracht. Sodass sie eigentlich von den, ich sag mal, 48 Stunden, die sie mit ihm hätte verbringen können, gefühlt vielleicht 8 bis 10 Stunden verbracht hat und den Rest hat er keine Zeit gehabt. Also so viel liegt ihm auch nicht wirklich viel daran und sie merkt halt auch immer deutlicher, dass es so ist und deswegen ist sie dann auch hier angekommener.
0: Ja gut, das ist ja dann, wenn da kein Lernprozess erkennbar ist und dann, also gut, ja, schwierig.
1: Würdest du es nochmal so machen?
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0: Ja, also ich würde immer wieder auf das Wechselmodell beharren. Ich habe nur ein Kind, also es kann mir nicht nochmal passieren. Bin jetzt auch in einem Alter, wo sicherlich kein zweites Kind mehr dazukommen wird, aber ich würde doch schon immer wieder auf das Wechselmodell zumindest erstmal beharren, um es auszuprobieren. Es gibt, wie gesagt, auch Kinder, wo das nicht funktioniert, das ist klar. Aber ich finde, den Versuch ist es immer wert, dass das Kind beide Elternteile hat. Und das kann aber sich immer ergeben, dass es nicht funktioniert. Es kann ja auch passieren, dass die Eltern weiter voneinander wegziehen, wo es dann auch nicht mehr klappt. Weil manchmal sind ja die beruflichen Wege dann anderer und dann zieht man in eine andere Stadt und dann funktioniert es ja sowieso nicht mehr.
1: Genau.
0: Aber grundsätzlich als erstes würde ich immer das Wechselmodell bevorzugen.
1: Aber auch nur, wenn die Kommunikation zwischen den beiden Partnern, Ex-Partnern gut funktioniert und wenn beide auch in der Nähe wohnen.
0: Das ist richtig, das ist die Einschränkung, die es dazu gibt, natürlich, klar.
1: Und genau diese beiden Punkte waren ja das, warum es dann bei uns nicht mehr gut funktioniert hat. Die weite Strecke und die schlechte Kommunikation.
0: Ja, dann kommen wir wieder zum Thema Schuld, Fehler und Selbstzweifel zurück. Hattest du denn Vorwürfe von anderen bekommen?
1: Teilweise. Also bestimmt mal hier und da ein Seitenhieb von Familienmitgliedern. Also es ist ja dann auch deine Schuld oder du hättest dich ja nicht trennen müssen oder ne, wenn jetzt irgendwas mal wieder nicht funktioniert hat oder irgendwas schwierig war, dann Bemerkungen oder Sticheleien kennt man ja. Da ist ja die Familie, die eigene Familie auch immer gut für, einem das dann nochmal vorzuhalten, dass man sich da getrennt hat, wenn Schwierigkeiten sind. Ja, gab es bei dir Vorwürfe? Hat irgendjemand irgendwas negativ ausgewertet? Mama, Papa, Tante, Onkel, Oma?
0: Nee, eigentlich nicht. Erstaunlicherweise hatte mir meine Familie ziemlich viel Rückhalt gegeben, womit ich gar nicht so gerechnet hatte. Also ich hatte darauf einfach auch vermeiden. Ich habe mehrere Halbbrüder und die hatten mir dann auch geholfen, mir die Wohnung umzugestalten und so. Die standen dann auch ziemlich schnell parat dafür. Da war ich sehr überrascht und also ich habe weder Vorwürfe noch, aber auch keine großartigen Nachfragen Tatsache mehr bekommen. Das war dann einfach so. Das wurde dann so hingenommen.
1: Von beiden Elternteilen? Also von Mama und von Papa? Oder gab es denn doch Unterschiede?
0: Von meiner Mutter kam nicht viel. Aber ihre Natur nicht viel Emotionen, Zuneigung oder anderes zu zeigen. Also das ist meine Mutter da. Die könnte einen eigenen Podcast füllen. Mhm. Von meiner Familie habe ich eigentlich nur positive Rückmeldungen bekommen. Also was heißt positive Rückmeldung? Also nur Unterstützung erhalten.
1: Also von deinem Vater?
0: Von der Familie meines Vaters, ja.
1: Genau. Muss man ja dazu sagen als Trennungskind.
0: Das stimmt, ja.
1: Ne? Wenn man von Familie spricht. Also die eine Seite so und die andere Seite so. Aber trotzdem keine Vorwürfe von beiden Seiten.
0: Ja, stimmt. Und aber du hast gesagt, bei dir wurde ein paar Mal auch so gesagt, naja, du hättest dich ja nicht trennen müssen und so. Wie hast du denn da reagiert? Also wie bist du denn damit umgegangen?
1: Ja, am Anfang diskutiert man dann vielleicht noch und rechtfertigt sich dann. Aber irgendwann hat man dann innerlich damit abgeschlossen und aufgegeben und gesagt, ja gut, okay, es ist, bringt an der Stelle nichts, da nochmal drauf einzugehen, weil man weiß ja, dass man es für sich selber getan hat. Und dann möchte man sich einfach auch nicht mehr vor der eigenen Familie dafür rechtfertigen, auch wenn mal was schlecht läuft. Weil auch die Tatsache, dass was schlecht gelaufen ist, hätte ja nichts daran geändert, dass es gut war, dass man mit dem Ex-Partner nicht mehr zusammen war. Also die Sache hatte ja trotzdem seinen Sinn. Und da muss man dann, glaube ich, drüber stehen irgendwann, und war dann ein sehr langer Prozess.
0: Ich wollte gerade fragen, wie lange hat das bei dir gedauert, bis du da so drüber gestanden hast, dass du gesagt hast, ah ja, gut, lächeln und nicken?
1: Ich habe mir das therapeutisch erarbeitet.
0: Über welchen Zeitraum hat es ungefähr gedauert?
1: Ein Jahr. Also aufgrund der Trennung habe ich das gemacht, und dann hat man eben auch gelernt, wie man besser mit solchen Sachen dann umgeht, und das war dann, glaube ich, ganz gut. Da kriegt man dann so ein paar Sachen an die Hand, wie man entspannter reagieren kann.
0: Und hattest du so einen gewissen Aha-Moment, wo du gemerkt hast, okay, jetzt stehe ich drüber?
1: Ja, dann, wie sagt man so schön, man geht dann einen Schritt zurück und atmet tief durch und kann dann besser verstehen, dass andere eine ganz andere Wahrnehmung auf Dinge haben und da niemals das Gleiche fühlen können, wie wir, die in dieser Situation ja waren, sich in dem Moment trennen zu müssen oder zu wollen oder nicht mehr zu können. Und dann kann man das wegatmen quasi. Irgendwann kann man das. Weil man weiß, dass man es für sich selber getan hat. Und ab dem Zeitpunkt, wo man das verstanden hat, dass man für sich selber das getan hat und dass es gut war, da steht man dann automatisch auch besser drüber über solche Bemerkungen, weil ja niemand wirklich in diesen Situationen gewesen ist, in diesen Streitigkeiten, in diesem verbalen Gift, was jeden Tag gestreut wurde. Und das hatte man ja dann nicht mehr. Und das war ja immer dieser Frieden in mir drin, diesen Frieden, die ich dann hatte. Und mit jeder Schwierigkeit, die es organisatorisch mit dem Kind gab, habe ich ja dann immer wieder gemerkt, oh, Gott sei Dank ist das jetzt nur das und nicht mehr diese oder jene Punkte. Also die Diskussion über Finanzen oder die Diskussion über darf ich mal weggehen oder die Diskussion über darf ich das und das machen, oder sondern dass es sich dann nur noch auf das Kind beschränkt hat, das war dann schon immer so innerlich die Erleichterung. Irgendwann ist es ja dann auch alterstechnisch vorbei, und dann hat man mit der anderen Seite eben diesbezüglich keine Berührungspunkte mehr oder man nur noch sehr wenig Berührungspunkte, und das war dann immer so eine Aussicht auf ein Ende.
0: Und gab es bei dir mal so einen Tag, wo du komplett am Boden warst?
1: Boah, gab es bestimmt.
0: Aber es ist nicht einschneidend in Erinnerung geblieben?
1: Nein, nein. Also es gab bestimmt einzelne Tage, wo man gedacht hat so, oh mein Gott, schaffe ich das jetzt hier alles? Aber nichts so, dass es in bleibender Erinnerung ist und ich daran zurückdenke. Nein, nein, es gab viel zu viele kleine einzelne Situationen und immer wieder endlos Diskussionen wegen irgendwas, weil man unterschiedliche Denkweisen hat, was das Lernen mit dem Kind betrifft oder Arztbesuche oder Impfungen oder finanzielle Ausgaben für bestimmte Dinge, dass man dann bei solchen Diskussionen immer gedacht hat, oh Gott, ist das anstrengend. Aber jede Diskussion hat einen doch irgendwie stärker gemacht, im Nachhinein betrachtet. Das weiß man in den Momenten nicht, aber bei jeder Diskussion gehst du ja doch irgendwie raus und nimmst irgendwas mit und denkst du für die nächste Diskussion, aber heute mache ich es anders. Heute sage ich das und das oder heute probiere ich das mal so anzugehen. Und dann hast du ja für dich auch gelernt, um fürs nächste Mal anders anzugehen.
0: Das klingt schon sehr aufgeräumt.
1: Ja. Naja.
0: Das klingt, als wenn da hat ein Lernprozess stattgefunden.
1: Ja, hat es ja bei dir auch.
0: Ja.
1: Auch sehr viel Lernprozess.
0: Ja. Hat auch ein bisschen gedauert, aber es hat ja geklappt.
1: Hast du denn so eine Momente gehabt, wo du gedacht hast, am Anfang, du schaffst das alleine nicht oder das ist total schwer oder du irgendwas in der Richtung, dass du dich wirklich schlecht gefühlt hast und mit dir selbst nicht im Reinen warst?
0: Ja, gab's. Der Tag nach der Trennung, kann ich mich erinnern, da war ich richtig, da ging es mir auch gar nicht gut. Ich konnte es aber gut überspielen. Wir haben uns beide an dem Tag gesehen und hatten einen Ausflug mit den Kindern gemacht.
1: Aha.
0: Und das hatte mich so die Kraft sozusagen aufzuwenden, das nicht zeigen zu, das hatte mich ganz so abgelenkt. Das hatte in dem Moment gut getan.
1: Hm.
0: Aber der, an dem Tag war es eigentlich am schlimmsten, wenn ich das so nachdenke. Der ist auch für mich unvergessen irgendwie, weil ich weiß, ich wollte eigentlich absagen und habe dann gedacht, nein, ist nicht gut, mach das mal.
1: Hm.
0: Ja. Aber der ist mir ja wirklich auch in Erinnerung geblieben, der Tag.
1: Mhm.
0: Ich hatte dich ja schon gefragt, wie die Rückmeldungen aus dem Umfeld waren. Wie sind denn deine Freunde damit umgegangen? Also hat sich dein Freundeskreis irgendwie verändert? Weil es ist ja normal, man hat ja auch gemeinsame Freunde und dieses Auseinandersplitten, gab es da bei dir großartige Verwerfungen?
1: Freunde, die ich persönlich von mir aus quasi in die Beziehung schon mitgebracht hatte, sind dieselben geblieben und nur gemeinsame Bekanntschaften, die so durch Kita oder in der Nachbarschaft entstanden sind, die sind tatsächlich dann auseinandergebrochen, was auch dank des Ex-Partners, weil genügend Geschichten erzählt wurden, warum ich mich dann getrennt habe, die dann quasi ausschlaggebend waren, so dass ich gedacht habe, okay, wenn die sich jetzt nicht mehr melden und wenn ich weiß, dass sie noch mit ihm Kontakt haben, dann habe ich von mir aus zu ein paar Leuten den Kontakt abgebrochen, weil in meinem Kopf war immer so, entweder er oder ich.
0: Mhm.
1: Und wenn die Leute seinen Geschichten mehr Glauben geschenkt haben, ohne mich nochmal zu hinterfragen oder nochmal mit mir überhaupt ein Gespräch zu suchen, dann waren die Geschichte für mich. Dann habe ich die verabschiedet innerlich.
0: Mhm.
1: Weil das macht dann keinen Sinn, wenn Leute, die vorher quasi auch im überwiegenden Teil mit mir zu tun hatten, da er ja schon immer viel gearbeitet hat, dann aber nicht mal hinterfragt haben, wieso, weshalb, warum ich mich getrennt habe oder ob das dann jetzt alles so stimmt, was er erzählt. Und dann waren sie es nicht mehr wert und dann habe ich mich da zurückgezogen und habe Nummern gelöscht und dann waren die einfach erledigt. Aber so Leute, wie die ich vorher kannte oder andere Freunde, die sind nach wie vor durch alle Beziehungen mit mir gegangen und sind auch heute noch in meinem Leben. Also das sind dann auch die echten Freunde.
0: Hm.
1: Und bei dir?
0: Ja, da
1: hast du einschneidende Erlebnisse gehabt?
0: Naja, wir hatten einen ziemlich großen, dann irgendwie einen gemeinsamen Freundeskreis. Also ein paar hatte ich mitgebracht, ein paar hatte sie mitgebracht. Das war dann so ein fließender Übergang. Also mir fällt immer ein Pärchen ein, die haben wir irgendwie auch über Florentine kennengelernt, über die PKIP-Gruppe war das, glaube ich. Die hatten sich dann aufgeteilt. Das war, er sollte weiter mit mir befreundet sein und sie weiter mit.
1: Mhm.
0: Und das Problem war aber, dass ich sie mehr mochte wie ihn.
1: Ah, ja.
0: Und das ist, also konnte das also gar nicht funktionieren. Ich fand das auch ein bisschen albern, mhm, auf Deutsch. Ich dachte, was soll denn das? Da habe ich auch keinen Kontakt mehr. Also ich bin da so, ich habe mit vielen Leuten versucht, Kontakt weiter zu halten. Und wenn ich aber merke, dass ich immer der bin, der sich meldet, dann ist irgendwann bei mir auch so ein Punkt erreicht, wo ich merke, das bringt ja nichts, dann lasse ich es auch bleiben. Und dann melde ich mich nicht mehr.
1: Mhm.
0: Ja, die Nummern lösche ich auch dann irgendwann ab einem gewissen Zeitpunkt. Da waren wirklich auch viele Leute dabei, die mochte ich wirklich gerne, wo ich dann aber für mich immer wieder das Gefühl hatte, es kommt immer nur von meiner Seite.
1: Mhm.
0: Und dann lasse ich es halt auch, da bin ich halt auch Realist, weil was soll ich da Energie reinstecken, was für mich dann nichts bringt, nur ein bisschen Frust und Ärger und das muss ich dann auch nicht haben.
1: Ja, das kenne ich, das hatte ich dann damals auch, dass ich wirklich auch enttäuscht war, weil ich auch viel Zeit mit denen verbracht hatte und dann gibt es da noch nicht mal eine Rückkopplung und also es gab diese Männlein-Weiblein-Aufteilung, die gab es gar nicht, sondern es war dann komplett, dass du wusstest, okay, hier ist jetzt, sind jetzt beide als Paar auch schon komplett raus, weil Also ich finde es immer schwierig, wenn man sagt, man ist mit der einen Seite befreundet und die andere Seite mit der anderen Seite, weil letztendlich wird man sich als Paar immer irgendwie drüber unterhalten. Ja, dann kann man ja auch gar nicht sich wirklich austauschen. Es wird ja dann eh immer alles weitergetragen wahrscheinlich. Also würde wahrscheinlich in den wenigsten Sachen oder Konstellationen funktionieren.
0: Ja, also ist ja auch irgendwie klar, sie wollen halt keine Position beziehen oder halt doch eine Position beziehen.
1: Mhm.
0: Ich finde das immer, wenn man eine Position bezieht, finde ich, dann ist es klar, aber so dieses so, ich sag mal, so Freundschaften langsam auslaufen zu lassen, wie man das so schön sagt, das finde ich immer ein bisschen falsch.
1: Ja.
0: Es ist so,
1: ja.
0: Nee, das mag ich nicht. Ich bin für klare Worte und dann ist gut.
1: Klare Kommunikation finde ich auch und ich finde es, auch ehrlich gesagt, finde ich es immer schlimm, wenn man vorher so ein gewisses Vertrauensverhältnis hatte und ja vielleicht auch mehr mit einer Seite dann irgendwie schon, also ich war diejenige, die sich viel mit dem Kind beschäftigt hat und dann viel mit Bekannten oder Nachbarn irgendwo unterwegs war und dann hatte man ja auch viele Gespräche und sich gut verstanden und wenn man dann aber merkt, die andere Seite ist jetzt dann auf einmal interessanter und man hört gar nicht, was ich zu sagen habe dazu oder man kann sich gar nicht reindenken oder es gibt gar keinen wirklich klaren Austausch mehr, dann fühlt es sich irgendwie komisch an. Und Gott sei Dank habe ich aber von Freunden, die ich schon im Vorhinein hatte, überhaupt keine Enttäuschung gehabt. Für die war das ganz selbstverständlich, dass sie dann mit mir den Weg weitergehen, weil das hat ja gar keinen Sinn gemacht. Also wir waren ja auch nicht so lange zusammen. Wie lange wart ihr zusammen? Von Kennenlernphase bis tatsächlicher Trennung?
0: 11 Jahre.
1: Ja, bei uns waren es ja nur 7. Und von daher war es jetzt nicht so lange, um jetzt da so viele große Freundschaftskreise aufzubauen, gemeinsame. Und deswegen war es dann natürlich oft noch entweder seine oder meine Seite. Die Bekannten, die sind einfach dann hinten runtergefallen. Also wenn sich jetzt irgendwie meine beste Freundin oder mein bester Freund irgendwie jetzt auf seine Seite geschlagen hätte, dann hätte man auch wirklich innerlich, glaube ich, mit sich so ganz stark hinterfragen müssen. Also was ist jetzt hier schiefgelaufen, dass du jetzt quasi da zu meinem Ex-Ehemann übergewandert bist? Was ist hier schiefgelaufen in unserer Beziehung miteinander? In dieser freundschaftlichen Beziehung, dass man dann dem anderen mehr Wert oder Glauben schenkt, das wäre dann, glaube ich, so ein, also das wäre schon verletzend gewesen. So war es alles im Rahmen. Alles, was da gegangen ist, war jetzt nicht so, dass man da große Verluste durch hatte.
0: Ja, dann könnte ich einen Abschiedssatz sagen, eine Beziehung kann scheitern, das bedeutet nicht, dass ein Mensch gescheitert ist.
1: Mhm. Sehr schön, sehr schön.
0: Finde ich ein guter Spruch, um auch mal zu sagen, dass das hier so jetzt erst einmal unsere letzte Folge von Trennung FM war. Wir wollen den Podcast gerne weitermachen. Wir wollen ihn aber überarbeiten, ein bisschen am Konzept arbeiten und schauen, wohin uns dieser Podcast noch führen kann.
1: Genau. Dann kommen wir ganz frisch mit einem neuen Konzept irgendwann zurück und verabschieden uns dann erstmal in diesem Sinne.
0: Bis zum nächsten Mal mit neuen Ideen und frischen Elan.
1: Genau. Bis dann. Tschüss.
0: Tschüss.

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1: Herzlich willkommen bei den On Air Stories. In dieser On Air Story möchte ich euch die Sendung Oldie Treff von Peter Ziermann vorstellen. Hallo Peter, schön, dass du da bist.
2: Ja, freut mich auch.
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2: Hallo, freue mich, dass ich hier sein darf.
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1: Moin. Herzlich willkommen bei Couch FM, dem Berliner Campus Radio. Heute für euch im Studio ich, Johannes und natürlich Joshua.
6: Moin, moin. Und wir haben euch heute tolle Musik mitgebracht. Klassiker, Ikonen und
1: abgefahrenes Zeug auf jeden Fall.
6: Und auch sehr interessante Beiträge. Einmal über den Mauerpark, Hintergrundfacts zu dem Berliner Chillspot und dann über die Geschichte der Zombie-Figuren. Also seid auf jeden Fall gespannt. Und die ersten beiden Songs, die wir gleich hören werden, einmal von den Roten Gitarren, Es brennen die Berge und Wälder, ein absoluter Klassiker, und dann noch ein Klassiker von 1991, Mark John mit Walking in Memphis.

0: Das war Mark John und bei den Songs, ich würde sagen, eindeutig die Mischung macht's.
1: Du sprichst mir aus der Seele. Ihr könnt ja mal raten, wer von uns sich welchen Song ausgesucht hat.
0: Und während ihr darüber nachgrübelt, also ihr habt nur begrenzt Zeit, das ist ja völlig klar,

0: haben wir direkt neuen Input, denn schaut raus, es ist wahnsinnig tolles Wetter heute gewesen, zumindest so wie wir das aus dem Studio und auf dem Weg zum und dann hoffentlich auch vom Studio nochmal erleben können. Und wo verbringt man da eigentlich gerne seine Zeit?
1: Natürlich in den schönsten Parks Berlin, würde ich sagen.
0: Eindeutig. Und Johannes, was ist dein persönlicher Lieblingspark?
1: Das ist echt schwierig zu beantworten. Ich würde sagen, bei mir ist es mit Abstand der Volkspark Wilmersdorf. Das sind vor allen Dingen zwei Argumente, die da ganz klar für mich sprechen. Einmal, man kann hervorragend darin joggen gehen und natürlich auch der Harry Potter Spielplatz. Und bei dir?
0: Boah, also ich habe jetzt ein bisschen Zeit gehabt, drüber nachzudenken und muss gestehen, ich kann mich gar nicht entscheiden. Es gibt so viele Parks, die sind so alle unterschiedlich und da will ich mich einfach gar nicht festlegen. Und wir haben heute auch noch Josi im Studio.
2: Hi.
0: Und die betreut mich heute an der Technik. Und Josi, was ist denn dein persönlicher Lieblingspark?
2: Ja, also ich muss da überhaupt nicht lange überlegen. Mein Lieblingspark ist der Volkspark Rehberge. Der ist direkt bei mir um die Ecke. Und es gibt zwar keinen, was meintest du, Harry Potter
1: Spielplatz.
2: Klingt auf jeden Fall cool. Bei uns gibt's aber Wildschweine und seit neuestem auch Schafe. Und ja, das ist einfach mein Lieblingspark.
1: Viele von euch werden jetzt aufgeschrien haben und gesagt haben, wartet, der Mauerpark, der fehlt noch. Das ist uns natürlich bewusst, denn über den Mauerpark, da wird der nächste Beitrag drüber handeln. Und wir sagen Danke an David, Otto, Ronja und an dich, Josh.
0: Danke. Und damit geht's auch schon los.

0: Ihr habt einen Tag frei. Musik streichelt eure Ohren, die Sonne scheint ins Gesicht. Kulinarische Vielfalt liegt in der Luft. Der Lärm der Verkäufer, die um ihre Waren feilschen. Ihr sucht nach japanischer Töpferei oder gebrauchten Lego-Figuren. Ihr seid im Mauerpark. Das hätte man sich vor 30 Jahren gar nicht vorstellen können. Der Ort ist schon etwas ganz Besonderes. Für uns ist er selbstverständlich, aber wie ist er zu dem geworden, was er heute ist? Der Standort wurde als ein Exerzierplatz für die preußische Armee Anfang des 19. Jahrhunderts genutzt. Später fand sich darauf ein Güterbahnhof. Nebendran eine Sportstätte, bestehend aus dem Friedrich-Jahn-Stadion und verschiedenen Sportplätzen. Hier spielt unter anderem auch die 1982 gegründete Hertha BSC. Aber wie alles Gute hat auch das ein Ende. In der DDR bleibt das Gebiet als Sportstätte und Bahnhof erhalten, nur mit einer Kleinänderung. Es zieht sich eine 3,60 Meter hohe Mauer als Grenzsicherung entlang der Schwedner Straße durch die Städte. Hier spielt der Fußballverein Dynamo Berlin, während nebenher die Patrouille der NVA ihre Wache schoben. Nach dem Fall der Mauer pflanzte die Grüne Liga Berlin am 1. April 1990 die ersten Bäume auf dem Gelände. Das Motto lautet »Vom Grenzraum zum Freiraum«. Das Besondere an diesem ehemaligen Grenzgebiet, der Todesstreifen, lag auf ehemals unbebautem Areal. Damit gab es keine Rückgabeansprüche oder Interessen vom Bund, die einer Parkanlage entgegenliefen. Der Weg ist frei für den Architekten Gustav Lange, die Anlage bis 1993 zu errichten. Ein neuer Park entsteht, doch die Erinnerung an Unterdrückung und Trennung bleibt bestehen, nämlich durch den Namen des Parks und die 300 Meter langen Mauerreste auf dem Gelände. Rund um den Park prallen heute Interessen aufeinander. Investorengruppen planen neue Wohn- und Gewerbeflächen. AnwohnerInnen kritisieren die zunehmende Lärmbelästigung. Und der Senat drängt auf zusätzlichen Wohnraum. Eine der lautesten Gegenstimmen sind die Bürgerinitiativen, die den charakteristischen Kultur- und Freiraum des Parks bewahren möchten. Kaum ein Ort in Berlin steht so für Freiheit. Wir sind durch den Mauerpark geschlendert und sind dabei auf Alice gestoßen, die uns erzählt, was der Park für sie bedeutet.
1: So, my name is Alice. I'm from Italy as well. And these are like my last days here in Berlin, because on Tuesday I'm coming back to Italy. But I really, really, really like the vibes here, because they are totally different from Italy. No one judges, and also the Mauer Park like vibes. Everyone is chilling, and the flow market is so big, but no one is like minding their business. They are all joyful to like.
0: Wer im Mauerpark unterwegs ist, erlebt, wie vielfältig der Park ist, unter den Angeboten von Karaoke und Graffiti bis Sportstätten und Konzerthallen sticht besonders der berühmte Sonntagsflohmarkt heraus. Hier findet man Vintage-Kleidung, Schallplatten oder ganz besondere Fundstücke.
2: Mein Service besteht darin, dass du die Figuren einzeln kaufen kannst. Manchmal, also die meisten Leute kennen sie nicht aus, die hier stehen. Die denken alle, oh, ich bin auf dem Trödelmarkt, ich kriege das für einen Euro. Und dabei geht die Spanne von 2 bis aktuell 150. Aber es gibt Figuren, die können 500, die können 3000 Euro kosten. Mein Service besteht darin, dass du zum Beispiel den hier, den goldenen Sensi-Wu, einzeln für 30 kaufen könntest. Im Laden hättest du einen 350-Euro-Set kaufen müssen, nur da ist die Figur drin. Ja, und dann ist eben mein Service, dass man nicht das ganze Set kaufen muss von Kundenseite. Das Set mittlerweile ist nicht mehr im Handel, würde über 1000 Euro mittlerweile kosten.
0: Am Eingang des Parks steht Mel. Er kann sich den Stand nicht leisten und verkauft seine Töpferei auf einer Decke.
3: Hi, my name is Mel. I'm studying in Berlin and doing my master's. And on Sundays I'm doing my own flea market with my kintsugis. Kintsugi is the Japanese art and philosophy, which is based on repairing potteries with gold. And I just started to do it like 2 months ago, and I'm trying to sell them to get some pocket money.
0: Die einen suchen neue Inspiration, die anderen neue Erfahrungen. Man muss gar nicht bis zur Max-Schmeling-Halle laufen, denn sonntags beleben zahlreiche Street-Artists den Park und sorgen mit Tanz und Musik für Stimmung. Und wer selbst aktiv werden möchte, sollte sonntags um 15 Uhr beim Karaoke im Amphitheater des Mauerparks vorbeischauen. Jedes Jahr zieht es schätzungsweise 500.000 BesucherInnen in den Park. Es ist schon beeindruckend zu sehen, was passiert, wenn man Menschen einen Ort gibt, sich zu entfalten. Es ist ja eigentlich nur ein Stück Wiese, das dort im Prenzlberg liegt. Vor 30 Jahren war dieser Platz noch ein anderer. Und um das nicht zu vergessen, ist der Park der Erinnerung an die Mauer gewidmet.
4: Also, wenn das Wetter zum Wochenende so stabil bleibt, wie es gerade ist, dann könnten wir diesen Park sehr empfehlen. Und wenn wir apropos diesen schönen Park sind, wart ihr denn schon eigentlich mal im Mauerpark, ihr als Berliner?
5: Also ich glaube, man darf sich selbst nicht als Berliner bezeichnen, wenn man zugezogen ist. Aber da war ich trotzdem schon. Und ich glaube, es ist tatsächlich einfach diese Vielfältigkeit, die für mich diesen Park so sehr ausmacht. Die Mauer ist natürlich immer da und wird auch immer da bleiben, hoffentlich. Und natürlich alle Aktivitäten, die in der Max-Schmeling-Halle so am Start sind, gefallen mir grundsätzlich eigentlich ziemlich gut. Wie sieht's bei euch aus?
6: Ja, ich bin nicht so super oft da, aber ich erinnere mich an so Sommertage, wo ich mit Friends da oben bei dieser, naja, es gibt ja diese Area, wo man legal malen kann oder sprühen kann, wie die Graffiti-Artists sagen. Und das finde ich ganz nett. Da oben scheint immer ganz lange die Sonne und dann holt man sich ein nettes Getränk, kauft sich ein paar Dosen und dann übt man ein bisschen ganz legal zu malen.
4: Und hast du es zu Kunstwerken geschafft, Josi?
6: Ja, ich habe auch Fotos auf Nachfrage, Mail an info@couchfm.org, kann ich euch das gerne schicken.
4: Ansonsten sind auf jeden Fall Johannes und ich gespannt, was du uns da zu präsentieren hast.
6: Ich habe gerne so Tiere gemalt, Fantasietiere.
4: Sehr interessant.
5: Und wenn ihr euch jetzt vorstellt, am Samstag oder Sonntag oder wann auch immer durch den Park zu schlendern, dann haben wir auf jeden Fall jetzt zwei Songs für euch, die definitiv eure Playlist bereichern.
4: Genau, und zwar das sind Heiß Wie von den Gelben Gardinen, eine absolute Neuanscheinung, und von Luna Soul, Only Human.
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0: Das waren Luna Soul mit Human.
1: Und danach und davor lief von den gelben Gardinen aus Cottbus Heiß Wie. Und von den funky, groovigen Sommersongs kommen wir wieder zu einem Klassiker.
0: Hier ist für euch Denkmal von Wir sind Helden.
2: Wir haben eine SMS-Kurznachricht für Sie. Die Nachricht lautet:
3: Mission Mainz erfüllt Ausrufezeichen, Plakate 8, Verhaftungen 0.

0: Das war Napalm am Morgen von Max Schabel und das Volk der Mäuse. Ihr habt jetzt 6 Songs gehört, die unterschiedlicher nicht sein können.
1: Und wir hatten ja schon ganz zu Anfang die Frage gestellt, welcher der ersten beiden Songs eigentlich von uns ist. Wollen wir das mal so langsam auflösen, Johannes?
0: Denkmal war von mir.
1: Ah, eindeutig. Und ich habe mir die roten Gitarren gewünscht, die übrigens ihrer Zeit als die Beatles aus Polen galten.
0: Der Song, der jetzt für den nächsten Beitrag wie die Faust aufs Auge passen würde, haben wir warum auch immer nicht im Programm. Der Beitrag, den ihr jetzt hört, kommt aber auch ganz ohne die Cranberries aus.
1: Und wie ihr sicher schon richtig erraten konntet, es geht um Zombies. Nicht um die, die ihr aus Horrorfilmen kennt, sondern was hat es eigentlich kulturgeschichtlich mit dieser Figur des Zombies auf sich?
0: Das wird Ellie für euch jetzt etwas genauer unter die Lupe nehmen.

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1: Klicker, Walker, Untote. Sie sind aus unserer gegenwärtigen Popkultur nicht mehr wegzudenken. Ebenso vielfältig wie die Namen, die wir ihnen gegeben haben, sind dabei ihre Entstehungsweisen. Ein Biss von einem Tier, der Konsum eines Pilzes, ein schiefgegangenes Experiment im Labor. Und dann sind sie da. Zombies. Die willenlosen Untoten scheinen uns heute überall zu begegnen. Ob in Serien wie The Walking Dead oder The Last of Us, Filmen wie Night of the Living Dead, auf Halloween-Partys oder in Songlyrics. Dabei ist den meisten Menschen die eigentliche Herkunft dieser Figur nicht bekannt und kommt möglicherweise sogar überraschend. Denn mit seiner ursprünglichen Funktion hat der Zombie, den wir heute in erster Linie als Bestandteil des Horrorgenres verstehen, kaum noch etwas gemein. Die Kulturwissenschaftlerin Gudrun Rath hat sich in ihrer Forschung viel mit der Figur des Zombies beschäftigt und forscht aktuell an der Kunstuniversität Linz zu transatlantischen Narrativen. Daher weiß sie, wie schwierig sich die Nachzeichnung dieser komplexen Kulturgeschichte gestalten.
2: Weil es natürlich auch eine Geschichte ist, die ganz stark mit der Kolonisierung der Karibik in Zusammenhang steht, wo sich zeigt, dass einfach Zusammenhänge bestehen zwischen frühen Zombie-Figuren, von denen wir im 17. Jahrhundert zum ersten Mal schriftliches Zeugnis haben. Aber das bedeutet natürlich auch nicht, dass das der Anfang ist, weil diese Figur sich ganz oft auch aus mündlichen Traditionen und Embodied Memory auch speist.
1: Deshalb wird die Geschichte des Zombies auch in erster Linie etymologisch versucht herzuleiten. In Kikongo, einer Sprache, die in der heutigen Demokratischen Republik Kongo gesprochen wird, gibt es ähnliche Wörter, die sich mit Ahnengeist und Gott übersetzen lassen. So liegen die ganz frühen Ursprünge wohl in Zentral- und Westafrika und sind auch verbunden mit Religionen, die als Vorgänger des heutigen Voodoo zu verstehen sind. Die haitianische Auffassung von Voodoo entstand erst während der Kolonialzeit auf den Westindischen Inseln. Und auch diese hat mit dem Bild, das ihr heute zugeschrieben wird, kaum etwas gemein. Im Gegenteil. Voodoo war Grundlage für Todes- und Trauerrituale der versklavten Menschen, half eine Gemeinschaft zu bilden und Widerstand zu leisten. Die Religion war also vor allem positiv besetzt und eng verbunden mit Schutz, Freiheit und Gemeinschaft. Alles Aspekte, die später in der eurozentristischen Geschichtsschreibung durch Satanismus und Gewalt ersetzt wurden und die Karibik als Ort des Horrors inszenierten.
2: Dann ist es ganz klar, dass es auch zu tun hat mit einer Faszination Europas für die Karibik, die auch von bestimmten Prozessen geprägt war, die nicht frei waren von Stereotypisierung. Zum Beispiel das Bild des Kannibalen, ja, bereits bei Kolumbus eine große Rolle gespielt hat. Ich denke hier zum Beispiel auch an die Karibik, nicht nur als Sehnsuchtsort mit Palmenstränden und so weiter, sondern auch an lange tradierte Bilder der Karibik als Ort des Schreckens, der übertragbaren Krankheiten.
1: Auch die Figur des Zombies hatte eigentlich mit Seuchen und Pandemien nichts gemein.
2: Also es ist auch interessant zu beobachten, dass diese Fixierung auf den Zombie als verwesenden Körper eigentlich erst eben mit dem Horrorfilm eintritt. Also mit der Frage, wie setzt sich die Person eines Körpers zusammen, aus welchen Bestandteilen besteht die, abgesehen vom Körper. Und es geht hier also um die Frage, was passiert, wenn ein Teil der Person abhanden kommt oder gefangen genommen wird.
1: Mit dem Personenkonzept des Voodoo ist auch die haitianische Version des Zombies eng verbunden. Hier gibt es unterschiedliche Ansätze. Zum einen gibt es in der Religion Besessenheitspraktiken, die mit Trance-Ritualen einhergehen. Diese sind allerdings eigentlich mit feierlichen Zeremonien und Gemeinschaft verbunden. Von einem der Geister des Voodoo, der Loas, eingenommen zu werden, ist nicht nur eine Ehre, sondern dient auch dem Schutz, da sie während des Rituales Ratschläge und Warnung für die Zukunft aussprechen können. Dieses Ritual kann allerdings auch ausgenutzt werden, um eine andere Person zu kontrollieren und diese zu zwingen, Arbeit zu verrichten. Diese Version des Zombies ähnelt unserer Auffassung von ihr dann schon eher.
2: Eine Erzählung ist eben, dass wenn ein Teil der Person gefangen genommen wird, dann entsteht eben ein Zombie, der unter der Herrschaft einer anderen Person steht, die eben diesen Raub begeht. Das heißt, das ist auch ganz oft eine Erzählung, die die Vergangenheit der Versklavung thematisiert. der Fremdbestimmtheit. Aber es ist eigentlich keine Figur, die Horror auslöst, sondern eher Mitleid.
1: So wird der Zombie von WissenschaftlerInnen auch als ein ursprünglich abstraktes Konzept gelesen, um die traumatischen Erfahrungen der Versklavung im kulturellen Gedächtnis zu bewahren. Anfang des 20. Jahrhunderts begannen britische und amerikanische Schriftsteller, Voodoo und Konzept der Untoten in ihrer Literatur zu verarbeiten. Was hier vermittelt wurde, entsprach allerdings keinesfalls der Realität und wurde blutig ausgeschmückt. Im Westen entstand so ein stark dämonisiertes Bild der Religion, welches durch die Filmindustrie der 30er Jahre nur noch weiter gefestigt wurde. Gudrun Rath weist auch darauf hin, dass der Erfolg des Zombie-Genres parallel zur US-Besatzung von Haiti im frühen 20. Jahrhundert stattfand. Wie sehr das Genre dabei half, diese zu rechtfertigen, wird deutlich, wenn man sich die Filmplakate der Zeit anschaut. Das für den Film White Zombie, der 1932 erschien, warb mit dem Spruch »The practice of Zombieism is punishable by death in Haiti. Yet, Zombieism is still being practiced in this country.« So wurde die Figur des Zombies bewusst genutzt und sein Narrativ umgekehrt, um schwarze Menschen zu dämonisieren. Mittlerweile verbinden wir mit dem Zombie eher verwüstete Großstädte in den USA statt Plantagen in Haiti. Den Anfang einer neuen Version des Zombies markierte der Film Die Nacht der lebenden Toten, der 1968 in die Kinos kam und ein ganzes Genre inspirierte. Die verlassene Shopping Mall, in der sich der Film abspielt, ist heute beinahe fester Bestandteil jedes Zombie-Filmes. So dient das Genre heute vor allem dazu, Konsum und Kapitalismus zu kritisieren.
2: Es ist aber auch wichtig dazu zu sagen, dass auch in filmischen Repräsentationen das nicht die einzige Art und Weise ist, wie Zombies imaginiert werden. Also es gibt zum Beispiel Zombiefiguren in Nollywood, also im nigerianischen Film, die wiederum ganz anders aussehen und die viel stärker auch diese Geschichte des Personenraubs oder einer geteilten kolonialen Geschichte auch miterzählen.
1: Geschichten, die eigentlich auch in der westlichen Filmkultur einen Platz verdienen. Doch in Hollywood wird die Figur beinahe ausnahmslos als eigene Projektionsfläche beansprucht. Die Geschichte um die Herkunft und auch die ursprüngliche Bedeutung wurden verdrängt und scheinen keinen Platz in unserem kulturellen Bewusstsein zu haben. Ein gewaltvoller Mechanismus des Vergessens.
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0: Wie ihr sicher alle wisst, war das Peter Fox mit Schwarz zu Blau. Und Johannes, wann hast du das letzte Mal die blaue Stunde nach einem Clubbesuch erlebt?
1: Das ist gar nicht so lange her. Ich habe zwei random Briten getroffen und wir waren Ewigkeiten auf dem RW-Gelände. Aus datenschutztechnischen Gründen darf ich jetzt nicht sagen, in welchem Club wir waren. Das hat mein Anwalt Nick mir geraten.
0: Ja, das glaube ich. Also wenn
1: Sag mal, hast du heute Abend noch Zeit?
0: Nee. Also ja, aber auch nee, denn ich muss morgen arbeiten.
1: Wann?
0: Ja, um 10 in Oranienburg, mein Lieber.
1: Wie sieht's bei dir aus, Josi? Bitte.
2: Ja, eigentlich bin ich immer dabei, aber morgen ist der 30. September. Da stehen alle Abgaben an von der Uni. Und ja, ich bin noch nicht fertig mit allem und da muss ich vielleicht noch mich ein bisschen ransetzen. Aber morgen Abend wäre ich dann down.
0: Ja, also Johannes, ich sag's wie es ist, kann nicht jeder so ein Lotterleben wie du führen. Also ich meine schon, unser lieber CDU-Kandidat hat der Endgegner vom Schlendrian betitelt. Vielleicht wäre das doch auch mal in Friedenau endlich nötig.
1: Ich gebe mein Bestes.
2: Johannes hat sich hier erstes Bier schon aufgemacht.
0: So. Nein, Spaß. Aber bevor wir uns jetzt hier in Club-Erinnerungen und Partyplänen verlieren, habe ich mal auf die Uhr geschaut und festgestellt, dass unsere Sendung quasi vorbei ist.
1: Ja, dann müssen wir wohl Tschüss sagen, würde ich sagen.
0: Ja, also, dann machen wir es doch heute ganz praktisch. Es bleibt noch ein letzter Song. Hier ist Denzel Curry mit Gone Fishing. Und Dank gehen raus an Johannes, Josi
1: und Josh
0: für Musikredaktion und die Auswahl der Beiträge und die Technik. Und wir freuen uns, dass ihr am Freitag oder eigentlich jeden Tag 17 Uhr für CouchFM einschaltet. Aber Freitag sind wir wieder live. Und hier ist Gone Fishing mit Denzel Curry.
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1: Mit Kian Kalinowski. Der Berliner linken Bundestagsabgeordnete Ferhat Kocak gibt seinen Sitz im Innenausschuss auf. Zuvor hatte er seine Mitarbeit dort wegen Kritik an Kontakten zur Familie Remo ruhen lassen. Kocak hatte Chatnachrichten mit Firas Remo ausgetauscht, einem Mitglied einer Großfamilie, die dem sogenannten Clan-Milieu zugeordnet wird. Kocak bezeichnet den Kontakt inzwischen als Fehler und übernahm dafür Verantwortung. Auf einer Wahlparty der Berliner Linken war Kocak zudem neben Ibrahim Ibrahim, einem weiteren umstrittenen Teilnehmer, zu sehen. Der Begriff Clankriminalität ist umstritten, weil Kritiker darin eine Stigmatisierung von Menschen aufgrund ihrer Herkunft oder Familienzugehörigkeit sehen. In Ostdeutschland werden immer mehr große Batteriespeicher geplant. Beim Netzbetreiber Minetz Strom sind inzwischen mehr als 10.000 Anträge auf Netzanschlüsse eingegangen. Die Speicher können Strom aufnehmen, wenn viel Energie aus Wind und Sonne verfügbar ist, und später wieder ins Netz abgeben. Forschende des Fraunhofer-Instituts sehen darin einen wichtigen Baustein für die Energiewende. Doch viele der geplanten Anlagen werden vermutlich nicht gebaut. Georg Gallmetzer, Geschäftsführer von EcoStore, geht davon aus, dass 9 von 10 beantragten Megawatt nie ans Netz gehen werden. In Kreuzberg eröffnet kommende Woche eine neue Unterkunft für bis zu 921 geflüchtete Menschen. Das 9-stöckige Gebäude gegenüber dem Volkspark Hasenheide stand zuvor jahrelang leer. Die ersten Bewohnerinnen und Bewohner sollen voraussichtlich am Montag einziehen.
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1: In Berlin und Brandenburg bleibt es heute warm und trocken. Bei einem Mix aus Sonne und Wolken steigen die Temperaturen auf 23 bis 25 Grad. In der Nacht bleibt es weitestgehend trocken, nur in der Prignitz kann es noch etwas regnen. Morgen wird es mit 20 bis 22 Grad etwas kühler und zeitweise regnerisch. Heute reicht also noch eine leichte Jacke.
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11: 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Einen wunderschönen guten Abend und herzlich willkommen zu einer neuen Ausgabe des interkulturellen Magazins von Radio Kaktus.
12: Wir freuen uns sehr, dass ihr eingeschaltet habt. Wir haben wieder eine tolle Sendung für euch vorbereitet mit interessanten Gästen und Berichten.
11: Wir sprechen mit Daniel Großböhmer, Leiter der Kommunalen Stiftung Münster, über das ehrenamtliche Engagement in unserer Stadt.
12: Außerdem berichten wir von einem Workshop mit der QSI International School Münster.
11: Darüber hinaus gibt es natürlich auch wieder viele künstlerische Beiträge in Form von Gedichten und Musik aus aller Welt. Durch die Sendung führen euch heute Soraya
12: und Räuben. Viel Spaß und bis gleich.

0: Leiter Daniel Groß-Prömer zu uns eingeladen. Unsere Kollegin Jess und Jen Dreser haben mit ihm gesprochen. Hören wir es uns jetzt einmal an.
1: Hier ist wieder Radio Kaktus und wir freuen uns sehr, heute Daniel Groß-Prömer bei uns im Studio begrüßen zu dürfen. Herr Groß-Prömer, können Sie kurz erklären, was die Freiwilligenagentur Münster macht?
2: Ja, natürlich. Und erstmal vielen herzlichen Dank für die Einladung. Ich freue mich, hier zu sein. Die Freiwilligenagentur Münster ist eine ganz besondere Einrichtung. Münster ist ja eine Stadt, in der sehr viele Menschen tolle Sachen machen. Beruflich, aber eben auch privat im Ehrenamt. Ehrenamt ist für viele Menschen selbstverständlich, aber ganz sicherlich nicht für alle. Und Ehrenamt ist auch nichts, was man einfach so mal machen kann. Auch Ehrenamt kann man gut und kann man schlecht machen. Das ist ein ganz wichtiger Aspekt in der Freiwilligenagentur. Wir fangen aber ganz vorne an. Tatsächlich ist es so, dass Menschen, die sich engagieren wollen, oft gar nicht genau wissen, wo man sich am besten engagieren kann. Wir haben ja unterschiedliche Interessen, wir haben unterschiedliche Meinungen und Perspektiven und dann ist man auf der Suche nach einem Ort für gutes Engagement. Und da haben wir eine Datenbank, in der viele hunderte Vereine und Initiativen aus Münster sich eingetragen haben, die auch immer gut gepflegt wird, wo man schon mal gucken kann. Aber man kann auch zu uns in die Beratung kommen und sagen, ich möchte gerne was machen, ich weiß nicht, was gerade zu mir passt. Wer bin ich? Was kann ich? Was soll ich machen? Und dann unterstützen wir eben Menschen dabei, ein passendes, ein gutes Ehrenamt für sie zu finden. Dann arbeiten wir zusätzlich auch noch mit den Vereinen und den Initiativen zusammen. Also wir haben Weiterbildung und Trainings in unserer Freiwilligenakademie. Das sind so die wichtigsten Faktoren und die wichtigsten Sachen, die wir in der Freiwilligenagentur machen, aber auch noch ganz viel anderes.
3: Könnten Sie sich vielleicht auch kurz selber vorstellen, vielleicht Ihren Werdegang erklären und sagen, wie Sie zu kommunalen Stiftungen gekommen sind?
2: Ja, herzlich gerne. So ein Werdegang lässt sich ja immer ganz gut von hinten erzählen und dann macht es alles irgendwie Sinn. Bei mir ist es tatsächlich so, dass ich eigentlich immer sehr viel von Anfang an gesucht habe. Also ich bin direkt nach dem Abitur, das ich 2006 gemacht habe, noch in der Situation gewesen, dass ich eigentlich einen Wehrdienst hätte leisten müssen und wollte das aber nicht. Also habe ich mir eine Alternative gesucht und bin wirklich zufällig über einen Verein gestolpert, die Brasilien-Initiative Avicres, die statt Zivildienst, statt Wehrpflicht Menschen in einen anderen Dienst im Ausland, wie das damals hieß, geschickt hat. Und deswegen war ich ein Jahr in Brasilien und habe dort vor Ort mit Kindern aus schwierigen Verhältnissen gearbeitet. Das hat mich so begeistert und so fasziniert, dass ich dann gesagt habe, okay, ich muss Portugiesisch studieren. Das hat eine wunderschöne Sprache, hat mir richtig viel Spaß gemacht und bin dann nach Gießen gegangen, habe Portugiesisch, Französisch und Betriebswirtschaftslehre studiert und bin dann über ein Praktikum ganz schnell in die Situation reingerutscht, dass ich mit Organisationen gearbeitet habe, die Ehrenamt und vor allen Dingen Freiwilligendienste angeboten haben. Ich habe Organisationen unterstützt, beraten und auch in der Abwicklung weitergeholfen, wenn es darum geht, wie kann man eigentlich solche Programme gut aufbauen. Das fand ich total spannend. Bin damit auch viel rumgekommen, hatte dann das Glück, bei Brot für die Welt zu arbeiten und da auch die Möglichkeit zu haben, ein Süd-Nord-Programm aufzubauen, also sprich ein Programm für Menschen aus dem globalen Süden, die nach Deutschland kommen wollten und Freiwilligendienst machen wollten. Das heißt, wir hatten immer Menschen aus Georgien, Kambodscha, Kamerun, Costa Rica, die nach Berlin gekommen sind und da vor Ort selber sich engagiert haben. Das fand ich richtig spannend, habe dann aber irgendwann festgestellt, okay, ich möchte noch einen Schritt weiter gehen und ich möchte wieder ins Ausland. Bin dann für 3 Jahre nach Südostasien gegangen, nach Myanmar, habe in Yangon gewohnt und dort lokale Organisationen, also Zivilgesellschaft vor Ort, beraten, wie man gut Projekte gestalten kann, gut in dem Sinne, was wir als Europäer unter guten Projekten verstehen. Also es geht da viel um Wirkungszusammenhänge und Strukturen. Das ist natürlich extrem kulturfremd gewesen, deswegen war es eine wirklich, wirklich spannende Aufgabe. Bin dann aber nach 3 Jahren und vielen Lernerfahrungen zurück nach Deutschland gekommen, habe dann für mich festgestellt, dass ich gesagt habe, irgendwie, wir müssen auch an den großen Fragen des Lebens arbeiten. Und das war die Zeit, wo Klimawandel en vogue war. Das ist ja mittlerweile nicht mehr so sehr. Ich habe das in Myanmar erlebt. Ich war in Dörfer gegangen und habe gedacht, warum ist denn hier alles so neu? Dann wurde gesagt, naja, ganz klar, hier war gerade ein großer Steinschlag. Das ganze Dorf ist weggerutscht und wir mussten das Dorf neu bauen. Und das war in Deutschland, in Europa alles kein Thema. Und das dachte ich mir, das kann nicht sein. Ich bin dann bei einer Organisation gelandet, die mit hochvermögenden Menschen gearbeitet haben, die ihr Geld gegen den Klimawandel einsetzen wollten, habe sie beraten, habe Netzwerke aufgebaut, habe mit Stiftungen gearbeitet, die da Programme entwickelt haben und bin dann über

0: diesen Weg nach 5 Jahren in der Beratung im Endeffekt hier nach Münster zurückgekommen und leite jetzt seit einem Jahr die kommunalen Stiftungen. Und ein Teil dieser Stiftung ist eben die Freiwilligenagentur. Und dann schließt sich der Kreis wieder und ich habe festgestellt, oh ja, freiwilliges Engagement, Ehrenamt, das ist eine runde Sache bei mir. Das war mir vorher noch nicht so bewusst. Aber gutes Engagement ist etwas, was mich ja mein Leben lang irgendwann fasziniert und interessiert hat. Und auch der Versuch natürlich, das immer noch besser zu machen.
1: Genau, das bringt uns direkt zu unserer nächsten Frage. Sie haben eben gesagt, dass Sie Erfahrungen in Brasilien, auch in Myanmar haben. Und Sie haben das ein bisschen erwähnt, aber vielleicht können Sie das konkretisieren. Gibt es bestimmte Ideen aus dieser Arbeit im Ausland, die Sie in Münster umsetzen möchten?
0: Ich kann es versuchen und ich kann gucken, was passt und was Sinn macht. Natürlich habe ich aber immer nur, ja, verhältnismäßig kurze Zeit in diesen Ländern gelebt und andere Sachen gesehen als Menschen, die ihr ganzes Leben dort gelebt haben. Was mich aber immer fasziniert hat, ist die Frage, wie Menschen miteinander umgegangen sind und sich begegnet sind. Und vor allen Dingen auch Fragen, wo man sich begegnet ist. Und natürlich sind das Länder, und die, naja, allein aus klimatischen Bedingungen ganz anders aufgestellt sind und ganz andere Begegnungsräume und Orte haben. Aber das ist etwas, was mir in Deutschland allgemein wirklich fehlt. Und ich weiß, es gibt in Münster viele tolle Orte, wo man sich begegnen kann. Ich glaube aber, uns fehlt die Übung, Menschen zu treffen, die wir noch nicht so gut kennen. Und uns zufällig über den Weg zu laufen. Das ist etwas, was andere Länder, andere Kulturen, andere Menschen definitiv besser machen. Das fände ich schön, wenn wir das hier in Münster ein bisschen fördern könnten, dass wir uns mehr als Gemeinschaft finden können, ohne zu sagen, dass es bis jetzt nicht der Fall ist. Gar keine Frage. Aber es geht immer mehr. Und als Vertreter der kommunalen Stiftungen, die ja alles Sozialstiftungen sind, wo es eben um das Leben der Menschen und das bessere Leben der Menschen geht, finde ich das einen ganz charmanten und integrativen Ansatz, um Dinge zusammenzubringen.
2: Ich denke, das bringt uns nämlich direkt zu unserer nächsten Frage. Und zwar, welche Ziele Sie sich denn als Leiter gesetzt haben und welche haben Sie denn jetzt bis jetzt vielleicht schon erreichen können?
0: Ja, also ich bin ja, wie gesagt, nicht nur Leiter der Freiwilligenagentur, beziehungsweise macht das eine ganz tolle Kollegin von mir, sondern ich habe das große Vergnügen, das ganze Portfolio der kommunalen Stiftungen begleiten, leiten zu dürfen. Das sind insgesamt 10 Stiftungen, die auch alles andere als normale Stiftungen sind. Denn wir haben mit die ältesten Stiftungen Deutschlands hier und damit auch die ältesten Stiftungen der Welt. Die Stiftung Magdalenenhospital geht zurück in das Jahr 1174 und wir haben auch aus dem 15. und 17. Jahrhundert Stiftungen in unserem Portfolio. Und das ist eine besondere Verantwortung, dieses historische Erbe, diese Möglichkeiten, diese Chancen so einzusetzen, wie es die Stifterinnen und die Stifter damals sich gedacht haben, denn das steht aber in einer Stiftung ganz oben. Was wollten eigentlich die Menschen, die das damals losgetreten haben? Und insofern ist es natürlich immer unsere Aufgabe, dieses Engagement zeitgemäß zu halten. Das werden wir über sehr viele verschiedene Themen und Ansätze erreichen. Wir arbeiten im Bereich Chancen für Kinder, wir arbeiten im Bereich Leben im Alter, wir arbeiten zum Thema Engagement sehr, sehr viel. Aber das sind natürlich große Themen und jetzt müssen wir immer genau gucken, was kann denn eine gute Schnittmenge, ein gutes Ziel sein und was fehlt denn zum Beispiel noch? Und gerade treibt mich und ich glaube fast jeden Menschen in Münster das Thema Wohnen sehr um. Ja, also wie wollen wir denn eine funktionierende Stadt bleiben, wenn man sich das Wohnen nur noch leisten kann, wenn man besonders gut Geld verdient? Das ist ja ein ganz merkwürdiger Faktor für das Zusammenleben, dass man nur Nachbarn in der gleichen Einkommensklasse hat. Das ist ja schrecklich. Was können wir da als Stiftung tun? Wir sind Sozialstiftung, wir haben natürlich immer einen sehr sozialen, sehr menschennahen Auftrag und wir können nicht mit jedem und für jeden arbeiten. Aber das ist ein Thema, wo ich denke, das ist etwas, das dürfen wir nicht übersehen, verpassen, sondern da müssen wir schauen, wie können wir solche Themenressourcen nutzen. Das vielleicht als eine Punkt und der andere Punkt ist, der kommt so ein bisschen auf das zurück, was wir eben schon besprochen haben, wie bringen wir eigentlich Menschen besser zusammen und fördern damit ein demokratisches Staatswesen? Wie schaffen wir es, dass wir gemeinsam etwas machen und uns selbst gut organisieren und gut miteinander umgehen? Das ist, glaube ich, eine Frage, die aber nicht nur für Münster wichtig ist.
3: Liebe Zuhörende, wir hören jetzt erstmal ein wenig Musik. Das portugiesische Lied Baiana von Baker Mutt. Danach geht es weiter mit dem zweiten Teil des Interviews. Bis gleich.

0: Willkommen zurück beim interkulturellen Magazin von Radio Kaktus. Wir machen weiter mit dem zweiten Teil unseres Interviews mit Daniel Großbrömer, Leiter der Kommunalen Stiftung Münster. Viel Spaß.
1: Wir sind hier bei Radio Kaktus mit Kinder und Jugendliche tätig in der Arbeit. Welche Programme haben Sie dann bei der Stiftung für die Jugendliche aus Münster?
2: Also das ist vor allen Dingen das Thema Mitmachkinder. Ehrlich gesagt, für Jugendliche sind wir nicht besonders gut aufgestellt. Das liegt aber auch daran, dass wir wissen, es gibt so viele andere Akteure hier, die mit Jugendlichen arbeiten. Und wir haben uns damals überlegt, also das war lange vor meiner Zeit, aber ich finde den Gedanken nach wie vor gut, wir fangen einen Tacken früher an. Deshalb hat sich die Stiftung entschieden, vor allen Dingen mit Grundschülern zu arbeiten. Da gibt es weniger Sachen. Da gucken wir aber gerade so, was ist denn eigentlich das, was Kinder in dem Alter wirklich brauchen und wo kann man anfangen? Und da gibt es unter dem Dach der Mitmachkinder eine ganze Reihe von verschiedenen Aktivitäten. Ich nenne jetzt mal nur zwei, drei. Wir haben eben das Patenprogramm, das ich eben schon kurz beschrieben habe. Also Menschen, die Zeit mit den Kindern verbringen. Wir haben aber auch ein Förderprogramm. Also es gibt Kinder, wir haben so 120 bis 150 Kinder, die unterstützt werden und wo wir zum Beispiel die Beitragskosten für Sportvereine oder für bei der Musikschule übernehmen oder Schwimmkurse oder was es dann auch immer ist, wo dann gesagt wird, ah, das macht total Sinn, dass dieses Kind sich jetzt ein bisschen austoben kann zum Beispiel. Wir haben den Deutschsommer, das ist ein ganz fantastisches Programm. Das ist genau für Drittklässler, die dann 3 Wochen in den Sommerferien nochmal ran müssen. Am Anfang finden sie es richtig doof, am Ende finden sie es richtig super. Das ist ein theaterpädagogisches Projekt, wo über die Zeit von 3 Wochen wirklich konkret an der deutschen Sprache gearbeitet wird. Und am Ende kommt da dabei ein Theaterstück raus. Und da hatten wir letztes Jahr zum Beispiel das Buch Und ihr Räubertochter. Das wurde nachher groß aufgeführt. Die Kinder hatten einen Riesenspaß, war richtig toll. Und wir wissen auch, die lernen sehr viel besser schreiben, sprechen und lesen. Gleichzeitig, wir machen Vorher-Tests und Nachher-Tests, evaluieren das sehr schön und wissen auch von vielen, vielen Lehrkräften, dass sie uns sagen, ja, dieses Programm hat dafür gesorgt, dass das Kind deutlich besser geworden ist, nicht nur in der Sprache, sondern auch im Selbstbewusstsein. Sie lernen andere Kinder aus anderen Schulen kennen. Wir haben immer 50 Kinder im Programm ungefähr. Das ist wirklich ein ganz fantastisches Angebot, muss ich mal ganz, ganz wertschätzend sagen.
3: Das benötigt natürlich auch Finanzierung. Wie entscheiden Sie als Gruppe, welche Projekte denn finanziert werden und welche unterstützt werden und welche nicht?
2: Ja, das ist eine super spannende, super wichtige Frage. Vielleicht nochmal einen Satz vorab zum Thema, woher kommt eigentlich das Geld? Weil das ist ja auch nicht selbstverständlich. Die Stiftungen, und was sind eigentlich Stiftungen? Das hatte ich ja eben schon mal gesagt, aber vielleicht, wenn man es ganz einfach begreifen oder erklären möchte, Stiftung ist Geld, das sich selbstständig gemacht hat. Da hat irgendjemand mal gesagt, oh, ich habe hier Summe X und ich möchte, dass diese Summe in diese Richtung geht und damit dieses oder jenes gemacht werden. Chancen für Kinder, Margarete Plate, 15. Jahrhundert, zusammen mit ihrem Ehemann haben sie ein Bürgerwaisenhaus gegründet und haben gesagt, okay, wir brauchen jetzt einen Ort, wo Kinder, die Waisen sind, die ihre Eltern verloren haben, leben können, wo sie was lernen können. So, das ist natürlich heute nicht mehr so. Den Ort gibt es nicht mehr, das Haus gibt es auch nicht mehr. Aber die Stiftung gibt es noch und der Wert aus der Stiftung, den gibt es auch noch. Und diese Werte investieren wir, setzen wir ein. Die Stiftungen haben Geld, die haben Immobilien hier in Münster, Mieterträge, wir sind auch Vermieter. Also wir kennen beide Seiten des Themas interessanterweise. Und damit kommen wir immer auf eine Summe X, die wir investieren können. Wie investieren wir das? Ja, das ist die spannende Frage und ganz anders als bei vielen anderen Stiftungen. Bei uns ist es so, dass unser Vorstand, also die Menschen, die Entscheidung treffen für die Stiftung, ist der Rat der Stadt Münster. Das heißt, sind gewählte Politiker, gewählte Menschen, die im Großen und Ganzen es über die großen Linien der Stiftungsprogramme entscheiden. Damit können wir sicherstellen, wir sind nah am Menschen. Wir nehmen die Veränderungen in der Gesellschaft auch gut mit. Viele Stiftungen sitzen ja sonst auch immer so in ihren Elfenbeintürmchen und wissen gar nicht, was da draußen so passiert. Das ist bei uns Gott sei Dank nicht der Fall. Und das sind natürlich die Menschen, die im Endeffekt entscheiden, ja, dafür möchten wir das Geld ausgeben. Das sind aber immer nur die groben Linien. Wir haben für jedes Projekt haben wir dann natürlich Richtlinien und Ideen sozusagen, was ist eigentlich möglich, was ist nicht möglich, bis zu welchem Betrag kann das gehen. Das kriegen wir dann alles mit und das können wir auch dann in weitesten Sinne frei entscheiden.
3: Wir haben natürlich auch sehr viel Positives bis jetzt gehört, aber uns würde natürlich auch interessieren, was für Schwierigkeiten es denn in Ihrem Beruf gibt.
2: Schwierigkeiten in meinem Beruf, ich will es mal jetzt für die Welt der Stiftungen nennen, weil ich ehrlich gesagt gar nicht so richtig sagen kann, was mein Beruf ist. Stiftungen werden, wie gesagt, oft missverstanden. Viele Leute denken gar nicht was oder denken nicht lange darüber nach, was Stiftungen sind, sondern sehen Stiftungen oft als Geldtöpfe. Und dass dann gesagt wird, ich habe irgendwie ein tolles Projekt und ich brauche irgendwie Geld, also rufe ich mal irgendeine Stiftung an. Mhm. Das ist ja auch total in Ordnung, weil Stiftungen brauchen ja auch diese Informationen, diesen Einfluss und so neue weiter von Ideen. Außen. Es wird sich aber oft sehr wenig damit beschäftigt, woher kommen eigentlich diese Stiftungen, was wollen die denn auch? Und was sind sie denn mehr als nur Geldgeber? Das würde ich jetzt mal so als eine Herausforderung beschreiben. Wie gesagt, es liegt auch sicherlich auch daran, dass Stiftungen sich nicht gut erklären können. Aber das ist hier manchmal nicht ganz einfach, dann in diese Gespräche reinzugehen. Weil du musst ja am Ende gucken, dass du faire Entscheidungen triffst. Und auch mit dem Geld, das dir anvertraut worden ist, und wenn es auch vor vielen hundert Jahren gewesen ist, du musst ja damit gut umgehen. Also wir sind dafür da, auf dieses Geld aufzupassen, es so gut wie möglich einzusetzen. Und das heißt für Einzelfälle und Einzelpersonen oft, dass andere Leute vielleicht bessere Ideen haben. Dass sie vielleicht eher eine Förderung bekommen könnten. Und das ist schwierig zu erklären.
3: Gibt es noch etwas, was Sie sich für die Zukunft wünschen, also bezogen auf Ihre Arbeit, aber auch bezogen auf Münster?
2: Naja, also die Stiftungen, die wir ja begleiten dürfen, die sind schon was ganz Besonderes. Das muss man mal so sagen. Also es gibt auch in anderen Städten Stiftungen, es gibt auch kommunal verwaltete Stiftungen, so wie wir das ja sind. Aber so wie das in Münster funktioniert und so lange, wie es das schon gibt, so gut etabliert, so groß und wirkungsvoll sozusagen, das ist nicht selbstverständlich. Und wenn ich mir was wünschen darf, tatsächlich ist das, dass Leute das sehen, anerkennen und auch immer überlegen, ja, ich bin Münsteraner, ich bin Münsteranerin. Ich mag diesen Ort, ich habe etwas beizutragen und wenn das Zeit ist, ist das toll, wenn das Geld ist, ist das toll, wenn das Netzwerke, Ideen, Wissen sind, ist es genauso toll. Ich möchte mitgestalten, ich möchte mitmachen, ich möchte etwas tun und etwas hinterlassen vielleicht auch, das weiß ich nicht ganz genau, aber zumindest ich möchte Teil der ganzen Geschichte sein. Ich bin kein Konsument, ich bin Gestalter. Und das ist das, was wir, glaube ich, in ganz vielen Städten in Deutschland brauchen, was wir in Münster schon viel haben, das will ich gar nicht kleinreden, aber da geht es natürlich immer mehr.
1: Herr Großbrummer, wir müssen uns von Herzen bedanken, dass Sie die Zeit genommen haben, mit uns ins Studio zu kommen und danke für ein nettes Gespräch.
2: Ja, ganz herzlichen Dank. Ich freue mich, dass ich das einmal kurz vorstellen durfte und auf alles Weitere.
0: Einen ganz herzlichen Dank an Daniel Großbrömer für diese Einblicke in die Arbeit der Kommunalen Stiftung Münster.
4: Als nächstes hören wir wieder Musik, diesmal aus Frankreich, den Song Je veux von Sass. Viel Spaß!

0: Ihr hört das interkulturelle Magazin von Radio Kaktus. Willkommen zurück. Als nächstes geht es um einen Workshop, der bei unserem Kooperationspartner, dem Internationalen Kinderspielzeugmuseum und uns stattgefunden hat.
1: Eine Gruppe SchülerInnen im Alter von 8 bis 12 Jahren der QSI International School Münster war bei uns zu Besuch, um etwas über die Geschichte von Spielzeugen zu lernen.
0: Die Gruppe war bunt gemischt. Einige Kinder sprechen Englisch als Muttersprache und andere von ihnen lernen es gerade noch. So wurde der Workshop auch auf Englisch gehalten.
1: Es begann mit einem heiteren Kennenlernspiel, bei dem wir schon viel darüber erfahren haben, welchen Bezug die Kinder zu Spielzeug haben. Nach einer interaktiven Tour durch das Museum hatten die SchülerInnen dann die Aufgabe aufzuschreiben, was ihnen besonders gut gefallen hat und was sie sich für alle Kinder auf der Welt wünschen.
0: Und das haben wir dann in unserem Tonstudio aufgenommen. Adriel zum Beispiel haben die Dinosaurier besonders gut gefallen. Außerdem wünscht er sich, dass alle Kinder auf der Welt die Möglichkeit haben, zu spielen, zur Schule zu gehen und genug zu essen haben.
2: My name is Adriel. 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I also wish that everyone to have a good year.
1: Ähnlich sieht es auch Scarlett. Sie spielt gern Uno und mochte die Pandas im Museum.
3: My name is Scarlett. 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
0: Benjamin spielt gerne mit Kobi-Steinen und wünscht sich, dass jedes Kind sein Recht auf Bildung nutzen kann.
4: My name is Benjo. 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
1: Anita mag die Monchichis im Museum und möchte, dass kein Kind an Hunger leiden muss.
5: My name is Anita. 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
0: Milan ist großer Fan von Autos und wünscht sich, dass alle Kinder Spielzeug haben.
6: Hi, my name is Milan. 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
1: Sunny und ihr Bruder James spielen gerne mit Lego und wünschen sich, dass alle Kinder im Schnee spielen können.
7: My name is Sunny. 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
0: Zum Schluss gibt es noch ein paar Grußworte in den verschiedenen Muttersprachen der Kinder.
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8: 全部都是玩的时间，如果有雪的话，我们可以玩雪球大战。
1: Wir hatten viel Freude und eine tolle Zeit mit der Gruppe und bedanken uns herzlich bei der QSI International School Münster für den Besuch.
0: Jetzt hören wir wieder etwas Musik. Viel Spaß!

0: Hier ist Radio Kaktus mit dem interkulturellen Magazin. Willkommen zurück. Falls ihr mal Interesse habt, selbst ein paar Einblicke in unsere vielfältige Medienarbeit zu bekommen oder junge Leute kennt, die das interessieren könnte, dann passt jetzt gut auf.
1: Zurzeit haben wir zwei Projekte für euch im Angebot. Medienbrücken aufeinander zugehen ist ein transkulturelles und mediales Teilhabeprojekt für Jugendliche aus Münster zwischen 14 und 22 Jahren.
0: Das zweite Projekt trägt den Namen Münsters Jugend informiert. Ein kreatives Medienprojekt von und mit Jugendlichen, bei denen ihr schon ab 13 Jahren mitmachen könnt. Im Rahmen dieser Projekte könnt ihr beim Radio Kaktus Münster e.V. die verschiedenen Aspekte der Medienarbeit kennenlernen.
1: Sammelt Erfahrung im redaktionellen Arbeiten, lernt den Umgang mit digitalen Tools kennen und gestaltet Radio- und TV-Beiträge sowohl vor und hinter der Kamera und Mikrofon.
0: Darüber hinaus gibt es die Möglichkeit, innerhalb der Projekte Workshops in Kooperation mit Schulen oder anderen Bildungseinrichtungen abzuhalten.
1: Neugierig? Dann meldet euch. Ein Projekteinstieg ist jederzeit möglich. Unsere Kontaktinfos gibt's, wie immer, am Ende der Sendung. Die Projekte werden vom Bundesministerium für Familie, Senioren, Frauen und Jugend gefördert.
0: Und nun hören wir das Gedicht Lauft Kinder von unserem Vereinsgründer Molla Demirel. Er trägt euch das türkische Original selbst vor. Die deutsche Übersetzung liest Türkan Heinrich.
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3: Lauft Kinder. Lauft, Kinder, lauft, strömt auf die Straßen, grenzenlos, frei von Verboten, um eine glückliche Welt zu erschaffen. Haltet euch an den Händen, ihr habt keine Rasse, die Welt gehört euch. Der großherzige Dichter Nazım Hikmet ruft: Leben, einzeln und frei wie ein Baum und dabei geschwisterlich wie ein Wald, diese Sehnsucht ist unsere. Strömt auf die Straßen. Nach und nach fällen sie die Bäume. Es fällt Feuer vom Himmel auf die Wälder. Unsere Wälder brennen. Unsere Dörfer, unsere Städte stürzen ein.
2: 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Dünyanın dört bir yanında süren savaş, kardeş öldürüyor kardeşi.
3: Lauft, Kinder, lauft. Haltet den Krieg auf, der unsere Wälder zerstört. Schaut, Kinder, schaut. Auf euren Spielplätzen, auf unseren Straßen ließen sie keinen Baum zurück. Heute seid ihr die Zweige des Lebensbaumes. Seine Blätter seid ihr, Kinder. Schaut euch um, Kinder. Verschmutzt wurden unsere Gewässer. Hunger, kein Zugang zur Medizin. Arbeitslose Menschen. Ein andauernder Krieg in allen vier Himmelsrichtungen der Erde. Geschwister töten Geschwister.
2: 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Kurtarın annenizi, babanızı. 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Bakın çevrenize. Hani nerede özgürlük, nerede ağaç ve nerede bir orman gibi kardeşçe yaşam. Tehlikede dünyamız. Koşun çocuklar, dökülün caddelere, el ele kenetlenin çocuklar, el ele. 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

0: Lauft, strömt auf die Straßen, stoppt diese Gefechte, rettet eure Mutter, euren Vater, rettet eure Geschwister aus der Gefangenschaft. Schaut euch um, wo ist die Freiheit, wo der Baum? Und wo ist das wie ein Wald geschwisterliche Zusammenleben? Unsere Welt ist in Gefahr. Lauft, Kinder, strömt auf die Straßen. Hand in Hand verankert euch, Kinder. Seid ein Beispiel für die Erwachsenen. Diese Welt gehört euch. Frieden ist unsere Sehnsucht. In Helligkeit und schöne Tage gehen unsere Wege auf. Unsere Zukunft liegt in euren Händen, Kinder.
1: Und damit verabschieden wir uns für heute. Wir hoffen, euch hat die Sendung gefallen. Solltet ihr Fragen oder Anregungen zu unserer Sendung, unseren Projekten oder unseren Mitarbeitenden des Radio Kaktus Münster e.V. haben, dann ruft uns gerne an unter 0251 66 6377 oder besucht uns persönlich im Verspool 7-8. Unsere Gesprächszeiten sind montags bis freitags von 10 bis 16 Uhr.
2: Oder schaut doch mal auf unseren Social-Media-Kanälen oder unserer Homepage kaktus-net.de vorbei. Ihr könnt uns natürlich auch eine Mail schreiben an kaktus.ms@gmx.de. Immer lohnt sich auch ein Besuch bei unseren Nachbarn, dem Internationalen Kinderspielzeugmuseum Münster. Solltet ihr diese oder andere Sendung noch einmal nachhören wollen, dann findet ihr sie wie immer in voller Länge auf der Bürgermedienplattform NRVision. Vielen Dank an Mola Demirel in der Redaktion.
1: Es verabschieden sich von euch Soraya
2: und Räuben. Ciao, tschüss und bis zum nächsten Mal.

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1: Mit Kian Kalinowski. Der Berliner linken Bundestagsabgeordnete Ferhat Kocak gibt seinen Sitz im Innenausschuss auf. Zuvor hatte er seine Mitarbeit dort wegen Kritik an Kontakten zur Familie Remo ruhen lassen. Kocak hatte Chatnachrichten mit Firas Remo ausgetauscht, einem Mitglied einer Großfamilie, die dem sogenannten Clan-Milieu zugeordnet wird. Kocak bezeichnet den Kontakt inzwischen als Fehler und übernahm dafür Verantwortung. Auf einer Wahlparty der Berliner Linken war Kocak zudem neben Ibrahim Ibrahim, einem weiteren umstrittenen Teilnehmer, zu sehen. Der Begriff Clankriminalität ist umstritten, weil Kritiker darin eine Stigmatisierung von Menschen aufgrund ihrer Herkunft oder Familienzugehörigkeit sehen. In Ostdeutschland werden immer mehr große Batteriespeicher geplant. Beim Netzbetreiber Minetz Strom sind inzwischen mehr als 10.000 Anträge auf Netzanschlüsse eingegangen. Die Speicher können Strom aufnehmen, wenn viel Energie aus Wind und Sonne verfügbar ist, und später wieder ins Netz abgeben. Forschende des Fraunhofer-Instituts sehen darin einen wichtigen Baustein für die Energiewende. Doch viele der geplanten Anlagen werden vermutlich nicht gebaut. Georg Gallmetzer, Geschäftsführer von EcoStore, geht davon aus, dass 9 von 10 beantragten Megawatt nie ans Netz gehen werden. In Kreuzberg eröffnet kommende Woche eine neue Unterkunft für bis zu 921 geflüchtete Menschen. Das 9-stöckige Gebäude gegenüber dem Volkspark Hasenheide stand zuvor jahrelang leer. Die ersten Bewohnerinnen und Bewohner sollen voraussichtlich am Montag einziehen.
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1: In Berlin und Brandenburg bleibt es heute warm und trocken. Bei einem Mix aus Sonne und Wolken steigen die Temperaturen auf 23 bis 25 Grad. In der Nacht bleibt es weitestgehend trocken, nur in der Prignitz kann es noch etwas regnen. Morgen wird es mit 20 bis 22 Grad etwas kühler und zeitweise regnerisch. Heute reicht also noch eine leichte Jacke.
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1: Mit Kian Kalinowski. Der Berliner linken Bundestagsabgeordnete Ferhat Kocak gibt seinen Sitz im Innenausschuss auf. Zuvor hatte er seine Mitarbeit dort wegen Kritik an Kontakten zur Familie Remo ruhen lassen. Kocak hatte Chatnachrichten mit Firas Remo ausgetauscht, einem Mitglied einer Großfamilie, die dem sogenannten Clan-Milieu zugeordnet wird. Kocak bezeichnet den Kontakt inzwischen als Fehler und übernahm dafür Verantwortung. Auf einer Wahlparty der Berliner Linken war Kocak zudem neben Ibrahim Ibrahim, einem weiteren umstrittenen Teilnehmer, zu sehen. Der Begriff Clankriminalität ist umstritten, weil Kritiker darin eine Stigmatisierung von Menschen aufgrund ihrer Herkunft oder Familienzugehörigkeit sehen. In Ostdeutschland werden immer mehr große Batteriespeicher geplant. Beim Netzbetreiber Minetz Strom sind inzwischen mehr als 10.000 Anträge auf Netzanschlüsse eingegangen. Die Speicher können Strom aufnehmen, wenn viel Energie aus Wind und Sonne verfügbar ist, und später wieder ins Netz abgeben. Forschende des Fraunhofer Instituts sehen darin einen wichtigen Baustein für die Energiewende. Doch viele der geplanten Anlagen werden vermutlich nicht gebaut. Georg Gallmetzer, Geschäftsführer von EcoStore, geht davon aus, dass 9 von 10 beantragten Megawatt nie ans Netz gehen werden. In Kreuzberg eröffnet kommende Woche eine neue Unterkunft für bis zu 921 geflüchtete Menschen. Das 9-stöckige Gebäude gegenüber dem Volkspark Hasenheide stand zuvor jahrelang leer. Die ersten Bewohnerinnen und Bewohner sollen voraussichtlich am Montag einziehen.
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1: In Berlin und Brandenburg bleibt es heute warm und trocken. Bei einem Mix aus Sonne und Wolken steigen die Temperaturen auf 23 bis 25 Grad. In der Nacht bleibt es weitestgehend trocken, nur in der Prignitz kann es noch etwas regnen. Morgen wird es mit 20 bis 22 Grad etwas kühler und zeitweise regnerisch. Heute reicht also noch eine leichte Jacke.
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4: Hallo und herzlich willkommen zu einer weiteren Ausgabe des OK Beat, und zwar zur 1252. Ausgabe, heute am 1. Oktober 2026. Ich bin heute nicht alleine. Hallo, wer ist denn alles da?
5: Ich bin Jutta Wunderlich, ich bin Filmfestivalproduzentin und zuständig für das Uranium Filmfestival in Berlin und in Düsseldorf.
6: Ich heiße Yu Kajikawa von Sayonara Nux Berlin und ich unterstütze gerne dieses Filmfestival.
4: Schön, dass ihr, wir haben uns ja vorher auf das Du geeinigt, dass ihr heute da seid, dass wir uns gleich unterhalten können über das Filmfestival und das, was ihr macht. Ich muss natürlich noch die Sendeverantwortung sagen den Produzenten. Der ist an diesem OKB-Donnerstag wieder Rolf Gensreich, so wie immer eigentlich. Ich arbeite heute mal, diejenigen, die es mitbekommen haben, in den letzten Wochen war ich hier einhändig unterwegs, heute versuche ich es mal mit beiden Händen. Schauen wir mal, wie es mir heute damit geht. Er bietet heute zwei Stücke, und zwar wieder vom Album Art is Night, das am 9. Juli 1964 erschienen, und zwar zunächst Tell Me Why von John gesungen und auch geschrieben, und danach dann die Single Can Buy Me Love von Paul gesungen und dann auch gespielt später in der Sendung, und dann noch viel später eine Deutschland-Premiere, und zwar die neue Single von Johanna Zeue, die am Wochenende auftreten wird. Das sage ich euch aber auch noch im Laufe der Sendung. Beatles wollt ihr haben, da sind sie, ab geht's.

0: Dazu gibt es übrigens noch die Information, dass also entweder die Stimme von John Lennon gedoppelt wurde oder aber nur die von Ringo Starr nicht gedoppelt wurde. Da gibt es verschiedene Versionen. Schaut da mal im Internet nach. So, wie heißt das Festival?
1: Internationales Uranium Film Festival, das wurde in Rio de Janeiro gegründet, 2011. Okay. Aus der Situation heraus, dass eben die Vorkommnisse von Tschernobyl schon langsam nicht mehr ernst genommen wurden. Da waren dann meine Festivalgründer und Direktoren der Meinung, man müsste ein Festival auf den Weg bringen mit lauter atomaren Filmen, um unabhängig darüber zu informieren. Wurde gegründet von Norbert Zuchanek, ursprünglich Deutscher, ist in Rio de Janeiro verheiratet, investigativer Journalist und Filmemacher. Und von seiner Frau, der Sozialwissenschaftlerin und Dozentin und Dokumentarfilmerin Marcia Gomez de Oliveira. Die beiden haben das also mit großem Ehrgeiz auf den Weg gebracht. Das Ganze wurde dann befeuert dadurch, dass der Reaktorunfall von Fukushima war.
0: Wann war denn der?
2: 2011 im März.
0: Ah, okay.
1: Und da nahm das Festival auch Fahrt auf, weil die Thematik dann natürlich sehr angesagt war.
0: Ja, klar. Und wie kam es von da aus nach Deutschland insgesamt?
1: Es kam sehr bald schon nach Deutschland durch Verbindungen nach München. Es fand 2012 schon in München statt. In sehr kleinem Kreis. Es kam dann nach Berlin, da wurde der Kreis etwas größer. Ich kam an Bord 2012.

0: das an, dass da alle hinkommen. Und also es konnte dann auch gut auf verschiedene Bezirke erweitert werden und fand überall dann sein Publikum.
1: Wie viele Filme, wie liefen denn da bei euch?
0: Das Filmprogramm, das waren maximal 20 Filme.
1: Okay.
0: 20 Filme, sehr viel davon auch sogar Weltpremieren hatten wir,
1: wow.
0: Europapremieren hatten wir, Deutschlandpremieren.
2: Ja, es gibt Kurzfilme, Animationsfilme, also verschiedene Variante.
1: Ich wollte gerade fragen, wie lange sind denn dann die Filme? Wenn du...
2: Also es gibt auch kürzere,
1: ja?
2: Bis wirklich eine lange Spielfilme oder auch Dokumentarfilme. Ja.
1: Und wie hat sich das finanziert?
0: Das hat sich finanziert durch Fördermittel. Wir kriegten vom Bund auch Fördermittel. Mhm. Wir haben etliche sehr treue Sponsoren hervorgehoben, mhm, mit Elektrizitätswerke Schönau. Die sind dieses Jahr auch wieder Hauptsponsor, wow, in Berlin und in Düsseldorf. Ohne die wäre das in dem Rahmen, wie wir das jetzt machen, auch nicht möglich. Mhm. Aber es sind vor allem während der Corona-Zeit ganz, ganz viele abgesprungen.
1: Ja.
0: Ganz, ganz viele abgesprungen, die sich auch daran störten, dass es dann eben weniger Publikum war, mhm, dass man weniger Publikum erreicht vor Ort, mhm, und dann haben die sich zurückgezogen und kamen auch nie mehr wieder.
1: Schade.
0: Deswegen haben wir das ehrgeizige Vorhaben mit der Festivalwoche nun erstmal aufgegeben. Mhm. Es läuft gerade eine vierteljährliche Reihe. Alle Vierteljahre im Kino Lichtblick.
1: Wo ist denn das? Erzähl mal.
2: Das ist in der Kastanienallee, ja, in Prenzlauer Berg.
1: Hm? Ah, die Kastanienallee.
0: Genau.
1: Ja, genau. Eine Kastanienallee.
2: Genau.
1: Okay. Und da laufen dann wie viele Filme? Wann? Zu welchen Zeiten?
0: Da liefen sonst an einem Abend im Januar, im April, im Juli jeweils zwei Filme. Mhm. Und jetzt erweitern wir am 11. Oktober in doppelter Größe. Da kommen dann zwei Filme in einem Block und außerdem noch ein gestandener Spielfilm.
1: Wow.
0: Abendfüllend.
1: Mit Untertiteln oder?
0: Das sind diesmal zwei deutsche Filme und ein japanischer mit japanischen Untertiteln.
2: Mit deutschen Untertiteln.
0: Mit deutschen Untertiteln von
2: genau. Ja, ja. Mhm.
1: Und kann man da einfach hingehen? Muss man sich da anmelden vorher? Oder?
0: Es läuft jetzt gerade eben der Vorverkauf. Mhm. Man kauft am besten schon Karten im Vorverkauf, weil das Kino ist nicht allzu groß.
1: Ist ja nur so eine kleine Flohkiste, könnte man sagen.
0: Es ist ein Ladenkino mit einem hübschen Kinosaal.
1: Das ist schön.
2: Aber es ist ein süßes Kino. Das, ja, mag ich sehr. Hat wirklich Ambiente.
1: Dann unterhalten wir uns gleich weiter nach der nächsten Musik. Das sind dann nochmal die Band, die ich eingangs erwähnte.

0: haben auch wieder alle Mikrofone offen. Ich kann den Namen aussprechen. Ich habe jetzt einen Knoten in der Zunge.
1: Yu Kajikawa.
0: Yu Kajikawa. Mhm. Wie brisant ist denn die Sache mit einem möglichen Atomkrieg oder mit dem Thema, mit dem ihr euch da befasst?
1: Ja, also ich bin zu dieser Szene Anti-Atom-Bewegung gekommen nach Fukushima, weil ich Japanerin bin und ich war also schon damals auch in Deutschland, aber ich war auch sehr, sehr schockiert, dass sowas auch in meinem Land passiert ist. Und dann je mehr ich mich damit beschäftigt, dann desto mehr, also ja, die verheerende, also wirklich gefährliche Informationen, da bekomme ich. Und ich habe ja gedacht, das ist auch meine Pflicht, die natürlich wie die Menschen und auch die Umwelt auch, also von so einem großen Atomunfall, also bekommen. Aber das ist, weil Japan auch so weit weg ist von Deutschland oder von Europa, man denkt ja, naja, also so ein großes Erdbeben und Tsunami würden hier nicht passieren und deswegen wäre es ja alles okay hier. Aber das, so ist es nicht. Gott sei Dank hat Deutschland auch diesen Atomausstieg entschieden. Aber trotzdem, ich glaube, das ist auch sehr wichtig, diese Stimmen aus Japan auch hierher zu bringen. Und das, da habe ich gedacht, also ich habe viele Sachen gemacht, aber im Prinzip finde ich wirklich gut, Filme zu zeigen, weil Filme, Dokumentarfilme oder manchmal auch Spielfilme, das ist ein gutes Mittel auch für alle, einfach so mal zu sehen und dann wird man einfach informiert. Natürlich muss man ja auch passen. Es gibt ja auch schlechte Filme, also wirklich Propagandafilme und so weiter. Aber wenn man tatsächlich aufpasst, gibt es wirklich sehr gut gemachte Filme, Dokumentarfilme oder auch manchmal Spielfilme, womit man sich sehr gut informieren kann über verschiedenste Probleme und Thematik, die mit Atomenergie oder mit Atomwaffen und so weiter zu tun haben. Atommüll und auch Urananreicherung und so weiter. Ne? Also es gibt ja wirklich facettenreiche Themen, die wirklich sehr wichtig wären.
2: Mein Beweggrund, mich mit dem Festival zu beschäftigen, war am Anfang, da ich gesagt habe, Atomkraft gehen uns alle an, und zwar für ganz lange Zeit. Sobald das Uran, das im Boden eigentlich nicht viel schadet, aus der Erde genommen ist, kriegen wir es nicht mehr los, kommt es nicht mehr aus der Welt, haben wir das Problem bis zum Atommüll hin. Ja. Aber die Atomkriegsgefahr ist momentan leider auch ganz, ganz brisant und ist das Thema, das im Fokus steht, durch die doch sehr, sehr bedenkliche Kombination möglicherweise von Atomwaffen und KI. Erschreckenderweise, gerade heute früh habe ich in den Nachrichten gehört, dass man in den USA gerade sehr drüber nachdenkt, zur Verringerung der Kosten fürs Militär und zur Verringerung der Streitkräfte, dass man doch vielleicht sich um autonome Kriegsführung kümmert. Das würde eben wirklich bedeuten, dass die KI da Mitspracherecht hat, wie ein Krieg geführt wird. Oh Gott. Überspitzt gesagt, Wir wissen ja, dass die sich manchmal selbstständig macht. Mhm. Und ansonsten in der Vergangenheit, die Hotspots der Atomkriegsgefahr waren 62 bei der Kuba-Krise gewesen, 1983, als der russische Leutnant den Atomkrieg verhindert hat, indem er eine Fehlermeldung aufgedeckt hat. Vorausgenommen wurde das Thema sehr mit dem Science-Fiction-Atomkriegsfilm Terminator, wirklich Maschinen auch sowas auf den Weg bringen. Also da sind wir momentan relativ nah dran.
1: Ja. Ja, das ist wirklich ein sehr wichtiges Thema heute. Atomkriegsgefahr ist ja so aktuell wie noch nie seit 70 Jahren vielleicht. Und weil so jemand wie Trump hat dann den roten Knopf tatsächlich, oder Putin, aber vielleicht auch nächstes Jahr könnte auch Marine Le Pen auch sowas haben. Und man weiß ja nicht, also wir haben ja tatsächlich in Fukushima gesehen, auch ohne Atomkrieg kann genau dasselbe auch mit einem AKW-Unfall auch passieren, dass viele Langzeitwirkungshabende Also Strahlen werden dann in die Umwelt gelangen und davon können wirklich Generationen von Menschen und auch natürlich die Natur, der Boden, das Wasser so wirklichen Folgen haben. Und diese Gefahr wird immer zu klein geredet. Also da ist es wirklich sehr, sehr wichtig, dass man sich deswegen auch informiert.
0: Ist jetzt in Bezug auf den Ukraine-Krieg, ist es da noch mal gefährlicher geworden?
1: Ja, und vor allem, also Jutta hat vorhin auch gesagt, diese Waffen mit Uran-Munition, diese Gefahr ist auch groß. Also leider werden solche Waffen-Munition dort auch verwendet. Natürlich Uran-Munition, also natürlich kein Vergleich zu Massenvernichtungswaffen wie Atombomben, aber trotzdem, das hat auch eine Auswirkung auf die Umwelt, auf den Boden, Generationen von Menschen können und auch Tiere können auch davon Folgen tragen. Und und vor allem, wenn tatsächlich ein Flugzeug abstürzt auf eine Atomanlage, das könnte auch große Folgen haben. In der Ukraine war ja so ein großes AKW sogar unter Beschuss. Das ist sehr, sehr gefährlich, ja.
2: Wir hatten letztes Jahr im Programm einen sehr interessanten Film zu dem Thema, der hinterfragt hat, wie gefährlich die Situation ist, inmitten des Krieges ein AKW zu haben. Ja. Es war auch eine Schwierigkeit, dass das zeitweise in gegnerischen Händen war. Zum Glück ist es trotzdem verantwortungsvoll gelöst worden. Also bisher ist man daran vorbeigeschrammt. An natürlich die Möglichkeit auch eines womöglich fehlgelaufenen Bombardements, das bei einem Atomkraftwerk landet, das wäre unglaublich fatal.
1: Ja, und auch nach Tschernobyl, da hat man ja vor 10 Jahren etwa da so endlich so ein Sarkophag fertig gemacht mit vielen, vielen Geldern aus der EU und so weiter. Aber dann ist es ja tatsächlich jetzt durch die Drohnen aus Russland beschädigt worden. Das hat Löcher, also da könnten ein bisschen Strahlen auch dann ausweichen. Und da ist so viel Gelder hat man dann investiert und ist ja eigentlich futsch, dann muss man ja wieder machen. Also das ist ja wirklich irgendwie Teufelskreis. Warum macht man denn sowas? Ne? Also es ist am besten, dass man tatsächlich von allen diesen Gefahren dann also aussteigt. Also von dem ganzen atomaren Kreis, würde ich auch sagen. Aber trotzdem hat man ja schon so viel Atommüll da, hat man auch nicht mal ein Endlager in Sicht.
0: Ich wollte gerade fragen, wie sieht es denn mit dem Atommüll aus, wenn man wieder irgendwelche Kraftwerke in Betrieb nehmen würde in Deutschland? Aber das Endlagern ist doch noch lange nicht gelöst,
1: nein, oder? Nein, das hat man ja noch nicht. Also hat man sogar auch den Termin verschoben, ne? Weil man da nicht hinterherkommt. Genau.
0: Okay, wir unterhalten uns gleich weiter. Ich bin jetzt ein bisschen am Zweifel, welchen ich nehme. Ich nehme mal den leichteren Titel.

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1: Und das mit dem Okabit heute an diesem Okabit-Donnerstag am 1. Oktober 2026. Wie heißt das Filmfestival?
2: Iranium Film Festival Berlin. Und was die Veranstaltung im Lichtblick-Kino betrifft, möchte ich den ganz großen Dank auch an die Kinobetreiberin wenden, Elisa Rossi. Sie hat uns sehr ermutigt, dass wir da weitermachen. Das war natürlich spitze, dass wir also jetzt keine Lücke lassen müssen, sondern nahtlos weiter Filme unter die Menschen bringen. Und großen Dank an den Professor Manfred Mohr, der wichtigste Kooperationspartner des Festivals in Deutschland von Anfang an, seit 2012. Er ist Völkerrechtler und Co-Vorsitzender der Koalition zur Ächtung von Uranwaffen.
1: Wir reden gleich weiter, weil du gerade gesagt hast, nochmal Film. Ich habe hier den typischen Filmgong. Quasi einzuleiten. Wann geht es denn am Sonntag, den 10., nee, 11.
2: 11. Am 11. Am 11. Um 18 Uhr geht es los und eine zweite Vorstellung ist dann um 20 Uhr.
1: Und man sollte sich vorher die Tickets besorgen.
2: Um 20 Uhr. Der Film es hat sich jetzt gerade erst gezeigt, wie sehr sich die Ereignisse überschlagen. Als ich das Programm geplant habe, war das alles noch ganz anders. Da habe ich diesen Film, der um 20 Uhr läuft, habe ich ausgewählt aus Gründen, dass wir eine Retrospektive haben. Ja. Das ist ein Film aus den Anfängen des Festivals und zeichnet die Situation nach, was wäre, wenn ein Atomkrieg gewesen wäre und die Menschen müssten mit der Situation zurechtkommen. Noch dazu nicht in der Großstadt, sondern auf dem flachen Land, wo die logistischen Voraussetzungen ganz andere sind. Ein sehr klug gemachter Film, Independent-Film, den habe ich ausgewählt für 20 Uhr. Nicht wissen, dass sich eben jetzt die Atomkriegsgefahr eher zuspitzt.
1: Ja.
2: Jetzt hat es eine ganz andere Brisanz.
1: Welche Leute machen denn die Filme da für euch? Sind das freie Medienschaffende oder?
2: Es sind sehr häufig junge Filmschaffende, die sich in dem Bereich ausprobieren. Es gibt welche, das sind gestandene Filmschaffende, die machen generell investigative Dokumentarfilme und begeben sich damit unter selber Lebensgefahr und machen das immer wieder. Ich bewundere die sehr. Da haben wir über die Jahre hinweg also das Schaffen von einigen Leuten beobachtet, die dann immer auch neue Filme vorlegen. Ganz häufig ist es so, dass es aber nur einmal dabei bleibt, dass ein Filmmacher zu dem Thema, mit dem er irgendwie persönlich auch konfrontiert ist, ein Film als Herzensprojekt macht. Und das gelingt dann meistens auch sehr schön, obwohl häufig das Geld fehlt an allen Ecken und Enden, als muss man das klug lösen. Wer das schafft, der kommt dann ins Ranking des Uranium Film Festivals. Es wird jedes Jahr sehr sorgfältig kuratiert, welche Filme mitmachen dürfen. Es läuft gerade eben wieder die Einreichfrist für atomare Filme aller Couleur, kann man nach Rio de Janeiro schicken und die werden dort gesichtet von der Festivalleitung und die Besten kommen dann im Mai nächsten Jahres raus und werden auf Tournee geschickt.
1: Aha. Wie auf Tournee? Erzähl mal.
2: Von Rio aus, dieses Jahr war die tatsächlich erst zweite Station, ist jetzt in Berlin und dann in Düsseldorf. Außerdem geht es dieses Jahr noch nach Las Vegas. Nach Las Vegas. Wow. Es waren aber unglaublich viele Orte schon dabei. Man kann das im Internet nachlesen. Also auf fast allen Kontinenten, in unglaublich vielen Ländern und Städten. Meine Festivalleiter in Rio de Janeiro leben das ganze Jahr dafür, um diese Filme weiter voranzubringen und eben dadurch auch die Filmemacher zu fördern.
1: Warum macht man das? Das ist doch die übliche Frage, warum ist sie ehrenamtlich tätig? Ich weiß.
2: Und ich dachte zuerst, also dieses ganze Themenfeld sei zu klein.
1: Ja, ja.
2: Es kommen jede Menge Filme, werden eingereicht. Ich habe gehört, es werden 200 Filme pro Jahr eingereicht.
1: Das ist eine ganze Menge.
2: Das wundert einen dann doch.
1: Und wie kommen die Leute auf die Riesen? Sind das oftmals persönliche Erlebnisse? Oder?
2: Häufig. Und bei anderen eben diese Intention, investigativ unterwegs zu sein.
1: Okay.
3: Ja, und man kann wirklich sehen, in dieser Vielfalt von den Filmen kann man sehen, wie unterschiedlich auch die Schwerpunkte sein können, auch wenn man nur, also eigentlich nur atombezogene Filme zeigen will, aber trotzdem gibt es ja von Urananreicherung bis Atommüll und Atomenergie, Atombomben, die Folgen von den Atombombenabwürfen, von Atomtests und so weiter. Es gibt wirklich so viele zahlreiche Probleme und es ist auch schön zu wissen, dass unterschiedliche Menschen aus unterschiedlichen Motivationen heraus oder unterschiedlichen Hintergründen heraus Filme zeigen wollen, um verschiedene Lagen auch aufmerksam machen zu wollen. Und es ist auch gelungen. Natürlich gibt es auch weniger gute Filme, weniger gut gemachte Filme. Das ist ja immer so. Aber zum Beispiel dieses Mal am 11. werde ich auch einen Dokumentarfilm aus Japan, aus Nagasaki zeigen. Da hat eine Filmemacherin einen Film gedreht, da hat sie thematisiert, da gibt es diese Atombomben, Strahlenopfer, die nicht automatisch unmittelbar nach dem Atombombenabwurf gestorben sind, aber sie haben ja wirklich so viele Strahlen abbekommen. Mhm. Aber sie wurden nicht von dem Staat, also von der japanischen Regierung, nicht als Strahlenopfer anerkannt, weil sie außerhalb einem bestimmten Gebiet waren oder sowas. Sie kämpfen immer noch und es gibt ja, man tatsächlich sieht weltweit, es gibt ja so eine Art Hierarchie unter den Strahlenopfer. Zum Beispiel diejenigen, die in Hiroshima zuerst gestorben sind oder die irgendwie mit diesem Regierung zusammenarbeiten können, sie sind ja vielleicht die Guten, Anführungszeichen Guten, Opfer, und aber noch weniger die Atomstrahlenopfer, die viel weniger große Strahlenwerte abbekommen haben, aber sie haben ja unterschiedlich immer wieder verschiedene Probleme, vielleicht nach 20 Jahren dann oder ja 15 Jahren oder sogar noch später oder die Generation danach. Sie haben ja alle diese Probleme, aber weil sie dann thematisieren, was die Machthaber nicht anerkennen wollen, dass diese Langzeitenfolgen haben oder diese Niedrigstrahlen auch dann Effekte haben können. Sie werden dann also ignoriert, sie werden dann nicht anerkannt als Strahlenopfer. Und das ist ja auch das Thema dieses Films, den ich zeige am 11. Der Titel heißt Die Asche aus dem Sommerhimmel. Und das ist ein sehr schön gemachter Film und ich kann das gut empfehlen.
1: Ich rühre hier gerade noch ein bisschen in der Musikliste drum, weil ich dann denke, ich kann jetzt nicht noch einen schweren deutschen Text hinterherbringen. Ich mache mal was Leichtes. Mhm. Ja, da liegt er.
4: Dankeschön.

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1: Machen wir doch mal ein bisschen Okabit an diesem Donnerstag. Und wie heißt es das, das Filmfestival, über das wir uns unterhalten?
2: Random Filmfestival in Berlin.
1: Okay. Danke. Wo waren wir jetzt? Achso, es gibt ja einen interessanten Film von, ich glaube, 1982, der Tag danach. Auch Bennett hat ihn, glaube ich, sogar Regie gemacht. Harv Bennett kennt der ein oder andere vielleicht auch als Regisseur von vielen Star Trek-Filmen. Welchen Einfluss hat denn dieser Film? Hat er überhaupt einen Einfluss auf euer Festival gehabt?
2: Allerdings. Ja? Einer meiner allerliebsten Filme über die Jahre hinweg, der heißt Television Event. Das ist eine Reportage, eine Dokumentation darüber, wie eben dieser Film entstanden ist, wie der auf die Menschen wirkte damals, interessanterweise auch wie auf die Darsteller selber wirkte, auch ein interessanter Aspekt. Aber der wirkte damals, weil er zur Primetime ausgestrahlt wurde und viele Leute erreichte, das wirkte bis in die Politik. Das ist genau unsere Philosophie, dass wir meinen, durch Filme können wir Menschen erreichen und was bewegen. In der Tradition dieses Filmes The Day After steht übrigens der Beitrag, den wir am 11.10. um 20 Uhr zeigen.
1: Erzähle.
2: Das Gegenwicht dazu, ein ganz, ganz neuer, exquisiter Film.
1: Premiere, da kann man so sagen, ja. Ist das dann eine Deutschland-Premiere von diesem Film?
2: Nein, die wurde schon in Deutschland irgendwo gezeigt bei einem Poesiefestival. Hm. Das ist nämlich eine poetische Dokumentation von einer jungen Filmemacherin, die stammt aus Berlin, hat Sprachkunst und literarisches Schreiben studiert. Die setzt ihren Film multimedial um. Es geht um Uranbergbau bei der Firma Wismut. Da gibt es familiäre Verbindungen. Ihr Urgroßvater hat dort gearbeitet und deswegen beschäftigt sie sich mit diesem Thema intensiv. Und der Film ist großartig gelungen. Der hatte Premiere gehabt in Rio de Janeiro beim Uranium-Filmfestival und kriegte dort auf Anhieb einen Preis. Die Regisseurin wurde ausgezeichnet mit dem Nachwuchsfilmerpreis. Der erste Nachwuchsfilmerpreis, den wir verliehen haben und sogar dotiert. Und nun dürfen wir den in Berlin zur Eröffnung nochmal zeigen beim Uranium Film Festival Tag.
1: Wow.
2: Im Lichtblick Kino.
1: Vielleicht nochmal drei Sätze zur Wismut AG. Wisst ihr da, kannst du da was sagen? War der Uranbergbau in der DDR, von wo aus sich die Sowjetunion dann damals, ich sag mal, ihren Stoff für ihr Atomprogramm geholt
2: hat? Die rangierten in der Wichtigkeit unglaublich weit vorne. Ja, ja. Da arbeiten sehr viele Leute, kriegten viel Geld und haben deswegen ihre Gesundheit riskiert. Es war schon so, dass die eigentlich aufgeklärt waren über die Gefahren, aber viele der jungen Menschen haben da wenig drauf gegeben und haben dann auch diese Schutzmaßnahmen nicht unbedingt eingehalten. Da haben wir schon mehrere Filme gehabt zu dem Thema auch, und da wurde dann von Betroffenen erzählt, dass sie es halt jetzt sehr bereuen, dass sie diese Schutzmasken nicht auf hatten, weil es unangenehm war zu arbeiten.
3: Ja, das sagen natürlich auch die Aufräumarbeiter auch in Fukushima genauso, ne? Weil wenn sie da sich schützen, dann kann man ja nicht atmen. Im Sommer ist es zu heiß, man schwitzt ja unglaublich und so, dass man auch über die Maske hinaus nicht da richtig sehen können. Und dann nehmen sie ab oder, ja, also sowas passiert auch immer wieder. Und das ist aber auch dann sehr, sehr gefährlich, weil diese Arbeiter bekommen ja wirklich viele Strahlen im Laufe der Zeit ab.
1: Gerade ihr Japaner, wenn ich das jetzt mal so pauschalisieren darf, ihr habt ja doch wirklich Pech gehabt in der Geschichte, gerade mit...
3: Ja gut, das ist ja, aber ja, Pech, aber auf der anderen Seite, das ist ja auch eine Folge von falsch gesetzter Politik, würde ich auch sagen, obwohl Japaner tatsächlich diese Erfahrung von Atombombenabwürfen in Hiroshima und Nagasaki haben. Sie hätten ja natürlich auch dann wirklich noch konsequenter gehen können. Ja, wir haben ja diese Erfahrung mit Strahlen und Folgen. Deswegen wollen wir und vor allem in dieser so naturressourcenarmen Land und Umgebung von Meer, und wir haben Vulkan, Erdbeben passieren immer wieder und Tsunami könnte auch dann kommen. Es ist zu gefährlich. Wir wollen keine Atomkraftwerke bauen, aber im Gegenteil haben die Japaner das also wirklich so mit Begeisterung geholt. Das ist ja die Energie der Zukunft und so weiter. Und auch sogar auch nach Fukushima, obwohl so schlimme Sachen passiert ist, also ist die Regierung noch nicht davon, haben sie sich noch nicht verabschiedet. Das ist ja für mich unglaublich und also eigentlich undenkbar, aber so ist es. Also deswegen, klar, viele Japaner denken, zumindest haben die Deutschen das so gemacht. Mhm. Merkel hat ja damals gesehen, also natürlich hat sie auch politische Rechnungen gehabt, aber trotzdem, sie hat dann daraus eine Lehre und die Entscheidung getroffen, zu sagen, ja, wir müssen doch aus der Atomenergie aussteigen. Und Japaner haben ja aber das Gegenteil gewählt.
1: Ja, was macht ihr mit dem Atommüll bei euch in Japan?
3: Ja, das ist ja das große Problem. Wir haben natürlich auch kein Atomendlager und wir sind ja wirklich so auf einem wackeligen, also wir sind ein Inselstaat auf einem wackeligen Grund sozusagen. Ja. Und da tatsächlich gibt es immer wieder Taifun, gibt es immer wieder Erdbeben und gibt es auch dann häufig auch Tsunamis und Vulkan gibt es auch noch. Also wo soll man so ein gefährlicher Atommüll auch lagern? Die haben ja noch keinen Platz gefunden. Und dazu kommt noch, wir haben ja auch viel, viel verseuchte Erde und verseuchtes Wasser von diesem Fukushima-Unfall. Und zum Beispiel dieses verseuchtes Wasser, natürlich hat man ja, soweit es ging, auch gefiltert und gereinigt. Aber natürlich kann man nicht alle Nukleide auch dann bereinigen. Und dieses noch verseuchtes Wasser wollen sie auch verdünnt noch ins ist mehr ableiten. Das ist natürlich auch total umstritten, ja. Und wir sind total dagegen. Und dieses verseuchte, abgetragene Erde, also da, wo es dann wirklich sehr verseucht war, in Fukushima hat man ja, damit die Leute vielleicht da wieder leben können, hat man ja die Oberschicht der Erde abgetragen. Und das ist auch eigentlich verseuchte Erde. Und das hat man ja irgendwo gelagert, also vorläufig, aber man wollte das auch irgendwie unsichtbar machen. Das hat man dann angefangen, auch verdünnt mit anderen Erde zusammen, irgendwie überall in Japan zu streuen, damit irgendwie, was weiß ich, Gemüsebeete oder Blumenbeete machen, was auch für uns, also wie kann man so eine verseuchte Erde oder Wasser auch überall zerstreuen? Das darf man ja nicht. Das wird aber nach wie vor gemacht. Nicht wahr?
1: Wir werden jetzt gleich noch eine letzte Rederunde haben. Davor gibt es jetzt wirklich Deutschland-Premiere. Ein schwerer Text von Johanna Zeuer, die Single erscheint morgen. 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

gibt's die nächste Explosion. 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
1: Und das ist das Ganze mit dem Okabit. Und wie hieß das Festival? Uranium Festival? Ist das richtig?
2: Uranium Film Festival Berlin. Okay.
1: Gibt es da irgendwie eine Webseite, wo man sich mal...
2: Ja.
1: Sag mal an.
2: Uraniumfilmfestival.org.
1: Und da erfährt man alles zu
2: da dem Film? Da erfährt man alle Aktivitäten des großen internationalen Uraniumfilmfestivals auf der ganzen Welt. Mit Archiv und mit Archiv der bisherigen atomaren Filme.
1: Die kann man sich dann dort auch anschauen?
2: Nein, so einfach verfügbar sind die nicht. Das sind ganz wenige einfach so verfügbar. Und wenn jemand Interesse hätte, einen dieser Filme zeigen zu wollen, aus welchem Grund auch immer, müsste er sich mit der Festivalleitung in Verbindung setzen. Da ist die Schnittstelle für alles.
1: Okay. Und wie ist es? Wo gibt es bei euch eine, wo kann man Namen erfahren?
3: Ja, sayonara-newyorks-berlin.de. Wir haben auch eine Webseite, beziehungsweise so eine Blogseite, wo ich versuche zu pflegen, dreisprachig, also Japanisch, Deutsch und Englisch, wobei auch das Japanische immer das Vollste, aber ich versuche auch die deutsche Seite auch so weit wie möglich einzupflegen mit verschiedenen Informationen, die man, weil für viele Deutschen, also jetzt so viele Jahre nach Fukushima, ist es auch schwierig, die Informationen aus Japan zu holen. Manchmal kommt ja auch ein bisschen deformierte Informationen, deswegen versuche ich dann also die richtige, korrekte Information auf Deutsch mitzuteilen. Ja, und mein Engagement besteht darin, also Stimmen aus Japan zu holen und in Deutschland vorzustellen, aber auch zum Beispiel solche Filme, wenn ich, also ich bin ja immer neugierig und mache die Augen auf, also sozusagen, um zu wissen, ja, wo gibt es immer wieder gute Filme, ne, mit dem Atomproblembezug. Und so habe ich auch dann letztes Jahr diesen Film, den ich auch am 11. jetzt zeigen werde, auch mitbekommen, und ich habe auch die Regisseurin kennengelernt und sie hat mir dann freundlicherweise auch dann den Film zur Verfügung gestellt, sodass ich dann alles ins Deutsche übersetzen durfte, und sie hat mir auch geholfen, manche Sachen auch dann korrekt darzustellen, also weil ich auch nicht mit meinem einfachen Untertitelprogramm auch nicht alles so gut machen konnte. Also das hat mir auch geholfen. Ja, so ist auch entstanden. Aber ich habe bisher auch verschiedene Filme auch gezeigt, also auch im Rahmen des Uranium Film Festivals. Ich bin auch dankbar, dass wir auf diese Weise zusammen kooperieren können. Das ist immer schön. Ich hoffe, dass wir weiterhin auch interessante Sachen auch zeigen können. Auch dann auch, was ich auch nicht weiß, kann ich auch bei denen auch dann mitbekommen. Das ist auch schön.
1: Gibt es denn noch während des Festivals auch die Möglichkeit, sich mit Filmemachern und zu unterhalten, oder eher nicht?
2: Doch, das ist ein ganz wichtiges
3: Bestandteil.
2: Bestandteil, das Filmgespräch oder auch die Diskussion über die Materie an sich. Da ist es eben auch sehr wertvoll, dass der Professor Manfred Mohr bei uns mitmacht. Der weiß zu allen atomaren Belangen, weiß der gute Gesprächsführung zu machen, führt durch den Abend, moderiert die Filmgespräche. Also ganz, ganz wichtig.
3: Und da kommt auch interessiertes Publikum. Natürlich, sie stellen auch gute Fragen, und dann können wir damit auch verschiedene gute Diskussionen auch dann machen. Finde ich auch eine gute Gelegenheit. So.
2: Lässt sich noch toppen dadurch, dass die Filmemacher da sind. In dem Fall werden am 11.10. wird die junge Filmemacherin Maja Hohenberg da sein und ihren Film mit Wismut vorstellen. Und außerdem der Filmemacher, der den Final Picture Film gemacht hat, in der Tradition von The Day After.
1: Ah, okay. Da kann ich ja nur hoffen, dass ihr weitermachen gehen könnt. Gibt es denn schon einen Plan fürs nächste Jahr?
2: Bitte?
1: Gibt es dann schon einen Plan, wo ihr im nächsten Jahr seid?
2: Naja, Alle Vierteljahre einmal im kleinen Stil in Berlin, das steht schon fest, okay. Das werden wir weitermachen. Das Uranium Film Festival in Düsseldorf läuft weiter, das ist ja nun schon eine Woche später. Nach dem Tag in Berlin am 17.10. sind wir in Düsseldorf. Dort ist die Veranstalterin eine Japanerin, eine emeritierte Professorin für Politik Ostasiens, die das wirklich jetzt schon auch 9 Jahre lang in kleinen Stil vorantreibt. Wir haben uns für dieses Jahr zusammengetan, damit wir es noch breiter aufstellen. Es lässt sich gut an, also am 17.10. dort. Und das sind immerhin 7 Filme aus aller Welt.
1: Wow. Jetzt habe ich noch eine Frage mit Bitte und eine kurze Antwort, die nichts mit dem Filmfestival zu tun hat. Was habt ihr im Kühlschrank?
2: Eigentlich nur Vegetarisches.
1: Echt, ja?
3: Ja ich auch. Schön. Ich habe Tofu und Hafermilch.
1: Tofu und Hafermilch? Das hört sich ja fantastisch an.
3: Und Salat.
1: Okay, dann vielen Dank, dass ihr heute hier gewesen seid. Wir machen noch mal eine kleine Abschiedsrunde, gleich nachdem ich die nächste Musik angespielt habe. Wir ernähren uns ja schon wieder so langsam, leider Gottes,
3: ja, danke
1: dem
3: für die Einladung.
1: Ende. Danke. So, wo wollte ich denn jetzt hin? Nicht das, nicht das. Ich habe jetzt den falschen bearbeitet. Hier, jetzt gehen wir da rein und dann nehmen wir den so.

0: guitar, Tony.
1: So, den musste ich jetzt leider abwürgen. Mache jetzt mal kurz die Programmhinweise.
2: Darauf trinken wir jetzt ein.
1: Nochmal vielen Dank, dass ihr heute hier gewesen seid. Wir werden das Thema wiederholen.
3: Ja? Ja, wir danken dir. Dankeschön.
1: Dann geht es hier weiter um 14 Uhr mit Kaffee Olé. Um 15 Uhr gibt es, soweit ich weiß, Graufunk. Um 16 Uhr gibt es Rockwell Radio. Pommes Rot-Weiß gibt es jeden Dienstagabend ab 22 Uhr bei rockradio.de. Meine Termine und so weiter findet ihr auf meinem Blog rolfgensrich.wordpress.com. Kritik und Anmerkungen zur Sendung an meine E-Mail adresse r.gensrich@gmx.de. Und nächste Woche kommt der Julia Steiner von den Grünen oder nicht. Wir werden es sehen. Schauen wir mal, ob sie dann kommt oder aber erst in 3 Wochen. Sie hat nämlich nächste Woche noch Plenum und weiß noch nicht, ob sie es hierher schaffen wird. Johanna Zeuls Lieblingsbühnentiere habe ich noch nicht wirklich angesagt. Die sind morgen in Bochum im Prinz-Regent-Theater und am Sonntag im Showfenster-Theater Gold und Tier-Show und Talk. Das Ganze dann, wie gesagt, am Sonntag. Die Johanna Zoll haben wir ja vorhin gehört. Die zweite Reihe kommen wir in die Nachrichten. Nein, das möchte ich nicht. Vielen Dank. Kommt gut nach Hause.
3: Dankeschön.
1: Dankeschön. Und ja, dann bis zur nächsten Woche, sagt Produzent und Sendeverantwortlicher Rolf Gensreich.

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1: Mit Kian Kalinowski. Der Berliner linken Bundestagsabgeordnete Ferhat Kocak gibt seinen Sitz im Innenausschuss auf. Zuvor hatte er seine Mitarbeit dort wegen Kritik an Kontakten zur Familie Remo ruhen lassen. Kocak hatte Chatnachrichten mit Firas Remo ausgetauscht, einem Mitglied einer Großfamilie, die dem sogenannten Clan-Milieu zugeordnet wird. Kocak bezeichnet den Kontakt inzwischen als Fehler und übernahm dafür Verantwortung. Auf einer Wahlparty der Berliner Linken war Kocak zudem neben Ibrahim Ibrahim, einem weiteren umstrittenen Teilnehmer, zu sehen. Der Begriff Clankriminalität ist umstritten, weil Kritiker darin eine Stigmatisierung von Menschen aufgrund ihrer Herkunft oder Familienzugehörigkeit sehen. In Ostdeutschland werden immer mehr große Batteriespeicher geplant. Beim Netzbetreiber Minetz Strom sind inzwischen mehr als 10.000 Anträge auf Netzanschlüsse eingegangen. Die Speicher können Strom aufnehmen, wenn viel Energie aus Wind und Sonne verfügbar ist, und später wieder ins Netz abgeben. Forschende des Fraunhofer Instituts sehen darin einen wichtigen Baustein für die Energiewende. Doch viele der geplanten Anlagen werden vermutlich nicht gebaut. Georg Gallmetzer, Geschäftsführer von EcoStore, geht davon aus, dass 9 von 10 beantragten Megawatt nie ans Netz gehen werden. In Kreuzberg eröffnet kommende Woche eine neue Unterkunft für bis zu 921 geflüchtete Menschen. Das 9-stöckige Gebäude gegenüber dem Volkspark Hasenheide stand zuvor jahrelang leer. Die ersten Bewohnerinnen und Bewohner sollen voraussichtlich am Montag einziehen.
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1: In Berlin und Brandenburg bleibt es heute warm und trocken. Bei einem Mix aus Sonne und Wolken steigen die Temperaturen auf 23 bis 25 Grad. In der Nacht bleibt es weitestgehend trocken, nur in der Prignitz kann es noch etwas regnen. Morgen wird es mit 20 bis 22 Grad etwas kühler und zeitweise regnerisch. Heute reicht also noch eine leichte Jacke.
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muss mal wieder an zwei gerade verstorbene Künstler erinnern, aber als erstes möchte ich der Sängerin und Gitarristin Anna Karam aus dem südostasiatischen São Paulo zum Geburtstag gratulieren. Sie hat unter anderem mit der Bossa-Koryphäe Antonio Carlos Jobim gearbeitet und von dem stammt der folgende Song Água de Beber, Wasser zum Trinken. Heute wird Anna Karam 68, Feliz Aniversario.

Der Sänger Cole Chandler und der Pianist Rainer Schnelle interpretierten einen Swing-Oldie aus dem Jahr 1947, Time After Time. Live erleben kann man die beiden übermorgen am Samstag, dem 3. Oktober, ab 18 Uhr im Schloss Fiedgest. Das liegt zwischen Güstrow und Teterow. Alexei Semjonowitsch Kozlov kam 1935 in Moskau zur Welt. Er machte einen Abschluss als Ingenieur, aber es zog ihn dann doch zur Musik. Er erwies sich als ein begabter Altsaxophonist und mit seiner 1973 gegründeten Band Arsenal wurde er zu einem der Pioniere des sowjetischen Jazzrock. Am Freitag letzter Woche ist Alexei Kozlov kurz vor seinem 91. Geburtstag in Moskau gestorben. Für uns spielt er jetzt den Train Samba und der ist natürlich John Coltrane gewidmet. Der wäre vor wenigen Tagen 100 geworden.

Thunder heißt dieser Titel von der Gruppe Jabula. Die hatte der südafrikanische Perkussionist Julian Bahula 1975 im Londoner Exil gegründet. Julian stammte aus einem Township am Rand von Südafrikas Hauptstadt Pretoria. Ab 1963 machte er sich einen Namen in der Gruppe Malombo um den begnadeten Gitarristen Philip Tabane. 1973 ging Julian Bahula nach London und da war er nicht nur als Musiker tätig, sondern er organisierte auch viele Veranstaltungen, bei denen es neben Musik um das Thema Südafrika und Apartheid ging. Seit den 90er Jahren pendelte Julian zwischen London und Pretoria. Heute vor 3 Jahren starb er mit 85 in seiner Heimatstadt. Heute vor 66 Jahren wurde Afrikas bevölkerungsreichstes Land unabhängig, Nigeria. Und dazu hat die verdienstvolle kleine Plattenfirma Strut Records aus London gerade ein passendes Album veröffentlicht. Strut ist auf Wiederveröffentlichungen spezialisiert, mit denen historische Aufnahmen dem Vergessen entrissen werden. In den letzten 20 Jahren hatte Strut 3 Compilations mit nigerianischer Musik aus den 70ern veröffentlicht, immer unter dem Obertitel Nigeria 70. Jetzt, zum Unabhängigkeitstag, hat Strut ein erstes Nigeria 80 Album auf den Markt geworfen, natürlich mit Stücken aus den 80ern. Darunter findet sich auch der folgende Titel mit dem Bariton-Saxophonisten Lekan Animashon alias Baba Ani. Der spielte schon in den späten 60ern mit Fela Kuti und als der Schlagzeuger und musikalische Direktor von Felas Band Tony Allen, als der 1978 die Gruppe verließ, da übernahm Baba Ani von Tony Allen die musikalische Leitung. Aber Fela Kuti ermunterte seine Musiker immer, auch eigene Platten aufzunehmen und hier ist ein Song von und mit Lekan Animashon alias Baba Ani aus den frühen 80ern in der Tradition vom Afrobeat à la Fela Kuti.

Semose, Ace Copacabana e Tristi. Ohne dich ist sogar die Copacabana ein trauriger Ort. Dieser Song kam von der Gruppe Azimuth aus Rio de Janeiro. Die wurde 1973 gegründet vom Keyboarder José Roberto Bertrami, vom Bassisten Alex Mayeros und dem Drummer Ivan Conchi. Ihren größten Hit hatten die drei 1980 mit dem Disco-Funk-Instrumental Jazz Carnival. José Bertrami und Ivan Conchi sind leider schon verstorben, aber der 80-jährige Alex Mayeros ist mit 9 Musikern immer noch unter dem Namen Azimuth auf Tour. Am Donnerstag nächster Woche, am 8. Oktober, machen sie in Berlin Station. Ab 20.30 Uhr werden sie dann im Lido in Kreuzberg auftreten. Der Sänger, Gitarrist und Songschreiber Slinger Francisco kam 1935 auf der Karibikinsel Grenada zur Welt, aber schon ein Jahr später übersiedelte er mit seiner Familie nach Trinidad. Da wurde er unter dem Namen Mighty Sparrow, gewaltiger Sperling, ein Calypso-Star. Viele seiner Songtexte waren sehr politisch. Mighty Sparrow setzte sich zum Beispiel in den 50ern für die Unabhängigkeit von Trinidad und Tobago ein und er propagierte schwarzes Selbstbewusstsein im Stil der Black Panthers. Am vergangenen Sonntag ist er mit 91 Jahren gestorben. Im folgenden Song stellte er schon 1983 eine heute umso mehr zutreffende Diagnose: Capitalism gone mad. Der Kapitalismus ist verrückt geworden.

Der Berlin-Odessa-Express besang Latte Macchiato auf dem Dach. Die letzten Minuten in der heutigen 916. Ausgabe vom Café Olé sind dem New Yorker Trompeter und Perkussionisten Jerry Gonzalez vorbehalten. Wie sein Bruder, der Bassist Andy Gonzalez, war er puerto-ricanischer Herkunft. Die beiden spielten unter anderem bei Dizzy Gillespie und Eddie Palmieri. Bekannt wurde Jerry Gonzalez vor allem mit seiner eigenen Formation, der Ford Apache Band. Nachdem George W. Bush im November 2000 die Präsidentschaftswahl gewonnen hatte, übersiedelte Jerry Gonzalez nach Madrid. Dort starb er heute vor 8 Jahren mit 69 an den Folgen einer Rauchvergiftung. Die hatte er sich bei einem Brand in seiner Wohnung zugezogen. Bis heute halten sich Gerüchte, dass der drogenabhängige Musiker den Brand versehentlich selbst ausgelöst hatte. Wir hören gleich seine Version des Cole Porter-Klassikers Love for Sale. Ich bin Wolfgang König und bedanke mich fürs Zuhören. Tschüss zusammen.

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1: Mit Kian Kalinowski. Der Berliner linken Bundestagsabgeordnete Ferhat Kocak gibt seinen Sitz im Innenausschuss auf. Zuvor hatte er seine Mitarbeit dort wegen Kritik an Kontakten zur Familie Remo ruhen lassen. Kocak hatte Chatnachrichten mit Firas Remo ausgetauscht, einem Mitglied einer Großfamilie, die dem sogenannten Clan-Milieu zugeordnet wird. Kocak bezeichnet den Kontakt inzwischen als Fehler und übernahm dafür Verantwortung. Auf einer Wahlparty der Berliner Linken war Kocak zudem neben Ibrahim Ibrahim, einem weiteren umstrittenen Teilnehmer, zu sehen. Der Begriff Clankriminalität ist umstritten, weil Kritiker darin eine Stigmatisierung von Menschen aufgrund ihrer Herkunft oder Familienzugehörigkeit sehen. In Ostdeutschland werden immer mehr große Batteriespeicher geplant. Beim Netzbetreiber Minetz Strom sind inzwischen mehr als 10.000 Anträge auf Netzanschlüsse eingegangen. Die Speicher können Strom aufnehmen, wenn viel Energie aus Wind und Sonne verfügbar ist, und später wieder ins Netz abgeben. Forschende des Fraunhofer-Instituts sehen darin einen wichtigen Baustein für die Energiewende. Doch viele der geplanten Anlagen werden vermutlich nicht gebaut. Georg Gallmetzer, Geschäftsführer von EcoStore, geht davon aus, dass 9 von 10 beantragten Megawatt nie ans Netz gehen werden. In Kreuzberg eröffnet kommende Woche eine neue Unterkunft für bis zu 921 geflüchtete Menschen. Das 9-stöckige Gebäude gegenüber dem Volkspark Hasenheide stand zuvor jahrelang leer. Die ersten Bewohnerinnen und Bewohner sollen voraussichtlich am Montag einziehen.
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1: In Berlin und Brandenburg bleibt es heute warm und trocken. Bei einem Mix aus Sonne und Wolken steigen die Temperaturen auf 23 bis 25 Grad. In der Nacht bleibt es weitestgehend trocken, nur in der Prignitz kann es noch etwas regnen. Morgen wird es mit 20 bis 22 Grad etwas kühler und zeitweise regnerisch. Heute reicht also noch eine leichte Jacke.
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5: Hallihallo, verehrte Freundinnen der musikalischen Abendunterhaltung. Es ist Graufunk und wir präsentieren euch hier das absolut steilste, was in den nächsten Wochen an Konzerten in Berlin geht. Von Konzertfreaks für Konzertfreaks und direkt von den besten Bühnen der Stadt. Hallo Nicky Crush und schön, ja, dass wir gemeinsam hier den restlos vollgestopften Berliner Konzertherbst einläuten.
6: Hallöchen und auch ein herzlich willkommen von meiner Seite. Heute kann ich euch garantieren, es wird ordentlich rockig und wild. Wir schieben heute alle Regler nach oben und haben sogar noch mehr Musik und Konzerte als sonst mitgebracht. Der Grund ist klar. Es kracht so richtig diesen Herbst und wir konnten uns einfach kaum entscheiden angesichts dieser Fülle an Konzerten.
5: Ja, musikalisch sind wir sowieso total Vielfraße und vor allem eine große Diversität, wie wir gerade hier auch im Vorgespräch schon festgestellt haben.
6: Ja.
5: Was haben wir ausgeschlossen? Du mochtest nicht Global Music so gerne und ich nicht so gerne Heavy Metal.
6: Sag mal, musst du mich hier so outen live im Radio?
5: Ja, natürlich.
6: Frech, sage ich nur.
5: Auch nur so halb, weil Fanfare findest du bestimmt auch gut.
6: Na klar, ja, die mag ich richtig gerne.
5: Und ich
6: sind hier auch schon andere Banger reingekommen.
5: Das stimmt. Und ich
6: bekenne mich immer wieder überrascht
5: war. Auch mal dazu, auch wenn ich wahrscheinlich mit Mistgabeln vom Hof gejagt werde, dass ich mit Metal in den allermeisten Fällen nicht so viel anfangen kann.
6: Ich glaube, da bist du aber auch nicht alleine.
5: Mhm. Naja, trotzdem peinlich.
6: Ach, finde ich gar nicht.
5: Man kann, muss was ich, wir eigentlich ist, sagen wollen, ist...
6: Metal ist super.
5: Metal ist super.
6: Metal for life.
5: An Holz da draußen, an Metal generell. aber was wir eigentlich sagen wollten, es sind super viele musikalische Sachen heute geboten. Und was genau sagt euch jetzt die Niki?
6: Wir haben nämlich für euch... Leider gar kein Metal, oder? Wir haben gar kein Metal eingepackt, da freut sich der Julian schon. Aber wir haben für euch Prog und Hard Rock, Hardcore, Indie, Balkan Brass, Jazz, Brazil, Postpunk und vieles mehr. Beim Zusammenstellen haben wir wirklich einfach wieder gemerkt, es ist ganz schön wild hier. Die Sendung ist für Leute, die Bock haben, neue Musik kennenzulernen oder eventuell einfach schon sehr breit gefächert Musik hören. Und wir fangen direkt an mit einem Dauerbrenner in unserer Graufunk-Sendung. Ich glaube, zum dritten Mal spielen wir den Song jetzt. Aufmerksame Hörerinnen kennen ihn bereits, denn es ist die schwedische Retro-Adventure-Rock-Band Hellas. Die sind Teil der ersten Welle des Announcements vom Desert Fest Berlin 2027. Spoiler, es ist erst 2027 vom 14. bis 16. Mai. Aber man kann ja schon mal ein bisschen in die Zukunft schauen hier bei Graufunk. Das Desert Fest ist das Szene-Event für alle Fans von Stoner, Doom und Heavy Rock. Findet wieder in den Venues der Columbia Halle und des Columbia Theater statt und bringt neben Hellas noch die legendären Melvins, Bong Ripper, A Place to Bury Strangers, Villages of Iowana City, Gnome and many more nach Berlin. Aber jetzt hören wir erstmal rein bei Hellas mit ihrem Mega-Hit Face of an Angel.

0: Ihr hört die aufregende Kölner Band Grenzkontrolle mit Tür. Die Band hat mit ihrem politisch aufgeladenen Postpunk mit ordentlich Glamour ganz schön viele Türen eingetreten. Bisher sind nur Singles und EPs erschienen und trotzdem spielen sie schon vor ausverkauftem Haus, nämlich am 25. September in der Kantine am Berghain.
1: Zusammen an Niki Crush.
0: Ja.
1: Muss jetzt mal in die Zeitmaschine reinsteigen und mal zurückfliegen
0: Warte,
1: in die Zeit.
0: Tür auf. Tür. Einsteigen.
1: Tür zu. Und gib mal ein, warte mal ganz kurz, ich muss rechnen, 2006, 2005, wann warst du 16?
0: Vor 20, 19
1: naja, ist ja
0: Jahren.
1: Aber auf jeden Fall mit 16, da hinreisen bitte. Was hat dich damals so richtig umgehauen? Hast du irgendwas wie so ein musikalisches Erweckungserlebnis aus der Zeit?
0: Ja, also ich habe zu der Zeit recht viel, da bin ich so in meine Emo-Hardcore-Phase gekommen. Also Nirvana war gerade schon wieder ein bisschen vorbei. Was ich aber nebenbei auch noch gehört habe, was mich viel mehr beeinflusst hat, waren die Arctic Monkeys, weil am 23. Januar ist die erste Platte von denen rausgekommen und ich habe Ende Januar Geburtstag. Das heißt, mit 15 bin ich richtig steil gegangen in Hannovers Clubs und habe mich da reingeschlichen, wie man es damals noch gemacht hat, so mit Stempel abdrücken und sowas. Sorry, Glocksee. Aber ich habe mich...
1: Liebe Kinder, liebe Jugendliche, bitte nachmachen, nicht nachmachen.
0: Ja, mittlerweile kann man das noch, so Stempel abdrücken. Ja, da wird man 3 Euro... Damals hat so ein Eintritt, also, glaube ich, noch 3 Euro gekostet.
1: Natürlich, ist natürlich verboten. Serviervorschlag ist natürlich krass verboten.
0: Ja, help. I did some illegal things mit 15. Das stimmt. Na, mittlerweile bezahle ich ja für den Eintritt an Clubs. Glocksee, ich komme vorbei, bezahle das Doppelte. Versprochen.
1: Ja, übrigens, Stereo Deluxe Club Nürnberg, ich bin auch schuldig im Sinne der Anklage damals.
0: Was hast du gemacht?
1: Naja, auch Stempel abgedrückt.
0: Ach so, oh, jetzt kommt's raus. Julian erzählt einfach von seiner kriminellen Vergangenheit.
1: Wahnsinnige kriminelle Energie bei mir.
0: Ja, hast du denn auch, was bei dir? Bei mir sind es genau das, gerade das Album Whatever People Say I Am, That's What I'm Not von den Arctic Monkeys.
1: Ist, da hatten wir es gerade in der Pause dazu. Ja. Damals sind auch so Demos davor rumgeschwirrt, bevor das rauskam. Das hat mich auch sehr abgeholt damals und sehr,
0: ist das
1: sehr,
0: nicht auch illegal? Nee, Demos sind legal.
1: Ich glaube, weiß nicht.
0: Die waren bestimmt ein bisschen illegal.
1: Ja, vielleicht auch ein bisschen illegal. Aber auf jeden Fall, für mich war es 2001, weil da war ich 16, die Strokes, als die erste Platte rauskam, Is This It?
0: 2001?
1: Debüt, ja, 2001 ist es rausgekommen. Das war, glaube ich, Sommer, Juli 2001 oder sowas. Und ich war damals komplett angezündet von dieser Energie, diesem Retro-Charme, auch diesen Gitarrenmelodien, was halt bis heute auch die Leute einfach feiern. Bis heute bin ich Fan, auch wenn man da natürlich durch einige Durststrecken und vielleicht auch ein paar Enttäuschungen gehen musste. Letztes Album, ihr kennt die Diskussion vielleicht, ist ja auch egal. Der Track, den wir gerade gehört haben, heißt Machu Picchu. Du hast recherchiert von 2011, ist der. Unter meinen Top 3 Stroke-Songs aller Zeiten auf jeden Fall ganz, ganz toll. Und am 15. Oktober spielen die Strokes in der Uber Arena und ich bin jetzt schon, wie sagen die jungen Leute, pumped, hyped. Ich glaube, die sagen das nicht.
0: Wir haben eine junge Person mit dem Studio, nämlich die Grayson-Praktikantin Megan. Du bist, darf ich sagen, wie alt du bist? 22. Sagt die jungen Leute, pumped.
2: Ich kenne niemanden, der das
1: Okay, also. Ja, okay.
0: Oh, ich liebe
1: Sagen die Leute, dass man Crash-Out geht?
2: Das schon eher.
1: Ja, ja. Also ich gehe komplett Crash-Out auf diese Band. Wut und aus Begeisterung gleichzeitig. auf jeden Fall spielen die am 15. Oktober in der Oberarena, wie ich gesagt habe. Es gibt keine Tickets mehr angeblich.
0: Angeblich? Aber verlosen wir hier welche? Nein.
1: Nein,
0: verlosen
1: wir keine. Wir sind nicht Radio 1. aber nein, es gibt angeblich eine Warteliste, auf die man sich eintragen kann, wo eventuell noch Sachen freigegeben werden, wenn ich das richtig recherchiert habe. Aber die Chance ist relativ gering, die Show ist ausverkauft eigentlich. Ich bin sehr gespannt. Angeblich spielen die ja immer nur so eine Stunde oder so oder sogar manchmal unter einer Stunde.
0: Echt?
1: Ich bin sehr gespannt.
0: Oh, gehst du hin?
1: Ich habe Tickets, seitdem die angekündigt wurde. Ich habe die auch schon 2-3 Mal gesehen, das war immer sehr kurz, aber sehr schön. Mal gucken, wie es diesmal wird.
0: Ich habe sie noch nicht live gesehen, aber ich habe auch eine lustige Anekdote zu den Strokes. Ich habe nämlich den Song 11th Dimension von Julian Casablancas Solo-Projekt Julian Casablancas jahrelang als Klingelton gehabt und Wecker. Oh Mann, ich habe habe ihn gerade angehabt, aber ich glaube...
1: Komm, mach den mal an.
0: Okay,
1: ich will schon, damit ihr, weil Julian Casablancas kann das nochmal kurz überbrücken. Der hat ja solo und mit The Voids ein bisschen anderen Kram gemacht wie mit den Strokes. Ja, nämlich genauso ein bisschen poppig, cheesy, 80s-mäßig. Oh yeah. Und jetzt kommt dieser...
0: Da ist er. Das war der Song. Weiter bin ich meistens nicht gekommen, weil ich dann ans Handy gegangen bin. Aber ich habe mal eine Frage. Also jetzt ist mir auch voll bewusst, warum ich jetzt immer noch so auf 80s stehe und sowas. Aber mir war gar nicht bewusst, die Musik, die ich damals gehört habe, du hast es gerade bei den Strokes gesagt, dass die auch schon recht retro waren. Aber ich war damals 10, 15, habe mich gar nicht so damit auseinandergesetzt. Mir war gar nicht so bewusst, wie retro das eigentlich war.
1: Ja, ist total retro, ne? Also so,
0: witzig.
1: Aber halt eher so 60er, 70er retro, ja. Also die Strokes. Und dann halt Julians Solo-Sachen halt eher so 80er und so.
0: Ja.
1: Aber ja, klar, ich meine... also
0: voll,
1: ich
0: glaub, macht voll Sinn bei meinem Musikgeschmack, dass ich dann den natürlich auch geil fand.
1: Ja, ja, voll. Ich meine, ja, sieht man ja, hört man ja auch in unseren Listen hier, dass wir sehr viel Retro-Kram haben.
0: Kriegen wir, ja doch, Retro, apropos Retro, ja, da können wir doch direkt weitermachen, weil wir haben schon die nächste Show in petto, nämlich Fast Sagrado, das ist das neue Projekt vom Frontmann des Samsara Blues Project mit ordentlich Psychedelic Stoner Rock Vibes am 9.10. in der neuen Zukunft.
1: Viel Spaß.

0: gehört Spirit Mother, Americana Folk Rock mit ihrem neuen Album Thistle, die am 13. Oktober gemeinsam mit den Very Legendary Yawning Men, die damals in den 80ern Pioniere, also dadurch, dass sie sich in den 80ern gegründet haben, auch noch Pioniere des Palm Desert Rock Scene sind mit ihrem instrumentalen Musik. Mit der, oh Gott, sei mir ja voll verfangen hier, mit der Instrumentalmusik, die die machen.
1: Aber ist rübergekommen, genau, die spielen, ne? Also auf, ohne Gesang halt.
0: Ohne Gesang, instrumental. Genau. Die in der neuen Zukunft spielen. Ja. Davor haben wir gehört Some Sprouts. Die spielen am 18. Oktober im Franz. Und da muss ich auch sagen, Green Feather ist einer meiner absoluten Lieblingssongs des Sommers. Der lief wirklich rauf und runter.
1: Ja, voll der Sommerhit. Weiter Favorite von meiner Seite, und der passt auch sehr gut in den Sommer eigentlich,
0: ja,
1: ist der brasilianische Musiker Cessa. Ganz, ganz tolle Platten in den letzten Jahren rausgebracht. Am 28. September spielt er im Gretchen und ist auch ein sehr, sehr toller Live-Act und musikalisch äußerst reichhaltig und bedient sich natürlich an diversen brasilianischen Musiktraditionen und Geschichten. Es klingt irgendwie trotzdem gleichzeitig frisch und bezieht sich aber auch auf die ganz Großen, wie zum Beispiel Jorge Ben Jor, Erasmo Carlos und Caetano Veloso. Ihr hört jetzt hier erstmal Nome de Deus von Cessa. Unbedingt reinziehen.

0: Outfit.
1: Das war Holy Fuck mit dem Song Eevee. Eine äußerst tolle Band aus Kanada, die im März erst ihr latest Album released haben. Live spielen sie am 3. Oktober im Urban Spree. Und noch ein ganz spontaner Konzerttipp, der gerade live bei uns ins Studio geflattert ist. Nämlich The Dharma Chain spielen diesen Samstag am 26.09. in der neuen Zukunft den Release ihres zweiten Albums Hinda. Leider haben wir gerade keinen Song vorliegen, aber wir versichern, es wird wirklich sehr gut.
2: Ganz super tolle Band, auf jeden Fall hingehen. Und ja, auch ganz toll vorhin gehört, vor Holy Fuck ist Fanfare Chocalia mit Disco Dum Jumbus mit dem Song. Fanfare feiern ja jetzt dieses Jahr am 1. Oktober ihr 30-jähriges Jubiläum im Kesselhaus in Berlin unter dem Motto Brass on Fire sind die unterwegs. Und ja, ist auch eine ganz spannende Geschichte. Die wurden die waren so eine rumänische Hochzeitskapelle und wurden von dort aus auf die ganz großen Bühnen der Welt gebracht mit ihrem Balkan Brass, eine der größten Bands in diesem Bereich. Und ja, es ist wie so unterm Dampfkochtopf kochende Musik, also richtig tolle Geschichte, richtig tolle Liveband, darf man eigentlich auf gar keinen Fall verpassen. Niki, welche Shows darf man denn noch nicht verpassen, deiner Meinung nach?
1: Jetzt wird's mal richtig heiß und fettig bei mir, denn wir kommen gleich zu den wilden Ami-Rockern, die klingen, als hätten sie regelmäßig mit Lemmy von Motorhead Whiskey Cola getrunken. Death Chant, danach Berlin Finest, Gewalt mit ihrem Hit Deutsch und der Einladung zu ihrer schon 10 Jahre Gewaltgala mit vielen Special Guests und danach im Triple Play direkt Psych Prog Rocker Mondo Drag. Bevor wir die Daten durchgeben, geht's einfach schon mal los.
2: So schaut's aus. Death Chant, viel Spaß.

0: Und hier kommen auch schon die Dates für die eben gehörten Acts, die alle in der neuen Zukunft stattfinden werden. Mondo Drag spielt am 8. Oktober. Die große Gewaltgala 10 Jahre Gewalt steigt am 15. Oktober und Death Jam spielen am 18. Oktober. Und nochmal der Hinweis, supportet kleine Independent Venues, wenn euch der Erhalt wichtig ist, denn jetzt sind sie noch da.
1: Genau, super futuristisch alles hier. Und wir sind auch schon wieder am Ende der Sendung angelangt. Vielen lieben Dank fürs Zuhören, liebe Menschen da draußen. Und ja, auch nochmal von mir, geht mehr aufs Konzerte. Es geht wieder richtig los. Es ist pickepacke voll. Alle Konzertkalender sind bis an den Rand gefüllt. Da ist bestimmt was für euch dabei. Und überhaupt danke, dass ihr auch Live-Musik einen Like und euer Geld gebt.
0: Hell ja. Yeah. Live-Musik beste. Ciao, ihr Lieben, habt eine gute Zeit und passt auf euch auf.
1: So schaut's aus. Wir hören uns schon ganz bald wieder hier. Und jetzt als Abschluss hört ihr noch Soap and Skin aus Wien, die am 6. Oktober im Haus spielen. Und ja, danach noch ein Geheimtipp, wenn es die Zeit zulässt. Wahrscheinlich eher nicht, dann sage ich es einfach. Lennart Smeed, ganz, ganz toller Jazzpianist, spielt am 6. Oktober im Studio Zentrifuge. Wie immer eine schwierige Entscheidung, wo man da hingeht, weil die beiden Shows sind am gleichen Tag, nämlich am 6. Oktober. Aber so ist es in Berlin mit seinen Konzerten. Bis ganz bald. Hier ist Soap and Skin und Lennart Smeed.

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1: Mit Kian Kalinowski. Der Berliner linken Bundestagsabgeordnete Ferhat Kocak gibt seinen Sitz im Innenausschuss auf. Zuvor hatte er seine Mitarbeit dort wegen Kritik an Kontakten zur Familie Remo ruhen lassen. Kocak hatte Chatnachrichten mit Firas Remo ausgetauscht, einem Mitglied einer Großfamilie, die dem sogenannten Clan-Milieu zugeordnet wird. Kocak bezeichnet den Kontakt inzwischen als Fehler und übernahm dafür Verantwortung. Auf einer Wahlparty der Berliner Linken war Kocak zudem neben Ibrahim Ibrahim, einem weiteren umstrittenen Teilnehmer, zu sehen. Der Begriff Clankriminalität ist umstritten, weil Kritiker darin eine Stigmatisierung von Menschen aufgrund ihrer Herkunft oder Familienzugehörigkeit sehen. In Ostdeutschland werden immer mehr große Batteriespeicher geplant. Beim Netzbetreiber Minetz Strom sind inzwischen mehr als 10.000 Anträge auf Netzanschlüsse eingegangen. Die Speicher können Strom aufnehmen, wenn viel Energie aus Wind und Sonne verfügbar ist, und später wieder ins Netz abgeben. Forschende des Fraunhofer Instituts sehen darin einen wichtigen Baustein für die Energiewende. Doch viele der geplanten Anlagen werden vermutlich nicht gebaut. Georg Gallmetzer, Geschäftsführer von EcoStore, geht davon aus, dass 9 von 10 beantragten Megawatt nie ans Netz gehen werden. In Kreuzberg eröffnet kommende Woche eine neue Unterkunft für bis zu 921 geflüchtete Menschen. Das 9-stöckige Gebäude gegenüber dem Volkspark Hasenheide stand zuvor jahrelang leer. Die ersten Bewohnerinnen und Bewohner sollen voraussichtlich am Montag einziehen.
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1: In Berlin und Brandenburg bleibt es heute warm und trocken. Bei einem Mix aus Sonne und Wolken steigen die Temperaturen auf 23 bis 25 Grad. In der Nacht bleibt es weitestgehend trocken, nur in der Prignitz kann es noch etwas regnen. Morgen wird es mit 20 bis 22 Grad etwas kühler und zeitweise regnerisch. Heute reicht also noch eine leichte Jacke.
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2: Da sind wir wieder, die Konstanten und Konstanten des Berliner Rundfunks. Rockville Radio, heute mit...
9: Beat Bärbel und Nils am Wheels im Studio. Ja. Wir haben heute keine Gäste. Was eine Überraschung.
2: Was ist denn hier los?
9: Passiert ganz, ganz selten.
2: Alle haben zu tun.
9: Sind nur die beiden Unkonstanzen.
2: Oder wir haben uns so unbeliebt gemacht.
9: Nee. Wir dachten, wir könnten auch immer wieder ein eigenes Potpourri präsentieren.
2: So machen wir es.
9: Du hattest es letztes Mal ja mit deiner schönen Reggae-Zusammenstellung. Ja. Ein bunter Strauß toller Melodien. Ich glaube, das ist meine Heavy Rotation Sendung.
2: Sehr gut, ich habe das nur für uns gemacht.
9: Das ist schön, danke dafür nochmal.
2: Und ja, heute habe ich die Hausaufgaben aber nicht gemacht. Aber Nils hat noch ganz schnell in der Straßenbahn...
9: Habe ich meine Platten zusammengesucht.
2: Und wird uns durch die nächste Stunde hier leiten, hier Rockville Radio.
9: Genau, Rockville Radio heute. Ich bin nicht ganz so einfallsreich, wie Bärbel das letztes Mal war.
2: Das stimmt ja gar nicht.
9: Naja, ich habe 60s eingepackt, aber ich habe schon versucht, darauf zu achten, dass das hier nicht so abgespielter Kram ist. Und es ist ein bisschen moody, aber es wird auch schneller zwischendurch mal. Würde ich sagen.
2: Moody mit gute Laune.
9: Gute Laune weiß ich noch nicht.
2: Warte mal, Jubel, Trubel, Heiterkeit, ja, wurde mir angekündigt.
9: Nee. Glaube ich nicht.
2: Na dann?
9: Das erste Lied sagt schon so ein bisschen The Nomads mit There Is No More.
2: Okay.
9: Ja, gucken wir mal.

0: Rockville Radio bei Alex Berlin. Heute Donnerstag 16 bis 17 Uhr und oh, welche Überraschung, keine Gäste heute.
1: Aber Nils mit einer Runde musikalischen Glücks.
0: Ich bin mein eigener Gast.
1: Ja, Nils ist Dirigent der guten Laune.

0: Ihr hört Rockwell Radio bei Alex Berlin mit Nils und Bärbel und ich habe ordentlich Spaß, aber das darf der Nils nicht wissen, weil heute ist Parole Moody Miese Peter.
1: Ich bin heute Miese Peter.
0: Na Moody, Moody hast du ja gesagt, wa?
1: Ja, Moody.
0: Wir cruisen hier ganz Moody durch die Garage.
1: Ja, das waren die Jackie, also in dem Zweierblock eben, Jackie Fountains hatte ich schon angesagt mit Your Love und The Regents mit Words.
0: Schön.
1: Kannte
0: ich noch ja nicht.
1: Nee, war die B-Seite. Ich glaube, ich habe die A-Seite schon mal gespielt von der Platte, aber ich musste mich so ein bisschen dran gewöhnen, weil der Zwischenpart ist total gut und der Refrain nervt so ein bisschen, aber inzwischen habe ich das weggehört. Also
0: Es wiegt sich gut auf.
1: Hört sich weg.
0: Ich habe Spaß, aber psst.
1: Ja. Genau, und die nächste Nummer habe ich, glaube ich, auch noch nie gespielt, weil das ist so eine Live-Aufnahme von den Standells und ja, zum Auflegen und eigentlich auch meistens im Radio irgendwie unpassend, obwohl die von der Qualität gar nicht so schlecht ist. Und der Song ist klasse. Irgendwann brauche ich den nochmal auf Single, aber ist wahrscheinlich teuer. Standells mit Sometimes Good Guys Don't Wear White von 1966. Ist der teuer oder nicht?
0: Der ist teuer.
1: Ja, dann wohl eher nicht. Dann bleibt es wohl hier bei dieser Live-Reissue.
0: Stellt euch vor, ihr wärt dabei gewesen. 1966.
1: Viel Spaß.

0: Die 60er Jahre halten Einzug hier bei Rockville Radio bei Alex
1: Klock, Klock.
0: Berlin. Es ist kein seltener Gast, würde ich sagen.
1: Nee.
0: Oder?
1: Also nicht bei Rockville Radio.
0: Nee, bei Rockville Radio nicht.
1: Hast du zufällig mal geguckt? Ich würde ja sagen, 66 ist hier so Schnittmenge des Liedguts, aber
0: ja.
1: Das ist nur so eine vage Vermutung.
0: Doch, das ist so eine gute, das ist ein guter Durchschnitt auf jeden Fall. Wobei.
1: Oh,
0: nee, doch.
1: Hm. Ja, kleiner Ausbrecher.
0: Ja, doch. Wir hatten ja eben diesen Dreierblock, ne? Haben wir den Stendals angefangen. Sometimes good guys don't wear white.
1: Ich habe übrigens gerade schnell geillert. Ist billig zu haben.
0: Na, dann kaufe ich mir den noch.
1: Schnell. Jetzt gleich, bevor die Sendung durch ist und die Millionen Hörenden bei Discogs zuschlagen.
0: Angebot und Nachfrage.
1: Ja.
0: Ja. Genau, und da der Song in der Mitte, nach den Stendals, das waren die Vectors mit What in the World. Und der war von davor, 1965.
1: Pioniere,
0: sozusagen. Und dann sind wir aber nach hinten gesprungen. Die Belfast Gypsies mit Gloria's Dream von 1967.
1: Ja.
0: Aber das Original ist, glaube ich, von 66
1: ich
0: auf jeden Fall.
1: Auch, ja.
0: Aber hat
1: ja,
0: das, ich weiß nicht, ob es Sam, hat Sam das Original?
1: Würde ich jetzt blind vermuten, dass das so ist. Aber ja, ich wollte ja nur diese vage Vermutung äußern, dass wir hier im Jahr 66 durch die Garage cruisen.
0: Yes. Und jetzt springen wir aber 2 Jahre wieder nach vorne, ey.
1: Wow. Große Sprünge.
0: Ja, das waren eigentlich wirklich die Vorreiter von so Garagensound. Das hört sich noch ein bisschen rock'n'rollig an, aber es ist schon, man hört schon, wo die Reise hingeht. Hier jetzt bei den Impacts, nicht zu verwechseln mit den Impacts, die wir auch schon gespielt haben. Jetzt kommen die Impacts ohne T. Your Mama Put the Hurt on Me. Viel Spaß.

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1: Der eine, das war so ein langer, dünner. 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
4: Ihr hört Alex Berlin und derzeit Rockville Radio mit Nils und Wales und Beat Bärbel. Und während Beat Bärbel hier im Redaktionssessel lümmelt, flitzt und ackert der Nils hier und schmiedet euch dieses schöne Set. Man vergisst immer, wie das ist, wa? Ohne Gäste. Dass man doch immer ganz schön am Flitzen ist.
5: Ist mehr Arbeit, wenn man selber Musik auswählen und auflegen und protokollieren muss.
4: Wir sind verwöhnt. Im Tagebau der guten Musik ackert der Nils hier für euch.
5: Eieieiei. Aber es ist ja auch muss Arbeit, man durch, die Spaß macht.
4: Ja. Ach so, apropos, dürfen wir jetzt wieder Spaß haben?
5: Nee.
4: Aber das ging doch hier so ein bisschen ging das doch gerade schon ein bisschen Richtung...
5: Wie Richtung Spaß. Aber wird auch noch wieder weniger.
4: Okay. Freut euch jetzt schon.
5: Man muss Spannungsbögen bauen.
4: Verstehe. Parole Spaß, gleich vorbei.
5: Eben vor der Pause gehört, da hatten wir noch The Lost mit Backdoor Blues aus dem Jahr 1965. Da wird auch immer so ein bisschen hin und her gesprungen.
4: Mhm.
5: Und der letzte eben, das waren die Outsiders mit Lost in My World. Und da hatte Bärbel eine Anmerkung dazu, das kann auch ganz schnell ins Kitschige umswitchen. Und bei dem Song ist es hart an der Grenze.
4: Ist so, aber das ist noch einer. Aber die können schlimmer. Also die können besser und die können schlimmer.
5: Hm. Der war noch im gelben Bereich, würde ich sagen.
4: Auf jeden Fall.
5: Aber ein guter,
4: im Frequenzbereich der guten Musik.
5: Ich finde den nächsten Song, der ist auch so ein bisschen im gelben Bereich, aber trotzdem noch heute, also am Rande des guten Geschmacks. Nee, so weit sind wir noch nicht.
4: Rockwell Radio am Rande des Wahnsinns.
5: Und zwar hören wir uns jetzt die Strange Loves an mit Cara Lynn. Und ihr werdet gleich hören, was ich meinte mit grenzwertig.
4: Aber ich freue mich jetzt schon.

0: Rockville Radio, nur echt mit drei Hits am Stück. Heute mit Bärbel und Nils im Studio und eben als letztes gehört, das waren die Brazilian Beatles oder Beatles?
1: Beatles.
0: Aber Beatles wäre lustiger. Mit This is Show, also wie Decision, glaube ich. This is Show.
1: Ja.
0: Und davor Ian and the Zodiacs mit einem sehr wahren Song vom Inhalt her, No Money, No Honey.
1: Ja, ain't got no money to burn, sag ich nur.
0: No money to burn.
1: Ja, den fängt richtig gut.
0: Das ist schön, das freut mich.
1: Ja, du überrascht einen ja, also wie lange legen wir auf? Über 10 Jahre und dann überrascht einen hier.
0: Schön, so, schön, dass so. Ich dich nach so langer Zeit immer noch überraschen kann,
1: also wirklich,
0: mein Schatz.
1: Da brennt die Flamme noch drauf.
0: Okay, und wir machen weiter mit deiner Gassenhauer-Band. Aber den Song hat man noch nicht so oft gehört von denen, finde ich jetzt persönlich. Wir machen mit den Kings weiter und Got My Feet on the Ground. Und wie gesagt, man kennt ihn, aber man hat ihn noch nicht überhört, glaube ich.
1: Nee.
0: Kann man machen. Okay, viel Spaß.

0: Ihr seid wie immer Donnerstag 16 Uhr bei Alex Berlin im Frequenzbereich der guten Laune unterwegs und hört Rockville Radio. Und Nils fährt mit uns hier so ein bisschen durch die Garage mit Spannungsbogen inklusive.
1: Auf und Abs. Als letztes gehört The Raymarks mit I Believed.
0: Richtig klasse.
1: Aus dem Jahre 1966. Ich glaube, ich finde es zum Tanzen ein bisschen schwierig, weil es ist schnell und so. Aber ein guter Song.
0: Guter Song.
1: Für die Tanzfläche vielleicht schwierig, aber guter Song. Aber im Radio muss man nicht tanzen, ne? Kann man mit dem Fuß wippen oder sonstiges.
0: Einfach bequem rumlümmeln.
1: Und davor eine Nummer, die war fast schon ein bisschen zu surfig für diese Sendung, von den Hombres, Go-Go Girl.
0: Ah, fand ich klasse. Habe ich gerade schon gesagt, das klingt wie was so Jan und Dean, aber irgendwie ein bisschen extravaganter. Mhm. Super.
1: Dankeschön. Das freut mich.
0: Los Hombres.
1: The Hombres. Und genau, und wir machen jetzt weiter. Und das ist so jetzt in dieser Sendung jahreszahlenmäßig so ein kleiner Ausbruch. Aber das kommt daher, weil in Deutschland die Uhren auch immer so ein bisschen langsamer gingen. So Rock'n'Roll kam hier an, als schon fast die Garage los war und so weiter und so fort. Deswegen ist das, ich glaube, musikalisch passt das schon noch rein. Jahreszahlenmäßig nicht. 1970 ist hier jetzt gleich auf dem Plattenteller vom Daisy Clan Glory Be. Und dieser Song hat eine lange Geschichte.
0: Ja, wir haben Zeit.
1: Nee, weil eigentlich kannte ich diesen Song immer von Howard Carpendale.
0: Ja.
1: Und das ist der einzige Song, den man von Howard Carpendale hören kann. Du hast mich.
0: Ne? Du hast mich überhört, meinst du?
1: Du hast mich, heißt der Song. Und der ist auch schon super. Und ich würde sogar sagen, dass Du hast mich fast sogar noch ein bisschen wilder ist als jetzt das Original. Ja, da. Und dann war letztes Jahr irgendwann unser guter Freund Stroko, der eigentlich auch mal mit uns eine Sendung machen sollte, der hat auf einmal diesen Song hier gespielt und ich dachte so, hä? Wusste gar nicht, dass der von Howie eine Coverversion ist. Und jetzt hören wir hier das Original.
0: Aber
1: das
0: ist ja auch verdeutscht.
1: Genau, was Deutsches, auf Englisch gesungen, aber Deutsch, Daisy Clan, Michael Holm und...
0: You know.
1: Weiß gar nicht, wer da noch beteiligt war, aber auf jeden Fall Michael Holm. Muss ich ja ganz ehrlich sagen, hast du mir auch mal so einen Gassenhauer geschenkt? Höre ich mir gerne an. Habe ich jetzt aber nicht dabei.
0: Ich glaube, sie verwechseln mich.
1: Ich sage aber nicht, was das war von Michael Holm. Tränen lügen nicht, oder? Nee. Ja, genau. Nee. Genau.
0: Sie belügen dich.
1: Sie belügen dich.
0: Gut.
1: Und also, ja, lange Rede, kurzer Sinn. Wir hören uns jetzt hier von Michael Holm, aka Daisy Clan, Glory Be. Viel Spaß.

0: ist der Nils jetzt einmal kurz in die 70er abgebogen und hat hier die Sendezeit verbraten. Mensch.
1: Das tut mir sehr, sehr, sehr leid.
0: Plötzlich sind es mehr als 2,5 Minuten.
1: Aber der Sound.
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3: Mit Kian Kalinowski. Der Berliner linken Bundestagsabgeordnete Ferhat Kocak gibt seinen Sitz im Innenausschuss auf. Zuvor hatte er seine Mitarbeit dort wegen Kritik an Kontakten zur Familie Remo ruhen lassen. Kocak hatte Chatnachrichten mit Firas Remo ausgetauscht, einem Mitglied einer Großfamilie, die dem sogenannten Clan-Milieu zugeordnet wird. Kocak bezeichnet den Kontakt inzwischen als Fehler und übernahm dafür Verantwortung. Auf einer Wahlparty der Berliner Linken war Kocak zudem neben Ibrahim Ibrahim, einem weiteren umstrittenen Teilnehmer, zu sehen. Der Begriff Clankriminalität ist umstritten, weil Kritiker darin eine Stigmatisierung von Menschen aufgrund ihrer Herkunft oder Familienzugehörigkeit sehen. In Ostdeutschland werden immer mehr große Batteriespeicher geplant. Beim Netzbetreiber Minetz Strom sind inzwischen mehr als 10.000 Anträge auf Netzanschlüsse eingegangen. Die Speicher können Strom aufnehmen, wenn viel Energie aus Wind und Sonne verfügbar ist und später wieder ins Netz abgeben. Forschende des Fraunhofer Instituts sehen darin einen wichtigen Baustein für die Energiewende. Doch viele der geplanten Anlagen werden vermutlich nicht gebaut. Georg Gallmetzer, Geschäftsführer von EcoStore, geht davon aus, dass 9 von 10 beantragten Megawatt nie ans Netz gehen werden. In Kreuzberg eröffnet kommende Woche eine neue Unterkunft für bis zu 921 geflüchtete Menschen. Das 9-stöckige Gebäude gegenüber dem Volkspark Hasenheide stand zuvor jahrelang leer. Die ersten Bewohnerinnen und Bewohner sollen voraussichtlich am Montag einziehen.
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3: In Berlin und Brandenburg bleibt es heute warm und trocken. Bei einem Mix aus Sonne und Wolken steigen die Temperaturen auf 23 bis 25 Grad. In der Nacht bleibt es weitestgehend trocken, nur in der Prignitz kann es noch etwas regnen. Morgen wird es mit 20 bis 22 Grad etwas kühler und zeitweise regnerisch. Heute reicht also noch eine leichte Jacke.
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7: Hallo und schön, dass ihr heute dabei seid. Ihr hört heute das Couch FM Gästezimmer. Heute zu Gast Marisa Becker und ich freue mich wirklich sehr, dass du hier bist. Herzlich willkommen, Marisa.
8: Hi, ja, schön, dass ich da sein darf.
7: Cool. Und leider können wir uns heute nicht face-to-face sehen, sondern sitzen remote zu Hause vor dem Laptop. Und so wie es dann ja immer noch kommen muss, sind heute bei uns im Flur, beziehungsweise bei mir im Flur, einige Handwerker vor der Tür. Und falls ihr es heute mal poltern hört, sorry, ich kann leider nichts dazu. Aber jetzt zur Sendung zurück. In der heutigen Sendung wird sich alles um den Klimaschutz drehen. Denn Klimaschutz geht uns alle etwas an. Und wer nachhaltig leben möchte, steht alltäglich vor hunderten Entscheidungen. Welches Spülmittel kaufe ich? Batterien oder Akkus? Welches Gemüse hat gerade Saison? Welchen Nachhaltigkeitssiegeln kann ich denn wirklich vertrauen? Geht Fashion überhaupt nachhaltig? Und wollen uns nicht sowieso alle Unternehmen erzählen, dass sie ja ach so nachhaltig sind? Auf diese kleinen, aber auch auf viele große Fragen findet Marisa in ihrer Arbeit als Journalistin eine Antwort. Marisa, magst du dich selber und vielleicht auch deine Arbeit als Journalistin kurz vorstellen?
8: Ja, klar, gerne. Also ja, mein Name ist Marisa, das hast du ja schon gesagt. Und im Prinzip gibt's so vier Säulen meiner Arbeit, würde ich sagen. Einmal so das, was ich halt so als freie Redakteurin mache für Kanäle, die jetzt nicht mir gehören, sag ich mal. Da mache ich zum Beispiel was für ein Leipziger Lokalmagazin, habe da so eine Nachhaltigkeitsdoppelseite quasi ins Leben gerufen, um diese Themen eben auch abzubilden, weil mir das wichtig war. Und auf der anderen Seite gibt's dann eben so drei Kanäle, die ich ja selbst entwickelt habe, würde ich sagen, und eben regelmäßig bespiele. Einmal bin ich bei Instagram unterwegs, dort mit vielen so sehr VerbraucherInnen nahen Themen, würde ich sagen, also wo es dann eben wie darum geht, okay, welches Shampoo ist eigentlich das nachhaltigste, so nach dem Motto, welchen Siegeln kann man vertrauen, also viele Dinge, die du auch jetzt schon so im Intro angesprochen hast. Ja, dann gibt's den Podcast Verquatscht. Das ist ja so ein bisschen ein Format, wo man ein bisschen tiefer ins Detail gehen kann, sag ich mal. Das habe ich so ein bisschen entwickelt, weil ich Bock hatte, so Themen von der Pike aufzuerklären und man nicht bei jedem Instagram-Post sozusagen den ganzen Background reinpacken kann. Und jetzt kann ich halt bei vielen Themen sagen, hey, guck mal, bisschen kompliziert jetzt hier den ganzen Hintergrund zu erklären, aber ich habe dazu eine Podcast-Folge mit einem coolen Experten und einer coolen Expertin, hör doch mal da rein. Da bekommst du sozusagen alles, was du als Einsteigerin oder Einsteiger zu diesem Thema wissen musst. Und als letztes gibt's dann noch Ecologiska, das ist ein Online-Magazin, was ich zusammen mit einer Freundin gegründet habe, die sehr stark auf diesen Aspekt der sozialen Nachhaltigkeit getrimmt ist. Und ich bringe so die ökologische Nachhaltigkeit mit rein. Und so haben wir uns sozusagen gemeinsam auf die Fahne geschrieben, so ein paar Themen so ein bisschen deeper auch behandeln zu können, ne? Weil Instagram ist da schon manchmal so ein bisschen deprimierend, sage ich mal, als Content-Creator, weil man nur so voll an der Oberfläche kratzen kann, einfach was das Format betrifft und die Aufmerksamkeitsspanne der Leute, die da eben durchscrollen. Ne? Man ist halt nur ein Post von Tausenden gefühlt, die man am Tag sieht. Und ja, das Magazin gibt mir oder uns die Möglichkeit, auch Themen so ein bisschen ausführlicher zu behandeln und längere Stücke zu machen, längere Gedanken zu formulieren. Und ja, das alles zusammen ist so der Hauptkosmos, in dem ich aktuell arbeite.
7: Cool, danke für die Einführung. Und ich denke, da steigen wir gleich auch noch mal ein bisschen intensiver in deine Arbeit rein. Aber bevor wir das machen, starten wir erstmal mit einem Song. Und wie üblich beim CouchFM Gästezimmer hast du heute selber die Playlist mitgebracht. Und ein Song, hast du uns verraten, darf auf deiner Playlist auf gar keinen Fall fehlen. Das ist George Ezra mit seinem Song Shotgun. Viel Spaß.

0: So, das war Shotgun von George Ezra. Und jetzt möchten wir noch ein bisschen mehr über deine Arbeit, Marisa, hören. Du bist Nachhaltigkeitsjournalistin, wenn man das überhaupt darauf reduzieren kann. Du bist Journalistin im Allgemeinen, aber hast dich schon spezialisiert auf Nachhaltigkeit, oder?
1: Ja, also ich sag immer, ich bin quasi freie Journalistin und Content Creator für alle Themen rund um Nachhaltigkeit und Klimaschutz so. Ich finde, das fasst es irgendwie so am besten zusammen, weil ja auch viel eben so dieses Online-Content erstellen einfach mit dazugehört. Und deswegen fand ich dieses Content Creator irgendwie wichtig, weil es eben nicht nur in Anführungszeichen Journalismus

0: Ah, guck mal, ich habe hier eine coole Recherche gemacht. Wie sieht denn das aus, ne? Und ich habe dann so angefangen, die Themen aus meiner Arbeit eben auch für Instagram aufzubereiten, habe festgestellt, dass das ganz gut funktioniert. Und jetzt ist es eher so, dass ich Themen von Instagram noch für meine Arbeit aufbereite, sozusagen, was ziemlich cool ist.
1: Und du hattest gerade schon kurz erzählt, du hast mit einer Freundin zusammen das Magazin, also selber ein Magazin gegründet. Wie kam es dazu? War das einfach eine Idee, die du mit deiner Freundin hattest?
0: Also im Prinzip gab es dieses Grundgerüst dieser Website schon lange. Ne? Das war dieser WordPress-Blog, mit dem ich so angefangen habe und dachte halt, naja, das eins, also was dir halt auf jeden Fall fehlt, ist noch eine andere Perspektive, weil sonst ist es halt kein Magazin. Also habe ich dann meine Freundin angesprochen, die ich beim Lokalradio kennengelernt habe und gesagt, hey, du hast doch ähnliche Themen. Du kommst halt mehr von der sozialen Schiene, ich mehr von der Ökoschiene, aber ich glaube, wir können das echt cool kombinieren. Hast du nicht Bock, das irgendwie mit mir zusammen zu machen? Und dann hat sie am Anfang einfach mitgeschrieben, immer mal was zugeliefert und so. Und wir haben gemerkt, das funktioniert so ganz gut. Und so hat sich dann mit der Zeit im Endeffekt so ein bisschen die Identität von Ecologiska entwickelt. Und wir zwei uns auch zusammen einfach weiterentwickelt, sodass wir dann vor einem Jahr und einem Vierteljahr, ja, ein Jahr und 3, 4 Monate oder so, wirklich offiziell sozusagen gegründet haben, weil bisher lief halt dann so alles über mich so halb privat irgendwie. Und wir haben aber gesagt, so irgendwie doof, wir wollen das ja auch gleichberechtigt führen, dann müssen wir auch beide gleichberechtigt sozusagen Gründerinnen sein und haben das dann ja offiziell gemacht.
1: Und jetzt hören wir erstmal einen Song deiner absoluten Lieblingsband Wanda. Nämlich Auseinandergehen ist schwer. Und da hast du mir im Vorfeld schon erzählt, mit der Band, verbindest du so einige Konzerte, die du besucht hast. Und leider ist der Keyboarder Christian Homer vor kurzem verstorben im letzten Jahr. Das ist dir schon auch nahe gegangen, weil du dich schon verbunden gefühlt hast mit der Band. Bist du heute auch noch, macht die Band weiter Musik oder bist du weiter mit ihnen, verbunden? Verfolgst
0: Also
1: du die?
0: sie machen weiter Musik, das weiß ich, und die haben auch jemand Neues gefunden. Ich weiß aber gar nicht, ob der Keyboard spielt oder irgendwas anderes. Auf jeden Fall ist ein neuer Typ mit dabei. Und tatsächlich hänge ich eher noch so in den alten Songs fest. Also die irgendwie, damit verbinde ich so ganz, ganz viel. Aber die neuen sind auch cool. Also ja. Aber Auseinandergehen ist schwer ist einer der älteren Songs, und den finde ich ziemlich, ziemlich nice. Höre ich extrem gerne.

0: So, herzlich willkommen zurück. Heute zu Gast im Studio ist Marisa Becker. Und Marisa, aktuell unterstützt du die Kampagne des Bundesministeriums für Bildung und Forschung, BNE, jetzt. Und bevor wir auf die Kampagne selber eingehen, würde ich dich einfach mal fragen, BNE jetzt, also was heißt BNE denn überhaupt?
1: Also BNE steht für Bildung für nachhaltige Entwicklung. Und im Prinzip geht es darum, dass man eben durch Wissensvermittlung, durch Bildung Menschen dazu befähigt, so globale Zusammenhänge zu erkennen, alles, was so für eine nachhaltige Entwicklung wichtig ist, ne, zu verstehen, dass wenn wir hier im globalen Norden bestimmte Dinge tun, dass das halt zu einem Klimawandel führt, der vor allen Dingen eben im Moment Menschen im globalen Süden betrifft, natürlich nicht nur, aber ja, das sind die ersten Menschen, die sozusagen da die Leidtragenden sind, und dass man sozusagen ein Gespür dafür bekommt, wie diese ganzen Sachen miteinander zusammenhängen und dass es da eben Handlungsbedarf gibt.
0: Und das Bildung für nachhaltige Entwicklung, das bezieht sich schon auf die Schule, oder worauf bezieht sich das?
1: Naja, Bildung für nachhaltige Entwicklung gibt es nicht nur in der Schule. Also das soll jetzt zunehmend, wenn ich das richtig verstanden habe, so auch in den Lehrplänen, sage ich mal, besser verankert werden. Aber Bildung für nachhaltige Entwicklung findet quasi eigentlich überall statt oder sollte auch eigentlich ja, ne, auch in jeder Ausbildung sozusagen müsste das Teil sein oder auch in jedem Studium. Einfach, weil man ja in jedem Arbeitsbereich irgendwie eine Veränderung braucht, letztlich um eine wirklich nachhaltige Entwicklung zu schaffen. Deswegen ist natürlich super, in der Schule anzusetzen, weil man dort noch sozusagen alle kriegt, aber das ist auf jeden Fall nicht der einzige Bereich, in dem BNE eine Rolle spielt oder spielen sollte.
0: Und wie kommt man dazu, so eine Kampagne zu unterstützen? Also du bist ja auch offiziell als Kampagnengesicht auf der Website und wirst offiziell gelistet. Wird man da einfach gefragt, und wie sieht die Arbeit dann aus?
1: Genau, also ich habe quasi eine Anfrage bekommen, ob ich nicht Lust hätte, da teilzunehmen, und ich fand die Kampagne total cool. Ich habe vor auch ungefähr, ja, ein bisschen mehr als einem Jahr eine Fortbildung für Lehrerinnen und Lehrer zum Thema BNE tatsächlich mitentwickelt, und insofern fand ich das Thema von Anfang an total cool. Und steckt auch vieles von dem drinne, was ich sozusagen alltäglich mache. Ich versuche auch sozusagen darauf hinzuweisen, ne, so hey, guck mal, wenn wir das und das machen, hat das eben Auswirkungen, ne? Und insofern hat mir der Grundgedanke gefallen, überhaupt sich für Bildung für nachhaltige Entwicklung einzusetzen und dieses Thema so ein bisschen zu pushen. Mir hat aber auch der dieser Vorbildgedanke, der da ja mit drinne steckt, gefallen, dass man auf der einen Seite selber irgendwie Vorbild ist. Das ist ja auch das, was ich so in meiner täglichen Arbeit irgendwie erlebe, dass Menschen mir rückmelden, danke, ich habe irgendwie bei dir gesehen, so kann man das angehen, und ich habe das irgendwie auch verändert. Das ist ja die coolste Rückmeldung, die man überhaupt bekommen kann für seine Arbeit, dass jemand sagt, ey, ich habe was in meinem privaten Umfeld verändert, ne, weil wir alle wissen, wie schwierig es ist, Gewohnheiten zu verändern und da irgendwie was Neues auszuprobieren mitunter. Und auf der anderen Seite geht es in der Kampagne ja auch darum, sein eigenes Vorbild irgendwie zu benennen. Und ja, mir hat diese Aufmachung einfach extrem gut gefallen, weshalb ich dann gesagt habe, ja, bin ich voll gerne dabei, unterstütze ich.
0: Und du setzt dich ja in deiner alltäglichen Arbeit sehr für den Klimaschutz ein, und scheinbar kann man so sagen, ist bei dir irgendwas richtig gelaufen, zumindest diesbezüglich. Wie bist du zu der nachhaltigen Person geworden in deiner Kindheit, in deiner Jugend? Wie kam es dazu, dass du dich heute so für Klimaschutz einsetzt?
1: Also im Prinzip ist das gar nicht so die klassische Geschichte von, das hat sich durch mein ganzes Leben wie ein roter Faden gezogen, sondern kam tatsächlich erst relativ spät. Also so dieser konkrete Wandel zu sagen, okay, und ich verändere jetzt was, das kam eigentlich so, als ich nach Leipzig gezogen bin. 2015 war das, da ging das so langsam los. Da bin ich das erste Mal mit diesen Konzepten, man kann sich vegetarisch oder vegan ernähren, in Kontakt gekommen und habe dann halt meinen eigenen ersten Haushalt geführt und so, und habe dann gesagt, nein, Fleisch kaufst du nicht mehr, ne? So, das war so der erste Schritt. Und dann hatte ich 2017 ein Praktikum gemacht bei einem Lokalmagazin, und bei diesem Lokalmagazin hatte ich die Aufgabe, die ganzen Startups irgendwie abzubilden, zu betreuen, und bin da halt ins Gespräch gegangen mit super vielen Leuten, die irgendwie geile Ideen hatten, um Leipzig ein bisschen nachhaltiger zu gestalten, und das hat mich halt selber total zum Nachdenken angeregt, ne? Und später habe ich dann festgestellt, dass ich eigentlich die ganze Zeit total blind war dafür, dass in meinem persönlichen Umfeld ein absoluter Nachhaltigkeitsinfluencer unterwegs war, nämlich mein Vater. So, also der hat schon immer voll sein Ding gemacht. Also wirklich voll sein Ding, ist schon immer irgendwie Secondhand Bücher kaufen gegangen und so, als es überhaupt kein Thema war oder so, ne? Und hat halt Wildkräuter gesammelt, die zubereitet, aus den absolut krassesten Lebensmittelresten noch irgendwas gezaubert und mit Insekten experimentiert, als man wirklich noch also heute ist es ja noch halbwegs irgendwie ja oder schon halbwegs bekannt, dass man auch Grillen oder Heuschrecken oder sowas essen kann, ne? Aber mein Papa hat das halt vor 10 Jahren gemacht, ne, wo halt wirklich kein Mensch auf die Idee kam, irgendwie Insekten zu verarbeiten. Und der hat sich die halt einfach bestellt und hat dann damit so experimentiert. Wir hatten auch mal zwischenzeitlich eine Heuschreckenfarm. Und das habe ich dann aber alles erst so im Nachhinein mitgekriegt, weil ich zu der Zeit, als er das alles so gemacht und getan und gewerkelt hat, war ich so in meiner absoluten Abkapselungsphase. Alles, was meine Eltern machen, ist uncool. Ich muss dazu möglichst viel Abstand haben. Finde ich im Nachhinein total schade, aber ich glaube, ich habe trotzdem so indirekt ganz, ganz viel da mitgenommen.
0: Und würdest du denn sagen, dein Vater ist heute zumindest dein großes Vorbild?
1: Mein Papa ist auf jeden Fall mein Vorbild, weil er schon immer sehr unkonventionell gedacht hat, gehandelt hat und ihm auch vollkommen egal war, wie das andere sehen. Und das finde ich irgendwie ziemlich cool. Und er ist halt auch wirklich so ein Typ, der für seine Überzeugungen, wenn der es nicht geschafft hat, seinen Chef umzustimmen, dann hat er halt einen Job hingeschmissen, ne? Also so, der war da eiskalt. Und also das hat uns natürlich auch als Familie immer mal so vor Herausforderungen gestellt, wenn dann halt der Mann nach Hause kommt und sagt, Job gekündigt. Und du denkst, ist okay. Du hast eine Frau und 2 Kinder. So, ne? Das ist irgendwie nicht so cool, jetzt einfach so das für sich zu entscheiden. Nee, Prinzipsache, wenn der da nicht irgendwie mit sich reden lässt, der Chef, dann bin ich da weg. Ne? Also, der war da schon ein ziemlicher Hardliner und das finde ich schon ziemlich beeindruckend, ehrlich gesagt, bis heute.
0: Und ich glaube, du hast sogar mit deinem Vater zusammen ein Buch geschrieben, oder? Worum ging's da?
1: Genau, also wir haben ein Buch geschrieben über 111 Future Foods. Das war so unser Arbeitstitel. Im Laden heißt es ungenutzte Lebensmittel, die auf unseren Speiseplan gehören oder so und die man gegessen haben muss, so rum. Aber wir haben es immer Future Foods genannt, weil das so unser, das war immer so unser kleiner privater Arbeitstitel für das Projekt, weil wir darin eben 111 Lebensmittel vorstellen, von denen wir der Überzeugung sind, die werden in Zukunft richtig wichtig werden. Und zwar aus ganz unterschiedlichen Gründen. Also es gab so 3 Hauptgruppen, sage ich mal, die wir so definiert haben für uns. Einmal so Pflanzen, die einfach lokal verfügbar sind, so Wildkräuter, ne, so, keine Ahnung, Gänseblümchen, Löwenzahn, Spitzwegerich, kennt man alles irgendwie vom Spazierengehen. Läuft man in der Regel dran vorbei, was aber total schade ist, weil man damit einfach sehr, sehr viel Vielfalt auf seinen Speiseplan holen kann. Dann gab es die Lebensmittel, wo wir gesagt haben, hey, die gehören einfach auf den Speiseplan der Zukunft, weil die ein enormes Potenzial für den fairen Handel bieten. Ne? Weil auch das natürlich eine Sache ist, ja, wir sollten viele Wertschöpfungsketten vielleicht auch wieder lokaler holen, aber wir dürfen halt auch nicht vergessen, dass es am anderen Ende der Welt irgendwie Menschen gibt, die wir sehr, sehr viele Jahre ausgebeutet haben und denen wir es vielleicht auch irgendwo schuldig sind zu sagen, hey, wir machen hier fairen Handel und nehmen euch die Sachen zu einem echt guten Preis ab, damit ihr auch davon leben könnt, ne? Ja, und das Dritte sind so Pflanzen, die dem Klimawandel trotzen können, ne? Weil in Zukunft wird sich halt unser Klima wandeln, das ist klar, wie stark ist noch unklar, aber das heißt mitunter eben auch, dass vieles, was wir so landwirtschaftlich machen, vielleicht nicht mehr ganz so gut funktionieren wird, weil wir eben durch die Hitze Ernteausfälle haben werden und da gibt's eben einige Pflanzen, die resistenter sind, die zum Beispiel in überschwemmten Gebieten irgendwie wachsen können oder die eben großer Hitze trotzen können und die haben wir da auch mit aufgenommen.
0: Und ein Song, den du heute mitgebracht hast, wir müssen mal wieder Musik einspielen, verbindest du sehr mit deinem Vater, denn ich glaube, den hast du oft mit ihm gehört. Das wäre Prima Donna von Marina and the Diamonds. Den hören wir jetzt. Prima.

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1: Ihr hört das Couch FM Gästezimmer bei Alex Berlin und heute dreht sich alles um Nachhaltigkeit. Zu Gast bei uns im Studio, bei uns in der Sendung, weil im Studio sind wir heute gar nicht, ist Marisa Becker. Sie widmet ihre journalistische Arbeit voll und ganz der Nachhaltigkeit und dem Klimaschutz. Marisa, du setzt dich tagtäglich damit auseinander, wie wir Nachhaltigkeit in unseren Alltag integrieren können. Kannst du uns da vielleicht so ein paar Tipps und Tricks geben, wie wir das gut machen können?
2: Das ist natürlich immer ein bisschen schwierig, weil super individuell ist, wie so die eigenen Voraussetzungen und Lebensumstände sind. Und für den einen klappt das besser, für den anderen irgendwie das. Ich glaube, was so Basics sind, die jeder und jede umsetzen kann, sind so Sachen wie das Konto zu einer nachhaltigen Bank verlagern, ne? Weil ich würde jetzt behaupten, jeder erwachsene Mensch verfügt irgendwie über ein Konto, auf das er zugreifen kann. Und unser Geld, das arbeitet ja in der Zeit, wo es auf der Bank liegt einfach. Und indem wir eben eine nachhaltige Bank wählen, können wir entscheiden, wofür unser Geld sozusagen arbeitet. Weil das liegt ja eigentlich nicht nur darum, sondern die Bank, die macht ja auch was damit. Und das zweite beziehungsweise dritte, was, glaube ich, jeder und jede machen kann, das ist eben der Wechsel zu einem echten Ökostromanbieter, um eben ganz gezielt die Energiewende voranzutreiben und eben auch analog, wenn man die Möglichkeit hat, zum Beispiel zu einem nachhaltigeren Gasanbieter oder generell einem anderen Energieversorger sozusagen zu wechseln und sich dort ein bisschen besser aufzustellen. Ja, und ansonsten ist es, wie gesagt, super, super individuell, je nachdem, was einem auch leicht fällt. Also ich würde mir immer etwas raussuchen, wo ich Freude dran habe. Also ich habe zum Beispiel mit dem Badezimmer angefangen, weil ich das so geil fand. Du hast super viele Verbrauchsprodukte, ne? Und du siehst, du hast was verändert. Ja, also du hast dann halt irgendwie dann so deine Bambuszahnbürste da stehen, deine feste Seife. Du siehst, der Müll ist nicht mehr so voll, weil du keine Shampooflaschen hast. Das hat mir persönlich extrem geholfen, mich auch so zu motivieren, da dran zu bleiben. Und ich würde eben auf jeden Fall empfehlen, Step by Step und nichts überstürzen und sich zu viel vornehmen, weil dieses Gefühl dann überfordert zu sein, das kann dann auch schon ein bisschen so bremsen in der Entwicklung. Und deswegen würde ich sagen, ja, ganz langsam, Schritt für Schritt, vielleicht ein Raum nach dem anderen.
1: Also wir sind ja das Berliner Campusradio, das heißt, unsere ZuhörerInnen sind ja vormals Studis. Und wir machen das in unserer WG zum Beispiel so, wir haben eine Solawi, solidarische Landwirtschaft, bei der wir auch Teil der Genossenschaft sind. Das bedeutet, wir zahlen pro Woche 20 Euro und bekommen immer das, was gerade zu ernten ist. Und wir sind mega happy damit, weil man bekommt immer regionales und saisonales Gemüse, ohne dass man sich im Discounter den Stress machen muss, was ist jetzt gut und was ist nicht gut. Und es ist, man bekommt Gemüse, also jetzt Gemüse, das man nicht unbedingt immer kaufen müsste oder würde. Und man passt sich dann immer dem an, was es halt gerade gibt und lernt auf diese Weise auch nochmal ganz neue Rezepte auszuprobieren. Wir sind mega happy damit. Und ich glaube auch so die Menge und die Kosten dafür, das ist bestimmt auch eher günstiger, als wenn man jetzt selber einkaufen gehen würde. Hast du für Studis mit schmalen Talern nochmal so ein, zwei Tipps, die man umsetzen kann?
2: Also ich glaube, dass das eine ist, dass man sich grundsätzlich vor Augen führen muss, ne, weniger Konsum ist grundsätzlich nachhaltiger, ne? Das heißt also, und natürlich auch besser für den Geldbeutel, ne? Wenn ich jetzt nicht irgendwie jede Saison mich neu einkleide bei H&M oder so, spare ich enorm viel Geld und auch Zeit übrigens ein, ne, die ich dafür nicht aufwenden muss, sondern investiere vielleicht lieber dann irgendwie einmal im Quartal in ein neues, vielleicht Secondhand-Stück oder ein faires Stück, wenn ich das Geld dazu habe, und baue mir sozusagen eine zeitlose Garderobe auf. Das wäre auf jeden Fall was. Generell viel Secondhand gucken, eBay-Kleinanzeigen, keine Ahnung, ne, diese ganzen Portale, die es gibt, Vinted. Aber ich glaube, das machen auch ganz, ganz viele automatisch. Also so ging es mir. Ne? Ich habe vorher auch irgendwie, als ich auch bei meinen Eltern gewohnt habe, ganz viel einfach im Laden gekauft. Und dann bin ich ausgezogen, habe festgestellt, oh, Geld reicht nicht so gut, ne? Und dann guckt man automatisch irgendwie auf diesen Plattformen, einfach weil es auch günstiger ist. Und das ist ja auch eigentlich so die nachhaltigste Variante, die Dinge zu nutzen, die schon da sind und sich da eben nicht zu stressen. Und ansonsten so im Bereich Lebensmittel könnte ich mir gut vorstellen, dass noch sowas wie Foodsharing eine gute Sache ist, wo man sozusagen, ne, Lebensmittel, die zum Beispiel in der Bäckerei zu viel produziert wurden, abholt und dann verteilt kriegt und so. Gerade in Großstädten gibt es ja viele von diesen Verteilern, wo man sich dann die Sachen einfach mitnehmen kann. Oder eben auch diese App Too Good To Go, wo man, wenn man mal irgendwie Bock hat, in einem Restaurant was zu essen oder so, ne, so Portionen kriegt, die eben nicht übrig sind sozusagen, ne? Also wenn der Koch irgendwie oder die Köchin eine Pfanne gemacht hat und da ist was übrig, dann kann man die bei Too Good To Go sich für ein Apfel und ein Ei im Endeffekt abholen, was auch total cool ist. Und gerade bei Bäckereien übrigens kriegt man da oft irgendwie auch tütenweise Zeug, weil die dann alles loswerden wollen, was sie irgendwie eben nicht verkauft gekriegt haben. Da hat man dann auch was für die nächsten Tage.
1: Ja, das hatten wir auch mal ausprobiert und man kommt wirklich immer mit einem riesen Rucksack voller Brot und Brötchen vom Tag mit nach Hause und weiß gar nicht, was man damit alles machen soll. Und dann ist der Tiefkühler bis oben hin voll.
2: Aber man hat halt auch erstmal super viel Essen, ne? Also man wird auf jeden Fall satt und es ist günstig und nachhaltig.
1: Perfekt. Sag mal, du bist ja viel in den sozialen Medien unterwegs. Und heute, also so die jungen Menschen verbringen ja beinahe, ja, roundabout mehr oder eben genauso viel Zeit vor dem Handy wie in der Schule. Also welcher Stellenwert haben die sozialen Medien und ja Menschen, Vorbilder in den sozialen Medien für dich? Was denkst du?
2: Ist natürlich schwer zu beurteilen, weil ich glaube, das auch super unterschiedlich ist, je nachdem, welche Altersgruppe man sich genau anguckt, ne, und auch in welchem Milieu die Leute vielleicht unterwegs sind. Ich glaube schon, dass gerade Jugendliche oder ja fast noch Kinder sozusagen sich da sehr stark beeinflussen lassen. Ich stelle das aber auch bei mir selber fest, dass ich natürlich irgendwie so meine Leute habe, denen ich gerne folge, deren Erziehungskonzept ich zum Beispiel toll finde oder deren nachhaltigen Lebensstil, dass man da sagt, I feel influenced, ne, und sich dabei erwischt, wie man sagt, oh, das ist ja richtig cool und oh, die hat das empfohlen, ne. Also ich glaube, dass die schon einen relativ hohen Stellenwert haben, die Leute, die da eben, ja, influenzen sozusagen. Und mich eingeschlossen. Also irgendwie, ne, das...
1: Würdest du dich dann auch als Vorbild sehen? Also hast du auch so diesen Vorbildscharakter? Und ist das nicht auch eine Riesenverantwortung, wenn man dann doch mal nicht so handelt, wie man es eigentlich dem Klima zuliebe am besten tun sollte?
2: Also ich glaube, für mich selber war es auch ein ganz, ganz großer Lernprozess, festzustellen, so, ja, ich teile dort Wissen und Anregungen, aber ich muss es trotzdem auch nicht perfekt machen, so. Genauso wie ich ja auch jedem anderen Menschen vermittle, du musst nicht von heute auf morgen alles perfekt machen und es gibt Lebensumstände, da sind manche Dinge leichter umzusetzen und andere, da sind manche Dinge eben schwieriger umzusetzen und das ist vollkommen in Ordnung, versuche ich eben auch diese Haltung bei mir selber anzuwenden, ne? Weil ich habe zum Beispiel festgestellt, als ich aufs Land gezogen bin, ich habe 2 Jahre ohne Auto versucht, ne? Ich bin irgendwann wirklich durchgedreht, weil ich so nicht mobil war, ne? Wenn du halt wirklich gerade abends, also eine Katastrophe, ich komme in die Nachbardörfer einfach gar nicht und könnte meine Freunde dort nicht besuchen, ja? Weil ich halt ehrlich gesagt sagen muss, mit einem Kleinkind fahre ich nicht nachts im Dunkeln mit einem Fahrradanhänger über den Autobahnzubringer. No way. Also habe ich einmal gemacht und ich wurde fast über den Haufen gefahren, ja? Weil, ja, nee, also habe ich gesagt, nee, da habe ich jede Sekunde Angst gehabt ums Leben von meinem Kind im Endeffekt. Und hab dann auch gesagt, gut, jetzt muss halt ein Auto her, ne? Was ich mir in der Großstadt niemals hätte vorstellen können, wo ich auch gesagt habe, ich würde niemals ein Auto besitzen und ich möchte es auch gar nicht, ich möchte damit gar nichts zu tun haben. Und dann habe ich aus der tiefsten Ecke meinen Führerschein hervorgekramt und gesagt, okay, es geht jetzt wirklich nicht mehr anders, ne? Und jetzt auch gerade, ja, dieses Thema zum Beispiel plastikfrei einkaufen oder so, wurde enorm viel schwieriger, als festgestellt wurde, dass unsere Tochter multiple Allergien hat. Da bist du darauf angewiesen, wenn du nicht mal Spuren haben darfst, dass die Sachen in der Fabrik verpackt wurden, weil im Unverpacktladen kann es halt auch sein, dass jemand einfach mal mit einem falschen Löffel, wo dann vielleicht eine Nuss dran war, in das Behältnis geht und für meine Tochter heißt das dann anaphylaktischer Schock.
1: Okay, also das ist ganz, ne, klar, da braucht man kein schlechtes Gewissen haben.
2: Ja, aber das sind halt so Sachen, da hätte ich früher echt total drauf gepocht, dass ich das nur im unverpackt Laden und nichts mit Plastikverpackung und so, null Plastikmüll und so. Und da musste ich echt auch viel meine eigenen Überzeugungen sozusagen überwinden und mir das einfach zugestehen, dass das jetzt halt einfach unter den aktuellen Gegebenheiten nicht mehr so möglich ist.
1: Okay, ganz klar. Finde ich auch gut. Also ich bin auch eher dafür, dass man nicht mit dem erhobenen Finger auf alle zeigt und sagt, nee, das geht aber so nicht, sondern immer, ja, kleine Steps geht, so wie es funktioniert, aber sich das bewusst macht. Manchmal frage ich mich, ob die viele Energie, die ich persönlich dafür aufbringe, um irgendwie mehr oder weniger nachhaltig zu leben, wirklich Früchte trägt. Ist es nicht auch manchmal die Art und Weise, wie wir als Gesellschaft wirtschaften, die das Problem ist? Und habe ich da überhaupt einen Einfluss drauf? Kann ich da was machen? Du hast dich in deinem Podcast Verquatscht mit dem Thema auseinandergesetzt. Welche nachhaltigen Wirtschaftsformen gibt es denn, die so ja eine Alternative zu der Art, wie wir wirtschaften, sind?
2: Also erstmal finde ich es wichtig zu sagen, dass natürlich die Verantwortung, den großen Wandel zu schaffen, nicht beim Individuum liegt, sondern eben meiner Meinung nach vor allem bei der Politik, die eben dafür zuständig ist, sowas auch wie einen Wirtschaftssystemswechsel zu initiieren, weil jemand anderes kann das überhaupt gar nicht machen. Trotzdem glaube ich, dass wir als Individuen alle eine bestimmte Strahlkraft haben und einfach auch Vorbilder sein können und auch damit zeigen können, hey, bestimmte Dinge sind machbar und bestimmte Dinge sind auch gewollt. Ich meine, wer hätte sich vor 10 Jahren vorstellen können, dass man jetzt in einen Drogeriemarkt geht und dort eine Auswahl von irgendwie 20 festen Shampoos hat, ne? Vor 10 Jahren, da kannte keiner dieses Konzept. Ja, und insofern sieht man, dass wir halt schon irgendwie auch einiges bewegen können und da auch alle selber Vorbilder sein können und gerade im persönlichen Umfeld eben auch viele Menschen, ja, beeinflussen, influenzen können, da einen nachhaltigeren Weg zu gehen, um zum Beispiel sowas wie eine Solawi zum Wachstum zu verhelfen, ne? Also ich glaube, dass wir da schon auch als Individuen was machen können, aber dass natürlich die Verantwortung nicht beim Einzelnen liegen darf, sondern eben wir systemisch an das Problem rangehen müssen. Und zu den Wirtschaftsformen, ja, natürlich. Also es gibt ganz, ganz viele unterschiedliche Ansätze. Ich glaube, der ja aktuell so am meisten gelebt wird, propagiert wird, ist ja diese Green Economy. Da ist ja so die Idee, dass man sozusagen Wirtschaftswachstum und CO2-Emissionen voneinander entkoppeln kann. Ne? Also, dass wir quasi den Kapitalismus weiterhaben, nur halt einen grünen Kapitalismus. Also immer mehr Wachstum, Wachstum, Wachstum, aber halt nachhaltig und voll CO2-neutral. Soweit ich weiß, ist die Datenlage dazu aber, dass das nicht vollständig voneinander entkoppelt werden kann. Und deswegen gibt's eben auch viele Ansätze, die das eben anders sehen. Einer ist zum Beispiel hier die Postwachstumsökonomie, wo sozusagen grundsätzlich gesagt wird, okay, wir müssen einfach das Wachstum überwinden. Dieser Wachstumszwang ist das Problem. Wir müssen quasi ein paar, vor allem diese besonders umweltschädlichen Sektoren zurückbauen. Ne, gerade hier fossile Energiewirtschaft ist damit gemeint. Und im Gegensatz dazu eben so die regionale Wirtschaft, alles, was weniger Emissionen hat, alles, was einen weniger negativen Impact auf die Umwelt hat, ausbauen. Ne? Super schwierig zusammenzufassen, weil es auch innerhalb dieser Postwachstumsökonomie ganz, ganz viele unterschiedliche Ansätze gibt, aber das sozusagen als Hauptpunkt. Was ich sehr persönlich sehr, sehr greifbar finde und was ja auch schon zum Teil praktiziert wird, das ist diese Gemeinwohlökonomie. Also ich weiß nicht, ob das vielleicht schon mal jemandem über den Weg gelaufen ist, aber es gibt ganz viele Unternehmen, also an der Zahl der Unternehmen gemessen sind es wenige, aber schon verhältnismäßig bekannter Ansatz sozusagen, die eine sogenannte Gemeinwohlbilanz haben erstellen lassen. Ne, die Idee von dieser Gemeinwohlökonomie ist, dass eben nicht die Maximierung des Gewinns des Unternehmens, also des Profits im Zentrum steht, sondern die Maximierung des Gemeinwohls. Ne? Das Ziel eines Unternehmens sein sollte, möglichst viel Gutes für die Gesellschaft zu tun. Und das finde ich erstmal total greifbar und funktionieren könnte das zum Beispiel über eben diese Gemeinwohlbilanz, wo das Unternehmen eben in unfassbar vielen Bereichen sehr detailliert Auskunft geben muss. Das wird dann extern geprüft und dann wird so ein Gemeinwohlscore erstellt und dadurch wird dann eben geguckt, okay, wie gut ist der oder wie stark ist der Impact aufs Gemeinwohl, was tut das Unternehmen da? Und ja, das finde ich einen ziemlich greifbaren Ansatz, wie das funktionieren könnte. Vor allem, wenn man das dann mit Steuererleichterungen oder sowas koppelt, um sozusagen den Unternehmen einen Anreiz zu verschaffen oder eben Unternehmen, die nicht gemeinwohlorientiert wirtschaften, mit Strafzahlungen oder sowas versieht. Ich glaube, so könnte das relativ praktikabel sein.
1: Geht da nicht prinzipiell unsere genossenschaftliche, solidarische Landwirtschaft schon in die richtige Richtung? Die werden wir zwar sicherlich noch nicht diese Gemeinwohlbilanz aufstellen, aber prinzipiell wirtschaften sie ja für alle Mitglieder in der Genossenschaft. Und es geht darum, ja, bezahlbare und gute regionale Lebensmittel herzustellen, zu produzieren und so ein bisschen aus dem System rauszugehen. Denkst du, das ist schon so ein erster Ansatz in die Richtung?
2: Also ich denke, die würden auf jeden Fall wahrscheinlich eine sehr, sehr gute Gemeinwohlbilanz kriegen, wenn sie erstellen lassen würden. Aber ich glaube, bei so einer einzelnen Solawi würde sich das noch nicht lohnen. Also so doof, wie das jetzt ging. Aber das machen halt auch viele Unternehmen, die eben eine lange Lieferketten haben. Zum Beispiel Sonnentor kennt man, ne? Die produzieren und dann Gewürze, Tees. Da hast du extrem lange Lieferketten. Ne? Da spielt dann Transparenz ein großes Thema. Oder eben auch Solidarität und Gerechtigkeit ist, glaube ich, eine Kategorie, Menschenwürde, all sowas. Und das ist natürlich, ne, bei einer ganz, ganz kleinen Solawi, also ich weiß jetzt nicht, wie groß eure ist, ich hatte sowas auch mal und da war das halt wirklich ein Hof, ne, wo dann halt diese Leute beschäftigt waren, das ist ja ein mega kleines Ökosystem einfach, da würde sich das fast, glaube ich, nicht lohnen, gefühlt so eine Bilanz zu erstellen, weil du gar nicht so lange Lieferketten hast, außer vielleicht noch das Saatgut, wenn du es nicht selber erzeugst, aber ansonsten wird ja wahrscheinlich der Großteil einfach dort auch wiederverwendet, die haben ja oft da sehr, sehr nachhaltige Ansätze, da auch eben möglichst viel Saatgut wieder selber zu gewinnen und so und aber wäre auf jeden Fall ein total nachhaltiger Ansatz, auf jeden Fall.
1: Okay, ja, vielen Dank für die Einblicke. Wir fahren gleich nochmal mit deiner Arbeit fort und da kannst du uns nochmal ein paar Insights geben mit dem, ja, zu den Themen, mit denen du dich beschäftigst. Jetzt gibt's nochmal Musik, nämlich erstmal von The Virgins, One Week of Danger. We're best friends.

0: So, ihr habt zuletzt gehört The Fratellis mit Chelsea Dagger. Marisa, du beschäftigst dich in deiner Arbeit, vor allem in deinem Podcast, aber auch in deinem Magazin und auf Instagram mit ganz verschiedenen Themen. Zuletzt ist eine Folge bei eurem Podcast erschienen, da ging es um Klimaschutz und Gesundheit. Kannst du uns vielleicht mehr erzählen? Also wo hängen Klimaschutz und Gesundheit? So ein paar Assoziationen haben wir wahrscheinlich alle, aber da gibt es noch viel mehr, als man so auf den ersten Blick denken würde. Also Klimaschutz und Gesundheit.
1: Ja, es ist ein extrem spannendes Thema. Da gab es jetzt eine Studie von der Barmer in Kooperation mit dem Wuppertal-Institut. Die haben eine Forschungslandkarte, hieß es, glaube ich, entwickelt. Das kann man sich vorstellen eigentlich wie so eine Flowchart, wo man quasi so primäre, sekundäre und tertiäre Folgen des Klimawandels oder Auswirkungen auf die Gesundheit sozusagen aufgelistet sieht und dann halt sieht, wie die miteinander zusammenhängen. Ne? Und eindrucksvollsten fand ich persönlich dieses Thema extreme Hitze, weil man sich das, glaube ich, ganz, ganz gut auch vorstellen kann, dass man sich von extremer Hitze, man kennt das ja, wenn in Deutschland 38 Grad sind, da ächzen auch schon alle und sind, oh mein Gott, wie soll ich weiterleben, wie soll ich zur Arbeit gehen, wie soll man irgendwie in der Mittagshitze irgendwas bauen oder so. Das ist schon etwas, was das Leben extrem einschränkt, und wenn wir wirklich eben so krasse Hitzewellen in der Zukunft erleben werden, wie sie prognostiziert sind, dann wird das auf jeden Fall ein Thema sein. Und diese extreme Hitze, das wäre eben dieser Forschungslandkarte zufolge eine primäre Folge des Klimawandels. Das heißt, Klimawandel verursacht direkte Hitze und das hat direkte Auswirkungen auf unsere Gesundheit. Ne, weil man eben zum Beispiel einen Hitzschlag hat. Mal so ganz plakativ gesagt, ne? Und dann eben umkippt. Oder Menschen mit Herz-Kreislauf-Erkrankungen können das vielleicht nicht so gut ab. Das sind eben so diese ganz, ganz primären Folgen. Dann wurde sozusagen unterschieden, okay, diese extreme Hitze, wie wirkt die sich sozusagen auf den Menschen durch das Ökosystem auf? Also zum Beispiel durch biologische Prozesse, ne? Und da hat man dann gesehen, dass sich das zum Beispiel auch auswirkt auf die landwirtschaftlichen Erträge. Ne? Also wenn wir extreme Hitze haben, da haben wir dann möglicherweise keinen Regen und dadurch haben wir dann eben verminderte landwirtschaftliche Erträge. Das ist natürlich nicht so schön, ne? Weil wir wissen, okay, wir sind eigentlich darauf angewiesen, die zu haben. Das ist einmal wirtschaftlich für die Menschen schlecht, aber auf der anderen Seite eben natürlich auch für die Ernährung der Menschen einfach ein Problem. Und deswegen wurde dann im dritten Schritt geguckt, okay, wie wirkt sich das denn auf einer sozialen Ebene aus, ne? Und da ist dann eben sowas wie Hungersnot ein Thema, ne? Oder auch, dass man so eine, ja, dass es wirtschaftlich sozusagen instabiler werden könnte, dadurch, dass man eben diese Ernteausfälle hat. Auch weil der Staat dann vielleicht mit Subventionen unter die Arme greifen muss und so und dieses ganze, eine ganze Spirale einfach in Kraft gesetzt wird. Steigende Lebensmittelpreise sind da ein Thema. Ne? Also wir sehen, dass da der Klimawandel sozusagen sich auf unsere Gesundheit auf vielfältige Art und Weise auswirkt. Dieses Schaubild ist riesig, also es ist wirklich riesig, es ist mega kompliziert und was man halt sieht, ist wirklich, dass auch so Sachen wie irgendwie dann dieser psychische Stress einfach, ne, der Überlastung des Gesundheitssystems, all das sind sozusagen Folgen, die irgendwie oder Auswirkungen des Klimawandels sein können. Und das ist schon etwas, was ich als sehr bedrohlich empfunden habe, als ich das so gehört habe, weil ich so dachte, ja krass, irgendwie ist schon ein ganz schön großes Spektrum an Problemen, die da so auf uns zurollen.
0: Und wir müssen gleich leider zum Schluss kommen, wir haben nur noch ganz wenig Zeit, deswegen hast du zum Schluss nochmal so ein paar kleine Fun Facts aus deiner Arbeit als Journalistin für uns, die du einfach, ja, lustigerweise uns mitgeben kannst.
1: Fun Facts. In Bezug auf Nachhaltigkeit sozusagen.
0: Ja, na klar.
1: ich finde diese Diskussion um das Thema, also ich weiß nicht, ob es jetzt ein Fact ist, aber ich finde diese Diskussion um dieses Thema und diesen Begriff klimaneutral so interessant, weil es da ja unfassbar viele Haltungen zu gibt. Und die extremste, die kommt von der Deutschen Umwelthilfe, die sagt, eigentlich ist klimaneutral immer eine Lüge, weil nichts auf dieser Welt kann klimaneutral sein. Das ist im Endeffekt immer eine Schönrechnung. Und was auch, also ich weiß nicht, es ist eigentlich traurig, aber irgendwie auch funny, diese ganzen Ich-pflanze-einen-Baum-für-dich-Projekte, ne, die sind im Endeffekt so oft Augenwischerei. Man muss sich ganz genau gucken, von wem werden diese Bäume denn gepflegt? Und vor allem, wenn die irgendwie für 20 Cent gepflanzt werden, dann weißt du, dass da so ein Setzling reingesetzt wird. Aber wie lange der lebt und ob der dieses theoretische CO2, was er irgendwann mal, wenn er dann riesig ist, kompensieren soll sozusagen, jemals kompensieren wird, weil er nicht durch die nächste Sturmflut irgendwie weggerissen wird, das kann dir kein Mensch sagen. Also es ist eigentlich voll die Augenwischerei. Und trotzdem gilt es als voll etabliert zu sagen, ich bin total nachhaltig, weil ich pflanze einen Baum pro Produkt, ja? Und dann hast du da irgendwie halt einen Baum, der für 10 Cent gepflanzt wird oder 20 Cent oder von mir aus auch einen Euro bei einem 60-Euro-Produkt oder so, ne? Und denkst dir so, jo, damit haben wir jetzt die Welt gerettet. Aber das ist sowas, was ich völlig absurd finde und irgendwie viel zu wenig beachtet wird, finde ich, in der ganzen Debatte.
0: Cool. Ja, das war nochmal ein guter Fact, gerade weil Greenwashing ja uns irgendwie alle so alltäglich begegnet. Uns wollen ja alle Unternehmen erzählen, dass sie nachhaltig geworden sind und egal was sie machen, dass sie ja gar keinen, ja, einen riesen Beitrag für Klimaschutz leisten. Und das vielleicht auch nochmal richtig da genauer hinzuschauen. Danke, dass du heute da warst. Danke auch für deine Arbeit. Hier geht's jetzt weiter mit Alex Berlin. Viel Spaß mit dem Programm und auf Wiedersehen.

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1: Mit Kian Kalinowski. Der Berliner linken Bundestagsabgeordnete Ferhat Kocak gibt seinen Sitz im Innenausschuss auf. Zuvor hatte er seine Mitarbeit dort wegen Kritik an Kontakten zur Familie Remo ruhen lassen. Kocak hatte Chatnachrichten mit Firas Remo ausgetauscht, einem Mitglied einer Großfamilie, die dem sogenannten Clan-Milieu zugeordnet wird. Kocak bezeichnet den Kontakt inzwischen als Fehler und übernahm dafür Verantwortung. Auf einer Wahlparty der Berliner Linken war Kocak zudem neben Ibrahim Ibrahim, einem weiteren umstrittenen Teilnehmer, zu sehen. Der Begriff Clankriminalität ist umstritten, weil Kritiker darin eine Stigmatisierung von Menschen aufgrund ihrer Herkunft oder Familienzugehörigkeit sehen. In Ostdeutschland werden immer mehr große Batteriespeicher geplant. Beim Netzbetreiber Minetz Strom sind inzwischen mehr als 10.000 Anträge auf Netzanschlüsse eingegangen. Die Speicher können Strom aufnehmen, wenn viel Energie aus Wind und Sonne verfügbar ist, und später wieder ins Netz abgeben. Forschende des Fraunhofer Instituts sehen darin einen wichtigen Baustein für die Energiewende. Doch viele der geplanten Anlagen werden vermutlich nicht gebaut. Georg Gallmetzer, Geschäftsführer von EcoStore, geht davon aus, dass 9 von 10 beantragten Megawatt nie ans Netz gehen werden. In Kreuzberg eröffnet kommende Woche eine neue Unterkunft für bis zu 921 geflüchtete Menschen. Das 9-stöckige Gebäude gegenüber dem Volkspark Hasenheide stand zuvor jahrelang leer. Die ersten Bewohnerinnen und Bewohner sollen voraussichtlich am Montag einziehen.
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1: In Berlin und Brandenburg bleibt es heute warm und trocken. Bei einem Mix aus Sonne und Wolken steigen die Temperaturen auf 23 bis 25 Grad. In der Nacht bleibt es weitestgehend trocken, nur in der Prignitz kann es noch etwas regnen. Morgen wird es mit 20 bis 22 Grad etwas kühler und zeitweise regnerisch. Heute reicht also noch eine leichte Jacke.
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0: Einen wunderschönen guten Tag, Wismar.
1: Hier knallt es ordentlich. Willkommen bei Feierabend, die Disco-Show.
0: Schön, dass ihr so zahlreich erschienen seid am Sonntagnachmittag. Nach diesen zwei atemberaubenden Festivaltagen, die wir schon hinter uns haben, trotzdem nochmal hergekommen seid. Wir haben jetzt was ganz Besonderes für euch vor. Wir sind Gregor Buser, gebürtig aus Wismar.
1: Dankeschön. Und natürlich Mario Soschke, auch gebürtig aus Wismar.
0: Und wir machen eine kleine Disco-Show mit euch. Wir sind aber, ja, mit Tanzen tatsächlich, es wird auch getanzt. Wir sind zwei Radiomoderatoren, wir haben eine Radiosendung und wir fahren mit unserem Disco-Rad, was wir gebaut sind, rum durchs Land an Kulturorte und gucken uns, was da los ist und wollen an den Orten rausfinden, wie feiern die Leute da eigentlich ihren Feierabend, wie verbringen die ihre Freizeit. Und das machen wir heute mit euch hier in Wismar.
1: So, genau. Und ihr kommt ins Radio. Das heißt, ihr lauft live auf Alex Berlin am Donnerstag 18 Uhr. Ihr kommt alle ganz, ganz groß raus. Also umso lauter ihr seid, umso mehr hört ihr euch nachher im Radio. Es hat nichts mit Film oder Kamera zu tun. Man hört nur eure zarten, lauten Kehlen.
0: Deswegen würde ich das gerne mal testen. Wismar, könnt ihr laut sein?
1: Stark, stark, stark.
0: Also letzte Woche waren wir in Halle, die war noch ein bisschen lauter. Also frage ich euch nochmal, könnt ihr laut sein?
1: Oh ja, das wird man auf jeden Fall im Radio hören. Das heißt, wir kommen jetzt gleich raus. Dann startet die Sendung. Wir nehmen auf. Und umso mehr ihr Feuer reingebt in die ganze Sache, umso mehr und so krasser wird das Ganze. Also danke, dass ihr hier seid.
0: Wenn wir jetzt auf diesen Button klicken, dann starten wir die Aufnahme und ab dann ist es Radio. Also ab dann müsst ihr da sein, ja? Sind wir bereit, Gregor?
1: Wir sind bereit.
0: 3, 2, 1.

0: Show!
1: Jawohl!
2: Hallo Wismar!
1: Hallo Wismar! Oh Scheiße, die Stimme kocht!
0: Wir haben den unvergleichlichen, extravaganten, eloquenten Mari Zoschke!
2: Und wer ist noch hier?
0: Und nicht zu vergessen den Hübschling aus dem Duo. Ein Mann mit Charakter und Plattfüßen. Gregor
2: Buse!
1: Danke, Wismar.
0: Die einzigen Radiomoderatoren, die ihr Studio gegen ein Diskorad eingetauscht haben. Die Herren der guten Laune, des gepflegten Halbwissens und der maximalen Eskalation. Macht mal Lärm und gebt alles, was ihr habt. Applaus für Mari und Gregor!
1: Dankeschön, danke, danke, dankeschön.
2: Okay, danke, danke, danke. Ihr seid da. Für die Zuhörerinnen auf Alex Berlin. Wir befinden uns im wunderschönen Wismar. Wir haben hier eine ganze Menge netter, freundlicher Gesichter vor uns. Wir sind im Marienforum, ein für uns besonderer Ort, da wo wir auch schon die ersten kreativen Ideen vor vielen Jahren hatten, als wir von hier kamen. Und wir wollen mit euch zusammen heute Spaß haben und euch kennenlernen. Nicht wahr, Gregor?
1: Oh ja, das heißt, wir gucken, wie feiert Wismar seinen Feierabend. Boah, was ist denn Feierabend überhaupt? Also wenn ich von der Arbeit nach Hause komme, gibt es ja ganz verschiedene Arten. Also ich bin ausgebrannt, ich brauche erstmal einen guten Film, plupp, Bier geht auf und dann sitze ich erstmal da. Weil ich muss mich erstmal erholen von dem Alltag.
2: Ich gehe gern abends unter Leute, ich bin ein sehr geselliger Typ. Wenn ich Feierabend habe, dann gehe ich zum Beispiel hier in Wismar gern ins Kai oder in den Schlauch oder hab. Viel Zeit haben wir auch hier verbracht tatsächlich, an
1: das
2: diesem Ort.
1: Hier hat alles begonnen damals. Hier gab es noch früher eine Bank, die haben sie nachher abgebaut, weil sie zu viel getrunken haben hier mal. Und da saßen wir und haben schon unsere wilden Ideen gesponnen.
2: Richtig. Und eine unserer wilden Ideen, die wir damals hatten, ist heute hier zu sein, um mit euch diese Show zu machen. Und deswegen würde ich mal sagen, Gregor, es ist eine Radiosendung, also da geht es auch um Musik. Wollen wir mal den Feierabend reinstarten?
1: Ich glaube, wir starten mal so richtig in Feierabend rein. Und damit die Leute mal gleich wissen, worauf es ankommt, präsentieren wir euch die volle Ekstase.
2: Die volle Ekstase, meine Damen und Herren. Und mit den Händen. Und ein verschmitztes Lächeln. Ja, genau.

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0: Dankeschön, Wismar. Das kommt ins Radio, egal wie es war.
1: Da ich glaube, das war mega. Singen macht Spaß, es geht nicht nur um Singen, aber ich bin gerade im Schlagerfieber. Wir spielen auch, meine Mutti ist heute hier, wir spielen immer Schlager für meine Mutti in der Radiosendung. Und ich glaube, da haben wir noch was vorbereitet. Hat jemand hier Bock, ich schaue dich jetzt mal an, einen kleinen Schlager mit uns zu singen? Dann komm mal her. Ein Applaus für die junge Dame hier in der ersten Reihe. Wie ist dein Name?
2: Nathalie.
1: Und was möchtest du heute für uns singen?
2: Ich singe von Trude her, ich will keine Schokolade.

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0: Ein Applaus für Nathalie, bitte, ja! Okay, das geht ja gut los hier bei euch, das mal. Das geht ja gut los. Wir haben jetzt schon eine Menge Spaß, würde ich sagen. Gregor, hast du Spaß?
1: Oh, ich habe eine Menge Spaß.
0: Aber es geht ja nicht nur um Spaß. Wir haben erzählt, wir sind hier für euch, um ein kleines Experiment zu machen und rauszufinden, wie feiert ihr euren Feierabend. Und das wollen wir auch ernst nehmen, würde ich sagen. Gregor!
1: Ja,
0: Sir? Reiche mir... Nee, warte, ich brauche noch unser Outfit.
1: Ja, Entschuldigung.
0: Kleine Umbaupause.
1: Bitte, Sir?
0: So, das wird jetzt hier ein bisschen ernst zu nehmen, ne? So, Leute, jetzt ist der Forschungsteil anbelangt. Liebe Hörer von Alex Berlin, wir sind in Wismar. Ich sehe viele tolle Menschen vor mir und Gregor, reich mir bitte die Forschungsunterlagen. So, die Feierabendshow-Checkliste. Wir befinden uns in Wismar. Hier sind, Gregor, Personenzahl?
1: Circa 450.
0: 450. Stimmung, wie ist die Stimmung in Wismar? Ausbaufähig.
1: Ausbaufähig.
0: Das ändert sich noch. Humorfähigkeit, Gregor.
1: Ja.
0: Erzähl mal einen Witz.
1: Sitzen zwei Kühe auf einem Apfelbaum und pflücken Kirschen. Okay. Dann kommt ein fliegendes Schwein vorbei. Da sagt die eine Kuh zur anderen, Sachen gibt's.
0: Jawohl, Gregor, das war ein Schenkelklopfer. Danke. Mach mal Lärm für Gregor Buse. Also die Humor
1: ausbaufähig.
0: Ausbaufähig. Bevor wir weitermachen mit unserem Profil, ich fühle diese Outfits schon, aber noch nicht ganz. Ich will die ein bisschen mehr feierabendmäßig machen. Deswegen brauche ich zwei KünstlerInnen hier vor Ort. Gregor, holst du mal die Spraydosen?
1: Ja.
0: Okay. Und zwar bitte ich jetzt einmal nach vorne Emily. Und ganz da hinten sitzt noch ein Künstler, der Maxi. Komm mal her.
1: Hey, kommst du mal bitte? Wir müssen uns beeilen, wir haben nur eine Stunde.
0: So, genau, der Plan ist jetzt, wir sehen scheiße aus in diesen Anzügen. Du musst uns jetzt mal richtig vollhacken, ihr beide. Ja? Irgendwas Schönes, ein Herz, eine Sonne, dass wir ein bisschen flippiger aussehen. Könnt ihr das mal machen Richtung Publikum?
1: Vielleicht kann ich das schon erahnen, was da kommt. Ja, es geht in Richtung Herz, das spüre ich.
0: Spürst du das?
1: Ja, die Liebe ist da. Flügel.
0: Oh, das riecht aber ganz schön. Ich kann es nicht so ganz erfühlen.
1: Ja, du hast auch keine Gefühle. Stark, stark. Wie sieht's aus? Was steht denn da drauf? Hier? Okay.
0: Haben wir?
1: Wenn man es nicht lesen
0: schön,
1: kann,
0: oder willst du mir nochmal hier Ärmel oder sonst was? Ich bin bereit. Ich fühle mich jetzt schon ein bisschen flippiger, muss ich sagen.
1: Also du siehst aus, ja, schwer zu sagen, was du jetzt bist.
0: Flippig. Ich sag einfach
1: oh,
0: flippig.
1: Oh, was aber
0: bin ich?
1: Stark.
0: Was bin ich?
1: Richtig
0: was bin ich?
1: Coole Typen.
0: Stark, danke dir, Maxi. Mann. Ein Applaus für Maxi und Emily, ja?
1: Dankeschön.
0: Ich danke dir. Okay. So, jetzt fühle ich mich gleich ein bisschen besser. Jetzt können wir starten.
1: Das heißt, wir gehen jetzt in die Forschungsreise mal rein.
0: In die Forschungsreise?
1: Ja, das heißt, wir werden jetzt mal ein paar Daten erheben, was Wismar fühlt, was Wismar denkt. Und da bin ich jetzt ganz gespannt, was da rauskommt.
0: Genau, ihr kennt alle 1, 2 oder 3, oder? Gregor präpariert uns jetzt hier 3 Felder.
1: Ja, yes, Sir.
0: Sehr gut. Und dann wollen wir mal ein Profil

0: von den Freizeitaktivitäten der WismarerInnen kennenlernen. Und dafür bitte ich euch, ganz viele von euch mitzumachen. So. Als erstes will ich erstmal gleich wissen, wer hier überhaupt alles steht, ja? Also wer aus Wismar kommt und wer nicht, wer sind Touristen, wer sind zugezogen. Wir haben hier ein Feld rapiert. Ich würde euch jetzt bitten, alle mal ein Stück näher zu kommen, die Lust haben mitzumachen. Ja, genau. Wir spielen jetzt 1, 2 oder 3. Die erste Frage lautet, woher kommt ihr?
1: 1. Auf der 1.
0: Ihr seid in Wismar geboren.
1: Auf der 2.
0: Ihr seid nach Wismar gezogen.
1: Auf der 3.
0: Ihr seid nur zu Besuch, ihr seid Touristen. 1, 2, 3, in Wismar geboren, nach Wismar gezogen, Touristen. Gregor, hast du ein Beat für uns?
2: Aber selbstverständlich, wo gehört ihr hin?
0: Ob ihr wirklich richtig steht. Seht ihr, wenn der Beat ausgeht? Okay, wir haben hier auf jeden Fall richtig viele OG-Wismarer. Das gefällt mir schon mal sehr gut. Das ist schon mal sehr gut für unser Forschungsergebnis. Machen wir weiter mit der zweiten Frage. Wie fühlt ihr euch heute?
1: Auf der 1.
0: Voll Energie.
1: Auf der 2.
0: Tiefenentspannt.
1: Oder auf der 3.
0: Ihr seid 3 fürs Sofa. 1, 2 oder 3.
2: Wer ist reif fürs Sofa und wer hat die Energie?
0: Ob ihr wirklich richtig steht? Seht ihr, wenn der Beat ausgeht? Okay, wir haben hier sehr viel energiegeladene Personen. Das gefällt mir sehr gut. Wir haben heute noch sehr viel Action. Also, ich glaube, wir können die Feuer nochmal machen, Gregor.
1: Eine Fackel anmachen?
0: Nein, die Feuer nochmal. Hier haben alle Bock auf Energie.
1: Achso,
0: okay, sehr viel voller Energie wird eingekreist. Nächste Frage. Mit welchem Getränk startet ihr perfekt in den Feierabend? Ist es?
1: Auf der 1.
0: Ein alkoholisches Spaßgetränk.
1: Auf der 2.
0: Ein koffeinhaltiges Energygetränk.
1: Oder auf der 3.
0: Ein teeinhaltiges Entspannungsgetränk. Wer hat sich das ausgedacht? 1, 2, 3.

0: Okay, das ist ziemlich, ja, Teetrinker, Kaffeetrinker, das ist ziemlich ausgeglichen, das notiere ich mir. Wir haben hier nicht, wir waren letzte Woche auf einem so ein Techno-Festival, da war sehr auf Spaßgetränke, kann ich nur sagen. Aber hier ist es gut durchmischt, es ist ja auch 15 Uhr nachmittags, aber wir kommen auch noch zu Spaßgetränken, keine Angst. Die nächste Frage lautet, was macht Wismar an einem nach einem stressigen Tag?
1: Auf der 1!
0: Rausgehen, Freunde, Kultur, Veranstaltungen.
1: Auf der 2!
0: Aktiv werden, Sport, Natur.
1: Oder auf der 3.
0: Runterfahren, Selfcare, Zuhause, Entspannung. 1, 2, 3. Auf der 1 rausgehen, auf der 2 aktiv werden, auf der 3 runterfahren. Was macht Wismar am liebsten? Ob ihr wirklich richtig steht, seht ihr, wenn der Beat ausgeht. Rausgehen, aktiv werden. Das war zu spät, du bist jetzt in der Mitte, jetzt... Wir brauchen dich bei beiden Sachen. Sehr gut. Dann seid ihr auch meine Crowd für die ganzen Spiele. Sehr gut, okay. Eine haben wir noch. Da will ich mal ein bisschen rausfinden. Wir sind ja auch Wismar. Wir sind hier in einer Zeit geboren, wo es noch deutlich mehr Kulturangebote gab als jetzt so. Keine Kritik. Und ich frage euch, bietet Wismar euch genügend Möglichkeiten, um eure Freizeit perfekt zu zelebrieren?
1: Auf der 1.
0: Ja, mehr als genug.
1: Auf der 2?
0: Ah, Wismar ist ausbaufähig.
1: Oder auf der 3?
0: Nein, mir fehlt auf jeden Fall was in Wismar. 1, 2, 3.

0: Also die Jungen unter uns sind zufrieden auf jeden Fall, sehe ich so, nicht alle.
1: Okay, wir sind so bei ausbaufähig, nicht ganz.
2: Mari, okay. Kannst du ganz kurz gleich mal fragen, was das hier so schön macht in Wismar?
0: Stimmt, ich muss dich eigentlich hier fragen, ja, weil die Leute genau. Nicht völlig überzeugt sind. Was macht Wismar schön für dich?
3: Halt, dass die Stadt sehr gut ist. Also die, ich mag die Eisläden sehr gut.
2: Sehr schön.
0: Jawohl, hoch auf die Eisläden in Wismar! Was ist dein Lieblingsort in Wismar?
3: Das Café Chibo.
0: Das Café Chibo, sehr gut. Und ich gehe jetzt mal hier so in die andere Fraktion rüber. Was fehlt dir denn in Wismar?
4: Also eigentlich alles für Leute ab 18 bis 35.
0: Ja, da gehe ich so ein bisschen mit tatsächlich. Und hier ist so ein bisschen die Mischung. Was machst du denn am liebsten? Wo ist dein Lieblingsort in Wismar?
5: Oh. Das ist ja gerade das Ausbaufähige. Ich finde irgendwie keinen.
0: Okay, da muss Wismar noch ein bisschen arbeiten. Wir geben unsere Forschungsergebnisse auch gerne dem neuen Bürgermeister über. Vielleicht passiert dann was. So, was habt ihr denn für Wünsche? Was hast du denn für Wünsche?
6: Heute einen schönen Tag zu haben, das wird mir schon reichen mit euch.
0: Also, dann ist ja schon alles da. Okay. Das war's mit 1, 2, 3. Ich habe jetzt schon mal ein kleines Profil. Ihr dürft euch wieder entfernen, einmal kurz. Aber nicht zu lange, es geht gleich weiter. Gregor, was hast du denn jetzt hier schon so rausbekommen?
2: Also man sieht, Wismar könnte ein bisschen mehr für die Jugendlichen tun. Aber die Kleinen, die haben sehr viel Spaß im Café Chibo. Ich frage mich, wie viel Kaffee da getrunken wird. Und natürlich, dass die Eisdielen an der Grenze an der Perfektion münden. Das muss man aber sagen. Gutes Eis, das kann Wismar wirklich sehr gut.
0: Wir haben jetzt wieder ein bisschen viel rumgelabert und wir sind ja immer noch eine Radiosendung, deswegen wird es Zeit für Musik und das nächste Spiel. Auf meiner Liste habe ich hier gerade gesehen, hat Wismar einen guten Musikgeschmack? Das ist ja Ansichtssache, aber ich glaube, da haben wir was vorbereitet, Gregor. Let's go!
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0: Wir spielen jetzt mit euch zusammen Songs erraten. Ich habe hier einen Buzzer. Auf den könnt ihr raufballern, aber zart raufballern. Also ihr könnt mit Vollsprint hierher rasen, aber bitte so. Und wenn ihr Song und Interpret erratet, dann knallt ihr da drauf, sagt uns den und wir gucken, ob ihr richtig liegt. Und wenn ihr richtig liegt, Gregor, dann gibt es auch was zu gewinnen, oder nicht?
2: Da gibt es sowas von was zu gewinnen. Meine sehr verehrten Damen und Herren, wir haben hier den kleinen Klopferspaß für Jung und Alt und natürlich für alle unalkoholischen kleine Spaßsüßigkeiten, Gesichtsmasken und noch viel, viel mehr, alles hier bei Feierabend, die Disco-Show.
0: So, meine Freunde, wer hat Bock auf Songs raten? Jawohl. Oh, ich bin schon ganz schön dreckig. Naja, ist ja zum Glück nur Radio. Gregor, Gregor hat uns ein paar Songs mitgebracht, die er regelmäßig unter der Dusche hört.
2: Ja, das
0: liebe ich. Und knall uns doch mal einen rein.
2: Seid ihr ready für den ersten Song? Ihr wisst, der Button ist euer. Wenn ihr zuerst den Song richtig erratet, habt ihr die Möglichkeit, was zu gewinnen. Also, seid ihr ready?
0: Hä, Gregor, was ist denn jetzt da passiert? Ist das technisch schon wieder kaputt?
2: Ich glaube, wir haben da ein kleines technisches Problem. Und ich glaube, die Songs sind jetzt, ja, ich habe es befürchtet, die sind jetzt alle rückwärts.
0: Die sind jetzt rückwärts?
2: Ja.
0: Wisst ihr mal, könnt ihr rückwärts auch Songs erraten? Ich glaube, das ist hier gar kein Problem. Ich glaube, das machen wir einfach mal. Gregor, knall mal einen rein!

0: Ja, wir haben schon gebannert.
1: Dancing Queen von ABBA.
2: Dancing Queen?
0: Dancing Queen von ABBA. Ist es Dancing Queen? Es ist Dancing Queen. Du darfst hier... Oh. Du darfst hier einen der Preise aussuchen.
2: Stark.
0: Und wir machen weiter. Wir sind immer noch Feierabend, die Disco-Show. Und hier ist Song Nummer 2. Das war ein bisschen einfach, Gregor. Was kriegst du jetzt für uns? Ja, was haben wir?
1: Hips Don't Lie von Shakira.
0: Ist das richtig, Gregor? Jawohl, du darfst
3: Oh yeah!

0: das denn?
1: Ja, was ist das? Seiner Tipp, das ist sehr regional. Wisst ihr mal, das kann nicht sein.
0: Oh, da kommt jemand. Was haben wir?
2: Das ist Sabine Fischmarkt und komm an den Strand.
0: Ist das richtig, Gregor?
1: Oh, shit.
0: Oh ja, ich glaube, das ist richtig. Nimm dir einen der Preise mit.
1: Hat kein Shot oder was?
3: Komm an den Strand.
0: Komm an den Strand. Okay, okay, okay, okay, okay. Hast du mal ein bisschen was? Hau mal ein Beat rein. Oh, das ist Freestyle Rap. Gregor, mein Freund, ist der Beste. Yeah. Was haben wir da? Das war jetzt sehr schnell.
4: Iggy Mel, who's that?
0: Ist es Iggy Mel?
1: Ist es Iggy Mel?
0: Nimm dir gerne da einen der kleinen Preise. Aber du schon. Du.
1: Okay.
0: Das hat niemand gehört.
1: Nicht gemacht.
0: Gut. Gregor, haben wir noch einen?
1: Oh, wir haben sowas von noch einen.
0: Was könnte das sein?
1: Was ist es? Was ist es? Was ist es?
0: Ja, was haben wir da?
4: Rihanna, only girl in the world.
0: Gregor, es ist richtig.
1: Jawohl!
0: Gerne einen der Preise,
1: was du haben möchtest.
0: Also Musikwissen ist da. Ich würde sagen, wir machen noch einen letzten oder was, Gregor? Hast du noch einen für uns?
1: Wollen wir mal Schwieriges machen?
0: Mal was Schwieriges. Waren die zu leicht bisher?
1: Okay. Die merken, es ist Sonntag, es ist 15 Uhr. Die Köpfe sind noch nicht ganz da.
0: Ja.
1: Also an mir liegt es hier nicht. Aber wir gehen rein, mal gucken, ob ihr den erwartet.
0: Oh, da hat er jetzt doch was gewusst.
5: Black Eyed Peas, Pump It.
0: Gregor! Was ist das? Oh ja, was ist es? Du kannst dir einen Schuss nehmen oder was Süßes.
1: Ein Sag, Junge, hol dir was ab. Stark, stark, stark. Man merkt einfach, das Musikwissen ist doch da hier in Wismar.
0: Das glaube ich auch, Gregor.
1: Das müssen wir einmal notieren.
0: Das Musikwissen ist da. Gregor, weißt du was, ich bin jetzt auch schon ganz schön verschwitzt. Wollen wir uns auch mal eine Sekunde nehmen?
1: Ja.
0: Meine Forschungsergebnisse.
1: Nicht, dass sie geklaut werden.
0: Für die Wissenschaft.
1: Ja, dann machen wir doch mal einen ruhigen, wa?
0: Komm, ja. So, Gregor, machen wir uns mal ein bisschen was Chilliges kurz. Wir müssen uns auch mal einen Moment nehmen hier. Oh ja, yeah.
1: Schön. Schön, schön. Schön sonnig auf jeden Fall. Sehr heiß.
0: So, wissen wir mal, wir sind eine halbe Stunde drin. An die Zuhörerinnen da draußen auf Alex Berlin. Wir sitzen in der Sonne, genießen das Meer. Und ich muss sagen, Gregor, wie fandst du das Festival bisher?
1: Oh, schönes Festival. Schönes Festival. Man merkt einfach, Wismar ist auf den Beinen und man hat hier ordentlich was zu sehen. Feuershow, viele TheaterkünstlerInnen. Hier ist ordentlich was los und das liebe ich, wenn in der Wismar City ein bisschen was am Machen ist, oder Mari?
0: Ich liebe das aus. Wer von euch war denn in den letzten Tagen schon hier? Einmal die Hand. Okay. Okay, eine ganze Menge.
1: Ja, so 50%.
0: Also ich muss sagen, mir hat ja am besten gestern Abend die Show gefallen am Markt. Phantom. Krasses Drink, krasses Brett, muss ich sagen. Und ich bin ein bisschen verzaubert worden und ich hoffe, ihr auch bei diesem schönen Boulevard-Festival. Gregor, Hydration Break?
1: Auf uns?
0: Auf uns. Und damit es so ein schönes Festival hier auch lange noch geben kann, laufen hier in den blauen T-Shirts die fleißigen Helferinnen rum mit so Spendenboxen. Also schmeiß da nochmal ehrlich was rein da hinten, damit wir auch noch lange so ein schönes Boulevard-Festival haben. Denn ich genieße das hier, seit ich ein Kind bin, alle 2 Jahre und lasse mich immer wieder aufs Neue verzaubern.
1: Ich habe nur noch eine Frage. Wirst du bezahlt für diesen Schirmständer?
5: Ich mache das nur, weil ihr so toll seid.
1: Das gefällt mir.
0: Okay, Hydration Break ist over.
1: Ich gebe dir später meine Nummer.
0: Noch mal ein bisschen arbeiten, Herr Gregor. So, Leute. Also, wir haben jetzt einiges mit euch vor. Ich habe ja gerade erzählt, dass ich schon als Kind hier hingehe und mich seitdem verzaubern lasse. Und verzaubern wollen wir euch auch. Nicht wahr, Gregor?
1: Ja, ohne Zauberei geht hier gar nichts. Weil was bleibt denn beim Feierabend, wenn nicht die Zauberei? Ah, das ist der Nervenkitzel. Da passiert irgendwas, die Spannung, die Magie in der Luft. Das sind die kleinen Dinge, über die man sich freuen kann. Das Unerwartete, was jederzeit kommen kann.
0: Seid ihr bereit für Zauberei? Wir spielen jetzt gleich ein Spiel. Und für dieses Spiel werde ich etwas herzaubern. Und ich glaube, ihr werdet schon wissen, worum es dann dabei geht. Hoffe ich zumindest. Lasst euch verzaubern von Feierabend die Disco-Show.
6: So, ihr werdet diesen Vorhang.
1: Seid ihr ready?
0: Seid ihr ready? Oder weht ein bisschen weg.
1: Oh, das, der Zaubertrick.
0: Seid ihr ready, euch verzaubern zu lassen?
1: Oh.
0: Bim, Sala, Bim!
1: Oh, was ist es? Was ist es?
0: Was ist es? Es ist ein Stuhl.
1: Stark.
0: Ein Hocker.
1: Ein Hocker ist noch präziser.
0: Aber was spielt man mit Stühlen? Stuhltanz, jawohl, wir spielen jetzt Stuhltanz und nehmen euch ein bisschen mit in die Kindheit. Gregor, hast du da noch ein bisschen ein paar geile Outfits für?
1: Und weiter geht's. Noch eine Runde.

0: Oh ja, da ist noch einer. Okay, da. Junge Frau, Sie sind leider raus. Nehmen Sie sich gerne noch was.
1: Ja, du kannst auch. Genau, ja, komm her. Du kannst auch einmal zugreifen. Hier, hier, guck mal, hier vorne. Guck mal hier, da kannst du noch was vom Teller nehmen. Stark.

0: Ich glaube, wir nehmen noch mal drei Stühle weg.
1: Jetzt wird's schon knapp. Aber jeder nur auf einen Stuhl. Okay, okay. Eins, zwei, drei. Ne, okay. Ihr seid leider. Nehmt euch da noch was von den Süßigkeiten. Und wir kommen langsam ins Finale. Steht noch mal auf.
0: Wieder drei weg. Achtung, Achtung. Und weiter geht's.

0: Jetzt mal ein bisschen anfeuern, die Erwachsenen hier, ja? Und ein bisschen schneller tanzen. Ein bisschen schneller an Geschwindigkeit aufnehmen. Oh, da ist wieder eine Person raus. Und ihr sitzt da zu zweit auf einem? Wer war zuerst drauf? Ich kann es nicht genau sagen. Aber gut, komm, Finalrunde.
1: Ein Stuhl, vier Personen. Ein Stuhl, vier Personen.
0: Finale!
1: Passt auf eure Rücken auf.

Slow-Mo Dance. Oh, oh, oh, oh, oh, oh, oh. Ja. Okay, bei euch kann ich es nicht sagen. Ihr beide seid raus, leider. Nehmt euch was Süßes und wir machen nochmal für euch beide eine letzte Finalrunde.

0: Ich würde sagen, du bist raus. Du.
1: Wer von beiden ist der Sieger?
0: Oh komm, einmal noch. Es ist nicht klar. Es ist nicht klar. Alle, die im Radio gerade zuhören, es ist stark, nee. Aber die Musik war noch nicht an. Es ist wirklich nicht klar. Sie kämpfen wirklich bis zum Letzten. Also werden wir sehen, wer da rauskommt. Ja, da haben wir einen Gewinner.
1: Wir haben einen Gewinner. Du bist der Gewinner. Du bist der Gewinner. Du darfst dir einmal was wieder hier rausnehmen. Und du darfst einmal aus unserer Mystery Box, ich weiß selber nicht, was da drin ist, dir ein Geschenk rausziehen. Achso, das ist leider nur noch Sticker. Danke, dass ihr mitgespielt habt. Gregor, Kindheit. Oh, es gibt nur noch. Ja, na gut.
0: Ich glaube, da wurde sehr viel.
1: Ja, nimm dir doch auch noch was von.
0: Nimm dir ein paar Sticker.
1: So, schön. Danke, dass ihr mitgespielt habt bei Stuhltanz. Gregor, ist bei dir noch ein bisschen von der Kindheit übrig? Ich habe das schon lange nicht mehr gespielt, muss ich sagen.
0: Ja.
1: So einen schönen Kindergeburtstag. Tom, könntest du auch mal wieder einladen?
0: Man muss wirklich sagen.
1: Bisschen Topfschlagen. Ja, was ist bei dir noch übrig geblieben von der Kindheit?
0: Es ist nicht viel übrig geblieben. Natürlich Familie, Freunde und die kleinen Momente beim Genießen. Und ich hatte einen kleinen Moment, als ich genossen habe, oder ich habe es immer noch, wenn ich von der Arbeit komme, wenn ich meine alten Freunde wieder online treffe und die immer noch im Discord-Channel sitzen und du immer noch ihre Stimmen hörst. Gibt es hier ein paar Zocker? Zockt hier jemand unter uns?
1: Wo sind die Zocker?
0: Stark.
1: Fortnite.
0: Stark. Stark. Haben wir noch mehr Zocker? Was zockst du?
1: Da, haben wir nochmal.
0: Komm mal her, was zockst du?
2: Minecraft.
0: Minecraft. Das T-Shirt des Programms. Ja, sag an. Minecraft. Auch Minecraft? Und du auch? FC26. Stark. Im Game lernt man auch was. Und ich liebe daran, dass man Competition hat. Man hat Nervenkitzel. Mari?
1: Ja?
0: Gib's mir. Volle Kalüle.
3: Ballon Battle Royale.
0: Oh yeah. Wir spielen Ballon Battle Royale. Seid ihr ready? Jetzt geht's um Kampf, Zerstörung und Gewinnen. Und natürlich verlieren. Oh ja, jetzt fetzt es hier ordentlich. Seid ihr ready für die totale Zerstörung? Ich hab gefragt, seid ihr ready für die totale Zerstörung? Oh ja. Ich brauch zwei Freiwillige. Stark. Noch eine Person. Eine Person. Muss nicht viel machen. Ja, perfekt. Komm her. Du stellst dich da an. Okay. Ich werde euch das Spiel präsentieren. Ich brauche ein Ziel. Anna, reiche mir ein Ziel, bitte. Okay. Ihr müsst gleich was für mich machen, okay? Du hältst ein Ziel, was du gleich bekommst. Stark. Du formst eine Pistole mit deinen Händen, okay? Form mal eine Pistole, okay? Ziel drauf, okay? Nicht auf den Körper, nur auf das Ziel. Pass auf, weil es gefährlich ist. An den Rand. Genau, schön einklemmen, schön festhalten. Okay, Ziel darauf. Und auf drei schießt du auf das, okay? Bist du ready dafür? Zack. Achtung. Eins. Ich halte dich hier, falls es zu doll ist, okay? Nicht erschrecken, könnte knallen. Eins. Hier rauf ziehen, nicht auf den Kopf. Hier hin. Zwei. Drei. Stark. Das heißt, wir spielen Ballon Battle Royale. Alle, die mitspielen wollen, binden sich jetzt ein Ballon ums Bein. Jetzt wird gefightet. Kommt her. Nicht so schüchtern. Jetzt wird getrampelt. Komm her jetzt. Jetzt geht's los. Für die totale Eskalation. Okay. Seid ihr ready? Und denkt dran, die Todeszone, wer die nur berührt, ist raus. Ihr dürft nicht aus der Todeszone raus. Also, seid ihr bereit für die Eskalation? Wismar, starten wir rein!
3: Battle Royale! Battle Royale! Battle Royale!
1: Und es geht los! Fightet!
0: Tackle erlaubt! Tackle erlaubt! Wer das Ziel verliert, ist raus!

0: So, es wird langsam, die Zone wird kleiner, die Zone wird kleiner. Die Zone wird immer kleiner. Okay, es wird immer, immer kleiner. Oh! Es sind die letzten drei. Okay, die letzten drei. Oh, da ist jemand raus. Die letzten beiden, das Finale. Wir sind im Finale. Ich mach noch mal kleiner. Die Zone, die schrumpft. Oh, und wir haben einen Gewinner. Wie ist dein Name? Peter, komm mal her. Du bist natürlich der Gewinner. Warum kannst du das so gut? Lange Beine, warst du auf vielen Kindergeburtstagen eingeladen damals, wo es Ballonkampf gab?
1: Ich war wahnsinnig beliebt als kleines Kind.
0: Sehr gut. Nimm dir noch ein Geschenk. Der unalkoholische Bereich ist leider leer, aber es gibt noch andere tolle Sachen. Das war Ballon Battle Royale. Feiert nochmal unseren Gewinner! Ja? Was passiert denn jetzt? Was kommt denn da? Gibt es doch noch einen Fight? Peter, du musst doch den Endgegner besiegen. Komm doch mal her. Wir brauchen noch mal einen Ballon. Wir brauchen noch mal Peter. Wir brauchen noch mal das Endbattle. Hier ist unser Großmeister, das Ballon Battle Royale, Gregor Buse. Seid ihr bereit für den ultimativen Kampf? Der letzte Fight startet in wenigen Augenblicken.

Okay, na, es ist langes Intro. Macht euch ready! Leute, seid ihr dabei? Ballon Battle Royale, das Finale!

0: Es wird gefightet. Oh! Und Peter gewinnt das Duell! Oh mein Gott! So, Peter, lass sie nochmal her. Rücken, pass auf, wir müssen nochmal hier. Oh, oh, oh. Einmal die Siegerehrung für Peter. Peter, komm nochmal her. Komm nochmal her. Gratuliere dem Sieger. Gregor, wo willst du jetzt hin? Gregor? Ey! Gregor? Ja, also, das war jetzt eigentlich nicht geplant. Gregor! Ja, ich weiß jetzt nicht so genau, wie es an der Stelle weitergeht. Eigentlich wollte Gregor jetzt noch einen Motorradstunt machen. Aber anscheinend kommt es nicht. Ich guck mal, was ich hier habe. Okay, was haben wir denn? Dann muss ich jetzt improvisieren, glaube ich. Ich würde einmal nochmal den Moment nutzen wollen. Wir reden ja hier ganz viel über Quatsch und so, ja? Also Feierabend machen, Entspannung, Erholung, Spielspaß. Aber man kann auch den Feierabend nutzen, um sich politisch zu engagieren, um Nachbarn zu helfen, Freunden zu helfen, beim Umzug, bei was auch immer, hier bei der Critical Mass mitzumachen für Fahrradfahrerinnenrechte, Fußgänger, was auch immer, es ist egal. Mir ist nur wichtig, Leute, am 12.09. ist hier CSD in Wismar und ich würde mich freuen, wenn wir ein paar von euch da sehen, ja? Und eine Woche später haben wir Wahl in Mecklenburg-Vorpommern und egal, was ihr macht, geht da bitte hin, damit auch solche Veranstaltungen langfristig hier weiter stattfinden können, ja? Das einmal kurz am Rande gesagt. Das war mir einmal wichtig. Danke euch. Ja. So. Gregor, da bist du ja wieder. Was ist Scheiße? Verlieren ist Kacke. Gregor, vielleicht musst du auch mal loslassen. Musst du mal ein bisschen. Ist doch egal. Hauptsache, Spaß haben. Komm wieder her. Ey, aber in der Sache hier sind wir doch vereint. Verlieren will er nicht. Gregor, du bist wieder da. Schön, dass du wieder da bist. Ich glaube, wir haben selber was über Feierabend gelernt, über Loslassen. Wir sind gestern hierher gefahren, vorgestern, und haben das Auto geschrottet, mit dem wir hergefahren sind. Und nebenbei, neben diesem Festival, noch lange Struggle gehabt mit ADAC, mit dies und das. Und gestern, nachdem wir 2 Stunden auf die Pannenhilfe gewartet haben und dann auf diesem Festival waren, habe ich gelernt, dass Feierabend vielleicht auch einfach mal loslassen ist und sich nicht immer
1: davon
0: um die Sachen kümmern.
1: Ja, manchmal muss man einfach loslassen und das Leben geht da weiter und es gibt ja so viele schöne Dinge im Leben. Also loslassen?
0: Genau. Wir lassen jetzt auch los, Leute. Wir lassen jetzt los und zwar so richtig. Gregor, eine Sache haben wir noch, oder? Wenn wir so richtig loslassen wollen?
1: Loslassen? Du, das mache ich im vollen Programm. Das ist mir auch alles scheißegal. Oh. Freiheit. Genuss. Nervenkitzel, ja, verlieren ist scheiße, aber das gehört auch im Leben dazu und ich glaube, wenn man lernt, einfach weiterzumachen und daraus zu lernen und das nicht so sehr an sich ranzulassen, dann ist das auch alles in Ordnung. Denn gewinnen und verlieren
0: liegt
1: das
0: nah beieinander.
1: Oh ja.
0: Leute, wir lassen jetzt los und zwar lassen wir euch jetzt entscheiden, was das letzte Spiel für heute Abend ist. Ich habe hier einen Ballon. Gregor, du musst da mal hin, mein Kabel ist total verwirrt. Hier. Gib das mal rum, ich komme nicht so weit zu den Leuten.
1: Ja, ja. Ihr dürft entscheiden. Wir lassen jetzt richtig los. Wir haben hier ganz viele Spiele noch, aber eins können wir noch spielen, bevor wir runtergejagt werden. Und eine oder eine Person kann hier was rausziehen, okay? Wer möchte denn unbedingt? Oh yeah. Ja? Oh ja, kommt da alle her? Kommt da alle her? Na, wer zieht? Einer, komm. Greife rein. Eine Person. Und? Was steht drauf? Kannst du schon lesen?
2: Klimbo.
0: Limbo. Das ist mein Lieblingsspiel, Gregor. Wir spielen eine Runde Limbo, Alter. Da freue ich mich ja richtig drüber. Leute, alle nochmal, kommt zusammen. Wir verteilen jetzt alles, was wir hier noch haben. Wir spielen jetzt eine Runde Limbo. Kommt alle mal ran. Ey, ich brauche ein paar Leute, akrobatisch, flexibel. Wir sind dabei. Stellt euch mal alle hier auf. Ihr wisst, wie Limbo geht. Ich halte euch diese Stange und ihr müsst runter durchtanzen. Und ganz wichtig ist, ihr dürft sie nicht berühren, ihr dürft sie nicht anfassen. Und ihr dürft nicht hinfallen. Genau. So, Gregor, hast du uns einen sommerlichen Song bereit gemacht für Limbo? Nee, nicht den Song. Ah, ja. Okay, Leute. Let's go mit Limbo. Okay, das ist...
2: Leute.

Mädels Stange berührt. Ah, Tom, jetzt mal sehen. Flexibel, der Mann.

Das ist immer noch zu einfach, wir gehen auch ein bisschen tiefer. Nee, das war weggedrückt. Das war weggedrückt. Du auch. Nicht wegdrücken, immer nur gerade. Ihr seid leider raus. Jawohl. Auch weggedrückt. Weiter rein. Jawohl, weiter. Nee, nicht wegdrücken. Leider raus. Du lachst nur gerade. Du lachst nur gerade. Oh, oh, oh. Auch leider raus. Das ist lang, lang kleiner, das Feld. Jetzt ist es wirklich schwerer geworden. Das war auch weggedrückt. Das war auch weggedrückt.

Oh, auch raus. Jetzt haben wir nur noch die Kinder. Komm, jetzt müssen wir mal ganz schwer machen. Ja, jetzt. Auf dem Boden, du bist leider auch raus. Leider raus, auf dem Boden. Weiter geht's. Oh, oh, oh, oh, oh, oh. Stark, sau stark. Ihr drei noch. Let's go. Wir haben noch vier Leute drin, die beiden waren schon raus, genau. Okay.

0: damit haben wir eine Gewinnerin von Limbo. Du darfst ja auch noch mal hier aus dem Geschenkbeutel was greifen. Ein Mystery-Geschenk. Mach doch mal Applaus für unsere Gewinnerin. So, Leute, die Zeit ist knapp. Der nächste Act kommt gleich. Es wird eine wunderschöne Tanzperformance hier gleich geben. Wir möchten uns an der Stelle verabschieden. Ihr wart ein sehr schönes Publikum. Wir haben eine ganze Menge über Wismar herausgefunden. Auf jeden Fall, dass ihr alle Freizeit liebt und Spaß haben könnt. Nicht wahr, Gregor?
1: Oh,
0: hast
1: ja.
0: Du noch einen? Hast du noch einen, um mal richtig Tschüss zu sagen?
1: Wir sagen Tschüss. Danke, Wismar, dass ihr hier wart. Wir hatten sehr, sehr viel Spaß. Es ist schön, immer wieder hier zurückzukommen. Und weil es so schön ist, für euch.

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1: Mit Kian Kalinowski. Der Berliner linken Bundestagsabgeordnete Ferhat Kocak gibt seinen Sitz im Innenausschuss auf. Zuvor hatte er seine Mitarbeit dort wegen Kritik an Kontakten zur Familie Remo ruhen lassen. Kocak hatte Chatnachrichten mit Firas Remo ausgetauscht, einem Mitglied einer Großfamilie, die dem sogenannten Clan-Milieu zugeordnet wird. Kocak bezeichnet den Kontakt inzwischen als Fehler und übernahm dafür Verantwortung. Auf einer Wahlparty der Berliner Linken war Kocak zudem neben Ibrahim Ibrahim, einem weiteren umstrittenen Teilnehmer, zu sehen. Der Begriff Clankriminalität ist umstritten, weil Kritiker darin eine Stigmatisierung von Menschen aufgrund ihrer Herkunft oder Familienzugehörigkeit sehen. In Ostdeutschland werden immer mehr große Batteriespeicher geplant. Beim Netzbetreiber Minetz Strom sind inzwischen mehr als 10.000 Anträge auf Netzanschlüsse eingegangen. Die Speicher können Strom aufnehmen, wenn viel Energie aus Wind und Sonne verfügbar ist, und später wieder ins Netz abgeben. Forschende des Fraunhofer-Instituts sehen darin einen wichtigen Baustein für die Energiewende. Doch viele der geplanten Anlagen werden vermutlich nicht gebaut. Georg Gallmetzer, Geschäftsführer von EcoStore, geht davon aus, dass 9 von 10 beantragten Megawatt nie ans Netz gehen werden. In Kreuzberg eröffnet kommende Woche eine neue Unterkunft für bis zu 921 geflüchtete Menschen. Das 9-stöckige Gebäude gegenüber dem Volkspark Hasenheide stand zuvor jahrelang leer. Die ersten Bewohnerinnen und Bewohner sollen voraussichtlich am Montag einziehen.
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1: In Berlin und Brandenburg bleibt es heute warm und trocken. Bei einem Mix aus Sonne und Wolken steigen die Temperaturen auf 23 bis 25 Grad. In der Nacht bleibt es weitestgehend trocken, nur in der Prignitz kann es noch etwas regnen. Morgen wird es mit 20 bis 22 Grad etwas kühler und zeitweise regnerisch. Heute reicht also noch eine leichte Jacke.
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Das waren Nix and the Nothings mit Moving On. Nix and the Nothings spielen am 10. Oktober im Wall der Tat. Die fünf jungen Norweger bringen ihre brandneue dritte LP Make It Mean mit. Doch die neue, die am 1. Oktober rauskommt, gibt's jetzt leider noch nicht. Deswegen habe ich einen Song gespielt von ihrer ersten LP, Here Goes Nothing. Die zweite LP, Utterly Useless, ist leider vergriffen, kommt aber noch dieses Jahr als Wiederveröffentlichung auf dem Beluga-Label raus. Watch out! The Sextortions danach, Long Tall Porky, die Single zum Film Wolfcat Fever. Der Film tourt noch ein bisschen durch Europa, gemeinsam mit seinen Machern Josh und Babs von Zombie Zoo Productions. Ich habe den Film in Berlin gesehen und fand ihn großartig. Fur Fever trifft auf Wolfie Howl. Sie gründen die Band Sextortion.

1977 während der ersten Sessions der Band mit Alex Chilton von Big Star aufgenommen, 3 Jahre vor ihrem eigentlichen Debüt Songs The Lord Taught Us. Die Demos wurden in Ivys Wohnung in Kalifornien gefunden, überarbeitet und veröffentlicht.

Das waren in diesem Set The Loved Ones, I'm Leaving You von der Girls in the Garage Compilation Volume 3. Die Serie wurde ab 1987 ursprünglich auf Vinyl veröffentlicht. Frauenbands waren ja in den 60er Jahren ziemlich rar, aber es gab sie. Und wer darüber mehr wissen möchte, ist mit dieser Compilation-Reihe in jeder Hinsicht super bedient. Wer sich für Frauenbands in den 60ern interessiert, die nicht dem Mainstream-Pop entsprachen, muss diese Comps einfach hören. Danach Sandy Edmonds mit Come See Me, auch von einer Compilation, die sich Girls with Guitars Know Why nennt und auf dem Ace-Label herausgekommen ist. Danach haben wir The Lemon Twigs gehört. Look for Your Mind, das ist der Titeltrack ihres neuen Albums. Am Montag war ich im Hole auf dem Konzert von Lemon Twigs und ich fand es tatsächlich ganz fantastisch. Ich hörte da Kings, Beatles, Beach Boys, Bee Gees und mehr heraus. Sie können wirklich wahnsinnig was auf den Gitarren. Alle singen tolle Harmonien. Eine Band, die mich live total umgehauen hat. Aber lustigerweise bin ich eigentlich wegen der Vorband hingegangen. Plastic Family aus den Niederlanden mit Fleur und Reis unter anderem, die beide ja auch in der Band Fleur gespielt haben, einer French Yeah-Yeah-Band Strictly 60s Pop, die es aber mittlerweile nicht mehr gibt. Und mit Plastic Family, ihrer neuen Band, sind sie jetzt klar im 70s Pop verankert. Wir haben gehört, Plastic Family, Love and Heartache, in High School. Ich habe mich dann nach den Konzerten spontan entschieden, mich bei beiden Merch-Ständen noch anzustellen und habe die neue LP von den Lemon Twigs und die 45 der Holländer erstanden, um sie heute für euch spielen zu können.

Waren The Crystal Teardrop als erster Song in diesem Set mit Running Out of Time. Eine super psychedelic Rockband aus UK mit Frontfrau Alexandra Rose, die singt und Gitarre spielt. Danach The Sound Reasons mit Till the End of Time. Eine der heißen Garage-Bands aus der aktuellen LA-Szene. Sie waren ja auch im April beim Garageville in Hamburg und hier nochmal danke an Stefan für die Single. The Wild Gooms kamen danach mit Does It Matter to You? Noch eine der hotten LA-Combos, zu denen auch die Nighttimes zählen, die ich in der letzten Sendung gespielt habe. Zuletzt haben wir gehört The No Counts mit Sleep Forever, unsere Berliner Lo-Fi-Punker. Und ich will hier nochmal auf die Show hinweisen, am 10. Oktober im Val d'Etat mit den No Counts und Nix and the Nothings aus Norwegen.

Das waren The Sires mit Feel No Pain. Eine britische Garage-Rockband mit Mundharmonika spielender Sängerin Domi und Sänger Andy Sire. Die spielen am 2. Januar im Schokoladen. Schon mal merken. The Jackets mit Losers Lullaby von ihrer LP Queen of the Pill. Die Garage-Powerfrau aus der Schweiz, Jackie und ihre beiden Jacken, spielen am 6. März im Wild at Heart. Danach haben wir gehört Sax Sax Sax mit Cemetery Stories featuring Wild Evil. Felix, a.k.a. Salami Recorder, ist wirklich der österreichische Hans Dampf in allen rotzigen Hinterhöfen und schmuddeligen Gassen. Er spielt in Salami Recorder, in The Hi-Fi Phonos, Laundromat Chicks, Telebrains und Sax Sax Sax. Er hat schon allein mit Sax Sax Sax bislang 3 LPs rausgebracht. Die spielen auch am 6. März im Wild at Heart. Und am 5. März spielen sie in Dresden beim It's a Gas Fest. Danach haben wir gehört The Viceroys mit Cry Now von der LP Hold Court. Das Garagentrio aus Hamburg hat kürzlich nach einer sehr langen Pause auf einer Geburtstagsparty in Hamburg gespielt und frischen Beetle-Boots-Schmutz geleckt. Als sie sich noch im Adrenalin des Auftritts gewälzt haben, bin ich auf sie zugesprungen und habe sie für eine Berlin-Show gesigned. Yes! Stripped Down Garage Punk mit Orgel. Die Dritten im Bunde am 6. März in Berlin.

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Das waren unverkennbar zunächst die White Stripes mit The Big Three Killed My Baby, Garage Blues Rock'n'Roll vom Feinsten. Zu Jack White muss man ja nicht viel mehr sagen. Was ich ganz spannend fand, ich habe mal nachgeschaut, worum es bei dem Song ging. The Big Three Killed My Baby. Der Song ist eine Kritik an Autokonzernen, so habe ich es zumindest als Info gefunden, an deren Macht und Ausbeutung von Menschen in Detroit. Danach ein ziemliches Gegenteil vom Sound her, nämlich die Ronettes mit Good Girls. Die waren eine 60s Girl Group aus New York. Das war eine frühe Aufnahme, bevor sie nämlich von Phil Spector gesigned wurden. Und ihr späterer berühmtester Song ist ja Be My Baby gewesen. Die Sängerin, die später unter dem Namen Ronnie Spector berühmt wurde, hieß damals noch Veronica Bennett. Sie formten die Ronettes, den Girlgroup-Sound der 60er Jahre mit. Sie schrieben aber meist ihre Songs nicht selbst und waren noch keine reinen Frauenbands. Trotzdem die Ronettes, sehr schöne LP auf Bear Family. Und jetzt verabschiede ich mich schon mal langsam. Und gleich gibt es aber noch ein bisschen Musik. Die Sendung wird in 14 Tagen wiederholt, am 15.10. um 19 Uhr. Und eine neue Show gibt es in 4 Wochen, am 29. Oktober um 19 Uhr, hier auf Radio Alex Berlin. Und ihr könnt auch alle Shows nachhören auf meinem Mixcloud-Account, The Berlin Beat Invasion Radio Show. Und jetzt gibt es zum Abschied nochmal ein bisschen coole Frauenmusik aus den 60s.

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1: Mit Kian Kalinowski. Der Berliner linken Bundestagsabgeordnete Ferhat Kocak gibt seinen Sitz im Innenausschuss auf. Zuvor hatte er seine Mitarbeit dort wegen Kritik an Kontakten zur Familie Remo ruhen lassen. Kocak hatte Chatnachrichten mit Firas Remo ausgetauscht, einem Mitglied einer Großfamilie, die dem sogenannten Clan-Milieu zugeordnet wird. Kocak bezeichnet den Kontakt inzwischen als Fehler und übernahm dafür Verantwortung. Auf einer Wahlparty der Berliner Linken war Kocak zudem neben Ibrahim Ibrahim, einem weiteren umstrittenen Teilnehmer, zu sehen. Der Begriff Clankriminalität ist umstritten, weil Kritiker darin eine Stigmatisierung von Menschen aufgrund ihrer Herkunft oder Familienzugehörigkeit sehen. In Ostdeutschland werden immer mehr große Batteriespeicher geplant. Beim Netzbetreiber Minetz Strom sind inzwischen mehr als 10.000 Anträge auf Netzanschlüsse eingegangen. Die Speicher können Strom aufnehmen, wenn viel Energie aus Wind und Sonne verfügbar ist, und später wieder ins Netz abgeben. Forschende des Fraunhofer Instituts sehen darin einen wichtigen Baustein für die Energiewende. Doch viele der geplanten Anlagen werden vermutlich nicht gebaut. Georg Gallmetzer, Geschäftsführer von EcoStore, geht davon aus, dass 9 von 10 beantragten Megawatt nie ans Netz gehen werden. In Kreuzberg eröffnet kommende Woche eine neue Unterkunft für bis zu 921 geflüchtete Menschen. Das 9-stöckige Gebäude gegenüber dem Volkspark Hasenheide stand zuvor jahrelang leer. Die ersten Bewohnerinnen und Bewohner sollen voraussichtlich am Montag einziehen.
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1: In Berlin und Brandenburg bleibt es heute warm und trocken. Bei einem Mix aus Sonne und Wolken steigen die Temperaturen auf 23 bis 25 Grad. In der Nacht bleibt es weitestgehend trocken, nur in der Prignitz kann es noch etwas regnen. Morgen wird es mit 20 bis 22 Grad etwas kühler und zeitweise regnerisch. Heute reicht also noch eine leichte Jacke.
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0: Ready?
1: Set.
0: Okay.
1: Go.
0: Was haben wir denn heute? 15. Nee, 13. Okay. Dun, dun, dun, dun, dun, dun. Willkommen bei Spackballer. Wir haben den 13. September. Es ist Sonntag und ich bin in Köln. Und habe dadurch auch den wunderbaren lieben Kollegen Jamie bei mir. Hallo Jamie!
1: Yo, yo, yo!
0: Erstmal lieben Dank, so für, dass ich hier bei dir wohnen durfte die Woche. Weil Leute, ich bin in Köln eine ganze Woche jetzt gewesen. Heute ist mein Last Day. Und ich durfte in der wunderbaren Villa von Jamie schlafen. Genau. In dem Zimmer im Westflügel, wo, ja, wo Belle nicht durfte, aber ich durfte da schlafen.
1: Wo, wer nicht durfte?
0: Belle.
1: Bell?
0: Von Die Schöne und das Biest.
1: Ach so, ja,
0: ich
1: ja.
0: Ich durfte nicht in den Westflügel.
1: Ach echt?
0: Ja, Biest hat gesagt, aber außer in den Westflügel.
1: Ach so, okay.
0: Und dann war sie so, aber.
1: Aber wer ist in dem Fall, wer ist denn jetzt Bell? Ich bin Bell, oder was?
0: Ich bin Bell. Natürlich.
1: Na gut, dann bin ich das Biest.
0: Ja, das Biest ist ja wieder zu Menschen geworden am Ende des Films und der sah ja dann nicht mehr toll aus, leider.
1: Das ist schon zu lange her.
0: Ja, ist echt lange her.
1: Ich hatte damals, kennst du, es gab immer so bei Aldi, Lidl und so, gab es immer für die armen Leute, gab es so, heute würde man sagen, Schön und das Biest auf Wish bestellt.
0: Was?
1: Ja, es gab so nachgemachte Kassetten einfach. Und die hab ich dann,
0: ach so, die Hör...
1: du hast, nein, nein, so VHS-Kassetten. Also es gab ja dann die Schön und das Biest oder zum Beispiel König der Löwen. Damals war das ja so, dass wenn jetzt ein Kinofilm rauskam, dann lief der erstmal ein Jahr oder so im Kino.
0: Stimmt, früher war es ganz anders.
1: Und bis das erstmal alles raus ist, war ja super exklusiv und das ist ja nicht mehr wie heute. Heute kommt der so ins Kino einen Tag später so und jetzt ist er auf Netflix und jetzt kann man den runterladen.
0: Ist wirklich so. Toy Story 5 habe ich gerade gesehen, das kann ich schon bei Apple... in diesem Ding, ja, habe ich mir schon überlegt, ob ich mir das für die Rückfahrt kaufe.
1: Für mir Toy Story geben. Hast du nicht gesehen?
0: Toy Story 5 habe ich noch nicht gesehen.
1: Ich habe den geguckt, der ist mit meinem Bruder, weil wir sind so richtige Fans, seitdem wir Kids sind.
0: Ich liebe Toy Story auf jeden
1: und,
0: Fall.
1: Ja, genau.
0: Aber bei Schön und das Biest fällt mir gerade ein, das war ja meine allererste gekaufte VHS-Kassette von Disney.
1: Ja, meine auch.
0: Und das war, halt was war das denn, Alter?
1: Das war
0: 1991, 92, ich habe keinen Plan mehr. Ewig her. Aber was...
1: Du musst die Jahreszahlen vermeiden, damit wir unsere Alter nicht exposen. Ich also ich bin da, 29.
0: Ja, ich war dort noch ein Spermium. Und da war ich einkaufen. Aber das Böse ist, also ich hab ja Bruder und Schwester, das will ich nur kurz erzählen. Meine Schwester, sie war da... 15, glaube ich, oder 14. Ja, ich war dann so um die 9. Und sie hat eine Eisdiele gejobbt halt. Und sie hatte das erste Mal mit 15 auch ihre ersten 50 D-Mark verdient, ein Girokonto gehabt. Und ich bin dann irgendwo so vorbeigelaufen an so einem Laden, habe ich gesehen, die Schöne des Biest VHS, 50 D-Mark. Und ich wusste
1: 50?
0: 50 D-Mark habe ich
1: gezahlt. Boah, das klingt richtig viel.
0: Es sind 25 Euro jetzt so mittlerweile.
1: Ja, aber...
0: Aber in D-Mark-Zeit war es auch schon also krass viel. Und weil gefühlt waren es ja 50 Euro da, wenn man es mit heute vergleicht.
1: Ich meine natürlich D-Mark, kenne ich
0: nicht. Natürlich nicht, du bist so jung. Und ich habe dann bei meiner Schwester, ich habe ihre EC-Karte genommen, weil ich habe ihr PIN, sie hatte ihre PIN mehrmals, damit sie es merken kann, laut vorgelesen. Und nicht mit neuen, ah, okay. Und dann bin ich zur Bank, hab Geld abgehoben, hab mir die Kassette gekauft. Ja, und dann war ich happy. Und die ist dann zurückgekommen, war voll entsetzt, weil sie wollte mit ihren Freundinnen Eis essen gehen, war so voll happy. So, ich muss nur kurz zur Bank mein Geld abheben und es war weg.
1: Wie?
0: Ja, ich hab von ihr die 50 Mark, was sie verdient hatte, abgehoben und hab mir die Schön und das Biest gekauft. Es tut mir bis heute noch leid. Also ich entschuldige mich jedes Mal. Und das ist immer eine Story, was wir immer wieder aufgreifen. Aber
1: kannst du klauen?
0: Klauen? Nein. Also
1: so SB-Kasse oder so?
0: Also ich sag mal so, nicht absichtlich. Also mir ist es schon mal passiert, vielleicht dreimal, glaube ich, wo ich versehentlich nicht gescannt habe. Aber das ist nicht meine Schuld, weil ich habe gescannt, aber ich habe gedacht, das hat das auch gescannt, aber dann hat es nicht gescannt und keine Ahnung. Und dann zu Hause war ich so, oh mein Gott.
1: Ja, du hast aus Versehen geklaut dann.
0: Ja,
1: ja, ja, ja.
0: Also
1: ich frage nur, weil ich habe tatsächlich mal, weil ich bin manchmal, ich weiß auch nicht, ich kann es bis heute nicht einschätzen. Du meinst, du hast es heute nicht vergessen, hast du ja gerade gesagt, ne? Also dass das bis heute ja leid tut. Weil ich habe mal mir eine PlayStation gekauft, das weiß ich noch, und ich habe die, glaube ich, auf Raten bezahlt und ein Spiel extra. Das wollte ich aber bar bezahlen. Und dann hat der Typ mich zur Kasse gebracht und hat dann mich an eine Mitarbeiterin weitergegeben. Hatte, ja, hier, alles klar und so weiter, dann, sie macht dich jetzt. Und dann hat die gedacht, dass diese Rate, dass da alles mit drin ist. Und dann meinte die so, schönen Tag noch. Und dann habe ich ohne Spaß gesagt, nee, nee, ich muss das Spiel, muss ich noch bezahlen. Und irgendwie, ich habe mich nicht wirklich geärgert, aber ich dachte die ganze Zeit, eigentlich hätte ich es mitnehmen können, voll dumm von mir, bla bla, aber irgendwie auch nicht, weil
0: Ja, man ist halt so ehrlich so. Aber
1: ich
0: ich glaube, Entschuldigung.
1: nee, ist gut.
0: Ich glaube, ich
1: Aber
0: habe
1: das habe ich auch nie, das habe ich nie vergessen, das wollte ich gerade sagen.
0: mal. Ich vergesse auch nichts. Ich habe nämlich mit 6, glaube ich, mal geklaut. Aber das war nicht absichtlich wieder. Es war bei uns in einer kleinen Stadt, da gab es halt so ein, weiß nicht, so diese Läden, wo halt im Untergeschoss war, dann halt so Spielsachen.
1: Ja.
0: Und da waren halt die ganzen He-Man-Figuren. Das war halt damals voll cool. Und ich wollte unbedingt, ich weiß nicht, wie die heißt, diese Vogelfrau von He-Man. Da gab es so eine Figur davon, weil ich kannte ja keine Barbies kaufen,
1: Aber
0: weil die
1: das hieß
0: haben.
1: auf Englisch hieß das anders, ne? Das hieß irgendwie Masters of the Universe,
0: Masters
1: glaube ich,
0: of
1: ne?
0: the Universe und dann
1: Ja.
0: He-Man oder Gay-Man.
1: Ich hab's nie geguckt. Ich hatte
0: She-Ra.
1: nur, mein damaliger bester Freund hatte irgendwie, glaube ich, alle Sachen. Es gab da so riesengroße Burgen und so, ne?
0: Ja. Wollte ich alles, hatte ich nicht. Ich wollte unbedingt dieses eine Spielzeug, weil es war
1: Hier.
0: halt weiblich und dann wäre es so quasi meine heimliche Barbie. Und zeitgleich ist es ja eine Actionfigur mit Flügel. Aber es war jetzt nicht so, dass wir arm waren oder so, aber wir hatten jetzt nicht so Bonusgeld für irgendwelche so Spielsachen extra oder so.
1: Ja,
0: Und
1: wir
0: dann
1: waren
0: hat.
1: auch nicht arm, ne? Das wollte ich vorhin nicht sagen. Ich habe dann irgendwann wahrscheinlich auch, aber meine Mutter dachte damals wahrscheinlich, ja, kurz nochmal zu
0: Ja,
1: dem zurück,
0: ja.
1: die dachte wahrscheinlich, ich check das halt nicht. Ich habe es auch erst nicht gecheckt, aber ich kann mich nur erinnern, die hat das halt mitgenommen an der Kasse und ich dachte halt, das wäre der richtige Film so.
0: Nee, nee,
1: Wir waren aber sparsam auch, ja.
0: ach so, stimmt, bei deinem Schön und das Biest, stimmt. Und meinst du
1: Ja,
0: den
1: ich habe dann
0: Film?
1: die Kassette reingemacht und so 2, 3 Minuten war ich so richtig enttäuscht. Ich war so, das ist das nicht. Ich war so richtig am Heulen, das ist nicht der echte Film.
0: Stimmt, oh Gott, jetzt haben wir voll drumherum geredet und jetzt habe ich voll vergessen, dass wir damit angefangen
1: Ist so
0: hatten.
1: egal.
0: Ja,
1: Ich
0: egal, ihr wisst ja Bescheid, ADS-Podcast, alles gut.
1: will nur vermeiden, dass wir über Comedy reden.
0: Also, darüber rede ich irgendwann,
1: Nein,
0: wenn
1: Spaß,
0: ich Bock
1: aber
0: habe, auf jeden
1: ich finde es immer
0: Fall.
1: interessant, wenn man so einfach, wenn man schon so ein Gespräch zuhört, finde ich das unter anderem interessant. So Laber-Podcasts höre ich mir fast gar nicht mehr an. Aber wenn, dann, wenn es so irgendwie um alltäglichen Kram geht, wo man so hinter die Kulissen des Mensch, der Menschen blicken kann und dann auch so checkt, ah, man ist eigentlich gar nicht so verschieden wie eigentlich alle anderen auch.
0: Ja.
1: Deswegen finde ich so Themen immer viel spannender. So, kannst du klauen oder wann hast du das erste Mal geklaut, weißt du?
0: Ja, also ich glaube, das war wirklich diese He-Man-Figur,
1: Was war
0: aber
1: dein, ja.
0: das war mein
1: Ach, die hast du
0: erstes.
1: geklaut.
0: Ja, ich habe
1: Also
0: die.
1: diese Vogelscheuche.
0: Ja, aber ich war halt klein, ich war so dieses, ich will das haben und bin halt damit raus aus dem Laden. Und mein Vater, wir dann zu Hause waren, wo hast du das her? Und ich so, ja, ich habe doch gesagt, ich will das. Ich habe es nicht gerafft, aber mit
1: Wir haben,
0: Zahlen
1: ich
0: und
1: weiß
0: alles,
1: nicht
0: weißt
1: warum,
0: du.
1: aber in der Realschule haben wir in der Pause oder wenn wir eine Freistunde hatten, haben wir Labellos geklaut. Ich weiß nicht warum.
0: Was? Das ist ja eklig.
1: Ich weiß nicht warum. Ich weiß bis heute nicht warum. Das war
0: Habt ihr?
1: wahrscheinlich einfach, weil irgendeiner damit angefangen hat und dann hat man das nachgemacht.
0: So, damit ihr alle euch beim Küssen, damit wir viel zarter sind.
1: Was war dein allererster Film, an den du dich erinnern
0: Mein
1: kannst?
0: allererster Film
1: Weil jetzt, wo wir gerade bei Disney
0: als
1: waren,
0: Kind,
1: ja.
0: es klingt jetzt total weird, aber der erste Film, was in meinem Kopf hochgeht, ist Chucky 2.
1: Was?
0: Ja.
1: Ey, das ist auch so krass, dass man in den 90er, ja, ich meine natürlich Anfang 2000, nee, in
0: Ja.
1: den Anfang 90er, das war ja damals noch anders. Meine ersten beiden Actionfilme waren, also man durfte ganz andere Sachen gucken. Ich habe auch
0: Ja.
1: schon im Kindergarten Der weiße Hai gesehen.
0: Oh mein Gott. Also mein Alter, ich bin
1: Aber
0: ja.
1: dein allererster Film, also was war der erste Film, wo den du über, ich weiß nämlich, mein gerade, wo wir über die VHS geredet haben.
0: Der allererste Film jetzt, wo ich aktiv selber im Kino bin,
1: Be
0: oder?
1: egal, beides.
0: Also der erste Film, an das ich mich erinnere, was ich so aktiv geguckt habe, war Chucky 2
1: Ach so, ja.
0: und ich war 5, 6, weiß ich nicht, weil
1: Aber krass.
0: meine Familie, die waren auf einem Konzert, meine Geschwister auch, und ich war dann bei der Nachbarin unten, die waren aber alle auch auf dem Konzert und da hat der Sohn von denen aufgepasst. Der Sohn war so, weiß ich nicht, 19 oder so
1: Ja.
0: und da hat er sich halt Chucky 2 angeguckt. Ich war dort, mein damaliger bester Freund heute, heute nicht damals, aber

0: so einen riesigen Steifbären. Also wirklich, der war 2,30 Meter oder keine Ahnung, wenn ich es jetzt schätzen würde, riesengroßer Steifbär. Und der stand halt immer so an der Eingangstür. Und der sah halt voll gruselig aus. Mittlerweile ist es jetzt ein neuere Version. Also der sieht nicht mehr so krass gruselig aus, aber in den 80er, Ende 80er, Anfang 90er sah der echt aus so wie, oh mein Gott. Von dem habe ich immer Albträume gehabt.
1: Echt?
0: Ja, Mann, ich habe immer geträumt, dass ich la am Laufen bin und dann ist dieser Bär in wirklich ganz normalem Schritttempo mir
1: Und du
0: hinterhergelaufen.
1: konntest nicht wegrennen?
0: Und ich konnte nicht mehr
1: Da
0: laufen. Ich
1: hab ich
0: stand
1: auch
0: an der
1: gehabt.
0: Stelle, an der Treppe
1: Mein
0: so,
1: erster
0: okay, oder?
1: Albtraum, genau dasselbe, aber mit Ninja-Sternen. Ich
0: Ah.
1: weiß nicht warum. Nee, ich habe als Kind immer so Karate-Kids und so. Oder die drei Ninja-Kids.
0: Ja, Mann, Tom
1: Kennst du die?
0: Tom. Ja, Tom Tom, oder
1: Mit
0: wie
1: den
0: er hieß.
1: Masken. Boah, Junge, einer meiner Lieblingsfilme bis heute, ey.
0: Ja, das mochte ich auch sehr.
1: Richtig geil.
0: Ja, das war auch so ganz cool. Ich glaube, ja, aber ich war sehr Disney. Aber weißt du, was wir machen müssen, Jamie? Weil ich habe bei Spagbolo habe ich so ein kleines Kennenlernen. Das ist meistens ganz am Anfang oder mittendrin, wenn es mir einfällt, wie jetzt gerade.
1: Ja.
0: Das ist einfach nur ein Smash and Pass. Das ist einfach nur, um dich einschätzen zu können
1: Oh.
0: für die Zuhörer. Okay. Smash or Pass, fangen wir mal an. Ah, also Smash or, ganz banal. Smash or Pass.
1: Denkst du jetzt gerade aus?
0: Ja.
1: Okay.
0: Seidenbettwäsche.
1: Pass.
0: Warum?
1: Boah, ich hatte früher immer Seiden-Boxershorts und ich finde auch, boah, ich
0: Boxershorts.
1: weiß nicht, ey, das ist so ein Mittelding. Kommt drauf an, was du meinst. Zum Schlafen, damit es gemütlich ist oder zum Smashen?
0: Ne, allgemein. Also Pass.
1: Boah, ich verbinde damit halt so. Nee.
0: Ja, aber ich gehe mit dir, für mich auch Pass. Ich hatte
1: Obwohl ich sagen
0: einmal.
1: muss, ich habe wahrscheinlich noch nie in echter Seide geschlafen. Das
0: Nee, wir hatten mal so Seidenbettwäsche. Ich habe gedacht, ich sterbe. Das war so widerlich, das Gefühl. So dieses, ich will dieses Kuschelige.
1: Ja, genau. Ja,
0: Und die
1: im Sommer
0: Seide
1: stelle ich mir
0: ist,
1: Katastrophe. Das geruckt doch
0: ja,
1: auch
0: und
1: alles,
0: bei
1: oder
0: der
1: nicht?
0: Seide war es halt so mehr so dieses, was ist das? Ist das ein Hauch an Luft? Also es hat mir überhaupt nicht. Ah, auf keinen Fall. Okay, Seide, Scheiße, Pest. So.
1: Seide scheint.
0: Seide, Scheiße. Seide, Scheiße. Ich kann nicht mehr reden, Alter. Das waren so krasse Sage. Smash or Pass? Es geht aber weiter. Smash. Oh, Pass.
1: Ich werde. Ich ja, sag. Was denn jetzt kommt?
0: Smash or Pass, serbische Bohnensuppe.
1: What the fuck? Da kann ich gar nichts zu sagen.
0: Hast du noch nie serbische Bohnensuppe
1: Nee.
0: gegessen? Ehrlich nicht? Magst du, aber Bohnen magst du doch.
1: Ja, also Kidney, ja, weil da
0: Und,
1: Eiweiß drin ist.
0: ja, aber die serbische Bohnensuppe sind ja diese größeren Bohnen. Das ist geil.
1: Da ist
0: Wenn du
1: Cheese.
0: Bohnen magst, aber halt nicht vorm Auftritt auf jeden Fall, ne? Das ist schon krass.
1: Ich habe das gar nicht, dass ich irgendwie. Ich hatte das früher beim. Ich war auch mal eine Zeit lang so. Ich mag ja, von wegen kennenlernen. Ich hasse so Gyms. Ich kann das einfach. Ich hasse es.
0: Gyms oder
1: Gym.
0: Gym?
1: Leute, die Gym heißen.
0: Ach so.
1: Spaß. Nee, Gyms. Also hier
0: Gyms,
1: trainieren.
0: ja, Gyms sind
1: Muckibude. Habe ich
0: furchtbar.
1: irgendwie eine Zeit lang habe ich sogar gemacht, aber das war, weil das neben meiner. Ich habe mal in so einer Werkstatt gearbeitet. Und daneben war direkt ein Fitnessstudio, wie wir gesagt haben, im Dorf. Und da bin ich gern hin, aber ansonsten, boah, ey, Gym ist so gar nicht meine Welt. Und da habe ich immer so Eiweißshakes und da habe ich hart gefurzt und es hat auch richtig gut gestunken. Aber wenn ich so Eiweiß oder so oder Bohnen, ich fuhr, also gar nicht, null.
0: Ja, ich muss den Part zensieren für Nele. Grüße an Nele.
1: Ah, wegen dem Wort F?
0: Nein, Nele, ich erzähle das einfach. Nele wird das definitiv hören. Nee, Nele mag keine Pipi-Kaka-Geschichten. Ich hatte
1: Wegen Furzen.
0: deine Geschichte ist ja gar nicht so.
1: Ja, es geht ja nur ums. Also, ich habe. So, man hat ja dann.
0: Genau.
1: Bei mir bilden sich einfach keine Gase.
0: Das ist ja auch gar nicht so schlimm. Es ging eigentlich, glaube ich. Ich bin gerade, hatte ein Flashback auf Folge 3 mit Lena und Steph und da war so eine krasse Story von den
1: Habt ihr zu
0: zwei.
1: dritt.
0: Da hatten wir zu dritt aufgenommen in Berlin. Das weiß ich noch im Studio. Das war echt funny. Also vor allem die Story. Hört gerne auch noch mal rein nach dieser Folge. Bei Folge 3, Lena und Steph, meine Süßis. Und ja, genau. Aber ein Smash und Pass mache ich noch auf jeden Fall.
1: Okay.
0: Smash or Pass.
1: Elektronenstrahlauszilloskope, wie stehst du dazu?
0: Zu was?
1: Nee, weil, egal, sag.
0: Elektronische was?
1: Ich hab wohl, egal, sag.
0: Smash or Pass, Smash or Pass. Ich muss
1: Da
0: halt.
1: kann man aber Leute echt gut kennenlernen, eigentlich bei.
0: Ja.
1: Oder jetzt serbische Bohnensuppe
0: Ja, aber
1: natürlich.
0: ich frage nur. Ja, ich frage nur
1: Aber da
0: banales.
1: weiß man
0: Also.
1: ja auch, ich bin auf jeden Fall kulinarisch dann
0: Bist du nicht so
1: nicht so die.
0: kulinarisch?

0: Wahrscheinlich.
1: Okay.
0: Es steht noch auf meiner Agenda. Ich kann so basic kochen.
1: Basic. Okay. Smash or pass? Sushi.
0: Sushi?
1: Ja.
0: Boah, voll schwer.
1: Wieso ist das
0: Ja,
1: schwer?
0: eigentlich Smash, aber sowas von. Aber irgendwie auch nicht immer und ist viel zu teuer. Selber gemacht habe ich noch nicht, aber Sushi ist schon an sich eigentlich geil. Aber irgendwie auch, ich kann mich gerade nicht so richtig entscheiden.
1: Smash, einfach smashen.
0: Habe ich schon lange nicht mehr gegessen.
1: Ja, ich esse den, ich
0: Ist ein
1: esse.
0: geiler Snack so für zwischendurch.
1: Ey, aber ich finde,
0: So
1: das
0: beim
1: macht
0: Film gucken oder
1: satt.
0: so.
1: Sushi macht doch satt, das ist doch kein Snack mehr.
0: Ja,
1: Der
0: keine Ahnung.
1: Reis, der
0: Ja,
1: geht
0: je
1: doch
0: nachdem wie
1: auf und
0: viel.
1: auf.
0: Ich habe ja öfter mal, wenn wir irgendwie beim Film gucken oder so, Sushi geholt und dann einfach so ein bisschen gesnackt.
1: Ja, ich kann ja leider nicht so viel essen. Ich hatte das ja mal erzählt im Podcast. Ich hatte ja diese Magenverkleinerung und deswegen ist es, ich kann essen, aber es dauert, bis ich es
0: Okay,
1: aufesse.
0: alles
1: Das
0: klar.
1: ist das Problem. Deswegen sind dann alle so, ah, wieso hast du nur so wenig gegessen? Und ich immer so, oh mein Gott, ich bin so Mandel. Aber ich kann ja nicht jedem die Story erzählen, das ist ja
0: Kannst du
1: furchtbar.
0: kochen?
1: Ich kann kochen tatsächlich, aber ich hasse es. Also ich kann sehr, also ich hatte eine
0: Was?
1: Zeit gehabt, wo ich voll gern gekocht habe, aber ich habe dann immer so krasse Sachen gekocht. Ich war so eine, ich wollte dann auch meinen Teller so anrichten, so wie aus diesen ZDF-Kochshows immer. So, sowas bin ich.
0: Ja.
1: So, ich mochte nicht diese, ich mache jetzt Spiegelei mit Spinat oder so. Das war für mich nicht Kochen.
0: Ich
1: Das
0: finde
1: ist für
0: Kochen
1: mich
0: echt
1: so.
0: geil, aber ich habe da keine Geduld für irgendwie. Ich weiß, dass es eine Phase geben wird in meinem Leben, wo ich sehr viel kochen werde. Das weiß ich einfach. Weißt du, was ich meine? Weil ich, wenn ich
1: Ja.
0: koche, ich glaube, man kann so richtig meditativ kochen. Also man kann so, man macht wirklich, muss auch alles ausmachen, finde ich, beim
1: Ja.
0: Kochen. Eine Stunde lang bist du einfach nur so Me-Time und es geht irgendwie so ums Zubereiten und dann so das Essen ist nur der Höhepunkt dann eigentlich.
1: Ja, das Schlimme, also wenn ich koche, es ist tatsächlich so, das ist voll so ein Entspannungsding. So. Es ist so, so eine Art, wie heißt das,
0: Ja.
1: Meditation für mich. Aber wenn dann jemand mit in der Küche ist, ist es keine Meditation mehr. Das ist dann nur noch Stress. So, weil mein Freund will mir immer dann helfen, so mit Schnippeln. Ich lasse es ihm auch zu, aber in dem Moment, wo er dann anfängt zu
0: Aber
1: schnippeln, bin ich raus aus der Küche, weil ich
0: ja?
1: nicht zuschauen kann.
0: Echt?
1: Ja, weil ich bin einer, der immer sagt, ah, das hättest du aber ein bisschen dünner schneiden können. Ich
0: Ach
1: bin ganz
0: so.
1: schlimm. Ich gehe da raus, weil
0: Ja.
1: mein Freund ist halt, also, sobald ich was sage, dann ist er so, ja, fuck off mäßig, dann helfe ich dir nicht und ich will einfach diese Situation vermeiden und gehe raus. Ich bin auch so einer, Spülmaschine einräumen, wenn jemand das falsch einräumt, dann bin ich auch so, ah,
0: Es gibt verschiedene Stufen.
1: früher, jetzt nicht mehr so.
0: Ja, also ich, es gibt so viel. Ja, zum Beispiel Spülmaschine auch. Ich bin so, ich bin auf jeden Fall Team sofort abwaschen. Ich finde, das ist das Sinnvollste, Einfachste und Effizienteste der Welt, weil wenn du einen Teller stehen lässt, dann, also du musst einfach nach dem Essen das unter Wasser halten und einmal drüber und dann ist das, kannst du wieder wegtun, weißt du? Egal. Worauf ich hinaus will, ist, es gibt so, ich wollte gerade sagen, es gibt so verschiedene, oder sag du.
1: Nix, ich habe nur ja gesagt. So, ich tue schon in die Spülmaschine, weil nach dem Essen will ich erstmal einkiffen.
0: Ach so, ja.
1: Und
0: Nee,
1: das ist dann
0: ich
1: so
0: sag ja nicht, was richtig ist oder
1: anstrengend.
0: so, aber ich mach, irgendwie habe ich mir das so angewöhnt. Und so von wegen Schnibbeln und so. Es gibt so verschiedene Stufen. Früher, also ich hatte so die erste Stufe war, ich hab so, ich konnte gar nichts in der Küche und hab dann gerne eben die einfachen Sachen so mitgeschnibbelt. Weißt du, so wenn, keine Ahnung, machst halt mit jemandem
1: Nö.
0: Essen und dann sagt die Person, hier, mach mal die Champignons, okay. Das kann
1: Champignons.
0: ich. Und
1: Wäschst
0: dann,
1: du die Champignons oder putzt du sie?
0: ja. Ich wasche die schon, also,
1: Mit
0: aber
1: Wasser,
0: ich
1: ja?
0: finde, so Wasser über Obst und so, ich weiß nicht, wie viel das bringt, weil.
1: Nee, bei Champignons sagt man ja immer, das soll man putzen,
0: Doch, ich
1: aber.
0: putze die schon, ich zerquetsche die dann beim Putzen aus, richtig.
1: Ja, aber ich gehe damit, zum Beispiel unsere liebe Kollegin Rebecca Papp, die wäscht sie auch, ich wasche sie auch. Und, ach, warte.
0: Leute,
1: Ja,
0: immer eure Champignons
1: warte,
0: waschen.
1: ich will jetzt nicht Rebecca droppen. So.
0: Du kannst ja
1: Ja, den halt aus.
0: hier einsteigen.
1: Genau.
0: Leute, wascht eure Champignons.
1: Ja, ich wasche meine Champignons, weil ich mag das. So, wenn die so,
0: Kennst du es,
1: weiß
0: wenn
1: nicht, die
0: Leute.
1: sind dann so glitschig und
0: Ich wollte gerade sagen, kennst du Leute, die alles so übersexualisieren und dann so, ey, ich wasche meine Champignons, wenn du das gerade gesagt hast, fand ich
1: so. Ja, aber ich
0: irgendwie.
1: habe ja
0: Aber
1: nicht
0: jetzt habe ich es kaputt gemacht.
1: sexualisiert glitschig
0: Nein, aber in meinem
1: gesagt.
0: Kopf war es schon, weil ich
1: Du
0: schon das
1: warst
0: hatte.
1: da.
0: Leute, wascht eure Champignons und dann hast du
1: Ach
0: gesagt,
1: so,
0: ich
1: ja.
0: mag das, wenn die so glitschig sind.
1: Nee, ich mag die ja. Wenn ich wasche, dann sind die ja glitschig. Ich will, dass die sauber sind. Also ich will keine Erde mitfressen, Alter. Obwohl
0: Ja,
1: Erde auch nicht
0: gut.
1: so schlecht ist, glaube ich, für den Körper. Meine Mama hat immer Erde gegessen, manchmal.
0: Erde?
1: Ja.
0: Kennst du den Spruch, dass Dreck den Magen reinigt? Hat man
1: Ja?
0: bei mir immer gesagt.
1: Alter, weißt du, wie viel Dreck ich schon gegessen habe? Nichts passiert hier.
0: Naja.
1: Aber Erde
0: Genau,
1: sollte
0: und.
1: nicht rein, wahrscheinlich, weiß ich nicht. Meine Mama hat das immer so an Blut was. Okay, diese Pflanze ist gesund, weiß ich nicht. Vielleicht war meine Mama eine Hexe, aber die beste und tollste. So, Smash Pass haben wir jetzt durch. Und jetzt gehen wir jetzt mal, jetzt lernen wir mal Jamie kennen, Leute, okay? Jamie.
0: Endlich.
1: Erzähl mal, du machst ja Comedy.
0: Ja.
1: Und,
0: Gott.
1: Aber ich erzähl mal ganz kurz euch Leuten, wo
0: genau.
1: Ich Jamie kennengelernt habe. Ich war bei Chaos Comedy Tour, ich glaube, es war im Mai.
0: Ja.
1: Genau, und da war ich ja mit Johnny Ohnecash, Jan Alba, Philipp Leinbach und
0: ich war auch dabei.
1: Genau, und Jamie war der Einzige, den ich da noch nicht kannte. Und da muss ich schon gestehen, ich war da schon so, hoffentlich sehr korrekt, so, weil man macht sich schon immer so einen Kopf.
0: Ja, aber wenn eine Woche lang unterwegs.
1: Ja, und vor allem, das war halt echt ein reines Pimmel-Line-Up, ne? Also das mal vorweg, war ja keine wirklich Frau dabei. Und für mich persönlich ist es immer so, wenn eine Frau dabei ist, fühle ich mich, für mich, weil ich non-binär, und da fühle ich mich einfach so ein bisschen wohler.
0: Ja.
1: Aber ich habe mich
0: auch. Aber ich glaube, mittlerweile achten
1: dabei
0: da viele.
1: War.
0: Genau.
1: Ja.
0: Wenn das so ist, dann ist es meistens, weil es einfach nicht funktioniert hat. Also, aber
1: ja.
0: Die meisten Veranstalter.
1: Genau, ich weiß, dass das
0: achten
1: meistens sehr divers gehalten wird bei.
0: Und dann wurde ich eingeladen.
1: Ja, und dann haben wir brauchen eine Frau.
0: Dann haben die gesagt, komm, nimmst du.
1: Nee, aber das war ganz cool, das war total funny. Und ich fand, es gibt so Menschen, da versteht man sich halt dann direkt, und wir hatten dann echt wirklich mega Spaß, weil so mit dir und Johnny, ihr seid ja auch so diese Typen, ihr habt auch die gleiche Love Language wie ich, so dieses gegenseitig dissen und verarschen und das ist für mich, ich love it einfach sowas.
0: Voll, also ich glaube sogar, dass ich deshalb, also ich finde, man muss dann natürlich, das muss irgendwie im Rahmen bleiben, ne? Also wenn das jetzt so die ganze Zeit nur ist, finde ich das halt auch irgendwie so witzlos. Aber das war früher immer der Icebreaker eigentlich. Fast alle meine besten Freundschaften so in der Jugend kamen immer durch, man wusste nicht, ob man sich mag, und irgendwie war man so auf Abstand, und immer sobald der eine den anderen beleidigt hat, war so, ach, Gott sei Dank, er ist korrekt. Immer.
1: Ja, ne?
0: Und ich muss aber auch sagen, soll ich mal was sagen? Ich glaube, das ist nicht bei jedem so. Und deswegen hatte ich tatsächlich, um die Kombi jetzt auch mit Comedy zu machen, ich habe teilweise, glaube ich, sogar es mir bei Leuten verscherzt, weil die mich dann falsch verstanden haben, weil ich eigentlich würde ich so auf Tuf oder nicht, zum Beispiel, ich hatte mal so eine, es gab mal so eine Facebook-Gruppe, da als Facebook noch Dings war, da habe ich so eine Meme-Gruppe gegründet,
1: ja,
0: wo es nur um interne Stand-Up-Memes ging. Und Junge, ich habe noch nie in meinem Leben so viele Lachflashes gehabt. Diesen ein, zwei Wochen, wo das so, war so richtig, die ganze Szene war drin, ohne Spaß. Ich will es gar nicht sagen, aber wirklich von, ich glaube, ab Mario Barth hat es aufgehört, sonst war da wirklich jeder drin, ne?
1: Funny.
0: Wirklich jeder. Und es wurde mir nachher, wurde mir da ein Strick draus gedreht. Am Ende, ja, weil irgendwann haben die Leute gesagt, gab es dann so Künstlerkollegen oder whatever, die dann gesagt haben, ja, hier habt ihr die Gruppe vom Jamie gesehen, der macht sich ja über alle lustig und so. Also jeder hat da Memes reingepostet.
1: Ach so.
0: Weißt du, da kam das Ding so, und das wollte ich nämlich gerade, das meine ich gerade so, Love Language von wegen so. Und ich finde so, das zeigt ja auch, dass man sich nicht so ernst nimmt einfach.
1: Ja, ey, wir machen Comedy, Alter. Also ganz ehrlich. Es ist einfach viel witziger, wenn wir auch gegenseitig über uns lachen können. So, also bevor wir uns alle immer nur krass blöd kritisieren und irgendeinen Bullshit erfinden. Ach, aber wie lange machst du denn schon Comedy? Weil du bist schon, ja, schon sehr lang dabei.
0: Mittlerweile länger, ja. Obwohl ich da auch immer sagen muss, was heißt schon lang, ne? Also seit 2013, sind jetzt 13 Jahre quasi. Aber aus meiner Perspektive, ich habe ja Stand-Up so kennengelernt, unter anderem, oder ja, ohne jetzt Namen zu sagen, aber so Legends aus den USA, die immer, als ich schon angefangen habe, auch im Podcast, hast du ja natürlich alles reingezogen, immer gesagt haben, so, du brauchst erstmal Minimum 5 Jahre, bis du überhaupt was kannst. Das war immer mein Stand. Und um so richtig so Legendenstar, also wenn du, also so real, real Stand-Upper, bist du nach 20 bis 25 Jahren. So habe ich das kennengelernt. Und deswegen finde ich immer, so 13 Jahre ist gar nicht so viel. Wir haben ja so viele Kollegen, die machen das seit 40, 50 Jahren.
1: Hm.
0: Und da finde ich, 13 ist so, ich vergleiche diese Länge des Bühnenlebens immer mit einem Menschenleben. Also mein Stand-Up-Ich ist gerade 13.
1: Krass, dann werde ich aber, ja, ich check, aber dann lebe ich nicht lang.
0: Ja, es ist eine Sache der Perspektive.
1: Ja, aber ich habe jetzt ja ziemlich alt angefangen. Ich habe ja mit 40 angefangen.
0: Ja, ist ja egal.
1: Stand-up und ich habe jetzt, das macht das jetzt 2 Jahre. Ich möchte bitte jetzt keine 20 Jahre drauf warten, auf jeden Fall.
0: Ich glaube, bei dir steckt so zwischen den Zeilen so ein bisschen, ich will nicht so lange warten bis und dann wahrscheinlich, du meinst wahrscheinlich so Art Durchbruch oder so, ne?
1: Ja.
0: Da gibt es auch so viel, was man dazu sagen kann.
1: Durchbruch
0: aber,
1: jetzt nicht so, aber.
0: Oder bis es läuft oder so, ja. Sag ich mal. Ne? Und ich muss aber auch sagen, das ist eh ein Auf und Ab, weil es gab auch Phasen, da lief richtig und dann Phasen gehen wieder runter. Gestern war ich mit einem Kollegen auf der Bühne, Daniel Storb. Der Storb, auch schon sehr, ganz liebe Grüße. Boah, ich habe bei ihm immer das Gefühl, ich was sage, dass ich das ironisch meine. Nee, ich mag den total. Und zum Beispiel bei ihm, das war 2017. Da war der beim RTL Comedy Grand Prix.
1: Mhm.
0: Und ich war da auch so ein bisschen hinter den Kulissen, immer am Start. Und der hat da gewonnen halt. Und in dem Moment war der zum Beispiel auch für die Szene, war das halt so, aber ja, und jetzt haben wir wieder gestern in Bochum gespielt. Also, egal, warum wollte ich jetzt gar nicht hinaus? Ich wollte nur sagen, es ist eh ein Auf und Ab. Und was ich aber schade finde, ist tatsächlich, ich fände sogar, ohne jetzt Leute zu bashen, die bei denen sehr schnell das durch die Decke ging, ich fände es total schade, wenn ich diese ganze Scheiße, die man über die Jahre immer wieder so gefressen hat, oder diese Ochsentour, wie man so schön sagt, wenn ich die verpasst hätte. Weil das hast du, wenn du direkt am Anfang schon durch die Decke gehst, dann ist dieser Bereich des Bühnenlebens bei dir einfach amputiert.
1: Hm.
0: Du hast heute innerhalb von unter einem Jahr, kannst du schon eigentlich bekannt sein.
1: Ja, auf jeden
0: Fall. Bro, es ist so, so schade für diese Person, dass der nie erfahren wird, wie das ist, 2-3 Tage auf dem Küchenboden zu pennen, weil du keinen Schlafplatz findest. Aber du sagst so, boah, war das geil in Hamburg. Ja. Der, weißt du, sowas halt. Ich will das jetzt, das klingt jetzt so ein bisschen, als wenn ich das romantisieren will, wenn es nicht läuft, das nicht. Aber ja, ich finde, der Job ist halt
1: ja, also aber ich.
0: Der ist teilweise auch.
1: Ist anstrengend.
0: Ja, aber dadurch bleibt es irgendwie auch so spannend, weil du nie weißt. Du denkst halt die ganze Zeit, wenn ich jetzt Gas gebe.
1: Ja, es ist halt anstrengend, aber zeitgleich passieren immer wieder so lustige Sachen, einfach die dann so Core-Momente sind, die man im Kopf hat. Aber ich glaube, die anderen Kollegen haben auf jeden Fall, die jetzt sehr schnell durchgestartet sind.
0: Auch ist ja auch cool, ne?
1: Also mega, ich freue mich auf jeden Fall. Also die Kollegen, die wissen, die ich mag, ich freue mich für euch. Ich freue mich wirklich für euch. Was ich nur krass finde, ist so für mich.
0: Also ich mag alle.
1: Ich weiß jetzt nicht, ob das bei denen dann halt auch so ist, weil ich gemerkt habe, also wo ich angefangen hatte mit Comedy, man denkt ja wirklich, weil dann Leute so fragen, wie viele Auftritte hattest du, so wenn du 100 hattest, manche wollen ja erst dir einen Spot geben, so wenn du erst 100 hattest, weil du dann sicherer bist, auch auf der Bühne und vielleicht ein bisschen mehr mit dem Publikum freundschaftlicher sprechen kannst oder so. Und ich dachte mir jedes Mal so, das ist so ein Schwachsinn, ich bin doch schon gut und bla, so echt nach 20, 30 Auftritte. Also so,
0: kommt drauf an, also das ist jetzt zum Beispiel auch so eine Sache, die kann ich dann oder jeder, der das so lange macht, dann auch dann aus Erfahrung dann eher sagen so, also es gibt so, ich check schon die Einschätzung, aber dann muss es auch Sinn machen, weil...
1: Ja, aber mein Satz war noch gar nicht fertig, Jamie.
0: Ach, sorry.
1: Also entschuldige, jetzt... Also,
0: tut mir leid.
1: Jetzt wirklich so, als ob ich wirklich der Lulu bin und sage, ich bin doch schon gut. Nee, weil mir auch wirklich die letzten Male aufgefallen ist, ich habe keine Ahnung, bei wie vielen Auftritten ich jetzt bin, 300, was weiß ich, was, ist mir wurscht, ich zähle nicht mehr. Auf jeden Fall habe ich aber gemerkt, jetzt so nach 2 Jahren, ich glaube 20. September ist mein Jubiläum, ist bald, ich merke, aber ich habe nochmal Next Level auf der Bühne erreicht.
0: Ja.
1: Also es ist, ich möchte jetzt nur für die Kolleginnen, die gerade hören, zuhören und wahrscheinlich auch Newcomerinnen auch dabei sind, wirklich, ich hatte auch oft das Gefühl so, die checken doch nicht, ich bin doch schon voll so weit und bla, das ist so sowas. Und klar, es gibt so ein paar andere Clubs, wo ich nicht auftrete, aber das sind andere Sachen, aber... Wenn ihr immer das Gefühl habt, man blockt mich, weil ich noch so und so viele Auftritte nicht hatte und ich bin ja schon eigentlich gut genug, hatte ich auch immer gedacht. Und wartet ab, wie krass ihr noch werdet in 2 Jahren. Wirklich. Deswegen, Geduld ist auch so eine Sache. Manche haben halt das Glück und können direkt loslegen und sind einfach pam, pam, pam. Aber ich denke, ich habe das Glück, dass ich in der Zeit aber auch meine Bühnenpersona quasi... wie heißt das? erwachsen, also großgezogen habe, keine Ahnung. Also es hat sich halt alles aufgebaut. Es hat sich selber hergestellt. Und wenn du halt direkt loslegst, dann habe ich, mein Kopf sagt mir, oh Gott, würde ich dann immer diese Persona bleiben? Müsste ich dann immer über diese gleichen Jokes sprechen, weil ich damit, bam, voll Erfolg gekriegt hatte, so weil ich will halt über alles Witze machen können. Von daher passt das schon. Also ich bin da auch der Meinung.
0: Du brauchst halt auch einfach die Zeit, um dich entfalten zu können. Also das ist der eine Faktor, den du nicht cheaten kannst. Du brauchst, also je nachdem, was so dein Ziel ist. Aber ich glaube, wenn du so wirklich so auf on the long run so deine Stimme finden willst, vielleicht für die einen vielleicht schneller als die anderen, keine Ahnung, ich habe da auch keinen Plan, aber dann würde ich sagen, noch nicht mal Geduld, sondern sich bewusst Zeit nehmen einfach auch, wenn man oder auch sich gut einschätzen können oder so. Aber im Endeffekt, es gibt ja auch kein richtig oder falsch. Am Ende, ganz ehrlich, sage ich auch mittlerweile, also eigentlich sage ich das schon immer, aber irgendwie wird mir das immer noch bewusster von Jahr zu Jahr, wie ernst man sich als Comedian auch nimmt. Bro, wir gehen auf die Bühne und erzählen irgendeinen Quatsch. Die Leute haben dich auf dem Weg zum Auto schon vergessen. Das ist so.
1: Zack, so offen, echt?
0: Du denkst halt, nein, weil das Ding ist halt, guck mal, klar, oder sagen wir mal, es läuft bei dir, da kauft sich einer eine Karte, der freut sich, wird sich auch über mehrere Wochen freuen und so, aber wie oft ist das denn, wenn man selber beim Konzert ist und schon echt überlegt, boah, sollen wir bei der Zugabe gehen, damit wir noch rauskommen im Auto und so, und dann, du bist wieder in deinem eigenen Leben und wir sind so sehr mit uns selber beschäftigt, dass du denkst, dass alle Leute den ganzen Tag so viel über dich nachdenken wie du selber. Und am Ende sind wir einfach nur Quatschmacher, so.
1: Ja, also das wirklich,
0: klar kann das auch Kunst sein, so auf einer gewissen Ebene, aber so alles in allem also sollte man sich da nicht ganz so ernst nehmen, aber ja, je nachdem, was man so will, ich glaube, so sich Zeit nehmen, gerade auf der Bühne ist nie verkehrt, würde ich sagen.
1: Das auf jeden Fall. Und ich glaube, das ist einfach immer gesagt, zu sagen, man soll sich selber nicht irgendwie abwerten oder kritisieren seines Auftritts. Ich glaube, das ist Standard bei allen. Jeder will besser werden und jeder sucht, was war etwas, was man immer noch verbessern kann. Das ist halt, also ist in meinem Kopf so. Aber ich bin echt froh, mittlerweile so diesen Kopf zu haben, wenn ich zu einem Auftritt gehe, nicht dieses nervös mehr zu sein, so, oh mein Gott, oh, die Leute. Ich bin so mittlerweile einfach nur, yay, da sind jetzt irgendwelche Leute, die haben voll Bock auf Comedy.
0: Das ist ja auch das Ding, das ist ja ein Rendezvous eigentlich.
1: Jeder genau.
0: Auftritt, auch wenn das richtig abgeloschen ist, ein Rendezvous zwischen dir und dem, oder ein Blind Date könnte man auch sagen, zwischen dem Publikum, was du nicht kennst. Und eigentlich wollt ihr beide eine gute Zeit haben. Das
1: genau. Und mein Ziel ist es einfach so, ich will wirklich, also mit meiner Comedy, ich möchte einfach den Leuten so einen Fiebertraum-Moment geben. Und weil ich feiere sowas selber.
0: Und ja, das ist dann so der künstlerische Aspekt, das ist dann dein Style
1: quasi. Das ist so, ja. Und das ist das eben so. Man macht das, am Anfang weiß man nicht so wirklich, in welche Richtung man, also ich zumindest. Also ich bin froh, also das, was ich vorher schon gemacht habe, werde ich auch weitermachen können. Das passt schon noch so, ist alles Fiebertraum. Aber ich bin erst jetzt, wo ich mich mehr traue, wirklich psychomäßig, also nicht psychomäßig, um Gottes Willen, also einfach noch krasser die Leute durcheinander. Mir macht's einfach mega Spaß, wenn ich Leute sehe, wie die lachen, weil die einfach überfordert sind, aber es
0: finden.
1: Ich liebe das einfach. Ich liebe das. Ich freue mich, wenn ich einfach so krasse lache, weil ich weiß dann, boah, wunderbar, die Person wird heute gut schlafen können und das freut mich einfach. Es freut mich einfach. Und ist so, scheiße, ich hasse euch, aber trotzdem liebe ich euch. Oh mein Gott. Ja, Comedy.
0: Love and Hate.
1: Ja, aber mal sehen, wo uns Comedy hinführt, Leute. Weil ich glaube,
0: Köln.
1: Ja, Leute, ich will unbedingt nach Köln ziehen, Leute. Wirklich. Ich war ja am Dienstag jetzt das erste Mal beim Nightwash Open Mic und es war wirklich voll nice. Also es hat so getan. Auch ich war ja jeden Tag mit Köln. Ich war mit Smash Comedy hier unterwegs. Smash Duisburg. Und dann war ich bei was war das? Lachkater, Goldflinger. Also ich hatte ohne Witz, Leute, ich will das nur gerne mit euch teilen, weil mich das so freut. Ich hatte bisher, jeder Abend war so krass. Es wurde immer krasser und krasser und krasser. Ich bin so überfordert mit dieser Resonanz in Köln. Und heute bin ich noch bei Comedy für Freunde. Jamie kommt mit, das wird fun. Und wenn ich den Abend auch so, weil ich bin Opener, und da bin ich jetzt nämlich voll gespannt, ob ich mit den Sachen, was ich jetzt neu habe, auch als Opener funktioniert. Das ist halt für mich jetzt so, dieses, okay, jetzt, ja, let's see. Und wenn das auch klappt, oh mein Gott. Wirklich, weil ich hatte eine Phase, wo ich so im Sommer vor allem, ich konnte nichts schreiben, weil ich wusste nicht so, was will ich erzählen? Macht es Sinn, was ich erzähle? Weil ich habe immer dieses, ich will ja auch irgendwie, dass es hängen bleibt, so von irgend so eine Message hängen bleibt, so, ne? Das ist irgendwo, ja, ihr checkt schon hoffentlich so. Aber weißt du, hattest du eine Phase, wo du ewig nicht schreiben könntest, weil Jamie ist so einer, Leute, jeder zweite Satz ist eigentlich ein Joke fast. Und deswegen wundere ich mich oder frage ich
0: echt
1: mich.
0: Echt jetzt?
1: Doch, Alter. Wenn ich dich schon sehe, lache ich. Und nein, das war ganz lieb gemeint. Aber nee, weil du kommst auf ganz viele coole Perspektiven eben. Das habe ich ja gemerkt, wo wir unterwegs waren. So, hattest du aber trotzdem mal so eine Phase, wo du einfach dachtest, boah, ich schreibe scheiße oder das ist scheiße, ich muss alles anders machen oder so.
0: Boah, ich glaube, das hat man permanent.
1: Ja.
0: Weil die Halbwertszeit von einem neuen Joke für einen selber, die ist halt extrem gering, finde ich. Also du hast halt, ich habe so ein, zwei Wochen richtig Spaß an neuem Zeug. Das fühlt sich so richtig juicy an, so boah, geil einfach nur. Und dann irgendwann wird es halt langsam zur Routine, dann spiele ich es noch gerne ein, zwei Jahre und dann ist es irgendwann für mich tot. Dann benutze ich es einfach nur noch. Und ab dem Punkt, wo es halt, dann bist du ja wieder bei null, weil die ganzen alten Jokes, die zählen für dich als Künstler dann nicht mehr, weil klar, man fühlt die teilweise auch immer noch, ne, oder die kommen und gehen manchmal so ein bisschen, aber so die richtigen Babys sind immer das neue Zeug. Und ja, um die Frage zu beantworten, ich glaube, also ich habe das tatsächlich, glaube ich, permanent. Also ich glaube, also ich wüsste jetzt nicht, weiß nicht, wie das bei anderen ist, aber es gab nicht eine Phase, wo ich gedacht habe, ich schreibe jetzt neues Zeug und dann habe ich direkt neues Zeug gehabt, sondern das war immer ein Kampf. Weil es ist halt auch, das ist halt Kunst, ne? Also es ist halt ein Ding, lustig zu sein oder, mein Gott, meine Nase pfeift. Das hört man richtig laut.
1: Das werde ich extra laut machen.
0: Auf jeden Fall. ist halt so, Alltagshumor ist halt so, aber Bühne, das ist ja die Kunst, das so zu reproduzieren, dass es so wirkt, als wenn dir das gerade einfällt und dann auch noch so staccato, so alle 12 bis 15 Sekunden so bada bada, haha, funny, bada bada, funny. Und das ist ja ein Handwerk. Und sich da hinzusetzen, Junge, boah, Alter, da will ich mir jedes Mal so eine Gabel ins Auge stechen.
1: Oh Gott.
0: Aber der Payoff ist dann umso größer, weil wenn du auch ehrlich zu dir bist oder bleibst und auch immer wieder Nein sagst, also die ganze Zeit, also ich finde, Schreiben ist so 90% einfach Nein sagen. Die ganze Zeit Nein, Nein, zu schlecht, wack. Und der Schlüsselmoment, wo immer die Tür ins Schloss fällt, ist immer, also das wäre auch mein, was ich mitgeben würde, oder wie auch nicht, egal. Einfach, ich hasse mich direkt für so einen Satz, aber egal. Jedem Comedian oder der das machen will, würde ich empfehlen, der Schlüsselmoment, wo es Klick macht, ist, wenn du wirklich ernsthaft selber lachen musst. Mhm. Wenn du eine Idee hast und du kannst nicht anders, nicht laut oder so, aber du kannst nicht anders als zu chuckeln. Du bist so, boah, das ist so funny. Und das klingt jetzt so ein bisschen komisch, also es klingt so, du musst aber erleben. Also schreib mal so lange, bis du was selber richtig funny findest. Erstmal wird der fast immer funktionieren auch. Und drumherum schreibst du, jetzt laber ich zu viel, aber ja, genau.
1: Alles gut.
0: Voll in Rage geredet.
1: Hier redet niemand zu viel. Ich rede immer viel. Mein Podcast ist immer so lustig. Ich lade oft Gäste ein, aber so 60-70% ist eigentlich mehr mein Gelaber. Also von da
0: also ich wollte nur sagen,
1: die alles.
0: Und wie gesagt, auch so bei Stand-Up, es gibt halt kein richtig, kein falsch. Es gibt auch viele Jokes, die bei mir funktionieren, die ich vorher gar nicht als Joke gesehen habe. Die waren dann so Nebensatz und dann habe ich erst durchs Publikum, das ist nämlich auch noch so eine Sache, du brauchst das Publikum, erst festgestellt, ach krass, das ist ja auch witzig und so. Aber als Maßstab beim Schreiben zumindest, wie gesagt, bin ich die ganze Zeit so, nee, zu schlecht, wack. Und dann immer, wenn ich selber lachen muss, dann bin ich mal so, ah, ich glaube, da habe ich was gerade.
1: Ja, und ich finde es ja spannend beim Schreiben. Also wo ich mit Comedy Schreiben angefangen habe, da lernst du halt so, dass es halt bestimmte Techniken gibt. Ne? Ich habe auch so diese Workshops gemacht mit Adam Bloom und so, war fantastisch. Adam Bloom, mega sympathischer Kerl. Aber ich habe halt gemerkt, ich habe zwar mich gebildet in der Sache technisch, was man machen kann, also was man machen sollte in der Comedy, aber zeitgleich mache ich es nicht wirklich Aber irgendwie so, weil ich nicht so sein möchte, so eins zu eins von der Technik wie jeder, so erwartet, man erwartet genau auch jetzt den Punch oder bla bla bla. Und ich für meinen Teil habe immer so diese Sorge, aber ich mache es trotzdem so weiter, wie ich es für richtig halte, gerade für mich. Ich habe immer die Sorge, dass andere Kollegen eventuell mich abwerten dafür, so auf die Art, ach, der macht ja nicht mal die richtige Comedy-Technik, der ist kein Stand-up-Comedian. Also dieses
0: Aber ich will
1: Gefühl
0: jetzt nicht so
1: ist schon
0: diesen.
1: krass manchmal.
0: Ja?
1: Ja, habe ich schon oft.
0: Ja,
1: Aber das ist halt so eine Kopfsache. Das ist halt auch so eine Sache. Aber ich sag's nur, also
0: also, ich will jetzt nicht so auf diesen nur neidisch machen oder so, aber ganz ehrlich, ich glaube, fast jeder, der originell ist als Künstler, wird dir sagen, dass er ab einer gewissen Phase die ganze Zeit abgelehnt worden ist. Das ist jedes Mal so. Und klar, man kann Prinzipien haben, egal welcher Kunstform. Und das klingt auch wie ein Kalenderspruch, aber die sind wirklich da, um gebrochen zu werden, weil erst durch den Bruch erschaffst du was Neues.
1: Ja.
0: Wenn es ein Rezept dafür geben würde, also es, keine Ahnung, ein Eminem hatte nirgendwo ein Handbuch, wo drin stand, färb dir die Haare blond, sei
1: Ja.
0: weiß, ultra kontrovers. Das war einfach, der hat einfach ein Ding nach dem anderen gebrochen,
1: Ja, mit
0: als
1: so einem
0: Beispiel.
1: Bruch. Gibt es auch was Neues? Wenn du ein
0: Genau,
1: Baby
0: und
1: kriegst, gibt es einen Dammbruch. Ist auch neu. Also, es tut weh, sorry.
0: mir tut auch alles weh.
1: Nee, ich meinte für die Person mit dem
0: Ach so.
1: Dammbruch. Das ist furchtbar für die Person, die geboren hat, dann mit Dammbruch. Ich habe schon ein paar Leute kennengelernt gehabt, die mir das erzählt haben. Furchtbar. Sei
0: Oh.
1: froh, dass wir nicht gebären können.
0: Okay.
1: Sei froh. Genau,
0: Bin froh.
1: seid froh, Männer, wenn ihr zuhört. Wenn ihr unbedingt Kinder wollt, dann drückt euch erstmal eine Kokosnuss aus dem Arschloch. Nee, aus dem Penis. Noch geiler. Es tut weh. Ja, aber ich will ja keine, also von daher ist okay. Willst du Kinder?
0: Boah, gute Frage.
1: Dauert zu lang,
0: Boah,
1: wahrscheinlich
0: eigentlich,
1: nichts.
0: ja, was?
1: Dauert schon zu
0: Na, ich glaube,
1: lang.
0: nee, ich glaube, eine schnelle Antwort kommt bei Nein. Also eigentlich schon ja, aber da sind wir wieder bei unserem Lifestyle. Dann, ich glaube, dafür sollte man auf jeden Fall ein gutes Fundament haben als Künstler, weil ich meine, das ist jetzt auch nicht so schwer oder so. Ich bin noch so zu Hobo, weißt du? Also, weil ich finde. Also das habe ich schon immer irgendwie so gesehen. Also ein Menschenleben auf die Welt zu setzen, ist halt voll die krasse Verantwortung auch. Und jeder, der geboren worden ist, der hat ja auch nicht danach gefragt, so, ne?
1: Ja,
0: Und das
1: Mann.
0: heißt, also ja, da sollte man schon für sorgen, dass das Kind in einer guten Base reingeboren wird. Und deswegen überlege ich auch öfter mal so, wie das eigentlich wäre, wenn das jetzt bei mir passt. Aber ganz ehrlich, obwohl das glaube ich auch, sagen auch viele, ich glaube, wenn es dann so kommen würde und ich wäre in Anführungsstrichen noch nie so, nicht so bereit, ich glaube, es ist eh nie jemand bereit, dann wird man bereit.
1: Ja,
0: Also ich glaube,
1: das,
0: das,
1: ich
0: dann
1: glaube
0: wächst,
1: es.
0: man wächst auch da dran. Ich sehe das ja
1: Ja.
0: auch in der eigenen Family, kommen ja auch der ein oder andere Sprössling und ja.
1: Das ist jetzt zwar kein guter Vergleich, aber das ist wirklich so, wenn man immer das Gefühl hat, man ist ja da eigentlich noch nicht dazu bereit. Das ist wie wenn ich was Neues geschrieben habe für Comedy und was testen möchte. Ich bin dann, ich weiß nicht, ob ich jetzt bereit bin, bla bla bla. Und dann einfach
0: Ich glaube, man
1: do it.
0: weiß einfach, wenn man bereit ist. Also.
1: Ja, und dann do it. Also, ja, das ist voll der Scheißvergleich mit Kindern. Aber ihr wisst schon, ich kann nichts anderes gebären, außer Wörter aus meinem Mund. Sorry. Also, von daher, das ist halt das, was ich kann. Scheiße labern. Mehr kann ich nicht. Aber ich kann mir vorstellen, dass du schon ein lustiger Papa wärst. Aber ja, mal gucken. Ich wäre bestimmt auch lustig, aber ich will keine. Alles gut, ist voll okay, so. Aber Köln taugt mir echt voll geil. Und du lebst schon immer in Köln, oder?
0: Nee, ich komme aus dem Rheinland, sage ich jetzt mal.
1: Was ist
0: Oder
1: das?
0: man könnte sagen Ruhrpott. So, ja, NRW, alles so die Richtung Duisburg.
1: Und wie lange bist du schon in Berlin? Köln?
0: Also ich bin erst in Hürth gelandet, das ist aber eine Haltestation von Köln entfernt. Also
1: Hört
0: Hürth. Efferen.
1: zu, meine Leute, erzählt.
0: Hürth. Das war zwei. Ja, Ende, also 2014 und 2016 bin ich dann in die Stadt gezogen. Also ja,
1: Ah.
0: auch so 12, 13 Jahre jetzt.
1: Also ich
0: Eigentlich so
1: liebe
0: fast so lange, wie ich komme immer.
1: Volker, also ich liebe deine Wohnung, vor allem ist alles zu Fuß erreichbar. Also man kann hier wirklich zu
0: Ey.
1: jedem Comedy-Club so zu Fuß laufen. Man ist unter 20 Minuten überall, das ist so geil. In Berlin muss ich erstmal fahren und nochmal 20 Minuten lang von der Tram noch hinlatschen,
0: Ich wollte
1: meistens.
0: gerade sagen, es liegt eher an der Stadt, nicht an der
1: Ja,
0: Lage.
1: es
0: Also ich
1: ist
0: bin
1: einfach.
0: ja.
1: Nee, aber für mich, ich bin voll so, oh mein Gott,
0: Ja, hier schon
1: nur.
0: zentral, ja, aber.
1: Ich hätte
0: Köln erreichst du alles zu Fuß, 10 Minuten.
1: Ich hätte aber nicht erwartet, dass in Köln ab 22 Uhr es so runterfährt alles. So, ey, Alter.
0: Aber das war früher irgendwie gefühlt nicht so. Ich habe so den Eindruck, Köln ist so erwachsen geworden.
1: Ja.
0: Weil ab 22 Uhr, also es ist oft so, dass wir irgendwo draußen sitzen und was trinken. Und da ist es wirklich genau jedes Mal in dem Moment, wo du denkst, boah, time of our lives. Und dann kommt immer dieser beschissene Satz, wir machen jetzt letzte Runde. Und du denkst dir, warum? Es ist gerade so geil und perfekt. Und weißt du, auch im Sommer so, es wird genau gerade, die Luft wird richtig und so. Und dann wollen die, dass man reingeht, Junge. Weil da irgendwelche Leute, die seit 20 Jahren da wohnen, haben da keinen Bock mehr auf die Lautstärke.
1: Weißt du noch, in den Clubs, sag ich Clubs, Disco, egal, ihr wisst schon, Party machen, Fete, feiern gehen, diese Rausschmeißer-Songs? Da war doch immer am Ende so ein Song zum Rausgehen.
0: Boah, ich bin, glaube ich, tatsächlich immer zu früh dafür gegangen.
1: Echt?
0: Ja, ich war nie bis zum kompletten Ende.
1: Oh, bei uns, also in Rundfunk, ey, da lief immer dieses Dirty Dancing Lied, dieses I had the time of my life. Und dann kam, und das Schlimme ist, ich war ja damals noch jung, und dann kamen halt diese Ü30er Leute und haben halt da so dieses Dirty Dancing Tanz noch gemacht, kurz zum Ende. Und ich denke mir so, oh, diese alten Leute, und jetzt bin ich älter.
0: Ja. Ich wollte sagen, ich habe so beim Sprechen, ne, ich weiß nicht, wie lange wir jetzt noch machen. Mein Kopf platzt, ey. Ich habe richtig Kopfschmerzen. Ich hoffe, ich habe jetzt nicht so krass, weil ich habe so zwischendurch, wenn ich so mich reingesteigert habe, ich so richtig gemerkt, wie so eine Ader fast geplatzt ist.
1: Oh Gott, nein. Also, nee, wir machen auch jetzt ganz Schluss. Wir machen jetzt dann nämlich nur noch das letzte Spiel. Das ein Spiel habe ich noch, Kopfkino.
0: Oh.
1: Ja, Kopfkino ist wirklich, ich versuche jetzt eine Situation dir zu erzählen und du sagst halt, was in deinem Kopf vorgeht.
0: Okay.
1: Bei den Comedians, also ich halte das immer meistens so auf der Bühne. Kopfkino, du bist gerade bei deinem Auftritt und genau in dem Moment, wo du deine Punchline oder Tag irgendwas gesagt hast und die Stille da war zum Lachen, hat aber einer so krass gefurzt, dass alle auf den Furz gelacht haben. Wie reagierst du?
0: Ich werde wahrscheinlich mitlachen.
1: Echt, ich wäre voll sauer.
0: Also jetzt mal ganz realistisch, wenn das wirklich passieren würde, Junge, der Raum würde auf dem Kopf stehen, weil das so funny wäre. So, da kannst du gar nichts mehr machen. Da kannst du einfach 2 Minuten Pause hast du dann, weil dann lachen alle.
1: Ja, ich fand es nur so geil, wie ich es gerade erzählt habe, habe ich Jamie beobachtet, die ja die Augen so schließt und den Kopf kippt und sich vorstellt und ich so, und dann, deswegen war mein Kopf so, und jetzt sag's. Und dann furzt. Deswegen war ich so, okay, jetzt stellt sich so ein Furz da.
0: Aber ich mag so Spiele, können wir das noch ein bisschen länger machen?
1: Ja, Kopfkinos sind immer so funny, ja. So. Aber ich habe noch eine Sache.
0: Ach, das war schon das Spiel.
1: Okay. Das Kopfkino ist immer nur eins.
0: Oh, okay,
1: das,
0: so.
1: Weißt du, wie schwierig ist es, dass ich in meinem Kopf überhaupt, dass ich irgendwas raussuchen kann, ey. Deswegen, es wirkt immer, also meine Zuhörer wissen, wie ich arbeite, okay. Spontan. Aber was ich halt auch habe bei Spackbollo, wir haben so ein eine Playlist, Spackbollo, die Beilage, die ist auf Spotify und Apple Music, könnt ihr euch alle natürlich hier machen, ihr wisst, was ich meine, abonnieren und was auch immer. Und da darf jeder Comedian zu einem Thema, wo ich frage, den passenden Song, was die für sich fühlen, sagen.
0: Ja.
1: Bei dir würde ich gerne wissen, was ist die Musik, also welcher Song ist der Song, was du hörst, wenn du denkst, ich brauche Inspiration, ich brauche irgendwas, so um den Kopf frei zu machen, um Ideen wieder zu kriegen. So ein Song, was dein Kopf so die Knoten löst, einfach mal für einen Moment.
0: Habe ich gar nicht.
1: Hast du nicht?
0: Nee, ich war ready to go, zu sagen, ich höre unsagbar viel Musik, aber ein Song, der mich inspiriert.
1: Nein, es inspiriert dich nicht, das meine ich nicht. Ein Song, was so deine Knoten lösen kann, dass du wieder schreiben kannst, also inspirieren kannst. Aber nicht bezüglich des Songs, nur ein Song, was einfach deine diese Gedanken...
0: Murder on the Dance Floor.
1: Murder on the Dance Floor. Ja, Sophie Alice Baxter. Ja, Mann, tue ich voll gerne in die Playlist. Ist geil.
0: Murder
1: on the
0: Dance Floor.
1: Murder on the Dance Floor. Ja, Mann.
0: Ich hätte eine Million Sachen, aber ja, also ist schon eher, ich habe auch so eine ironische, ich habe zum Beispiel auch mehr, eine Playlist für mich ist so Ironic Songs, aber ich habe so eine ironische Playlist, die liebe ich einfach.
1: Ja, nee, aber das Murder on the
0: Was ich
1: Dancefloor
0: meine?
1: passt. Ich weiß, was du meinst. Aber dieses Murder on the Dancefloor passt, weil das ist so ein Song, was so einfach, du bist voll in dem Song und der Kopf ist einfach frei. Das passt.
0: Ja.
1: Das ist super. Ja, ah, das ist funny. Das mag ich. Jetzt muss ich aber einen Song überlegen. Ich muss auch einen Song, was mir die Knoten aus dem Kopf nimmt.
0: Aber machst du das dann jede Folge oder
1: Ja.
0: ist das immer eine andere Frage zum Song?
1: Es ist immer eine andere Frage zum
0: Ah,
1: Song.
0: okay.
1: Was würde meine Knoten lösen? So, oh Gott, ich.
0: Slipknot.
1: Oh ja, nee. Ja, Chop Suey am besten da von System of a Down. Aber ich glaube, bei mir ist es wirklich, das ist total banal jetzt, aber ich merke oft, dass ich bei solcher Sa Momente Dinge anhöre. Urban Cookie Collective, das ist ein Song aus den 90ern und das ist einfach nur I got the key, I got the secret, kannst du I
0: Ja,
1: got the
0: kann sein,
1: key to
0: aber.
1: the another way. Das ist voll schade, weil die Sängerin ist verstorben an Krebs, aber sie ist auch die Stimme, das will ich nur sagen, weil ihr werdet jetzt alle sagen, voll die Eurodance-Nummer, aber diese Sängerin, die war auch die Stimme von Goldie's Inner City Life und von Massive Attack Angel und so, also von daher, und
0: Massive Attack, okay.
1: Moby hat sie auch viel mitgesungen, also ich habe leider ihren Namen nicht da, aber in meinem Kopf, aber mega coole Stimme hatte sie. The Key, The Secret von Urban Cookie Collective ist mein Knotenlöser auf jeden Fall in meiner Playlist.
0: Das klingt total geil, dieser Song und die Band.
1: Ja.
0: Sag nochmal.
1: Urban Cookie Collective. Aber es ist
0: Und wie heißt der Song nochmal?
1: Eurodance. The Key, The Secret.
0: Okay.
1: Genau. Das
0: Ja.
1: ist geil. Da gibt es sogar auch so einen crazy Remix, den ich auch cool finde. Den packe ich mit auch rein. Ist okay, ist ja meine Playlist. Ich mache, was ich will. Dann mache ich beide Versionen, weil der Remix ist auch cool. Jamie, du hast jetzt, wir kommen jetzt kurz zum Ende, aber
0: Jo.
1: was ich noch gerne wissen will, du hast ja in diesen Jahren so viel geschrieben
0: Ja.
1: und du hast ja echt jetzt angekündigt, jetzt so 90 Minuten Solo ist geplant, ne?
0: Ja. Ich finde es total interessant. Ja, sag.
1: Nee, ich bin total, ist es dann Art so eine Best-of aus all den Jahren
0: Ja,
1: oder?
0: also ganz ehrlich, einfach das Aktuelle. Einfach das, was gerade aktuell ist und was ich so fühle.
1: Das ist so
0: Also,
1: krass.
0: ich habe mir neuerdings so, ach, ich habe so 1 Million Weisen schon gehabt, Jokes festzuhalten und so. Und eine ist so gerade ein bisschen Karteikarten. Und das fühlt sich für mich an wie so eine Plattenkiste. Weißt du, und dann stelle ich irgendwie so zusammen und ja, einfach so. Aber weißt du, was ich witzig finde, weil du auch gerade so dieses 90 Minuten betont hast, das ist ja aber auch eine Standardlänge. Und ich habe das aber jetzt auf meine Flyer so und auf diese Ankündigung. Übrigens, am 4. Oktober spiele ich in Düsseldorf und auf meiner Webseite kann man seine E-Mail-Adresse ganz ohne Spam angeben. Da kriegt man dann immer Updates. Jamie-wird-spicky.de oder auf Instagram Jamie ist witzig ohne T. Jamie ist
1: Ich
0: witzig.
1: verlinke
0: Wiederhole.
1: eh nochmal in den Kommentaren.
0: Genau. Und jetzt wurde ich schon öfter, weil ich das. Weißt du, sobald den Leuten was klarer ist, weil 90 Minuten ist ja eigentlich eine Standardlänge, aber steht halt auf dem Flyer, genau. Aber das sind einfach, genau, das ist so, was jetzt so aktuell ist. Das wird auch safe hier und da mal was Altes sein. Aber ich mach so, ich will jetzt dieses Wort nicht overusen, das hatten wir ja hier in der Woche, wo du da warst, öfters mal. Aber ich mach wirklich so viel, so, in meiner Jugend hatten wir so einen Satz, ich fühl's nicht oder ich fühle das. Ich mache wirklich so, wie ich es gerade fühle. Ich mache nicht
1: Ja.
0: mehr, der Joke ist 10 Jahre alt. Mann, ey, wenn da irgendwie 20 Omas sitzen, die gerade voll Spaß haben, natürlich erzähle ich den Witz über meine Oma, der schon 12 Jahre alt ist oder 13
1: Ja.
0: sogar mittlerweile. Und genau, und ich finde auch, Soloprogramm sollte man sich nicht so versteifen. Wie gesagt, wie ich vorhin schon meinte, die Leute vergessen ja auch ganz schnell wieder. Und ich glaube, heutzutage ist auch mehr so, die freuen sich sogar, wenn die was wieder hören, was sie schon mal online gesehen haben. Das war auch eine Zeit lang anders. Da wollte niemand neu, neu, neu. Und jetzt ist es so ein bisschen so, ich will so meinen Song hören, so ein bisschen.
1: Ja.
0: Und deswegen, ich mache mir gar keinen Kopf. Die 90 Minuten heißen einfach nur, an diesem Termin bin ich da und bespaß euch einfach für 1,5 Stunden. Mehr heißt das nicht.
1: Mega. Ich darf nur mal eins verraten, wo wir bei dieser Tour waren, bei Chaos Comedy. Jamie hatte wirklich, du warst Headliner auf der Tour, hast immer 20 Minuten gespielt abends.
0: Ja.
1: Und du hast jeden Abend
0: Ja.
1: andere 20
0: Ja.
1: Minuten gespielt. Wirklich, Leute, jeder Abend waren andere 20 Minuten und
0: Ja.
1: es war immer mega. Also Leute in Düsseldorf, Köln, also aus der Nähe hier, schaut gern bei Jamie vorbei. Es ist funny, wirklich.
0: Yes.
1: Und zum Abschluss, was ich auch immer gerne sage, damit auch alle wissen, Jamie ist Tekin approved, ne? Wisst ihr Bescheid. Das ist alles gut. Das bedeutet einfach nur, du bist ein korrekter Mensch.
0: Okay, danke. Ja?
1: Nur korrekte Menschen sind
0: bei Köln approved.
1: Ich bin Köln approved. Leute, ich so, hey.
0: In your face.
1: Warte, Leute, hier macht man sowas im Podcast. Falls jemand weiß im November, ob irgendwas frei ist in Köln. ich bin sehr
0: pflegeleicht. Du bist einfach, wir sind approved.
1: Wir sind approved, Leute.
0: Schön, dass du da warst, auf jeden Fall.
1: Danke, und schön, dass ich da sein durfte. Und danke, dass du mich hier aufgenommen hast in der tollen Villa Westflügel. Das ist voll geil hier. Ja, Leute, ihr, euch geht's hoffentlich gut. Ich wünsche euch auf jeden Fall allen ein wunderschönes Wochenende schon mal. Und danke fürs Zuhören. Und was ich noch nie gesagt habe, aber ich gerade das so fühle, weil ich die letzten Tage so eine schöne Zeit hatte. Ich danke euch allen so sehr für den Support. Okay? Nochmal was Nettes werdet ihr von mir nicht hören. Alles gut. Jamie, hast du noch etwas zu sagen?
0: Nö, habe ich ja, also wie gesagt, schön, dass du da warst. Und ja,
1: ja der wiederholt
0: cool, sich. Danke für die Podcast-Einladung. Hat Spaß gemacht.
1: Ach, gerne doch. Wenn ich schon mal hier bin, ist geil. Und ich dachte mir so, hey, Jamie, auf jeden Fall, Alter. Leute, ich
0: guck mal, dass ich nach Berlin komme demnächst.
1: Vielleicht. Auf jeden Fall. Das wäre nice. Ich wünsche euch allen was. Bye, bye.
0: Ciao, nein, halt die Ohren steif.

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1: Mit Kian Kalinowski. Der Berliner linken Bundestagsabgeordnete Ferhat Kocak gibt seinen Sitz im Innenausschuss auf. Zuvor hatte er seine Mitarbeit dort wegen Kritik an Kontakten zur Familie Remo ruhen lassen. Kocak hatte Chatnachrichten mit Firas Remo ausgetauscht, einem Mitglied einer Großfamilie, die dem sogenannten Clan-Milieu zugeordnet wird. Kocak bezeichnet den Kontakt inzwischen als Fehler und übernahm dafür Verantwortung. Auf einer Wahlparty der Berliner Linken war Kocak zudem neben Ibrahim Ibrahim, einem weiteren umstrittenen Teilnehmer, zu sehen. Der Begriff Clankriminalität ist umstritten, weil Kritiker darin eine Stigmatisierung von Menschen aufgrund ihrer Herkunft oder Familienzugehörigkeit sehen. In Ostdeutschland werden immer mehr große Batteriespeicher geplant. Beim Netzbetreiber Minetz Strom sind inzwischen mehr als 10.000 Anträge auf Netzanschlüsse eingegangen. Die Speicher können Strom aufnehmen, wenn viel Energie aus Wind und Sonne verfügbar ist, und später wieder ins Netz abgeben. Forschende des Fraunhofer Instituts sehen darin einen wichtigen Baustein für die Energiewende. Doch viele der geplanten Anlagen werden vermutlich nicht gebaut. Georg Gallmetzer, Geschäftsführer von EcoStore, geht davon aus, dass 9 von 10 beantragten Megawatt nie ans Netz gehen werden. In Kreuzberg eröffnet kommende Woche eine neue Unterkunft für bis zu 921 geflüchtete Menschen. Das 9-stöckige Gebäude gegenüber dem Volkspark Hasenheide stand zuvor jahrelang leer. Die ersten Bewohnerinnen und Bewohner sollen voraussichtlich am Montag einziehen.
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1: In Berlin und Brandenburg bleibt es heute warm und trocken. Bei einem Mix aus Sonne und Wolken steigen die Temperaturen auf 23 bis 25 Grad. In der Nacht bleibt es weitestgehend trocken, nur in der Prignitz kann es noch etwas regnen. Morgen wird es mit 20 bis 22 Grad etwas kühler und zeitweise regnerisch. Heute reicht also noch eine leichte Jacke.
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8: So, was los hier? Warum starten wir eigentlich nicht? Ja, ich wieder atemlos durch die Stadt, sag ich euch. Aber jetzt geht's los mit Radio Irrtum hier auf Alex Berlin im Berliner und Brandenburger DAB Plus Satellitenradiospektrum und im weltweiten Stream. Mein Name ist Herr Irrtum und im Folgenden gibt es jede Menge richtig gute Musik von zumeist unbekannten KünstlerInnen ohne jegliche Rücksichtnahme auf Genregrenzen. Details gleich nach dem ersten Track und der kommt aus Berlin. Hier sind die Verlierer mit Bomben.

0: Ja, aber es zählt schon junges Leben, wenn man Scheine zählen kann. Die Verlierer waren das mit Bomben von ihrem brandaktuellen Album Ideale. Und es ist schon verrückt, wie schnell sich die Verlierer zu einer wirklich ernstzunehmenden Vorzeigeband in Berlin entwickelt haben. Erst 2020/21 herum begründet, haben sie mittlerweile live schon in den großen Stadien für Iggy Pop oder die Beatsteaks eröffnet. Und sympathisch finde ich dabei, dass sie sich selbst trotz allen Erfolges treu bleiben und ihre Songs nach wie vor gekonnt elegant hinrotzen. Und damit nochmals herzlich willkommen zu
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0: Mein Name ist Herr Irrtum und in der folgenden knappen Stunde haben wir noch frühen 80er Synthpunk von einer brandneuen Compilation, Dubstep Club Music, IDM Bass, Deep Dubstep und dann gibt's eine heftige Wende. Es gibt eine ganze Reihe von Experimental Glitch Electronics. Ein Crossover aus Cello-Musik, Field Recordings und experimenteller Elektronik, Experimental Flute Jazz, Eggpunk für die unerhoffte Abwechslung und Experimental Non-Jazz. So sieht's aus, also die erste Hälfte ziemlich clubby und bassy, aber dann die zweite Hälfte ausgesprochen kopflastig. Und damit das irgendwie wieder ausgeglichen werden kann, spielen wir im Hintergrund knallhart Fahrstuhlmusik, genau genommen Kawaii-Pop aus Shanghai, nämlich das Album Goodbye Summer Night von Chill Me. Und für ein paar Sekunden hören wir da mal ungestört rein. So, aber jetzt geht's weiter mit einem regelrecht historischen Stück. Es ist immerhin über 40 Jahre alt, aber von einer brandneuen Compilation, die sich eben solcher Dinge annimmt. Wir hören Crash Course in Science mit Cardboard Lamp aus dem Jahre 1981.

aus dem Jahre 1983. Kinders, wie die Zeit vergeht. Das war ein Crashkurs in Science mit Cardboard Lamp aus der neu erschienenen Compilation From Minimal

maßgeblich den 20 Jahre später, also Anfang der 2000er erst salonfähig gewordenen Electro-Clash-Style beeinflusst haben. Das Stück kommt entsprechend von ihrem 81er Album Signals from Pier 13, von dem ich gerade noch einen Track, nämlich Crashing Song, im Hintergrund laufen lasse. Und damit springen wir wieder in die aktuelle Zeit nach Portland, Oregon, an der Westküste der USA. Und von da hören wir Nur the Boy mit Slug Bouncer.

Nordic Boy, Slug Bouncer von der Single Slug Bouncer. Und ich bin ja gar nicht so der Techno-Fan, aber das Sounddesign hier, das fand ich exzellent. Und Nordic Boy kommt ja mehr so aus der Bass-Dubstep-Scene. Das blieb dem geschulten Ohr ja nicht unverborgen. Und zudem hatten wir den Herrn ja auch schon ein paar Mal hier in der Sendung. Wir gehen jetzt aber mehr ans Eingemachte hier bei Radio Irrtum. Auf, Alex Berlin! Es gibt jetzt wirklich und so richtig. The Bass Experience. Ja, also so richtig Bass und das ziemlich heftig mit Ring Nord und dem Titel Burner.

0: Ring Nord mit Burner von der EP Low Noise. Erinnert mich in der Macher tatsächlich ein bisschen an den Normal, also an den Normals, aka Daniel Millers Klassiker Warm Leatherette mit diesen rhythmischen Geräuschpassagen. Übrigens hatte auch der vorher gespielte Titel Cardboard Lamp von Crash Course in Science ein bisschen was davon, was an der Stelle nicht ganz so verwunderlich ist, weil er zeitlich nur 3 Jahre von Warm Leatherette entfernt ist. Wir hören mal kurz in diesen offenbar immer noch sehr einflussreichen Klassiker von 1978 rein. Hier ist also The Normal mit Warm Leatherette, zumindest ein paar Sekunden davon.
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0: Ja, Gott, das ist jetzt bald 50 Jahre her. Jedenfalls der Track davor, wir haben ihn ja gerade gehört, kam von Ring Nord. Und das ist ein Duo aus den Niederlanden. Einer von denen kommt von Noisia, dem legendären Drum-and-Bass-Projekt. Der andere ist ein Visual Artist. Insofern sollen ihre Live-Shows auch spektakulär sein. Wisst ihr Bescheid? Geht weiter mit Bass. Jetzt aber etwas ruhiger und deeper und ihr werdet es momentan nicht auf
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0: finden. Hier ist Odd Cut mit Static Pressure.

0: Excellent Groovy Drum Programming, das war Odd Cut mit Static Pressure von der EP Sound System Volume 2. Und der Odd Cut kommt tatsächlich aus Russland, schon ziemlich aus dem Hinterland, irgendwo an der Wolga, Nähe Saratow. Da soll sich auch sowas wie Leben ereignen und sogar eine einflussreiche Bassmusik-Szene entwickelt haben, die eben jener Odd Cut, der längst weltweit einen Namen hat übrigens, maßgeblich mit aufgebaut hat im Rahmen eines Projekts namens Judder oder Judder. I don't know, aber egal, jetzt sind wir nämlich hier.
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0: Und mit hier, damit meine ich die Hälfte von
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0: Und hier wird es jetzt gleich einen heftigen Schnitt geben, denn wir wechseln den Style ganz dramatisch. Es folgen nämlich jetzt jede Menge Experimental Glitch Electronics, elektronisch verfremdete Cello-Musik, experimenteller Flöten-Jazz. Für die unverhoffte Abwechslung knall ich dann mal einen Eggpunk, der eigentlich fast gar kein Eggpunk mehr ist, muss man auch sagen, rein. Und es folgt noch Experimental Non-Jazz. Ja, das wird regelrecht kopflastig, aber immer irgendwie sau cool, versprochen. Und wir starten den Reigen mit Billy Gomberg und seinem Track Dusk at the Center.

Billy Gomberg mit Dusk at the Center vom Album Capacity. Billy Gomberg stammt aus San Francisco, der Flower Power Stadt, die selbiges längst nicht mehr ist. Aber vielleicht konnten wir doch ein Echo jener Zeit in seiner Elektronik wahrnehmen. Ihm ist es wichtig, den Raum, der ihn umgibt, in seine Klangskulpturen mit einzubeziehen. Und so verwundert es nicht, dass er unter anderem auch Field Recordings in sein Schaffen mit einbezieht. Konnten wir deutlich hören, was dann dem Endergebnis einen gewissermaßen organischen Touch verleiht. Letzteren glaube ich auch bei dem folgenden Track hören zu können. Hier ist Lime 68K mit ihrem Track Sea.

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1: Ja, wirklich, OMG und wow. Findet ihr übrigens nicht auf Spotify diesen Track. Lime68KC hieß das Stück. In A Blink ist die EP, wo das drauf ist. Da sind drei Titel drauf, die schlicht A, B und eben C, ich habe es jetzt C ausgesprochen, heißen. Ich muss gestehen, ich hatte noch nie was von ihr gehört zuvor. Und ja, Lime68K ist eine Sie. Ich bin aber im Fettiverse, dem freien sozialen Netzwerk, über sie und ihre Tracks gestolpert, weil sie ein Bild aus der Ich-Perspektive gepostet hatte, wo sie einen Original Roland SP-404 Taschensampler wie ein Geigerzähler vor sich herträgt und dabei einen seltsam anmutenden Raum betritt. Ja, so bekommt ihr meine Aufmerksamkeit. Das Album, so schreibt sie mir, hat sie aber mitnichten mit dem legendären, gerade erwähnten Groove-Sampler erstellt, sondern mit der regelrecht akademischen Software Max MSP, einem wilden, Node-basierenden Audioprogramm, dessen Wurzeln bis ins Jahr 1985 zurückreichen. Sie ist, und das ist mir ein bisschen peinlich, aber gar nicht unbekannt, so hat sie bereits als Support Act in Frankreich für Legenden wie Orteche in Paris eröffnet. Ha, nochmal, wow. Weiter in diesen Genre, wir kommen zu Carmen Ponikwar und wir hören ihren Track Fireflies in a Pocket.

Ja, muss jetzt leider raufgehen. Das Stück ist 9 Minuten lang. Wir sind etwa bei Minute 2 eingestiegen. Carmen Ponikwar war das mit Fireflies in a Pocket von ihrem Album Murni. Und Carmen Ponikwar kommt aus Slowenien und studiert aktuell aber Klangdesign in The Hague in den Niederlanden. Sie arbeitet gern mit mikrotonalen Skalen und wie die anderen experimentellen ElektronikmusikerInnen zuvor arbeitet auch sie mit Field Recordings und versucht dabei, zum Beispiel ähnlich wie Billy Gomberg, Räume mit in ihre Klanggebilde einzubeziehen. Ja, sogar akustische Skulpturen zu bauen. Ja, und bei der Gelegenheit bedanke ich mich noch bei Prinz Luca, dessen Kamizdat-Netlabel aus Slowenien mir unverlangt vorab das ganze Album geschickt hat, weil ich mich öffentlich im Fettiverse über dessen Preview sehr gefreut hatte, als es noch gar nicht released war. Inzwischen ist es aber fertig und steht unter der freien Creative Commons Lizenz. Ja, aber ich habe es trotzdem nochmal gekauft, denn es ist wichtig, gerade solche Musikerinnen zu unterstützen, wenn wir diese Musik auch in Zukunft hören wollen. Jetzt könnte man sich wieder streiten, ist das jetzt Musik oder sind das einfach Collagen? Dann sagen wir eben, diese Kunst auch in Zukunft genießen wollen, ja? Findet ihr freilich nicht auf Spotify. Das ist ja eine Frage der Ehre. Wir bewegen uns jetzt mal langsam weg von der rein elektronischen Musik hin zu Musik, wo zumindest auch ein Cello mit die Geige spielt, sozusagen. Hier sind Violetta Garcia und Hora Lunga mit Laola or I'm.

0: 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Violetta Garcia und Hora Lunga waren das mit Laola or I Miss You von ihrem Album Forever. Hätte ich fast bewusst nicht gehört, weil das komplette Artwork für das Album und sogar das Musikvideo zum gehörten Track, das gibt's nämlich auch, mit künstlicher Intelligenz erzeugt wurde, also AI-Slop ist. Ganz im Ernst, ihr diskreditiert euch als MusikerInnen, wenn ihr praktisch anderen KünstlerInnen auf diese Weise den Stinkefinger zeigt. Das geht eigentlich nicht. Auf der anderen Seite ist diese Musik so gut, dass ich sie euch nicht vorenthalten kann. Diese Verbindung zwischen alten 70er String Machines, analogen Tape Echo Feedbacks und echten Cello Spiel habe ich so tatsächlich noch nie gehört. Das ganze Album ist eine traumhaft akustische Wucht. Die einzelnen Tracks stehen dabei durchaus für sich und klingen eben nicht alle gleich. Also, so muss das nämlich auch sein. Violetta Garcia ist geboren in Argentinien, die spielt hier das Cello und Hora Lunga, der bedient die Elektronik. Beide leben jetzt in Zürich in der Schweiz. Und jetzt vervollständigen wir den Übergang ins Handgemachte hier auf
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0: Und wir kommen zum Jazz. Ja, zu großartigem Jazz, nämlich zum Henriette Eilertsen Trio und ihrem Track Darn den Draumen.

0: Was für eine extravagante Flötenperformance. Das war Henriette Eilertsen mit ihrem Henriette Eilertsen Trio und dem Stück Darn den Traumen aus dem Album Moder. Und das ist norwegisch. Darn den Traumen heißt verdammt dieser Traum, ey. Und Moder heißt Mutter. Und das war das mit Abstand verträglichste Stück von dieser Platte. Die weiteren Tracks sind noch viel wilder. Henriette Eilertsen ist, obwohl sie erst seit ca. 2018 in Erscheinung tritt, bereits eine etablierte Musikerin in der norwegischen Jazz-Szene, wo sie trotz ihrer jungen Jahre schon für mehrere Preise nominiert wurde. Sie spielt nicht nur fabelhaft Flöte, sondern sie komponiert ihre Stücke auch selbst. Sollte man unbedingt im Auge behalten. Und jetzt, das tut mir sehr leid, hat hier ein recht empörter Hörer angerufen und eine Programmänderung verlangt. Und das machen wir natürlich gern. Alles für unsere Hörer hier bei Radio Irrtum auf Alex Berlin. Und wir lassen ihn den nächsten Song sogar selbst ansagen. Bitteschön.
1: Ja, hallo, hier ist Dieter aus Ostberlin. Und ich wünsche mir für meine allerliebsten Schatz Sylvie in Berlin irgendeinen schönen Titel von Joe Cocker.

0: das war auch der einzige richtige Punk-Titel hier im Programm. X-Ray Xerox mit Social Media Made Me Hate My Friends von ihrem Album Brainwashing the Populace. Das ist schon faszinierend, wie X-Ray Xerox, diese Band aus L.A., Eggpunk mit ursprünglichem Rock'n'Roll und Surfmusik verbindet, ähnlich wie es hierzulande zum Beispiel Reverend Elvis aus Chemnitz tut. Der Titel Social Media Made Me Hate My Friends ist natürlich brandaktuell, wenn hierzulande sich vornehmlich konservative PolitikerInnen für ein Social-Media-Verbot für Jugendliche stark machen. Dabei werden doch Erwachsene genauso hingewaschen. Ich kann um den hier besungenen fatalen Effekt des Freundehassens zu vermeiden, wirklich nur das Fettiverse empfehlen. Da ist soziale Interaktion das alleinige Ding. Es gibt keine Werbung, keine nervigen InfluencerInnen und keine Algorithmen, die euch ungefragt irgendwelche Trends reindrücken. Social Media ist eben nicht gleich Social Media. Aber zurück zu den Surfpunks von X-Ray Xerox. Die haben bisher hauptsächlich EPs rausgebracht. Das gehörte Stück war zum Beispiel schon im Herbst 25 auf einer. Aber jetzt findet man endlich alles gesammelt auf einem Album. Sehr schön. So, und jetzt? Jetzt sind wir am Ende.
1: Oh mein Gott!
0: Ja, am Ende dieser Sendung jedenfalls. Mein Name ist Herr Irrtum und ihr findet mich, die Playlist und das Manuskript zur Sendung im freien sozialen Netzwerk Fettiverse unter @herr_irrtum@s.basepistol.org. Allerdings haben wir noch ein Lied zum Abschied und das kommt von Lorraine und nennt sich Bedroom Song. Ich dachte, das ist zum Ende angebracht. Von ihrem neuen Album Fata Morgana. Lorraine ist eigentlich Taya Chic aus New York. Seit 2017 tritt sie in Erscheinung und ist mit ihrem experimentellen Neo-Psychedelic-Style quasi sofort durch die Decke gegangen. Mit super positiven Besprechungen, etwa im Pitchfork Magazine oder der New York Times. Mit Fata Morgana liegt jetzt ihr mittlerweile viertes Album vor und ich kann es sehr empfehlen. Macht es gut, gehabt euch wohl und bis zum nächsten Mal. Euer Herr Irrtum und hier ist Lorraine.

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1: Heute geht es um das Campus Radio CouchFM. Das ist ein Projekt in Zusammenarbeit der drei Berliner Hochschulen, der Humboldt-Universität, der Freien Universität und der Technischen Universität Berlin. Und ich möchte euch nun das Campus Radio genauer vorstellen und habe hierzu Laura und Emily von CouchFM eingeladen. Herzlich willkommen.
2: Hi.
3: Hi.
1: Seit wann gibt es denn das Format Campus Radio CouchFM?
2: Also 2011 kam die Idee auf. Und 2012 lief dann die erste Sendung schon. Also es ist jetzt schon ganz schön lange her.
1: Und ihr sendet ja jeden Tag und habt verschiedene Formate. Wie ist die Sendung denn aufgebaut?
2: Genau, also wir haben jeden Tag in der Woche ein unterschiedliches Format. Zweimal die Woche läuft unser Live-Magazin. Das heißt, da stehen wir live im Studio und reden über alles Mögliche. Und dann läuft auch Musik zwischendurch, wie man es aus dem Radio halt so kennt. Und montags ist bei uns immer Platz für eine Gästesendung. Mhm. Also da können zum Beispiel andere Unis ihre Projekte vorstellen, wenn sie selbst einen Podcast produzieren und so weiter. Dann haben wir am Mittwoch unsere Musiksendung, das Klangkompott. Das wird von der Musikredaktion gemacht und es kann auch alles Mögliche sein. Interviews, einfach eine Band vorstellen, ein Genre vorstellen, alles Mögliche. Genau, donnerstags läuft unser Gästezimmer. Das ist ein Interviewformat mit Personen zum Beispiel aus Politik oder der Kultur, Berliner Figuren, alles Mögliche. Ja, samstags ist bei uns Tanzstunde. Da können DJs aus Berlin ihre Sets spielen und sich so ein bisschen vorstellen. Und am Sonntag läuft unsere Wiedergabeliste mit den besten Songs aus der Woche.
1: Wie kommt ihr denn zu den Themen, die ihr in der Sendung besprecht?
3: Also ich finde, das ist auch mal ein sehr spannender Prozess, weil es einfach wirklich das ist, was die Couchies so im Alltag beschäftigt. Und das fand ich am Anfang auch so ganz ungewohnt, dass wirklich der Themenvorschlag einfach so reingeworfen werden kann. Und meistens wird er auch total cool aufgenommen und dann wird gebrainstormt, dann können andere relaten oder eben nicht. Und das ist immer ein total spannender Prozess. Also das meiste findet so in der Wortredaktion dann statt oder halt davor in den allgemeinen Sitzungen.
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0: Puh, hebt ab, ja. Ich bin wieder da, eure Lieblings-Nina, die beste Nina der Welt, so sagt man. Das ist Alex Fernsehen aus Berlin und das ist meine eigene kleine Talkshow. Nina hebt ab, heute mit einem ganz besonders tollen Thema, nämlich mit dem Thema Glaubensfragen. Wir werden uns nämlich heute mal die Frage stellen, woran glauben wir selbst, woran glaubt ihr zu Hause? Glaubt ihr an Gott, glaubt ihr an Buddha, glaubt ihr an Mohammed? Oder glaubt ihr an irgendeine Sekte? Oder glaubt ihr nur an euch selbst? Glaubt ihr, dass da irgendwie nichts ist, wenn man stirbt? Ne? Es ist ja so, dass wir alle sterben müssen, früher oder später. Und auch Familie, Verwandte, Freunde von uns sterben. Wahnsinnig traurig, ist aber mal so. Man kommt nicht drum herum. Ich habe mir das aber immer so ein bisschen überlegt, selbst die coolsten Leute, die irgendwie sagen, naja, und also ich glaube jetzt überhaupt nicht an Gott und so, also wenn die dann plötzlich Krebs kriegen irgendwie und so irgendwie am Tod vorbeischlattern, also oder etwas wirklich Bedrängendes, etwas wirklich Schlimmes auf sie zugekommen ist, dass sie in irgendeiner Art und Weise in eine lebensgefährliche Zwickmühle bringt. Oder wenn man sich zum Beispiel auf einen Berg verirrt oder irgendwie einen Hang runterrutscht. Ne? Ich habe gemerkt, irgendwann fangen alle an zu beten. Egal aus welcher Glaubensrichtung sie kommen, egal wie abgebrüht sie Gott gegenüberstehen oder dem Universum gegenüberstehen. Wir müssen es nicht Gott nennen, es kann ja auch das Universum sein. Aber irgendwann fängt jeder an zu beten. Ich werde jetzt erstmal die Telefonnummer durchgeben, die mir hier nicht notiert wurde. Und ich habe auch keinen Block leider und keinen Stift, wo ich das aufschreiben könnte. Also ich weiß die Telefonnummer gar nicht. Ach, da ist sie. Das ist die 030 für Berlin. 4640-0517. Dankeschön. Ich wiederhole nochmal die 030 für Berlin. 4640-0517. Das ist keine Abzockernummer. Haben wir die Nummer auch eingeblendet, Magnus? Guck mal. Nee, hier hast du sie nicht eingeblendet. Musst du mal Logo einblenden machen. Logo? Ja, der Logo, genau. Mach mal an. Ist an? Ja, super. Jetzt ist die Nummer auch eingeblendet. Also meine Lieben, ihr seht 17 Mitarbeiter im Studio und niemand hat irgendwas getan, was dieser Sendung zuträglich wäre, außer mir selbst, denn ich bin erschienen. Ach, ist das herrlich. Kannst du mir die Nummer hier nochmal bitte aufschreiben? Ganz schön und groß und fein leserlich, danke. Und alle anderen vor den Bildschirmen, im Internet oder wo ihr mir auch immer zuguckt, denn weltweit ist diese Sendung zu empfangen, nämlich übers Internet, aber auch übers Fernsehen und wir sind auch im Radio, live, genau. Mein Gott, hast du eine furchtbare Schrift. Magnus, du bist aber nicht lange in die Schule gegangen, oder? Hast du studiert? Nee? Okay, gut, das habe ich mir schon fast gedacht. Bei der üblen Klaue, die du da hast. Also 030 für Berlin, 4640-0517. Aber der Magnus ist ganz reizend. Ich muss eins sagen, er ist der beste Beleuchter, Ton- und Bildingenieur, den es überhaupt gibt. Kommt die Sendung noch? Mein Gott, was ist denn hier? Gibt es irgendwelche Probleme? Moment. So, Moment. Hier schreiben die Leute schon wieder, es gibt Probleme. So, wir gucken mal, was es heute wieder ist. Ich rufe mal kurz an. So, Moment, weil es ruft nämlich auch niemand im Studio an. Das wundert mich ein bisschen. So, hallo Mausi, kannst du mich jetzt sehen? Ah ja, da rufen ja Leute an. So, okay, also offensichtlich scheint es doch zu funktionieren. Hallo, hier ist die Nina, wer ist denn da? Hallo? Moment. So, hallo, hier ist die Nina. Wer ist denn da?
1: Dein Martin aus Düsseldorf.
0: Hallo Martin aus Düsseldorf, Gott sei Dank. Weil hier hätte mir die Bianca gerade schon geschrieben, dass es irgendwie nicht funktioniert und sie die mich nicht empfangen kann. Das liegt aber wohl an ihrem Endgerät. Du kannst mich empfangen, nehme ich an.
1: Also ich kann dich nur telefonisch empfangen, tatsächlich bist du auf YouTube nicht zu sehen.
0: Okay, kannst du das bitte mal weitergeben, Magnus, dass wir nicht auf YouTube zu sehen sind? Vermutlich nur im Berliner Regionalnetz und auf Facebook bitte freischalten, wenn es irgendwie geht. Also okay, verstehe. Es gibt wie immer schlimme Behinderungen, aber man kann mich ja auch, ich glaube, es gibt auf alex-berlin.de auch einen Livestream, soweit ich weiß. Kann das sein?
1: Ja, da bin ich gerade.
0: Ach, da bist du.
1: Ist das leider nicht möglich.
0: Und das funktioniert auch, ja?
1: Nee, das funktioniert irgendwie nicht.
0: Der Livestream funktioniert auch nicht?
1: Also zumindest bin ich auf der Seite von Alex.
0: Ja.
1: Und da ist nur ein Standbild von dir.
0: Ach du Scheiße. Naja gut, wollen wir uns, also ich hoffe, dass wenigstens im Berliner Regionalfernsehen oder Regionalnetz zugeguckt werden kann, weil der Fernseher zu Hause wird ja wohl funktionieren, wenn das Internet schon wieder schlapp macht. Und für die Leute machen wir es dann heute, ne? Sagst du mir bitte mal, weder auf YouTube noch auf Alex TV im Internet. Da schreiben es auch schon die anderen Leute online. Aber wir reden trotzdem mal über Gott oder über Glaubensfragen. Martin, darüber haben wir auch noch nie geredet, obwohl wir schon so viel miteinander geredet haben.
1: Ja, ja.
0: Gibt es denn irgendetwas, woran du glaubst?
1: Tatsächlich seit meinem 18. Lebensjahr, da hat mir eine Freundin mal so ein Buch gegeben, Bestellungen beim Universum.
0: Das kenne ich auch übrigens, ne? Dass man so laut rausschreien muss und so, ne?
1: Ja, du kannst es entweder tatsächlich, ne, vor dir, du kannst es dir aufschreiben, du kannst es dir einfach, ne, in Gedanken sagen oder auch mal im Wald schreien, wie du's magst, was du gerne favorisierst. Ich persönlich mache es gerne in Gedanken.
0: Okay.
1: Tatsächlich seit meinem 18. Lebensjahr, seitdem ich das Buch gelesen habe, und da später habe ich dann studiert und auch festgestellt, tatsächlich in der Psychologie gibt es diese Self-Refueling Prophecy, ne, diese selbsterfüllende Prophezeiung. Also das gibt es einmal auch im Positiven, wenn du dir was Schönes wünschst, ja. Aber natürlich auch, wenn du dir irgendwie einredest, ich schaffe die Prüfung nicht oder ich schaffe irgendetwas, was du dir vornimmst, nicht, ne? Dass du darauf tatsächlich im Unterbewusstsein darauf hinarbeitest, dass du es nicht schaffst.
0: Mhm.
1: Und so habe ich tatsächlich bis jetzt so jede meine Beziehung, die ich haben wollte, bekommen. Natürlich ja nicht nur damit, ne? Es ist ja
0: eine bunte Mischung.
1: Weil ich so eine geile Sau im Bett war, habe ich die Beziehung bekommen, ne? Aber nicht, da denke ich mir, spielte das Universum unterschwellig eine Rolle.
0: Mhm.
1: Aber wenn es um Arbeit geht oder irgendwelche Sachen, die ich gerne haben möchte, bestelle ich die tatsächlich bis heute noch beim Universum, wobei ich ja ein ganz, ganz schlichtes Mädchen bin und eher mir Energie bestelle oder ganz viel Licht und so weiter, ne? Oder also, auch ganz viel für andere.
0: Also nicht gleich ein Lottogewinn oder so?
1: Nein, ich gehe ja arbeiten und mir geht's gut, ne?
0: Okay, weil es gibt ja Leute, die schreien immer, ich will Lotto gewinnen und dann gewinnen sie nicht und wollen Gott verklagen oder so, ne? Am liebsten.
1: Ja.
0: Auch. Und würdest du sagen, dadurch, dass du, wie du selbst nennst, ein bescheidenes Mädchen bist und beim Universum eher so kleine Dinge bestellst, dass die immer geliefert wurden bisher?
1: Ja.
0: Tatsächlich ja. Immer?
1: Tatsächlich. Ob es die letzte Wohnung war, die ich gerne haben wollte, natürlich ohne den scheiß Nachbar, aber alles, was ich bis jetzt so haben wollte, habe ich mir in Gedanken tatsächlich bestellt.
0: Mhm.
1: Ob es irgendwelche tollen Arbeitsstellen waren, die ich in der Vergangenheit hatte oder die aktuelle, habe ich mir alles beim Universum so bestellt. Ne, du denkst dir das, ne, ich hätte gerne die und die Stelle.
0: Mhm.
1: Dann gehst du zum Vorstellungsgespräch mit schon einem ganz anderen Feeling, ja, dass du die Stelle eh hast und einfach nur noch hingehst, um kurz mal Hallo zu sagen. Ne?
0: Und da ist das Universum ist für dich jetzt kein Gottesersatz, sondern so ein eigenständiges Ding quasi.
1: Völlig.
0: Okay, also, ne?
1: Natürlich, ich sehe das alles mit einem nötigen Abstand. Aber wie gesagt, tatsächlich gibt es das auch in der Psychologie, diese Self-Fulfilling Prophecy. Wie gesagt, im Positiven als auch im Negativen.
0: Ja.
1: Und Das sehe ich so für mich als eine kleine Unterstützung. Aber ansonsten glaube ich an keine Götter, an keine Männer, die in einem weißen Gewand da über dich schauen und dich bestrafen. Ne? Und die einzige Regel beim Universum ist, sei gut zu dir selbst.
0: Ach, ich finde auch, man muss auch gut zu anderen sein. So, ich bin immer stets bemüht, sag ich mal so. Ne? Aber gut zu mir selber.
1: Ja, das bin ich, ja.
0: Bin ich hoffentlich auch. Würde ich jetzt mal so unterschreiben. Aber eine Frage habe ich noch abschließend. Warst du noch nie in einer Notsituation oder Gefahrensituation, dass du wirklich mal gebetet hast, wo du sagtest, boah, lieber Gott, hilf mir jetzt hier raus oder... liebes Universum, hilf mir mal raus aus dieser Situation, weil es könnte gefährlich werden oder so. Gab es sowas mal in deinem Leben?
1: Nee, dann eher tatsächlich Universum. Mit dieser Institution Kirche und Glaube habe ich nach meiner Kommunion abgeschlossen.
0: Ja gut, das ist ein Wort. Dann sage ich mal danke, lieber Martin. Es war wie immer ein tolles Gespräch und danke auch für das erste Gespräch dieses Abends. Und wir gucken jetzt mal, was die Menschen in Deutschland ansonsten so glauben.
1: Und ich bin sehr gespannt. Ja? Und jetzt sehe ich gerade, sieht man dich auf YouTube. Und ich muss sagen, Nina, du siehst wie immer fantastisch. Ah.

0: Hier ist die Nina. Wer spricht denn da?
1: Na, mein Schatz, jetzt klappt's.
0: Jetzt klappt's. Jetzt sind die Leitungen alle wieder offen, weil ich habe hier unglaublich viele Nachrichten drauf gekriegt, dass alles nicht funktioniert. Aber jetzt schreiben die Leute alle, ja, Livestream funktioniert wieder. So, grüß dich.
1: Okay, ich habe gerade mein Handy auch gerade neu gestartet, Smartphone.
0: Ja, aber es lag wirklich hier am Sender. Na, Magnus ist rausgelaufen, hat da die Kabel noch zusammengesteckt und so weiter und so weiter. Das ist ja hier auch ein bisschen mittelalterlich, weißt du.
1: Ein braver Magnus.
0: Ja, 37 Leute und niemand macht irgendwas. Ne? Das ist, also es wird hier geflirtet, gemacht, getan. Pause macht jeder, aber am Ende ist natürlich wieder alles, was wirklich für die Sendung zählt, nicht erledigt. Aber egal.
1: Mag er dir jetzt gleich den Handrücken küssen und auch den Siegel?
0: Ja, der Magnus ist schon rausgelaufen und hat dir alles repariert. Also da gibt es einige andere, die mir wirklich den Handrücken küssen könnten und auch vieles andere. Aber das kann ich leider nicht sagen, weil sonst der Fernsehrat sich wieder einschaltet, weißt du?
1: Ja. Ich kenne die Stellen, die sind sehr, sehr wund bei dir.
0: Ja, okay, tatsächlich habe ich, ich weiß gar nicht, habe ich dich, warte mal ganz kurz, habe ich Magnus gefragt oder Henning wegen Masturbation? Warst du das? Habe ich das wahrscheinlich Henning gefragt oder war das noch jemand anders? Da gab es noch mal so einen. Auf jeden Fall hat sich dann gleich der Fernsehrat eingeschaltet wegen Schutzbefohlen. Die darf man sowas nicht fragen. Ne?
1: Oh,
0: also Magnus, keine Angst. Ich werde dich nicht fragen, wie häufig du masturbierst. Ne? Mach einfach schön mein Bild. So, Anka, jetzt aber du. Woran glaubst du denn?
1: Ja gut, jetzt habe ich deinen Einspann gar nicht mitbekommen.
0: Ach so, wir sind heute bei Gottesfragen bzw. Glaubensfragen und ich frage die Leute heute, woran sie glauben. An Gott, an das Universum, an Mohammed oder vielleicht an irgendeine verrückte Sekte. Gibt es irgendwas in deinem Leben, woran du glaubst oder sagst du, ach, fickt euch doch alle, ich glaube nur an mich selbst?
1: Also ich glaube immer wieder dran, dass ich jeden Donnerstag bei Kaufland ein gutes Angebot bekomme. So, also, ganz kurz jetzt wieder zurück zur Ernsthaftigkeit. Gott und Universum ist für mich eins. Ja.
0: Ja.
1: Und wenn man halt auch betrachtet, auch das Thema zu Jesus, ich finde diese Person unwahrscheinlich spannend. Ich fand, also, als ich mich halt eben so durchgewurschtelt habe durch mein Leben, gerade als Kind, wenn ich da nicht einen Glauben gehabt hätte, gerade mit so einer Kindheit und mit so einer Ablehnung und so weiter und so fort, wenn ich da keinen Glauben gehabt hätte, der wirklich von Herzen kommt, gerade von einem Kind, was ja gar nicht irgendwie so,
0: also
1: was ja so unschuldig, sag ich mal, Kinder sind halt immer unschuldig, ne, und dieser Herzensglaube, der hat mich unwahrscheinlich gehalten im Leben. Der hat mich manchmal auch verzweifeln lassen, aber weil ich es halt eben, sag ich mal, von einer kindlichen Seite vielleicht auch gesehen habe, dass ich mir gedacht habe, oh Gott, werde ich jetzt für irgendwas bestraft oder sonst irgendwas.
0: Also Ablehnung durch andere Kinder oder wovon reden wir?
1: Naja, durch Erwachsene in erster Form, ne? Und die nächste Stufe sind dann halt eben auch die Kinder, ne? Das ist ja das, was dann nachher daraus halt eben wird, ne? Wenn Erwachsene einen halt eben ablehnen, überträgt sich das dann auf die Kinder und so weiter. Und man kennt es halt eben, jeder Mensch, der in seinem Leben schon mal Mobbing erfahren hat und so weiter.
0: Also du wurdest gemobbt. Willst du da ein bisschen tiefer gehen? Willst du sagen, warum du gemobbt wurdest oder wollen wir das einfach so stehen lassen?
1: Wir lassen das jetzt einfach mal so
0: okay.
1: stehen. Ich war einfach zu schön für diese Welt.
0: Okay, alles klar, gut.
1: So, und ich habe meinen Glauben halt eben darin gefunden, dass ich, wie soll ich sagen, ich habe dieses Urvertrauen gewonnen. Und das wird dir ähnlich, Kenina. Ich meine, wir haben, sag ich mal, darf ich das so sagen, so ähnliche Erfahrungen. Und wenn wir nicht diesen Glauben in uns getragen hätten, bis zuletzt, du weißt, es gibt einige Sachen, die in der Vergangenheit jetzt auch gerade bei dir halt eben passiert sind, und da haben wir auch uns drüber unterhalten und so weiter. Und wenn man diesen inneren Glauben nicht gehabt hätte an das Gute, also wirklich jetzt, ich mache doch nichts Verkehrtes, ich bin hier nicht das Böse im Spiel oder irgendwas, ne? Manchmal ist das auch so, dass man im Leben halt auch so verzweifelt ist und ja, und irgendwo muss man halt wieder lernen zu vertrauen. Wie soll ich das jetzt halt im besser schildern? Ich meine, ich hatte jetzt mich schon ein bisschen vorbereitet auf die Sendung, aber...
0: Ja, aber ich verstehe schon, was du meinst. Man muss einfach so ein bisschen... wie sie auf irgendeine Kraft vertrauen, beziehungsweise auch letztendlich auf sich selbst vertrauen können. Und
1: Das impliziert das ja.

0: Ja, man braucht so ein bisschen Rückhalt im Leben, ne? Und
1: Ja.
0: also, ja, es sind einfach viele Sachen passiert. Wir unterhalten uns ja natürlich jetzt hier ja auch jede Woche fast, ne?
1: Ja.
0: Und wissen ja Bescheid voneinander. Und wie du sagst, also man darf den Glauben an das Gute auch nicht verlieren, ne? Andererseits,
1: Ja.
0: ich weiß nicht, guck dir 20 Minuten Welt an, dann hast du das Gute, den guten Glauben eigentlich schon verloren, ne? Oder so. Oder lies mal 3 Minuten die Bild-Zeitung oder so. Dann bist du eigentlich schon fertig mit der Welt. Aber das Gute muss trotzdem wachsen. Ein bisschen Liebe muss man in sich bewahren. Das Feuer muss man im Lodern halten. Wenn es ausgeht, ist aus. Weißt du, und ich glaube, dann kriegt man es auch nicht mehr zurück.
1: Ich sag mal so, ich verstehe, was du jetzt damit sagen möchtest. Manchmal ist es aber kurz davor auszugehen und
0: ja.
1: dann gibt es immer diesen Funken, der einen nachher wieder zurückbringt.
0: Mhm.
1: Und das habe ich gelernt zu sehen, zu spüren. Und es ist oft im Leben, da denkt man sich, oh mein Gott, warum jetzt ausgerechnet? Was ist das denn jetzt? Und so weiter und so fort. Und im Nachhinein sind viele Situationen, auch wenn sie schrecklich teilweise gelaufen sind, sind am Ende doch positiv gelaufen für einen, weil sie einen wieder weggebracht haben von irgendetwas.
0: Oder ja? weil man auch daraus lernt. Also bei mir gibt es ganz viele oder gab es ganz viele Situationen, wo ich mir dachte, oh Gott, wo ich wirklich die Frau war, die Gott verklagt hat, wo ich sagte, warum tust du mir das an? Weil das in diesem Moment ganz schlimm war, aber so 2 oder 3 Jahre später hatte ich das große Heureka-Erlebnis und dachte, ah, genau dafür war das
1: genau.
0: gut. Ich musste durch dieses Tal
1: ja.
0: Trauer gehen, um hinterher
1: ja.
0: diesen Gipfel zu erreichen. Und auch wenn man das manchmal nicht sieht, vor lauter Trauer, Elend,
1: ja.
0: Schmerz und Hässlichkeit, ja. Also es kann aus so einem grauslichen Moment auch wieder etwas ganz Schönes werden, ne?
1: 2 Dinge würde ich gerne noch mitgeben
0: ja,
1: in der Sendung. Die sind mir sehr, sehr wichtig. Also, eine Geschichte aus dem Persönlichen und dann halt eben auch eine Sache, das ist eine Ansage an jeden
0: ja,
1: Menschen.
0: Schieß los.
1: Du darfst, oder egal wer, jeder soll halt im Glauben. Es geht halt darum, du kannst am Ende des Tages nicht deinen geistigen oder geistlichen Käfig über andere halt im Stülpen. Da gibt es eine Grenze. Was ich glaube, hat nicht zu bedeuten, dass ich über dich urteilen darf oder sonst irgendetwas. Und genauso umgekehrt. Ja?
0: Wunderbar,
1: das ist super,
0: wunderbar.
1: Super wichtig.
0: Ganz toll gesagt.
1: Und das gilt für unwahrscheinlich viele religiöse Idioten, die meinen, dass sie in die Welt hinaus protzen können. Was weiß ich, sie kommen gerade aus dem Drogensumpf und haben gerade für sich eine Religion entdeckt, ne? Und dann fangen sie an und sagen, ja, warum tust du dich mit den Heiden, mit den Ungläubigen abgeben, bla bla bla bla bla bla bla. So,
0: du meinst
1: was für ein Bullshit,
0: Menuhin
1: ne?
0: Fröhlich oder so. Ne?
1: Oh Gott,
0: das,
1: ja.
0: Das
1: und dann
0: ist ja so einer.
1: Konvertiten.
0: Ja,
1: ne?
0: zum Ficken und zum Koksen reicht es aber immer noch. Ne? Also
1: ja.
0: Da wurde ja auch gerade das 20. Mal Vater. Gut, weiter.
1: So, und das nächste ist eine persönliche Geschichte.
0: Oh, jetzt aber.
1: Es gab eine Trennung und da habe ich sehr, sehr drunter gelitten, weil ich habe diesen Mann wirklich sehr geliebt und ich bin damals in diese Beziehung eingegangen. Er hat einen Sohn. Also das klingt immer komisch, man muss immer aufpassen, in der Vergangenheitsform, also der Sohn lebt natürlich noch, ne? Nicht hatte,
0: ja,
1: sondern hat. So. Und damals, der war halt eben 10 Jahre alt, ich habe wirklich alles gegeben, um beide halt auch glücklich zu machen, um zwischen beiden auch immer eine Brücke auch immer zu bauen, weil er war nur am Wochenende halt eben durch den Beruf halt eben am Wochenende halt noch zu Hause und am Wochenende hatten wir auch den Sohn bei uns. So. Und er konnte mich wirklich von heute auf morgen auf eine ganz eigentlich widerliche Art und Weise wegschmeißen. An seinem Standort hatte er eine NATO-Matratze gefunden für sich. So.
0: Okay.
1: Und das ist unwahrscheinlich verletzend. So.
0: Mhm.
1: Und jetzt war aber alles aufgebaut, ein gemeinsames Zuhause. Der Sohn war immer bei uns. Wir sind also durch meine Kraft und durch mein wirklich, jetzt muss ich mich mal selbst, Selbstlob ist immer so blöd, aber ich habe wirklich unwahrscheinlich viel Energie reingesteckt, dass das alles funktioniert. Weil wie gesagt, er war immer so derjenige, der das super locker immer alles genommen hat und ja, entweder das funktioniert oder funktioniert nicht. Und auf einmal war ich weggeschmissen. So, und das hat mich natürlich völlig aus der Bahn geschmissen. Ich hatte wirklich das Gefühl, ich habe keinen Halt mehr unter den Füßen.
0: Mhm.
1: Und dann gab es diese eine Situation, ich lag dann in meiner neuen Wohnung auf der Couch und eigentlich lag ich da und habe gedacht, ach lieber Gott, lass mich doch einfach nur noch sterben. Ich möchte einfach nur noch sterben. Das, ich habe mich so verlassen gefühlt.
0: Das Gefühl kennen wir, glaube ich, alle, also jeder von uns, der schon mal richtig geliebt hat und verlassen wurde, ne? Also das ist bestimmt eins der schlimmsten Gefühle und ich weiß genau, was du meinst, also man ist ja jetzt kein Selbstmörder, ich weiß, man denkt einfach, es muss aufhören. Ne?
1: Mhm. Ja, und das sind Schmerzen, die können sich mit dem Körperlichen unwahrscheinlich messen, weil du wirklich, du hast auch das Gefühl, du stirbst. Es klingt jetzt komisch, aber wer das noch nicht erlebt hat, das ist wirklich, du hast wirklich das Gefühl, du fällst und du stirbst.
0: Ich glaube, man stirbt auch tatsächlich, vielleicht jetzt nicht körperlich, aber ich finde, wenn man so eine Erfahrung durchmacht, dann stirbt auch immer so ein bisschen Teil von einem, der so an das Gute glaubt oder der noch an die ganz große Liebe glaubt. Und weißt du, in der nächsten Beziehung, die du anfängst, bist du dann schon vorsichtiger und nicht mehr so ganz so offen und ganz so, wie soll ich sagen, unvoreingenommen, weil bereits dieses bisschen schon abgestorben ist.
1: Ja. Mein Schatz, aber jetzt müssen wir wieder ganz kurz wieder zurückschwenken zu der eigentlichen Geschichte. Wie gesagt, ich liege da auf der Couch und habe wirklich das Gefühl, ich sterbe jetzt.
0: Ja.
1: Ich bin dann eingeschlafen und ich habe, und das erzähle ich jetzt wirklich so, wie es auch passiert ist. Da kann jeder für sich das interpretieren, wie er halt möchte. Jedenfalls war das für mich das Zeichen, es gibt da etwas, was mich wirklich aufrichtig liebt. Und jedenfalls bin ich eingeschlafen und hatte wirklich, ich habe so bitterlich auch geweint. Ich bin mit Weinen eingeschlafen. So. Und dann hatte ich das Gefühl, also dann auf einmal habe ich nur noch Licht gesehen. So ein wahnsinniges, grelles, grelles Licht. Ich habe mein ganzes Leben noch nie ein helleres Licht gesehen als das. Und dann hatte ich das Gefühl, als wenn eine Hand oder irgendwas auf mich zukommt, mir in den Brustkorb reingeht und mich wieder stößt. Mhm. Oh Gott.
0: Und das
1: fange ich gleich an zu husten.
0: Ja.
1: Und das war in dem Moment, das war ein Schmerz, und das mag jetzt auch ganz, ganz komisch klingen, es war ein Schmerz, der aber schön war.
0: Das war bestimmt Jesus.
1: Und ich bin wieder aufgewacht und habe dann gespürt, ich werde geliebt. Ich werde einfach geliebt und ich soll weitermachen.
0: Das ist wirklich eine tolle Geschichte, ehrlich gesagt. Also das hört sich für mich an wie eine Gotteserscheinung, ehrlich gesagt.
1: Ja, und das kann jeder für sich jetzt. Für mich war es das.
0: Für mich ist es das. Nein, für mich ist es das auch, mein Schatz.
1: Im Augenblick.
0: Für mich ist es das auch.
1: Mhm. Ja. Und du, ich muss jetzt mal wirklich einen Schluck jetzt hier irgendwas nehmen, weil ich jetzt gleich wieder anfangen zu husten. Es ist gerade wieder Herbstzeit, man merkt es. Ne?
0: Also ich danke dir an der Stelle für das Gespräch, liebe Anka. Ich lasse noch mal jemand anderes tun und du kümmerst dich jetzt mal um deine Flasche Weißwein.
1: Rosé.
0: Rosé. Na, denn,
1: gut, mein Schatz, ganz, ganz dicker Kuss.
0: Genau.
1: Und eine tolle Sendung
0: Schatz,
1: noch für euch alle.
0: Schön, tschüss. Ciao. Ciao. Also ihr habt es natürlich jetzt schon gemerkt. Das ist Nina hebt ab, die Sendung für Alkoholiker ab 22 Uhr. Heute geht es um Glaubensfragen und Anka hat uns das gerade ganz, ganz toll geschildert. Ne? Habt ihr auch solche Erlebnisse mit Gott oder mit einer höheren Kraft? Oder sagt ihr, na, ich habe noch eine ganz andere Geschichte. Habt ihr schon mal mit einer Sekte Erfahrung gemacht zum Beispiel? Ich kann euch erzählen, mein zweiter Freund, der hieß Sebastian. Ich lebte damals noch in Österreich und der war... Ach, der hatte irgendwie Osho oder Osha oder so, irgend so einen geistigen indischen Führer, keine Ahnung. Also dieser Typ brauchte ständig irgendwie eine spirituelle Mitte, eine spirituelle Führung. Unsere Beziehung hielt auch nicht lange, ein halbes Jahr oder so. Und wir hatten aber später nochmal Kontakt und der funktionierte so, dass mich jemand anschrieb über Facebook damals aus der Schweiz und mich in sein Schloss einlud und mir sagt, er wäre ein großer Fan von mir und er und sein Mann würden mich gerne ins Schloss in der Schweiz einladen oder Chalet oder ich glaube es war ein Schloss, ein ganz großes Schloss sogar. Und da gibt es am Wochenende irgendwie Party und so mir zu Ehren. Und irgendwie war ich da die ganze Zeit am Hin und Her überlegen und habe das aber irgendwie, ich habe mir die Fotos so angeguckt, die waren auch alle weiß angezogen und ich dachte mir erst, oh, das ist irgendwie so ein Yoga-Verein oder so. Ich habe das natürlich überhaupt nicht gecheckt, dass das eine Hardcore-Sekte ist. Auf Wiedersehen. Die schönsten Redakteure verlassen bereits das Büro. Hallo, hier ist die Nina. Wer spricht denn da? Hallo, wer spricht denn da? Was gibt's denn da zu lachen und zu gackern? Also ich finde ja gut, wenn man gut gelaunte Leute am Telefon hat, ehrlich gesagt. Ne? Also, gibt es noch irgendwas zu sagen oder willst du jetzt einfach auch weiterlachen? Okay, ich glaube, das ist jemand aus dem Jenseits oder vielleicht ist es sogar Gott oder es ist der Teufel, der mich auslacht. Wie auch immer, hab noch einen schönen Abend, du verrücktes Huhn. Tschüss. So, die Leitungen sind jetzt wieder frei. 030 für Berlin, 464-00517. Also, und auf jeden Fall habe ich dann Nein gesagt, weil ich dachte, das wäre so ein Yoga-Wochenende oder so. Da habe ich ja überhaupt keine Lust drauf und so Leute weiß angezogen und irgendwelche körperlichen Übungen. Nein, das ist mir nichts. Ne? Wenn dann Party und so alle schick Champagner und hier und da und ihr wisst schon, ne? So, das ist eher dann mein Leben. Und dann haben die gemerkt, dass sie so nicht an mich rangekommen sind und dann meinten sie irgendwie, ja, kennst du Sebastian, Punkt, Punkt, Punkt. Ich kann den Nachnamen jetzt nicht sagen, weil es ein wahnsinnig berühmter Schauspieler ist, mittlerweile sehr berühmt. Und der wäre ja auch da. Und dann wollten die mich darüber ein bisschen locken. Und dann habe ich aber den Sebastian mal angeschrieben, sag du, was ist denn das für eine komische Truppe und was machst du denn da überhaupt? Was hast du denn mit denen zu tun? Und der hat mir dann irgendwie erklärt, dass das ja so eine geistige ja, Weiterbildung ist und dass er da aus seiner neuen geistigen Führer, also kurz gesagt, es war eine Sekte. Ne? Und als ich das dann so rausgefunden habe, habe ich gesagt, nein und ich habe keine Zeit. Und dann wurde mir doch tatsächlich angeboten, dass die mit mir so eine Massenpenetration durchführen, ne? Weil die haben gesagt, ja, worauf stehst du denn und so, wir wären ja alle für dich bereit, mit dir zu schlafen und so weiter und so fort. Man sollte aber dann hinterher auch irgendwie, glaube ich, das Testament auf die umschreiben oder so, ne? Also, sehr merkwürdig, davon halte ich nichts. Ich bin tatsächlich jemand, der so eine bunte Mischung an Glauben für sich zusammengestellt hat. Also einerseits finde ich unglaublich viele Sachen aus dem Buddhismus total reizend und auch auf mich zutreffend. Ich glaube zum Beispiel auch total an Karma. Ich glaube, dass Menschen, die Schlechtes ausgeben, Karma goes around and comes around. Ich glaube, die kriegen das früher oder später alle wieder zurück. Und ich glaube auch, dass wenn man Böses tut, einem selber auch Böses widerfährt und dass wenn man Gutes tut, einem selber Gutes widerfährt. Da bin ich auch total davon überzeugt. Ansonsten gab es natürlich schon mal ein paar Notsituationen in meinem Leben, wo ich zu Gott gebetet habe tatsächlich. Also auch für Menschen, die ich sehr geliebt habe, die sehr krank geworden sind. Ich habe Gott auch schon verflucht, weil er mir Menschen und Haustiere weggenommen hat zum Beispiel. Auch da trete ich in Kontakt zu Gott. Aber ich weiß nicht, ob es das Beste ist, Gott zu beschimpfen. Hallo, hier ist die Nina. Hallo.
2: Hi, Nina.
0: Wer spricht denn da? Grüß dich.
2: Das ist der Tom mal wieder, seit langer Zeit.
0: Ach, mein liebster Schatz, grüß dich. Sage mal, wie geht es dir? Lange nichts gehört.
2: Ja, viel zu tun. Aber gerade mal mit Karma.
0: Ja.
2: Du weißt, ich komme jetzt sofort auf den Punkt.
0: Ja, du bitte, ich habe ganz offene Ohren für dich.
2: Ja, ja. Ja. Ich liebe dein Musical.
0: Ach, mein Musical Nightmare on Fugger Street.
2: Richtig.
0: Oh, danke schön. Ich lieb's auch. Und ich halte es ja für eins meiner großen Gesamtwerke. Ne? Also in meinem Gesamtwerkverzeichnis, glaube ich, ist das wirklich eins der größten Sachen, die ich je geschaffen habe, glaube ich.
2: Auf jeden Fall. Ja? Und vor allen Dingen, wie stehst du denn jetzt zu deinem Gewinn vor Gericht?
0: Wie ich dazu stehe? Du, ich weiß, das freut vielleicht alle anderen Leute mehr als mich. Also mich freut es natürlich auch, weil das für mich die einzige gerechte Entscheidung war, weil ehrlich gesagt ich habe das nie verstanden, dass die Person, die sich da angegriffen fühlte, ja, also wer geht denn vor Gericht und sagt, Entschuldigung, liebe Richterin, liebes Gericht, ich bin Margit Honecker-Hitler, ich bin eine pädophile Massenmörderin. Also wer beansprucht denn so etwas für sich und warum? Das habe ich, leider nie verstanden und ich glaube, das hat niemand verstanden und auch die Richter und Richterinnen nach langer und ausführlicher Untersuchung nicht. Und ich bin froh, dass es so gekommen ist, wie es kam, aber das war für mich auch die einzig reale Entscheidung, weil guck mal, ich sehe heute zum Beispiel aus wie Kleopatra, ne? So, ich kann ja jetzt nicht auch plötzlich bei Asterix und Obelix anrufen und sagen, guck mal, die hat die gleiche Frisur wie ich da drin in dem Comic, ja, das bin ich, oder ich habe schwarze Haare und sage, ich bin Schneewittchen aus dem Disney-Film sowieso, da würde sich da auch jeder fragen, sag mal, hat die Alte einen an der Klatsche und vor allem so könnte ja dann auch gar keine Kunst mehr stattfinden, weil es könnte ja jeder sich so stylen wie irgendjemand aus dem Musical, aus dem Film, aus irgendeinem Märchen und sagen, das bin ich, bitte Geld her. Also, und ich glaube tatsächlich, dass es bei dieser Sache in erster Linie vielleicht um Geld ging. In zweiter Linie glaube ich aber, dass diese Person, deren Namen ich gar nicht mehr im Mund nehme, weil das würde ich sie nur noch berühmter machen und das hat diese Person mit ihrem Unterland wirklich nicht verdient. Ich glaube, dass diese Person sich dieses Musical angehört hat, ehrlich gesagt, viele Male. Und festgestellt hat, ja, sag du zuerst.
2: Okay, das betrifft mich ja, das bin ich ja.
0: Ja, ich glaube, dass es anders war. Ich glaube, dass diese Person dieses Musical gehört hat und sofort erkannt hat, dass das genial ist. Und ich glaube, diese Person hat auch sofort erkannt, dass sie es künstlerisch nie erbringen oder leisten können wird, so etwas Tolles zu schaffen, weil sie auch keine Musikerin ist, was ich ja natürlich durch und durch bin. Und ich glaube, dann ist dieser Verdruss und dieser Neid, und ich glaube, das ist ja eine Person, die von Neid zerfressen ist, vor allem, weil deshalb beschäftigt sie sich ja auch mit allen anderen Menschen, nur nicht mit sich selbst. Und das würde ihr aber gut tun. Das würde ihr gut stehen, sich mit ihr selbst zu beschäftigen. Ne?
2: Aber und das tut sie aber nicht. Gut, was ich besonders gut finde, ist diese Berichterstattung. Du bist als Person aufgetreten, nicht Nina Queer, sondern
0: als Privatperson, nicht als Kunstfigur, genau.
2: Richtig. Und
0: ja, weil ich ein bisschen Respekt vor unserer Justiz habe, ehrlich gesagt. Und ich muss sagen, die Art und Weise, wie diese Person vor Gericht erschienen ist, in so einem billigen Outfit, mit so einem schlechten Make-up. Also ich muss dir sagen, ich als Richterin hätte mich verhöhnt gefühlt und wäre beleidigt gewesen. Und ich habe auch das Gefühl gehabt, sie hat das hohe Gericht damit auch beleidigt. Ist mein Gefühl.
2: Auf jeden Fall.
0: Ne? Also
2: auf
0: jeden Fall. Ich finde, das macht man nicht. Man hat Anstand zu haben. Und ich frage mich, warum das passiert ist, warum diese Person das getan hat, dort in einer nicht besonders hübschen Verkleidung zu erscheinen. Und auch darüber habe ich lange philosophiert in meinem Landhaus in Brandenburg und da dachte ich mir, vielleicht ist das aber noch besser, als ihr wahres Gesicht zu zeigen. Weißt du, was ich meine? Also vielleicht, wenn das schon so schlimm ist, was sie ihrer eigenen Auffassung nach hübsch zurechtgemacht hat, vielleicht sieht die Wahrheit ja viel schlimmer aus. Weißt du, vielleicht hätte sie, weiß ich gar nicht, die Klage nicht mal einlegen dürfen, wenn ihr wahres Gesicht jemand gesehen hat. Und damit meine ich jetzt nicht das physische Gesicht, das man vor sich hat, sondern wenn man jemanden durch die Augen wirklich in die Seele gucken kann. Und da sieht man ja bei manchen ja die ganze Dunkelheit eines Lebens heraushängen. Aber das muss ich sagen, das hat man...
2: Bösartigkeit.
0: Da konnte man gar nicht so viel Make-up drauf machen. Man hat das trotzdem gesehen.
2: Neid ohne Ende.
0: Ja, also ich kann mir auch nur vorstellen, dass es der pure Neid war. Der pure Neid auf ein großes Kunstwerk, weil ich kann nicht glauben, dass jemand sich in diesen mordrünstigen und wirklich frei erfundenen Personen wiedererkennt. Ne? Das kann nicht sein. Ich rufe doch auch nicht an und sage beim Tatort, hallo, ich bin der Mörder, den ich da gerade gesehen habe. Also ich meine, dann gehöre ich ja eigentlich eh schon in die Klapse, wenn ich sowas behaupte. Ne?
2: Das ist ja genau das Ding. Wenn sie sagt, wenn es sagt, und
0: er,
2: die Person
0: wenn er sagt, er.
2: Richtig. Er sagt, okay, ich klage dagegen, weil ich mich wiederfinde. Das sagt doch alles aus.
0: Also, ich verstehe nicht, wie man sich in der Fantasiegeschichte wiederfinden kann. Also, vor allem, was kommt aus nix, das Aladdin oder Hänsel und Gretel, ich weiß es nicht. Also, wir werden's nie erfahren, aber ich glaube tatsächlich, dass das aus einer wirklich Rache, Hass, vor allem Neid. Und das ist ja das größte Problem leider, das viele KollegInnen mit mir haben, ist, die arbeiten ja auch oft mit mir zusammen oder man tritt irgendwie zusammen auf und ich sehe sofort, dass die ja mein ganzes künstlerisches Wesen und mein Können überhaupt nicht verarbeiten können. Und die verstehen halt nicht, dass ich wirklich, was weiß ich, Noten lesen kann, dass ich Texte schreiben kann, dass ich komponieren kann. Ne? Während sie auf der Bühne stehen und einfach ihren Mund zum Playback bewegen. Und da bin ich dann eigentlich schon raus. Und da muss ich sagen, ob das jetzt bewusst oder unbewusst gegen mich ausgestoßen wird, am Ende bin ich immer die Hass- und Zielperson, aber nur deshalb, weil die Leute mich nicht verstehen und nicht greifen können. Und du weißt, wenn man etwas nicht verstehen kann, wenn man etwas nicht in eine Schublade einordnen kann, dann hat man Angst davor. Und dann lehnt man das ab. Aber es gibt eigentlich keinen Grund, das zu tun. Ich habe auch immer allen angeboten, an mir zu lernen oder mit mir zu lernen.
2: Genau das ist es.
0: Aber das
2: Miteinander irgendwas
0: ja, zu aber machen. Aber das Interesse der anderen ist da auch sehr gering, muss ich dir sagen. Ne? Also, weißt du, das ist ja auch sehr viel Drogen, Alkohol, Schwänze lutschen und so. Und dann hört es auch schon oft. Ja. Die Leute haben doch gar kein Interesse dran. Ich habe schon wirklich Drag Queens angeboten, mit mir ins Tonstudio zu kommen, da mal eine ordentliche Nummer aufzunehmen. Du, alle Termine fallen lassen. Was sind Karrieren, habe ich schon verschenkt und hinterher kein Danke gekriegt dafür. Ne? Aber sollen sie mal alle tun, was sie wollen. Ich mache weiter mein Ding und ich merke auch, ich bin auch ohne die ganz glücklich, ehrlich gesagt. Ich bin auch so gerne eine Einzelkämpferin und ich sag mal so, wenn man das Leben für sich so alleine entscheiden kann, was man tut und was man kreativ gerade machen will, welchen Weg man gehen möchte, dann muss man sich vor anderen nicht rechtfertigen und das ist wunderbar. Und das Einzige, wovor ich mich rechtfertigen muss, sind im Grunde die zahlenden Gäste an der Kasse, mein eigenes Publikum, dem muss ich gerecht werden und dem versuche ich auch immer gerecht zu werden. Diesen Leuten versuche ich was zu bieten, aber doch bestimmt nicht irgendwelchen neidischen Kühen aus der Szene, die sowieso glauben, auf mich herabblicken zu können, obwohl sie irgendwie gar nicht wissen, dass sie weit unter mir angesiedelt sind. Aber,
2: und weißt du, was das Schöne ist?
0: Ja, bitte.
2: Dass, ja, wir und du und ich,
0: ja,
2: ich pack uns mal in einen Topf, das Glück haben, das Privileg haben, etwas zu machen, ohne dass wir auf den Erfolg angewiesen sind, sondern wir machen das, weil wir es wollen.
0: So ist es. Und das habe ich in meinem Leben immer gemacht. Klar, man muss auch von irgendwas leben, ist logisch, ne? Also man muss manchmal auch einen kleinen Kompromiss eingehen. Aber im Großen und Ganzen mache ich tatsächlich mein ganzes Leben, was ich möchte. Und die Kunst steht bei mir immer über den Verdienst. Und ich habe in meinem Leben tausend Sachen gemacht, die mich nur Geld gekostet haben, die mir kein Euro eingebracht haben. Aber ich war verdammt glücklich, diese Sachen gemacht zu haben. Und mich erfreuen Sachen heute noch, die ich vor 10 Jahren gemacht habe, wo ich einfach mal 20.000 Euro verbrannt habe oder so, die sich bis heute noch nicht amortisiert haben und so. Aber das macht nichts. Ich habe dann in meinem Leben ein Kunstwerk erschaffen, das mir niemand nehmen kann, weißt du?
2: Nee, und ich habe auch das Glück, ich habe ich ja schon erzählt, ich bin Lehrer und ich mache seit Jahren Musik. Aber ich mache das nicht, um berühmt zu werden, um Geld zu verdienen, sondern weil ich es will und mir leisten kann.
0: Und machst du auch mit den Schülern Musik oder für dich alleine?
2: Ja.
0: Mit den Schülern?
2: Ja, ja. Aktuelles Projekt Zahlungsarten, ein Song. Und hab dem was zur Verfügung gestellt, so an Gadgets. Und es macht so einen Spaß. Aber sag mal, bist du vielleicht morgen übermorgen auf dieser Rooftop-Party?
0: Auf welcher Rooftop-Party?
2: Irgendwie, keine Ahnung, irgendwie am Alex irgendwie.
0: Ach so, nee, ich bin leider am Wochenende, bin ich in Brandenburg draußen und nächste das macht nichts. Und ich komme nächste Woche auch nur für die Sendung zurück und dann bin ich auch schon wieder in Österreich unterwegs, aber von der Rooftop-Party, ach du meinst die Propaganda oder was?
2: Nee. Ja, ja, genau.
0: Ach so,
2: genau.
0: Nee, da bin ich auf keinen Fall, nein, ich bin in Brandenburg draußen. Obwohl ich die Propaganda demnächst mal besuchen werde, weil mein lieber Freund Bock Mems, die auch veranstaltet. Mm. Und mit dem hatte ich letzte Woche ein fantastisches Oktoberfest zusammen. Also ein ganz feiner Typ. Kann ich nicht anders sagen. Wirklich ganz
2: lieb. Ich habe so eine VIP-Karte für morgen oder übermorgen gekriegt.
0: Ah, okay. Nee, da bin ich nun mal leider nicht. Aber ganz kurz, glaubst du an Gott? Das Thema hatten wir jetzt noch gar nicht. An was glaubst du denn im Leben, Tom?
2: An Gott nicht, aber ich glaube... Irgendwie, also ich kann es nicht genau sagen. Irgendwie.
0: Na, Karma,
2: also,
0: hast du ja schon gesagt, eingangs. Ne?
2: Aber es gibt irgendwas, wo ich denke irgendwie, ich weiß nicht, ob du es kennst, wenn ich dann irgendwie mein Hundehäufchen von Helmut in der Hand habe und denke, nein, pack es in den Mülleimer. Lass es nicht liegen, weil irgendwie ist das Karma.
0: Ja, okay. Weil sonst tritt man selber in eins rein, meinst du?
2: Ja.
0: Oder später. Oder man kommt in eine andere blöde Situation, die man dieses Hundehäufchen. Verstehe. Also, what goes around comes around. Karma ist dein Ding. Ich habe es gemerkt. Du hast es zu eingangs gesagt. Jetzt nochmal mit den Hundehäufchen. Dann sage ich mal danke, Tom, für das liebe Gespräch und für dein tolles Mutmachen. Ja, du bist ja ein ganz toller Mensch und gibst mir ja auch immer ganz viel. Und ich weiß, du unterstützt mich schon meine ganze Karriere lang und beobachtest das immer ganz genau. Und in dem Sinne wünsche ich dir ein schönes Wochenende und viel Spaß auf deiner Rooftop-Party.
2: Na? Und bis irgendwann demnächst mal wieder live.
0: Bis nächste Woche vielleicht. Ja, oder live demnächst. Ne?
2: Genau.
0: Alles Liebe, mein Schatz. Bussi, bussi. Tschüss.
2: Bussi, bussi.
0: So, meine Lieben, 030 für Berlin, 464-00517. Mein Thema heute, Glaubensfragen. Woran glaubt ihr? Habt ihr schon Erfahrungen mit einer Sekte gehabt? Seid ihr vielleicht einer ganz schlimmen Sekte entkommen? Oder sagt ihr, ich glaube nur an mich selbst? Ich bin gespannt, was unser nächster Anrufer oder die nächste Anruferin dazu sagt. Hier ist die Nina, hallo.
3: Hallo, liebe Nina, Martin hier.
0: Martin, grüß dich. Mensch, servus, wie geht es dir? Du warst ja so lange krank.
3: Ja, du warst gestern auch krank.
0: Ja, ich bin auch immer noch total erkältet. Meine Nase läuft immer noch und so. Also gestern kam, kennst du das, wenn so eine Erkältung rauskommt gerade, dann bist du einfach komplett platt. Also ich lag gestern wirklich im Bett und konnte nicht mehr. Also heute ist besser, aber...
3: Du siehst wie aus dem Ei gepellt, so toll.
0: Wir haben hier einfach eine gute Maske, wenn du weißt, was ich meine.
3: Nee, die Maske. denke, ich sehe das schon, dass du schon richtig toll aussiehst.
0: Dankeschön. Ja, wenn du das sagst, dann will ich dir das mal glauben.
3: Auf jeden Fall würde ich dir berichten, unser Film, kann ich schon so sagen, weil du da so oft auch vorkommst, von Lothar Lambert rundherum andersrum, lief ja jetzt dreimal im Kino.
0: Ja.
3: Und die Premiere, ich war leider auch nicht da, weil ich ja im Krankenhaus war, die Premiere war komplett ausverkauft, dann mussten sie noch Stühle reinstellen und sogar Leute wegschicken, die nicht mehr ins Kino passten.
0: Ja.
3: Ne?
0: Ja.
3: Und das ist unser Film und ich musste auch so viel lachen gestern. Ich habe ihn gestern das erste Mal gesehen, wo ich mir dachte, also das ist ja wirklich, wie das so geschnitten wurde, zusammengeschnitten wurde, ist so lustig. Also mit dir möchte ich wirklich öfters nochmal kreativ zusammenarbeiten. Ich kann gar nicht verstehen, wie man sowas absagen kann. Sind die alle wahnsinnig? Also ich fand das so toll. Ich wünsche mir und da bete ich zu Gott und ich glaube auch dran, dass wir ganz oft noch irgendwas Kreatives machen.
0: Auch das hoffe ich auch. Du bist ja da, wir sind ja auch so ein bisschen auf der gleichen Ebene. Wir mögen ja so Humor und Trash ganz gerne und auch den Exzess, ne? Und ich glaube schon, dass wir da früher oder später nochmal zusammenkommen. Aber du siehst...
3: Ja, also ich mache ja jetzt auch einen Film und wenn ich mal ein Budget habe, ich möchte dir natürlich auch was bieten, weil du hast so viel Erfahrung und Talent und bist auch berühmt und alles, dass ich dir dann auch eine gute Gage zahlen kann und bei uns beiden weiß man auch nie so richtig, was dann dabei rauskommt und es selber überrascht, das finde ich so toll. Weißt du? Und da muss man nicht irgend so ein olles Frettchen auf dem Kopf haben, da machen wir uns eine schöne teure Perücke und so, weißt du, was ich meine?
0: Ja, und dann machen wir uns schick und dann machen wir was Tolles zusammen. Also ich bin da zu haben für, also sobald du wieder gesund bist, richtig, weil ich glaube, du brauchst noch ein bisschen, ne?
3: Also du, das Jahr ist für mich gelaufen.
0: Okay,
3: ich habe
0: also,
3: so eine irre Zeit hinter mir. Ich ertrage mein Leben fast gar nicht mehr. Ich brauche Urlaub von meinem Leben. Wirklich. Also ich bin jetzt so wie Greta Garbo in New York. Ich bin so lang zurückgezogen, bis ich jetzt wieder vollständig gesund bin. Ich wurde auch ausgeraubt am Alexanderplatz, weil ich in Krücken bin momentan, von einer rumänischen Bettlerin bei Starbucks, wo sogar ein Security ist. Ich frage mich auch, wo der eigentlich war. Also Berlin ist so krass geworden. Also man muss so aufpassen. Der Wahnsinn. Aber ich sage ja, es gibt auch nette Leute, die mir Platz anbieten, weil ich ja momentan auf Krücken laufen muss, weil ich was mit dem Fuß habe. Die mir die Tür aufhalten, junge Leute, die sich für mich bücken beim Einkaufen, wenn unten was ist, wo ich dann wieder hoch müsste mit den Krücken. Also es gibt 90% nette Leute, dann mittlere um 5% Scheiße, sage ich mal. Es geht eigentlich noch. Ne? Aber
0: ja, ich weiß nicht, ob man das noch akzeptieren soll, wenn man bei Starbucks von der Bettlerin ausgeraubt wird, also und sagen soll, es geht eigentlich noch. Also ich finde, es geht überhaupt nicht. Aber okay. Aber Martin, was meinst du denn, wann du wieder richtig fit bist? Weil dann treffen wir uns mal auf ein Brainstorming. Im nächsten Jahr im Frühling oder was?
3: Na, ich würde sagen, im neuen Jahr gleich am Anfang. Aber da musst du dich ja erholen. Ne?
0: Ja, aber das ja eigentlich von Weihnachten und Silvester, aber ich sag mal so, am 10. Januar bin ich auch wieder fit.
3: Naja, ein Glühweinchen könnten wir auch mal auf dem Weihnachtsmarkt trinken, aber
0: zum
3: da musst
0: Beispiel.
3: Du auch aufpassen, dass du der Nikolaus nicht ein Betäubungsgetränk
0: serviert. Ja, ja.
3: Auch schon alles am Alex.
0: Das gab es in Berlin leider schon mehr als einmal. Ja. Ne?
3: Ja, aber wir kriegen das schon hin. Wir sind ja nicht aus der Welt.
0: Das kriegen wir hin, lieber Martin. Du,
3: hoffe ich doch.
0: Ich wünsche dir an dieser Stelle gute Besserung und noch einen schönen Abend. Schau dir meine Sendung noch zu Ende an und ich gucke, ob ich noch ein oder zwei Leutchen mit einer Glaubensfrage hereinbekomme, ja?
3: Ja, und mich, bei mir interessiert dich das nicht, an was ich glaube.
0: Oh Gott, jetzt hast du ja an dich selber und an Lothar Lambert natürlich. Dann sag nochmal, woran du glaubst. 3 Minuten hast du noch.
3: Also ich glaube, dass ich schon mal auf der Welt hier war.
0: Das glaube ich auch.
3: Und ich mir sehr, sehr wünsche, das ist ein ganz tiefer Wunsch von mir, wahrscheinlich der größte Wunsch, den ich habe, dass ich nicht wieder auf diesen Planeten zurück muss, möchte ich nicht mehr. Man weiß ja auch nicht, wo man dann irgendwo im Irak oder sonst wo. Aber ich glaube, nach dem Tod ist das große Gericht und die Waagschalen können nichts manipulieren, die Waage. Mhm. Und deswegen versuche ich auch immer ein guter Mensch zu sein. Also ich versuche es zumindest immer, weil ich weiß, keiner weiß, was nach dem Leben ist. Aber ich glaube so, ich hatte schon so viele Zeichen bekommen, dass es alles gesühnt wird danach. Und das ist radikal, da gibt es kein Erbarmen. Da bin ich mir ganz sicher. Ja, das war's.
0: Schön. Also du bist heute der einzige Anrufer, der da so richtig mal in die Tiefe geht und sagt, so wird es sein. Finde ich eine tolle Anschauung. Und ehrlich gesagt, du hast recht. Das Gegenteil kann ja niemand behaupten, ne? Und beweisen.
3: Ja.
0: Also, schauen wir mal. Ne? Also Martin, danke schön. Und dann sage ich eine gute Nacht und vor allem gute Besserung.
3: Ja, und der Film läuft dann irgendwann auf YouTube jetzt, da kannst du den dann
0: gucken. Ach super, dann sagst du mir Bescheid, dann mache ich nochmal Werbung auf all meinen verschiedenen Social Medias und auf all meinen Kanälen natürlich, ja?
3: Ja, aber kann auch sein, dass er nochmal im Kino läuft, weil er weiß, immer voll vom Tagesspiegel war auch wieder eine da und so weiter.
0: Ja, dann vielleicht läuft er noch ein bisschen und dann... Gut, Martin, bis dann. Ciao, ciao. Tschüss. Ich dich auch. Ciao. Das war Martin, einer unserer absoluten Stammhörer der ersten Stunde. Ach, ich liebe den. Der ist ja auch so schrullig und skurril, aber ein total kreativer Typ. Also, eine Person könnte noch anrufen. 030 für Berlin 464-005-17. 030 für Berlin 464-005-17. Glaubensfragen ist heute mein großes Überthema und ich möchte von euch wissen, glaubt ihr an Gott? Glaubt ihr an etwas anderes? Glaubt ihr vielleicht an Energien? Glaubt ihr an Geister, gute Geister, böse Geister? Oder sagt ihr, ey, ich glaube eigentlich nur an Schwänze? Ne? Also ich muss sagen, ich war mal so ein Mensch. Ich habe mal wirklich nur an Analverkehr, Schwänze, ja, meinetwegen noch an irgendwelche Drogen geglaubt, aber irgendwann habe ich dann zu mir gefunden und dann hat sich die ganze Welt für mich geändert. Ich würde euch gerne so viel davon erzählen, aber ich will lieber die Gäste reden lassen, die mich anrufen. Wer spricht denn da? Hier ist die Nina.
1: Schatz, nur mal ganz, ganz kurz. Ich bin's nochmal. Weißt du, was mir noch eingefallen ist?
0: Ja, bitte.
1: Wir haben doch als Kinder, also Anka hier, ne?
0: Ja,
1: wir haben doch
0: wir
1: als Kinder doch immer den inneren Kompass mitbekommen, für gut und für böse.
0: Ja.
1: Und das ist eigentlich das, wenn wir wirklich, egal wer, an irgendeiner Situation sein Leben ist, dann sollte man sich darauf zurück besinnen, was würde mein inneres Kind halten dazu jetzt sagen. Das hat mir wirklich in meinem Leben sehr oft geholfen.
0: Okay, also du meinst einfach so, ist es ein innerer Kompass oder ist es ein Bauchgefühl?
1: Du, Bauchgefühl ist eigentlich auch so dieses, ne? Das ist auch so, guck mal, wir haben, wie oft hat man im Leben so das Gefühl, Déjà-vu, ne?
0: Mhm.
1: Ne? Und das kannst du manchmal gar nicht so einordnen. Und eins habe ich auch gelernt über mich selbst. Wenn ich im Leben eine Entscheidung getroffen habe, mich von einem Menschen fernzuhalten, hatte das oft einen Grund.
0: Mhm.
1: Und wenn man das so diesen Selbstzweifel wieder hat und denkt sich, oh, hast du wieder überreagiert und so weiter, gab es ja auch die einzelnen Situationen, wo ich wieder mal angetestet habe, gedacht, komm, wahrscheinlich hast du überreagiert. Und es hat sich leider zu, sag ich mal, zu 90% bewahrheitet.
0: Mhm.
1: Das war schon gut, dass ich da gesagt habe und tschüss, ne?
0: Mhm. Okay.
1: Ja, also wichtig nochmal ganz, ganz gut ist wirklich den inneren Kompass halten zu behalten.
0: Ja.
1: Ja, also und das gibt uns Gott wirklich mit auf die Welt.
0: Mhm.
1: Das ist das einfach.
0: Schön. Du, das ist ein wunderbares Wort, das du hier noch mitgibst uns allen. Da sage ich mal danke. Auch danke nochmal für den erneuten Anruf. Und ja, lassen wir mal so stehen, oder?
1: Alles klar, mein Schatz.
0: Dann schlaf gut, aber noch, na, wie weit bist du denn schon mit der Roséflasche?
1: Ach du blöde Kuto.
0: Ja, bis dann, tschüss.
1: Ich habe Lavendeltee gekocht.
0: Von wegen.
1: Schlaf schön.
0: Tschüss. Mein Gott, man hörte doch, dass die schon eingelüpft hat. Ne? Ich war gerade doch doppelt so voll als vorhin, als angerufen hat. Der ruft gleich nochmal an. 030 für Berlin 464-00517. Heute Glaubensfragen. Glaubt ihr an Gott? Glaubt ihr an irgendetwas zwischen Universum, Himmel, Hölle? Gibt es irgendwelche guten und schlechten Geister, die euch begleiten? Seid ihr einer Sekte entkommen oder wart ihr Mitglied bei Scientology? Dann ruft mich jetzt an. Wir haben noch, naja, 3 Minuten leider nur, aber man könnte ja noch mal ganz kurz darüber reden, meine Lieben. Also, jetzt oder nie, letzte Möglichkeit, mich noch im Studio zu erreichen. 030 für Berlin 464-00517. Das wäre es eigentlich heute noch. Jetzt ruft keiner mehr an, dann sage ich mal, also wir könnten natürlich noch anrufen, aber ich sag mal, was nächste Woche Motto ist bei mir. Und nächste Woche machen wir was ganz, ganz Tolles. Und zwar nächste Woche könnt ihr bei mir anrufen und mir von einer Person erzählen, die euch besonders beeindruckt hat, die euch besonders geprägt hat im Leben. Oder eine Person, wo ihr sagt, das muss mal erwähnt werden, dass es diese Person gibt, weil diese Person ist toll. Es ist quasi eine Sendung zum Danke sagen oder auch eine Sendung, die Menschen in den Vordergrund bringen soll, die sonst eigentlich unbeachtet bleiben. Zum Beispiel eine liebe Nachbarin, bei der ihr nachts mal geklingelt habt, weil es euch nicht gut ging und die euch völlig kostenlos und ohne Benzingeld dafür zu verlangen ins Krankenhaus gefahren hat. Oder eine liebe Tante,
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5: Ich bin heute mit Bettina und Lida im Studio, die die Sendung Monday Movie Talk machen.
6: Hallo.
7: Hallo, Benni.
5: Die Schlagwörter zu eurer Sendung sind Aktuelles zum Film, Theater, Tanz und Literatur, grob zusammengefasst. Wie würdet ihr die Sendung in euren eigenen Worten beschreiben?
6: So ein anderes Schlagwort ist natürlich die Kritik zu Spielfilmen und Dokumentationen. Und wir bringen natürlich auch so ein paar O-Töne vom roten Teppich. Und wir haben ausgewählte Studiogäste. Wir besprechen eben aktuelle Theaterproduktionen und Tanzinszenierungen aus Berlin und Co. Das heißt, wir wandern auch mal in andere Städte und gucken, was in anderen Städten so los ist, dass man von Berlin aus dahin fahren kann. Aber primär sind wir queer-feministisch.
7: Absolut. In die linke Ecke. Immer klassenkritisch, nicht nur film- und theaterkritisch.
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0: Ich bin heute hier mit zwei Hosts von der ukrainischen Radiosendung Trambeats FM. Schön, dass ihr da seid.
1: Ja, danke. Danke für die Einladung.
2: Thank you, thanks a lot.
0: Lass uns über den Namen sprechen, Trambeats FM. Was heißt es?
1: Es gibt ein traditionelles ukrainisches Instrument, Musikinstrument, in Gebirgen meistens. Es ist ein großes Rohr, das heißt Trambita.
2: Dieses Name Trambeats FM, das bedeutet Trambita wie Musikinstrument und auch Beat für Musik, Trambita mit Beat.
0: Was sind die Themen, mit denen ihr euch beschäftigt?
1: Alles, was für die Ukrainer in Deutschland interessant ist. Ja, es ist die sozialen Fragen, die Nachrichten, die Fragen der Kommunikation, die Fragen, die helfen auch die Gemeinde zusammen sammeln. Alles, was wichtig in der Ukraine ist, auch teilen wir mit. Und was für die Ukrainer in Deutschland wichtig ist, auch.
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1: Herzlich willkommen bei den On Air Stories. In dieser On Air Story möchte ich euch die Sendung Oldie Treff von Peter Ziermann vorstellen. Hallo Peter, schön, dass du da bist.
2: Ja, freut mich auch.
1: Was ist denn die Sendung Oldie Treff genau? Also worum geht es?
2: Ja, ein bisschen old-fashioned Radio. Zum einen wird ich ja seit 100 Jahren gefühlt durch, dass wir hier noch Plattenspieler im Studio haben, weil ich tatsächlich immer noch eigentlich 100% Vinyl spiele. Und mein Musikgeschmack, der liegt ja eigentlich eher bei internationalen Titeln, bei Beat und ja, vernünftigen Nummern der 60er, 70er Jahre. Aber ich spiele auch sehr viel deutsche Musik, bin nach wie vor jedes Wochenende auf dem Flohmarkt, sammle da irgendwelche Schallplatten ein. Und es gibt so einen Spruch, den ich auch seit Jahren mache. Bei mir kann sich jeder jeden Titel wünschen. Wenn jemand von Heino die schwarze Barbara haben will, dann kriegt er die auch. Ja.

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1: Herzlich willkommen zu einer weiteren On-Air-Story. Ich bin heute mit Rolf Gensrich im Studio, der die Sendung OK Beat macht.
2: Hallo, freue mich, dass ich hier sein darf.
1: Wie würdest du ansonsten deine Sendung generell beschreiben?
2: Die Sendung lässt sich eigentlich schlecht beschreiben. Also es gibt mehrere Varianten. Ich versuche, Gäste mir heranzuholen aus allen möglichen Gegenden, so Sachen, die mir über den Weg laufen. Das kann also der Würstchenverkäufer sein bis hin zu irgendwelchen kleinen Aktionen, Grundeinkommen zum Beispiel oder kleine Parteien oder aber Musiker, die mir auf der Straße auffallen, die nicht dann mal meine Visitenkarte geben und sagt, kommt doch mal vorbei, meldet euch doch mal.
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1: Heute geht es um das Campusradio CouchFM. Das ist ein Projekt in Zusammenarbeit der drei Berliner Hochschulen, der Humboldt-Universität, der Freien Universität und der Technischen Universität Berlin. Und ich möchte euch nun das Campusradio genauer vorstellen und habe hierzu Laura und Emily von CouchFM eingeladen. Herzlich willkommen.
2: Hi.
3: Hi.
1: Seit wann gibt es denn das Format Campusradio CouchFM?
2: Also 2011 kam die Idee auf. Und 2012 lief dann die erste Sendung schon. Also es ist jetzt schon ganz schön lange her.
1: Und ihr sendet ja jeden Tag und habt verschiedene Formate. Wie ist die Sendung denn aufgebaut?
2: Genau, also wir haben jeden Tag in der Woche ein unterschiedliches Format. Zweimal die Woche läuft unser Live-Magazin. Das heißt, da stehen wir live im Studio und reden über alles Mögliche. Und dann läuft auch Musik zwischendurch, wie man es aus dem Radio halt so kennt. Und montags ist bei uns immer Platz für eine Gästesendung. Mhm. Also da können zum Beispiel andere Unis ihre Projekte vorstellen, wenn sie selbst einen Podcast produzieren und so weiter. Dann haben wir am Mittwoch unsere Musiksendung, das Klangkompott. Das wird von der Musikredaktion gemacht und es kann auch alles Mögliche sein. Interviews, einfach eine Band vorstellen, ein Genre vorstellen, alles Mögliche. Genau, donnerstags läuft unser Gästezimmer. Das ist ein Interviewformat mit Personen zum Beispiel aus Politik oder der Kultur, Berliner Figuren, alles Mögliche. Ja, samstags ist bei uns Tanzstunde. Da können DJs aus Berlin ihre Sets spielen und sich so ein bisschen vorstellen. Und am Sonntag läuft unsere Wiedergabeliste mit den besten Songs aus der Woche.
1: Wie kommt ihr denn zu den Themen, die ihr in der Sendung besprecht?
3: Also ich finde, das ist auch mal ein sehr spannender Prozess, weil es einfach wirklich das ist, was die Couchies so im Alltag beschäftigt. Und das fand ich am Anfang auch so ganz ungewohnt, dass wirklich der Themenvorschlag einfach so reingeworfen werden kann. Und meistens wird er auch total cool aufgenommen und dann wird gebrainstormt, dann können andere relaten oder eben nicht. Und das ist immer ein total spannender Prozess. Also das meiste findet so in der Wortredaktion dann statt oder halt davor in den allgemeinen Sitzungen.
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10: Herzlich willkommen zu Trennung FM bei Alex Radio, ein Podcast über Beziehungen, Trennung und das Leben im Wechselmodell. Wir sprechen hier anonym aus Respekt vor unseren Kindern und vor den Menschen, die Teil unserer Geschichte sind.
11: Wir sind kein Therapie-Podcast und kein juristischer Ratgeber. Wir sprechen einfach über das, was viele Eltern erleben, wenn eine Beziehung endet, die Familie aber bleibt.
10: Unser Leitsatz für diesen Podcast lautet: Wir reden nicht über Schuld, wir reden über Realität.
11: Die folgenden Erzählungen beruhen auf wahren Begebenheiten. Wir sind Doreen und Marco. Zum Schutz der beteiligten Personen wurden die Namen jedoch geändert.
10: Hallihallo, da sind wir wieder.
11: Hallo, herzlich willkommen zu unserem Podcast Trennung FM. Heute haben wir das Thema Schuld, Fehler und Selbstzweifel. Nach einer Trennung stellen wir uns ja fast alle dieselben Fragen. War ich schuld? Habe ich versagt? Hätte ich mehr kämpfen müssen? Und dann steigen wir doch gleich mal ein, liebe Doreen, bei unserem Thema. Weil nach deiner Trennung, welche Gedanken gegen dir dann sah so ständig zuerst durch den Kopf?
10: Also dem Kind gegenüber habe ich mich schlecht gefühlt.
11: Wie hat sich das gezeigt?
10: Naja, dass man schon ein schlechtes Gewissen hatte, dass man sich jetzt von dem Papa trennen musste. Aber persönlich, für mich selbst, habe ich mich eigentlich gut gefühlt. Also so, wie man sich gut fühlen kann direkt nach einer Trennung. Natürlich muss das dann erstmal alles sacken, aber ich habe mich jetzt nicht per se schlecht gefühlt, weil ich ja die Trennung verursacht habe quasi. Und wir hatten sogar 3 Paartherapien versucht.
11: 3 Sitzungen oder 3?
10: 3 verschiedene im Laufe der Zeit. Haben aber alle 3 Sachen irgendwie nicht so wirklich angeschlagen.
11: Waren das denn 3 unterschiedliche Konzepte?
10: Die Konzepte dahinter kannte ich natürlich nicht, weil ich bin jetzt kein Paartherapeuten-Profi. Es waren zumindest sehr unterschiedliche Ansätze, die gefahren wurden. Aber letztendlich soll es ja alles immer in dieselbe Richtung gehen, dass man sich wieder annähert, dass man bis zum nächsten Mal das und das als Übung macht und um sich dann näher zu kommen oder ins Gespräch zu kommen. Und bei der letzten Sache habe ich dann auch von der Therapeutin den Hinweis bekommen, dass sie eher Potenzial darin sieht, dass jeder für sich selber alleine eine Therapie macht, da nicht so gut mitgearbeitet wurde von seiner Seite. Und sie da jetzt keine Fortschritte sieht, um weiterzumachen. Und sie uns bitten würde, dass wir da erstmal für uns selber eine Therapie beginnen, um dann schließlich nochmal bereit zu sein für eine Paartherapie. Genau, und die hat es ja dann nicht mehr gebraucht.
11: Kamen denn schon von Anfang an so leichte Schuldgefühle gegenüber der Tochter auf? Oder?
10: Schuldgefühle, ja, also wirklich in den ersten Tagen und Wochen, wo man wusste, der Papa zieht dann aus, man muss sich allein organisieren, man muss sie dann, wie soll man sagen, bei Kleinigkeiten, ne? Also wenn man dann jetzt irgendwie bestimmte Sachen alleine machen muss und der Papa einfach nicht mehr mit dabei ist, dann denkt man schon so, ja, okay. Also man muss es dann irgendwie aufgefangen kriegen. Man muss dann irgendwie das Kind bei Laune halten und bespaßen und man hat das Gefühl, man hat dem Kind ja was weggenommen und möchte aber trotzdem, dass sie sich nicht schlecht fühlt. Und deswegen ist es dann natürlich schwierig, aber das geht irgendwie mit der Zeit. Also es ist jetzt nicht dauerhaft, es ist wirklich nur die ersten Wochen, wo noch alles so ungewohnt ist, dass man, wenn man zum Beispiel das Abendessen zubereitet, dass dann eben das Kind alleine sich so lange beschäftigen muss und jetzt nicht noch irgendwie eine zweite Person da ist, die vielleicht noch irgendwie was machen kann. Und da hat man dann manchmal so Momente, aber das hat sich irgendwann eingegroovt. Das ging dann irgendwann. Bei dir, wie war es bei dir?
11: Ja, also
10: du warst ja der, der ja mit der Trennung mehr oder weniger eigentlich ja
11: überrumpelt wurde, nennen wir es mal so.
10: Genau.
11: Ist ja genau die andere Perspektive. Bei dir warst ja du die auslösende Person und bei mir war es andersrum und war auch so vorher nicht so richtig absehbar. Ich war ja so wie vor den Kopf gestoßen und kamen dann schon ziemlich schnell auch Schuldgefühle bei mir auf, wo ich dann dachte, ja, was habe ich denn falsch gemacht? Also es war schon schwierig, da waren dann ziemlich wirre Gedanken im Kopf, was ich da irgendwie in meinem Leben falsch gemacht haben muss. Weil ich habe dann ganz schnell so die Parallelen auch zu meinen eigenen Eltern gezogen, weil ich ja auch ein Scheidungskind war und das ich ja eigentlich nicht wollte für mein Leben. Mhm. Mich ja ganz lange vor dem Schritt gescheut habe, dann zu heiraten.
10: Also hast du also mit deiner Ex-Frau drüber gesprochen?
11: Nein, das war... Die Kommunikation war dann erstmal sehr eingeschränkt. Hm. Da wurde nur noch übers Kind kommuniziert und also ich hatte da von meiner Seite auch die Kommunikation so ein Stück weit dann auch verweigert, weil ich gesagt habe, da will ich jetzt nicht mehr drüber reden, jetzt ist dann auch mal gut.
10: Und was waren das für Momente, wo du dieses Gefühl hattest, dass du was falsch gemacht hättest, wenn du alleine warst oder wenn Florentine bei dir war?
11: In beiden Situationen. Es war natürlich mehr, wenn ich alleine war. Und wenn Florentine da war, da war es auch dann so in Situationen, die du auch gerade beschrieben hast, wenn man dann irgendwas gerade macht und das Kind sozusagen in der Zeit alleine ist. Aber ich glaube, in der Phase, wo ich dann, wenn sie bei mir war, da war es teilweise noch stärker gewesen. Weil wenn ich dann alleine war, da konnte ich ganz gut damit umgehen. Aber wenn sie da war, war es teilweise für mich noch schwieriger.
10: Mhm.
11: Und ich hatte definitiv das Gefühl, versagt zu haben. Das kann ich sagen.
10: Aber Versagen, ja, ist ein großes Wort. Aber ich finde, dazu zu stehen, eine Beziehung zu beenden, weil es nicht mehr funktioniert, ist, also würde ich heute sagen, kein Versagen, sondern ich würde eher sagen, dass es ehrlich der Lauf der Dinge ist und dass es ganz normal ist, dass Menschen sich verändern und dadurch sich Beziehungen verändern. Und wenn man da zu weit auseinander geht dabei?
11: Ja, das sehe ich heute auch so.
10: Dass es dann auch nicht verkehrt ist, diesen Schritt zu gehen, weil Florentine vielleicht besser gefahren ist in dieser Konstellation und wie wir das auch schon in den Folgen davor erörtert haben, dass sie ja davon doch irgendwie profitiert hat von all dem und nicht jetzt groß Abstriche machen musste oder dass es ihr schlechter ging dadurch, sondern tendenziell ja eigentlich war es ja eine Erweiterung des Horizonts für alle Beteiligten und eigentlich ja nicht wirklich eine Situation, die sich zum Schlechteren entwickelt hat. Gibt es bestimmt auch, sicherlich, aber nicht in eurem Fall. Mhm. Und von daher ist es doch eigentlich eine gute Sache, dazu zu stehen und dann irgendwann zu sagen, ja, es war richtig, weil so können wir uns jetzt auf freundschaftlicher Ebene ordentlich miteinander bewegen, unterhalten, Dinge klären, als wenn man vielleicht gestritten hätte oder total unglücklich miteinander weitergelebt hätte und sich und seine Gefühle für sich unterdrückt hätte, oder?
11: Ja, das sind die Sichtweise dann Jahre später, das stimmt schon. Aber in der frischen Situation einer Trennung habe ich das so nicht gesehen. Da habe ich eher gesehen, okay, meine Familie, meine für mich heile Familie, die ich so gesehen habe, die war da zerbrochen in dem Moment. Und das fand ich nicht gut. Das ist ja, der Verlassende ist ja meistens der, der den größeren Schmerz dann auch hat, als der, der verlässt. Das ist ja normal.
10: Mhm. Hast du für dich rausgefunden, was für Fehler du deiner Meinung nach gemacht hast? Oder bist du so tief gar nicht gegangen?
11: Nee, ich bin dann irgendwann nicht mehr so tief gegangen, ehrlicherweise. Zumal das ja dann da, also wenn das jetzt eine normale Trennung gewesen wäre von zwei Menschen, die sich unterschiedlich entwickelt haben, unterschiedliche Ansichten haben, wäre das, glaube ich, die Sache gewesen, wo ich mir dann hätte Gedanken gemacht. Aber dadurch, dass sie ja einen komplett anderen Lebensweg danach gegangen ist, war ja ich nicht das große Thema da drin, der sozusagen die Ursache dann der Trennung war, deswegen so. So denke ich drüber.
10: Sondern ihre persönliche Entwicklung hat sich einfach, ist einen anderen Weg gegangen und deswegen konnte es nicht mehr mit euch beiden weitergehen.
11: Genau, da passte ich dann halt so nicht mehr rein.
10: Okay. Hattest du Angst, deinem Kind dauerhaft zu schaden oder hattest du solche Gedanken, dass du ihr schadest überhaupt in irgendeiner Form, dass sie jetzt getrennt, Mama, Papa im Wechsel so hat und nicht mehr beide zusammen und diese heile Familienwelt?
11: Ja, kann ich ganz klar ja beantworten, weil ich das bei meinen Eltern gesehen habe, wo die sich haben getrennt. Ich war ungefähr gleich alt wie Florentine und das war keine schöne Zeit für mich als Kind, weil ich habe das mit dem Streiten mitgekriegt dann und das war... Also ich war ja alle vier Wochen ein Wochenende bei meinem Vater und den Rest der Zeit bei meiner Mutter. Und wenn ich dann das Wochenende zu meinem Vater ging, dann musste ich dann immer noch irgendwelche Botschaften überbringen oder irgendwelche Rechnungen abgeben oder so. Also auf mir wurde da ziemlich viel abgeladen. Und das habe ich tatsächlich so, ich dachte, oh, wenn das jetzt auch über Florentine so ein Theater wird, aber das ist ja nicht geworden. Aber die Gefahr habe ich schon gesehen, dass da Konflikte auf Kosten des Kindes ausgetragen werden, was ja auch, man sieht es ja auch sehr häufig, ich sehe es ja auch im Bekanntenkreis, dass es häufig über die Kinder sozusagen der Stress dann geführt wird. Leider. Ist ja nicht der richtige Weg, muss man ja ganz klar sagen, aber es wird ja häufig gemacht. Man hat es ja auch bei anderen Trennungsfamilien gesehen, aus der Kita oder so, wo dann irgendwelche, nein, dann darf er am Wochenende doch nicht zu seinem Vater und das und also es war ja immer wieder. Und davor hatte ich schon Angst, ja.
10: Okay.
11: Du nicht?
10: Ja, ich bin da nicht ganz so negativ rangegangen, wurde dann aber zum Schluss doch mehr enttäuscht. Ja, immer genau das Gegenteil von dir. Also es war ja dadurch, dass ich bin ja auch ein Scheidungskind. Bei meinen Eltern lief das aber sehr gut. Also es war recht positiv, dass mein Papa ja trotzdem... Also er ist jede Woche zu Besuch gekommen, zu uns nach Hause und ich konnte ja auch immer, wann ich wollte, zu ihm. Also ich weiß gar nicht mehr, ob ich da alle drei Wochen oder alle vier Wochen irgendwie gegangen bin. Ich glaube, das war dann immer, wenn irgendwas anstand und wir irgendwelche Unternehmungen machen wollten, bin ich dann hingegangen. Ich kann dir den Abstand gar nicht mehr genau sagen, aber er war jede Woche zu Besuch an einem Tag und hat dann auch zusammen mit uns gemeinsam Abendbrot gegessen und wir haben dann so über die Woche gesprochen. Und eigentlich war das immer so recht positiv. Und ich kannte halt ja auch andere, wo es eben anders gelaufen ist. Deswegen habe ich gedacht, ja, okay, bei meinen Eltern hat es funktioniert. ich möchte aber nicht so werden wie also die anderen, die sich eben nicht getrennt haben, die dann einfach nur noch wortlos am Tisch sitzen im Restaurant, nichts mehr zu sagen haben, sich zu Hause nur noch angiften, das Kind so eine vergiftete Stimmung permanent hat. Keiner fühlt sich zu Hause mehr wohl. Das habe ich mir dann immer so als Gegenpart genommen und dachte so, das will ich aber auch nicht. Und es kann ja gut laufen. Ja, bin ich wahrscheinlich zu naiv rangegangen, weil das so leider mit meinem Ex-Mann nicht möglich war. Aufgrund seiner Charaktereigenschaften ist es dann leider ja genau gegenteilig ausgeschlagen. Und deswegen habe ich mich dann schon an einigen Stellen auch schlecht gefühlt, weil ich gemerkt habe, so, oh, das läuft jetzt hier nicht so gut. Wir können nicht gut miteinander reden und viel wurde dann auch über ihn, also über das Kind ausgetragen, sodass ich dann mich auch öfter schlecht gefühlt habe, dass wir jetzt nicht gut miteinander kommunizieren können und ich es aber auch gefühlt nicht ändern konnte.
11: Ja, da gehören ja mal zwei zu.
10: Ja, und dabei war bei

0: Dinge zu reflektieren und auch ordentlich miteinander zu kommunizieren. Und dafür braucht es aber auch einen gewissen Intellekt. Na, das ist jetzt, klingt jetzt arrogant, aber es ist, man muss einen gewissen Intellekt haben, dass man Dinge nicht auf dem Rücken des Kindes austragen möchte, sondern dass man sich jetzt wirklich mit dem anderen auseinandersetzen muss. Und wenn jetzt einer fragt, kann ich das Kind mal einen Tag früher haben oder kann ich es 3 Stunden länger bei dir lassen oder kann ich es zu einer anderen Uhrzeit abholen, dass man dann nicht eben auf seine ursprünglich abgesprochenen Sachen pocht, sondern dann sagt, ja, warum denn eigentlich nicht? Also was habe ich denn jetzt? Ist es denn jetzt so schlimm, dass das Kind jetzt vielleicht 3 Stunden länger hier bleibt oder 3 Stunden früher abgeholt wird oder dass ich es einen Tag früher abgebe? Es musste, da sind so viele Kleinigkeiten, wo man eigentlich ja dann immer denken müsste, ja, es ist doch gut fürs Kind. Dann ist es viel unkomplizierter. Dann stecke ich da jetzt zurück. Aber wenn da so viel Hass drin ist, weil die andere Person sich von dir getrennt hat und dieser Hass dann so hochkommt, nein, wir machen es genau wie abgesprochen. Nein, es wird jetzt nicht früher das Kind abgegeben. So, weil ich es ja dann spüren sollte, dass ich es nicht bekommen durfte, weil es ja von seiner Zeit abging. Dann geht es ja immer zu Lasten des Kindes, dieser Hass. Und ja, das hat mir dann im Laufe der Zeit immer mal wieder Stiche versetzt. Und deswegen wollte ich ja dann auch das Modell ändern, aber...
1: Aber würdest du denn mit dem Wissen von heute und du bist in der damaligen Zeit wieder anders handeln?
0: Ja.
1: Zum Beispiel?
0: Ich würde ganz klar auf das Residenzmodell pochen und ich würde mir das auch aus heutiger Perspektive, würde ich es mir per Jugendamt oder per Gericht erstreiten. Ich würde dafür sorgen, dass das Kind einen Lebensmittelpunkt hat, weil ich habe immer gemerkt, dass ihr das gefehlt hat. Und nicht umsonst ist sie jetzt hier aktuell bei mir angekommen und sagt auch selber, dass sie sich jetzt wohler fühlt, weil sie eben nicht jede Woche hin und her wechseln muss, weil sie jetzt hier ihre Freunde in der Nähe hat, weil sie ein Zimmer hat mit all ihren Sachen darin, ohne dass sie jetzt überlegen muss, ah, habe ich jetzt die Hose bei Papa, habe ich die Hose bei Mama, habe ich das Kuscheltier dabei, habe ich jetzt noch die Unterlage für die Schule dabei oder habe ich das jetzt doch da vergessen? Das ist Dauerstress. Manche kommen damit gut klar. Ich kenne auch Modelle von Arbeitskollegen und Kolleginnen, wo es super funktioniert hat, aber bei Annika hat es nicht gut funktioniert und sie hat zunehmend darunter gelitten. Ich würde es auf gar keinen Fall mehr so machen. Ich würde das, ja, aber das muss man vom Kind auch abhängig machen, ne? Wenn man das Gefühl hat, dass es gut läuft und man das Gefühl hat, das Kind nimmt die Sachen gut an und beide kommunizieren gut miteinander, dann kann es gut funktionieren. Bei Florentine funktioniert es ja offensichtlich. Und ich habe auch auf Arbeit eine Kollegin, bei der funktioniert das auch. Da die machen das schon noch ein paar Jahre länger als wir und da gab es nie Probleme, aber da lag es eben auch an der Kommunikation. Die haben sich eben auch immer gut verstanden, die beiden Elternteile. Und ich glaube, damit steht und fällt alles. Und deswegen hätte ich das eigentlich immer ändern müssen, aber leider hatte ich nicht den Mut dafür.
1: Aber ab einem gewissen Zeitpunkt ja dann doch, weil jetzt ist es ja dann doch passiert.
0: Aber weil sie es selber wollte, nicht weil ich es wollte.
1: Ja, gut, okay.
0: Ich habe so lange gewartet, bis sie es von selber wollte. Weil die ganzen Jahre davor hat sie immer gesagt, nee, ich kann das nicht machen, dann fühle ich mich schlecht Papa gegenüber. Nee, ich kann nicht zu dir kommen, dann ist er böse auf mich, dann spricht er nicht mehr mit mir, dann bricht er den Kontakt ab. Hat er ja teilweise auch angedroht. Also das hat ihr dann immer Angst gemacht, das zu tun. Und das war ja dann auch keine freie Entscheidung, sondern mehr oder weniger eine emotionale Erpressung. Aber sie musste erst 16 werden, um so reif zu sein, um zu sagen, ich mache das jetzt, weil ich fühle mich jetzt da einfach nicht mehr wohl.
1: Und jetzt kommen wir gerade ein bisschen weg vom Thema, aber die Frage stellt sich mir jetzt trotzdem, wie ist der Kontakt jetzt zwischen den beiden?
0: Naja, jetzt haben wir das Residenzmodell, sie geht alle 14 Tage hin. Ansonsten ist sie halt komplett bei mir.
1: Und in der Zwischenzeit der Kontakt?
0: Ich glaube, alle paar Tage telefonieren sie mal oder schreiben mal kurz, aber ist jetzt nicht so außergewöhnlich viel. Und selbst wenn sie da ist, enttäuschenderweise, sie war letztes Wochenende bei ihm und von Freitag zu Sonntag. Freitag war er ganz spät erst abends zu Hause. Am Samstag hat er auch

0: den ganzen Tag was vorgehabt. Und dann haben sie sich am Sonntag ein paar Stunden gesehen und dann hat er sie hier zu uns gebracht. Sodass sie eigentlich von den, ich sag mal, 48 Stunden, die sie mit ihm hätte verbringen können, gefühlt vielleicht 8 bis 10 Stunden verbracht hat und den Rest hat er keine Zeit gehabt. Also so viel liegt ihm auch nicht wirklich viel daran und sie merkt halt auch immer deutlicher, dass es so ist und deswegen ist sie dann auch hier angekommener.
1: Ja gut, das ist ja dann, wenn da kein Lernprozess erkennbar ist und dann, also gut, ja, schwierig.
0: Würdest du es nochmal so machen?
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1: Ja, also ich würde immer wieder auf das Wechselmodell beharren. Ich habe nur ein Kind, also es kann mir nicht nochmal passieren. Bin jetzt auch in einem Alter, wo sicherlich kein zweites Kind mehr dazukommen wird, aber ich würde doch schon immer wieder auf das Wechselmodell zumindest erstmal beharren, um es auszuprobieren. Es gibt, wie gesagt, auch Kinder, wo das nicht funktioniert, das ist klar. Aber ich finde, den Versuch ist es immer wert, dass das Kind beide Elternteile hat. Und das kann aber sich immer ergeben, dass es nicht funktioniert. Es kann ja auch passieren, dass die Eltern weiter voneinander wegziehen, wo es dann auch nicht mehr klappt. Weil manchmal sind ja die beruflichen Wege dann anderer und dann zieht man in eine andere Stadt und dann funktioniert es ja sowieso nicht mehr.
0: Genau.
1: Aber grundsätzlich als erstes würde ich immer das Wechselmodell bevorzugen.
0: Aber auch nur, wenn die Kommunikation zwischen den beiden Partnern, Ex-Partnern gut funktioniert und wenn beide auch in der Nähe wohnen.
1: Das ist richtig, das ist die Einschränkung, die es dazu gibt, natürlich, klar.
0: Und genau diese beiden Punkte waren ja das, warum es dann bei uns nicht mehr gut funktioniert hat. Die weite Strecke und die schlechte Kommunikation.
1: Ja, dann kommen wir wieder zum Thema Schuld, Fehler und Selbstzweifel zurück. Hattest du denn Vorwürfe von anderen bekommen?
0: Teilweise. Also bestimmt mal hier und da ein Seitenhieb von Familienmitgliedern. Also es ist ja dann auch deine Schuld oder du hättest dich ja nicht trennen müssen oder ne, wenn jetzt irgendwas mal wieder nicht funktioniert hat oder irgendwas schwierig war, dann Bemerkungen oder Sticheleien kennt man ja. Da ist ja die Familie, die eigene Familie auch immer gut für, einem das dann nochmal vorzuhalten, dass man sich da getrennt hat, wenn Schwierigkeiten sind. Ja, gab es bei dir Vorwürfe? Hat irgendjemand irgendwas negativ ausgewertet? Mama, Papa, Tante, Onkel, Oma?
1: Nee, eigentlich nicht. Erstaunlicherweise hatte mir meine Familie ziemlich viel Rückhalt gegeben, womit ich gar nicht so gerechnet hatte. Also es war, ich hatte darauf einfach auch von meinen, ich habe mehrere Halbbrüder und die hatten mir dann auch geholfen, mir die Wohnung umzugestalten und so. Die standen dann auch ziemlich schnell parat dafür. Da war ich sehr überrascht und da, also ich habe weder Vorwürfe noch, aber auch keine großartigen Nachfragen Tatsache mehr bekommen. Das war dann einfach so. Das wurde dann so hingenommen.
0: Von beiden Elternteilen? Also von Mama und von Papa? Oder gab es denn doch Unterschiede?
1: Von meiner Mutter kam nicht viel. Aber ihre Natur nicht viel Emotionen, Zuneigung oder anderes zu zeigen. Also das ist meine Mutter da. Die könnte einen eigenen Podcast füllen. Mhm. Von meiner Familie habe ich eigentlich nur positive Rückmeldungen bekommen. Also was heißt positive Rückmeldung? Also nur Unterstützung erhalten.
0: Also von deinem Vater?
1: Von der Familie meines Vaters, ja.
0: Genau. Muss man ja dazu sagen als Trennungskind.
1: Das stimmt, ja.
0: Ne? Wenn man von Familie spricht. Also die eine Seite so und die andere Seite so. Aber trotzdem keine Vorwürfe von beiden Seiten.
1: Ja, stimmt. Und aber du hast gesagt, bei dir wurde ein paar Mal auch so gesagt, naja, du hättest dich ja nicht trennen müssen und so. Wie hast du denn da reagiert? Also wie bist du denn damit umgegangen?
0: Ja, am Anfang diskutiert man dann vielleicht noch und rechtfertigt sich dann. Aber irgendwann hat man dann innerlich damit abgeschlossen und aufgegeben und gesagt, ja gut, okay, es ist, bringt an der Stelle nichts, da nochmal drauf einzugehen, weil man weiß ja, dass man es für sich selber getan hat. Und dann möchte man sich einfach auch nicht mehr vor der eigenen Familie dafür rechtfertigen, auch wenn mal was schlecht läuft. Weil auch die Tatsache, dass was schlecht gelaufen ist, hätte ja nichts daran geändert, dass es gut war, dass man mit dem Ex-Partner nicht mehr zusammen war. Also die Sache hatte ja trotzdem seinen Sinn. Und da muss man dann, glaube ich, drüber stehen irgendwann, und war dann ein sehr langer Prozess.
1: Ich wollte gerade fragen, wie lange hat das bei dir gedauert, bis du da so drüber gestanden hast, dass du gesagt hast, ah ja, gut, lächeln und nicken?
0: Ich habe mir das therapeutisch erarbeitet.
1: Über welchen Zeitraum hat es ungefähr gedauert?
0: Ein Jahr. Also aufgrund der Trennung habe ich das gemacht, und dann hat man eben auch gelernt, wie man besser mit solchen Sachen dann umgeht, und das war dann, glaube ich, ganz gut. Da kriegt man dann so ein paar Sachen an die Hand, wie man entspannter reagieren kann.
1: Und hattest du so einen gewissen Aha-Moment, wo du gemerkt hast, okay, jetzt stehe ich drüber?
0: Ja, dann, wie sagt man so schön, man geht dann einen Schritt zurück und atmet tief durch und kann dann besser verstehen, dass andere eine ganz andere Wahrnehmung auf Dinge haben und da niemals das Gleiche fühlen können, wie wir, die in dieser Situation ja waren, sich in dem Moment trennen zu müssen oder zu wollen oder nicht mehr zu können. Und dann kann man das wegatmen quasi. Irgendwann kann man das. Weil man weiß, dass man es für sich selber getan hat. Und ab dem Zeitpunkt, wo man das verstanden hat, dass man für sich selber das getan hat und dass es gut war, da steht man dann automatisch auch besser drüber über solche Bemerkungen, weil ja niemand wirklich in diesen Situationen gewesen ist, in diesen Streitigkeiten, in diesem verbalen Gift, was jeden Tag gestreut wurde. Und das hatte man ja dann nicht mehr. Und das war ja immer dieser Frieden in mir drin, diesen Frieden, die ich dann hatte. Und mit jeder Schwierigkeit, die es organisatorisch mit dem Kind gab, habe ich ja dann immer wieder gemerkt, oh, Gott sei Dank ist das jetzt nur das und nicht mehr diese oder jene Punkte. Also die Diskussion über Finanzen oder die Diskussion über darf ich mal weggehen oder die Diskussion über darf ich das und das machen, oder sondern dass es sich dann nur noch auf das Kind beschränkt hat, das war dann schon immer so innerlich die Erleichterung. Irgendwann ist es ja dann auch alterstechnisch vorbei, und dann hat man mit der anderen Seite eben diesbezüglich keine Berührungspunkte mehr oder man nur noch sehr wenig Berührungspunkte, und das war dann immer so eine Aussicht auf ein Ende.
1: Und gab es bei dir mal so einen Tag, wo du komplett am Boden warst?
0: Boah, gab es bestimmt.
1: Aber es ist nicht einschneidend in Erinnerung geblieben?
0: Nein, nein. Also es gab bestimmt einzelne Tage, wo man gedacht hat so, oh mein Gott, schaffe ich das jetzt hier alles? Aber nichts so, dass es in bleibender Erinnerung ist und ich daran zurückdenke. Nein, nein, es gab viel zu viele kleine einzelne Situationen und immer wieder endlos Diskussionen wegen irgendwas, weil man unterschiedliche Denkweisen hat, was das Lernen mit dem Kind betrifft oder Arztbesuche oder Impfungen oder finanzielle Ausgaben für bestimmte Dinge, dass man dann bei solchen Diskussionen immer gedacht hat, oh Gott, ist das anstrengend. Aber jede Diskussion hat einen doch irgendwie stärker gemacht, im Nachhinein betrachtet. Das weiß man in den Momenten nicht, aber bei jeder Diskussion gehst du ja doch irgendwie raus und nimmst irgendwas mit und denkst du für die nächste Diskussion, aber heute mache ich es anders. Heute sage ich das und das oder heute probiere ich das mal so anzugehen. Und dann hast du ja für dich auch gelernt, um fürs nächste Mal anders anzugehen.
1: Das klingt schon sehr aufgeräumt.
0: Ja. Naja.
1: Das klingt, als wenn da hat ein Lernprozess stattgefunden.
0: Ja, hat es ja bei dir auch.
1: Ja.
0: Auch sehr viel Lernprozess.
1: Ja. Hat auch ein bisschen gedauert, aber es hat ja geklappt.
0: Hast du denn so eine Momente gehabt, wo du gedacht hast, am Anfang, du schaffst das alleine nicht oder das ist total schwer oder du irgendwas in der Richtung, dass du dich wirklich schlecht gefühlt hast und mit dir selbst nicht im Reinen warst?
1: Ja, gab's. Der Tag nach der Trennung, kann ich mich erinnern, da war ich richtig, da ging es mir auch gar nicht gut. Ich konnte es aber gut überspielen. Wir haben uns beide an dem Tag gesehen und hatten einen Ausflug mit den Kindern gemacht.
0: Aha.
1: Und das hatte mich so die Kraft sozusagen aufzuwenden, das nicht zeigen zu, das hatte mich ganz so abgelenkt. Das hatte in dem Moment gut getan.
0: Hm.
1: Aber der, an dem Tag war es eigentlich am schlimmsten, wenn ich das so im Nachhinein, der ist auch für mich unvergessen irgendwie, weil ich weiß, ich wollte eigentlich absagen und habe dann gedacht, nein, ist nicht gut, mach das mal.
0: Hm.
1: Ja. Aber der ist mir ja wirklich auch in Erinnerung geblieben, der Tag.
0: Mhm.
1: Ich hatte dich ja schon gefragt, wie die Rückmeldungen aus dem Umfeld waren. Wie sind denn deine Freunde damit umgegangen? Also hat sich dein Freundeskreis irgendwie verändert? Weil es ist ja normal, man hat ja auch gemeinsame Freunde und dieses Auseinandersplitten, gab es da bei dir großartige Verwerfungen?
0: Freunde, die ich persönlich von mir aus quasi in die Beziehung schon mitgebracht hatte, sind dieselben geblieben und nur gemeinsame Bekanntschaften, die so durch Kita oder in der Nachbarschaft entstanden sind, die sind tatsächlich dann auseinandergebrochen, was auch dank des Ex-Partners, weil genügend Geschichten erzählt wurden, warum ich mich dann getrennt habe, die dann quasi ausschlaggebend waren, so dass ich gedacht habe, okay, wenn die sich jetzt nicht mehr melden und wenn ich weiß, dass sie noch mit ihm Kontakt haben, dann habe ich von mir aus zu ein paar Leuten den Kontakt abgebrochen, weil in meinem Kopf war immer so, entweder er oder ich.
1: Mhm.
0: Und wenn die Leute seinen Geschichten mehr Glauben geschenkt haben, ohne mich nochmal zu hinterfragen oder nochmal mit mir überhaupt ein Gespräch zu suchen, dann waren die Geschichte für mich. Dann habe ich die verabschiedet innerlich.
1: Mhm.
0: Weil das macht dann keinen Sinn, wenn Leute, die vorher quasi auch im überwiegenden Teil mit mir zu tun hatten, da er ja schon immer viel gearbeitet hat, dann aber nicht mal hinterfragt haben, wieso, weshalb, warum ich mich getrennt habe oder ob das dann jetzt alles so stimmt, was er erzählt. Und dann waren sie es nicht mehr wert und dann habe ich mich da zurückgezogen und habe Nummern gelöscht und dann waren die einfach erledigt. Aber so Leute, wie die ich vorher kannte oder andere Freunde, die sind nach wie vor durch alle Beziehungen mit mir gegangen und sind auch heute noch in meinem Leben. Also das sind dann auch die echten Freunde.
1: Hm.
0: Und bei dir?
1: Ja. Da
0: hast du einschneidende Erlebnisse gehabt?
1: Naja, wir hatten einen ziemlich großen, dann irgendwie einen gemeinsamen Freundeskreis. Also ein paar hatte ich mitgebracht, ein paar hatte sie mitgebracht. Das war dann so ein fließender Übergang. Also mir fällt immer ein Pärchen ein, die haben wir irgendwie auch über Florentine kennengelernt, über die PKIP-Gruppe war das, glaube ich. Die hatten sich dann aufgeteilt. Das war, er sollte weiter mit mir befreundet sein und sie weiter mit.
0: Mhm.
1: Und das Problem war aber, dass ich sie mehr mochte wie ihn.
0: Ah, ja.
1: Und das ist, also konnte das also gar nicht funktionieren. Ich fand das auch ein bisschen albern, mhm, auf Deutsch. Ich dachte, was soll denn das? Da habe ich auch keinen Kontakt mehr. Also ich bin da so, ich habe mit vielen Leuten versucht, Kontakt weiter zu halten. Und wenn ich aber merke, dass ich immer der bin, der sich meldet, dann ist irgendwann bei mir auch so ein Punkt erreicht, wo ich merke, das bringt ja nichts, dann lasse ich es auch bleiben. Und dann melde ich mich nicht mehr.
0: Mhm.
1: Ja, die Nummern lösche ich auch dann irgendwann ab einem gewissen Zeitpunkt. Da waren wirklich auch viele Leute dabei, die mochte ich wirklich gerne, wo ich dann aber für mich immer wieder das Gefühl hatte, es kommt immer nur von meiner Seite.
0: Mhm.
1: Und dann lasse ich es halt auch, da bin ich halt auch Realist, weil was soll ich da Energie reinstecken, was für mich dann nichts bringt, nur ein bisschen Frust und Ärger und das muss ich dann auch nicht haben.
0: Ja, das kenne ich, das hatte ich dann damals auch, dass ich wirklich auch enttäuscht war, weil ich auch viel Zeit mit denen verbracht hatte und dann gibt es da noch nicht mal eine Rückkopplung und also es gab diese Männlein-Weiblein-Aufteilung, die gab es gar nicht, sondern es war dann komplett, dass du wusstest, okay, hier ist jetzt, sind jetzt beide als Paar auch schon komplett raus, weil Also ich finde es immer schwierig, wenn man sagt, man ist mit der einen Seite befreundet und die andere Seite mit der anderen Seite, weil letztendlich wird man sich als Paar immer irgendwie drüber unterhalten. Ja, dann kann man ja auch gar nicht sich wirklich austauschen. Es wird ja dann eh immer alles weitergetragen wahrscheinlich. Also würde wahrscheinlich in den wenigsten Sachen oder Konstellationen funktionieren.
1: Ja, also ist ja auch irgendwie klar, sie wollen halt keine Position beziehen oder halt doch eine Position beziehen.
0: Mhm.
1: Ich finde das immer, wenn man eine Position bezieht, finde ich, dann ist es klar, aber so dieses so, ich sag mal, so Freundschaften langsam auslaufen zu lassen, wie man das so schön sagt, das finde ich immer ein bisschen falsch.
0: Ja.
1: Es ist so,
0: ja.
1: Nee, das mag ich nicht. Ich bin für klare Worte und dann ist gut.
0: Klare Kommunikation finde ich auch und ich finde es, auch ehrlich gesagt, finde ich es immer schlimm, wenn man vorher so ein gewisses Vertrauensverhältnis hatte und ja vielleicht auch mehr mit einer Seite dann irgendwie schon, also ich war diejenige, die sich viel mit dem Kind beschäftigt hat und dann viel mit Bekannten oder Nachbarn irgendwo unterwegs war und dann hatte man ja auch viele Gespräche und sich gut verstanden und wenn man dann aber merkt, die andere Seite ist jetzt dann auf einmal interessanter und man hört gar nicht, was ich zu sagen habe dazu oder man kann sich gar nicht reindenken oder es gibt gar keinen wirklich klaren Austausch mehr, dann fühlt es sich irgendwie komisch an. Und Gott sei Dank habe ich aber von Freunden, die ich schon im Vorhinein hatte, überhaupt keine Enttäuschung gehabt. Für die war das ganz selbstverständlich, dass sie dann mit mir den Weg weitergehen, weil das hat ja gar keinen Sinn gemacht. Also wir waren ja auch nicht so lange zusammen. Wie lange wart ihr zusammen? Von Kennenlernphase bis tatsächlicher Trennung?
1: 11 Jahre.
0: Ja, bei uns waren es ja nur 7. Und von daher war es jetzt nicht so lange, um jetzt da so viele große Freundschaftskreise aufzubauen, gemeinsame. Und deswegen war es dann natürlich oft noch entweder seine oder meine Seite. Die Bekannten, die sind einfach dann hinten runtergefallen. Also wenn sich jetzt irgendwie meine beste Freundin oder mein bester Freund irgendwie jetzt auf seine Seite geschlagen hätte, dann hätte man auch wirklich innerlich, glaube ich, mit sich so ganz stark hinterfragen müssen. Also was ist jetzt hier schiefgelaufen, dass du jetzt quasi da zu meinem Ex-Ehemann übergewandert bist? Was ist hier schiefgelaufen in unserer Beziehung miteinander? In dieser freundschaftlichen Beziehung, dass man dann dem anderen mehr Wert oder Glauben schenkt, das wäre dann, glaube ich, so ein, also das wäre schon verletzend gewesen. So war es alles im Rahmen. Alles, was da gegangen ist, war jetzt nicht so, dass man da große Verluste durch hatte.
1: Ja, dann könnte ich einen Abschiedssatz sagen, eine Beziehung kann scheitern, das bedeutet nicht, dass ein Mensch gescheitert ist.
0: Mhm. Sehr schön, sehr schön.
1: Finde ich ein guter Spruch, um auch mal zu sagen, dass das hier so jetzt erst einmal unsere letzte Folge von Trennung FM war. Wir wollen den Podcast gerne weitermachen. Wir wollen ihn aber überarbeiten, ein bisschen am Konzept arbeiten und schauen, wohin uns dieser Podcast noch führen kann.
0: Genau. Dann kommen wir ganz frisch mit einem neuen Konzept irgendwann zurück und verabschieden uns dann erstmal in diesem Sinne.
1: Bis zum nächsten Mal mit neuen Ideen und frischen Elan.
0: Genau. Bis dann. Tschüss.
1: Tschüss.

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1: Ich bin heute mit Bettina und Lida im Studio, die die Sendung Monday Movie Talk machen.
2: Hallo.
3: Hallo, Benni.
1: Die Schlagwörter zu eurer Sendung sind Aktuelles zum Film, Theater, Tanz und Literatur, grob zusammengefasst. Wie würdet ihr die Sendung in euren eigenen Worten beschreiben?
2: So ein anderes Schlagwort ist natürlich die Kritik zu Spielfilmen und Dokumentationen. 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Und wir haben ausgewählte Studiogäste. Wir besprechen eben aktuelle Theaterproduktionen und Tanzinszenierungen aus Berlin und Co. Das heißt, wir wandern auch mal in andere Städte und gucken, was in anderen Städten so los ist, dass man von Berlin aus dahin fahren kann. Aber primär sind wir queer-feministisch.
3: Absolut. Die linke Ecke. Immer klassenkritisch, nicht nur film- und theaterkritisch.
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0: Ich bin heute hier mit zwei Hosts von der ukrainischen Radiosendung Trambeats FM. Schön, dass ihr da seid.
1: Ja, danke. Danke für die Einladung.
2: Danke, thanks a lot.
0: Lass uns über den Namen sprechen. Trambeats FM. Was heißt es?
1: Es gibt ein traditionelles ukrainisches Instrument, Musikinstrument, in Gebirgen meistens. Es ist ein großes Rohr, das heißt Trambita.
2: Dieses Name Trambeats FM, das bedeutet Trambita wie Musikinstrument und auch Beat für Musik. Trambita mit Beat.
0: Was sind die Themen, mit denen ihr euch beschäftigt?
1: Alles, was für die Ukrainer in Deutschland interessant ist. Ja, es ist die soziale Fragen, die Nachrichten, die Fragen der Kommunikation, die Fragen, die helfen auch die Gemeinde zusammen sammeln. Alles, was wichtig in der Ukraine ist, auch teilen wir mit. Und was für die Ukrainer in Deutschland wichtig ist, auch.
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